hochgeladen wurde dort. Und ja, Renate Dillmann ist eine Doktorin, glaube ich, oder weiß nicht, ob sie Professorin ist für Politik und hat auch, also Dozentin für Politik und Journalistin ebenso. So, hören wir mal, was sie zu sagen hat. Was ist das eigentlich, die Islamische Republik Iran? Was ist das für ein Staatswesen? Womit hat es sich mit dieser Feindschaft der USA und natürlich Israel, womit hat der Iran sich diese Feindschaft von den beiden zugezogen?

Einen Moment.

0: Zwölfenberg gegangen.
1: Ansonsten reichen die 100 Milliarden niemals aus. Und ich will nicht, dass wir noch mehr sozialen Bereich sparen und Lisa dann keine Mittel mehr hat für die Kinder, die sie dringend brauchen. Ich will europäische Zusammenarbeit bei Rüstungsfragen, damit wir uns verteidigen können, aber damit wir nicht Sozialstaat gegen Verteidigung am Ende stellen müssen.
2: Iran, Krieg gegen einen Schurkenstaat. Wie ihr alle mitkriegt, führen die USA und Israel einen erneuten Krieg gegen den Iran. Dabei setzen sie dermaßen viele Gründe, Begründungen muss man besser sagen, gleichzeitig in die Welt, sodass eigentlich für alle klar wird, sie machen sich zumindest dieses Mal nicht allzu viel Mühe mit der Legitimation dieses erneuten Kriegs. Terrorstaat, Mullahs, Unterdrückung der Bevölkerung, ballistische Raketen, Streben nach der Atombombe, wobei man die Atomanlagen doch angeblich schon im letzten Jahr zerstört hat, aber egal. All das reicht offensichtlich ohne weiteres dafür, dass es hierzulande kaum Sympathie und schon gar kein Mitleid mit einem Land gibt, das von absolut überlegenen Staaten angegriffen wird. Mitleid, Sympathie, wie das im Fall der Ukraine doch sehr erwünscht war. Die Vorwürfe der USA und Israels sind natürlich für sich bemerkenswert. Immerhin haben die USA als bisher einziges Land Atombomben abgeworfen und damit Hunderttausende von Menschen umgebracht. Sie sind mit Abstand die größte Militärmacht der Welt, entführen Regierungen anderer Staaten, erpressen Geld von ihnen. So viel zu Terrorstaat. Im Innern haben sie vergleichsweise weltweit mit Abstand die meisten Menschen inhaftiert, lassen durch ihre Polizei ungefähr 1000 Menschen pro Jahr erschießen und haben allein im Dezember letzten Jahres 68.000 Leute illegal in Abschiebehaft genommen. Von Israel brauchen wir hier natürlich gar nicht zu reden. Ein Land, das die Bevölkerung von Gaza terrorisiert, bombardiert, vertreibt, verhungern lässt und gleichzeitig 6 Nachbarstaaten militärisch angreift. Aber darum soll es jetzt hier auch gar nicht weitergehen. Ich will mich nicht mit der Dreistigkeit von Donald Trump und Netanyahu abmühen und auch nicht mit der erneut ebenso fehlerhaft wie parteilichen Darstellung dieses Kriegs in den deutschen Medien. Ich will hier mal lediglich einige Informationen zum Iran und zur Vorgeschichte dieses erneuten Kriegs liefern. Seit 2002 befindet sich der Iran auf der von dem damaligen US-Präsidenten George Bush definierten Liste der Schurkenstaaten. Das war nach 9/11. Und auch wenn die Islamische Republik damit mit den Anschlägen auf die USA nichts zu tun hatte, gehörte das Land ab da zur offiziellen Agenda der zu erledigenden Fälle von Störenfrieden der US-amerikanischen Weltordnung. Allerdings hat diese Gegnerschaft nicht erst damals begonnen. Israel als treuer Bündnispartner und Statthalter der US-amerikanischen Interessen im Nahen Osten hat diese Gegnerschaft übrigens nicht nur stets unterstützt, sondern betreibt sie auch aus eigenen Gründen. Was aber stört eigentlich an diesem Staat Islamische Republik? Womit hat er die unerbittliche Feindschaft der USA auf sich gezogen? Die Islamische Republik, Iran, früher auch Persien genannt, existiert seit 1979, seit mit einer Revolution der vorherige Herrscher Schah Reza Pahlavi vertrieben wurde. Das Land verfügt über die weltweit größten Erdgasvorkommen und die viertgrößten Erdölvorkommen. Es liegt geostrategisch bedeutend an der Straße von Hormuz, durch die, das haben wir ja jetzt alle gelernt, ein Fünftel der Welterdöltransporte gehen. Und es verfügt über eine Bevölkerung von mehr als 90 Millionen. Persien war seit dem 19. Jahrhundert ein Objekt imperialistischer Interessenverfolgung. Zunächst hatten die Briten das Land zu ihrer Einflusssphäre gemacht. Und dann vom aufkommenden Ölgeschäft massiv profitiert. 1951 wurde mit Mossadegh ein Politiker der Nationalen Front vom iranischen Parlament zum Präsidenten gewählt. Ein Mann, der mit den Öleinnahmen eine nachholende nationale Entwicklung seines Landes durchsetzen wollte. Dafür hat er zunächst mit den Briten um größere Anteile an den Öleinnahmen verhandelt. Die USA sind in diesem Streit zunächst als Schiedsrichter aufgetreten. Wir haben den Iranern diplomatisch Recht gegeben gegen die alte Kolonialmacht England. Allerdings haben sie Mossadegh dann 1953 mit Hilfe der CIA aus dem Amt geputscht. Das war sozusagen der erste Fall, in dem ein demokratisch gewählter Präsident wegen Verstaatlichungsabsichten der nationalen Ressourcen beseitigt wurde. Und das wurde ein Modell für viele spätere Fälle. Mit dem zurückgekehrten Schah hatten die USA in der Folge einen sehr verlässlichen Wirtschaftspartner und einen wichtigen Verbündeten im Kalten Krieg. Und natürlich auch in der für sie wichtigen Region im Nahen Osten. Es kamen US-Militärberater ins Land. 40% des iranischen Staatshaushalts wurde für Militär, vor allem natürlich für amerikanische Waffen, verausgabt. Der Iran unterhielt die fünftgrößte Armee der Welt damals, ohne dass sich die USA daran gestört hätten. Als Ölstaat, der von den USA ziemlich komplett abhängig war, stellten sich im Land die durchaus üblichen Verlaufsformen ein. Es gab Korruption, es gab eine zunehmende Staatsverschuldung, Inflation und immer größere Teile der Bevölkerung verarmten. Man kann sagen, das ist gewissermaßen der typische Gang eines Entwicklungslands unter westlicher Vorherrschaft. Ein Lesetipp dazu ist immer noch Bachmann-Neromand, Persien, Modell eines Entwicklungslandes oder die Diktatur der freien Welt. Dieses Buch hat in der Studentenbewegung der 68er eine sehr, sehr große Rolle gespielt, ist deswegen in riesigen Auflagen erschienen und heute immer noch antiquarisch ganz gut zu kriegen. Dass die Menschen im Iran ihr Leben zur Zeit des Schah kaum bestreiten konnten, dass sie durch eine Landreform dann auch noch zu Millionen von ihren Subsistenzmitteln auf dem Land getrennt wurden und in die Städte ziehen mussten, in denen sie kein Auskommen fanden, das gehört zu den Kollateralschäden der Modernisierung. Allerdings ist in dieser Zeit auch das städtische Bürgertum verarmt, sodass Teile der bürgerlichen Oberschicht, der es bis dahin gut ging, zu dem Urteil gelangten, dass das Land im Allgemeinen und ihr privilegierter Stand im Besonderen so allmählich vor die Hunde gehen würden. Demgegenüber stand der Prunk des Schahs gewissermaßen als Manifestation des Reichtums, der ja durchaus in das Land geflossen ist. Ab 1970 gab es angesichts dessen eine rasch wachsende Oppositionsbewegung im Land, zu der ziemlich verschiedene Kräfte gehört haben. Das war einmal die Nationale Front, das war das von Mossadegh gegründete Bündnis, das waren nationale, liberale, sozialistische und sozialdemokratische Oppositionsgruppen und Parteien, deren Hauptziele waren die nationale Unabhängigkeit und die Verstaatlichung der iranischen Ölwirtschaft. Daneben gab es die Tudeh-Partei, übersetzt ist das die Partei der Massen des Iran, eine marxistisch-leninistische Partei. Und die Volksmujahedin, Das war eine militante Oppositionsbewegung mit einerseits marxistisch-leninistischer und andererseits schiitisch-konfessioneller Ausrichtung. Und zuletzt der schiitische Klerus. Diese politischen Akteure haben natürlich das Übel, auf das sie getroffen sind, ziemlich verschieden beurteilt. Der Klerus kritisierte vor allem das Verkommen der Sittlichkeit, der die im Elend lebende Bevölkerung irgendwie gar nicht mehr genügen konnte. Die Bürgerlichen sahen im Ausverkauf des nationalen Ölreichtums und in der Unterordnung unter die USA den Verfall ihrer alten persischen Hochkultur. Für die Linken lag die Ursache der Armut in der kapitalistischen Verfasstheit des Iran. So verschieden ihre Kritik an dem gesellschaftlichen Zustand war, so einig waren sie sich in ihrer Feindschaft gegen den Schah und gegen die Abhängigkeit des Irans von den USA. 1979 kam es zu einer vom Volk getragenen Revolution und der Beendigung der Monarchie nach riesigen Demonstrationen und Streiks, unter anderem in der Ölindustrie. Ayatollah Khomeini, der aus dem französischen Exil zurückgekehrt war, servierte dann in der Folge die Bündnispartner, die ihn unterstützt hatten, ebenso schnell wie blutig ab. Zunächst die Volksmudschahedin, dann die Tudeh-Partei. Auch dazu hat Bachmann Niromant ein interessantes Buch geschrieben. Das ist dieses hier. Die westlichen Staaten und bisherigen Bündnispartner des Schahs hatten schon zuvor beschlossen, den wirklich breit angefeindeten Reza Pahlavi nicht weiter zu unterstützen. Der Unmut in der iranischen Bevölkerung, der war einfach zu groß. Im Westen stellte man sich vor, auch mit einer neuen Regierung ins Geschäft zu kommen. US-Sicherheitsberater Brzezinski hat im Dezember 1978 dazu gesagt, Zitat jetzt von ihm: Während der nächsten Wochen bestand für uns das Problem nicht mehr darin, wie wir den Schah, sondern wie wir den Iran ohne den Schah retten können. Und der damalige Außenminister Cyrus Vance schrieb: Für uns war es gleichgültig, ob das neue Regime eine Monarchie oder eine islamistische Republik bilden würde. So hat man auf den Ayatollah als möglicherweise gleichermaßen verlässlichen Bündnispartner gesetzt, wenn eben nur verhindert würde, dass die Linken an die Macht kämen und die Sowjetunion damit ins Spiel. Das war also der erste Fall von religiösem Fundamentalismus an der Macht, der durch die anschließende Änderung des Iran durch Ayatollah Khomeini ausgelöst wurde. Die USA wurden zum Feind erklärt. Und wenn schon nicht aus der gesamten Golfregion, so doch aus einem der wichtigsten Länder der Region verjagt. Sie verloren den Zugang zu den Ressourcen des Iran. Sie verloren den Iran als Markt und als geostrategischen Verbündeten. Die Neuausrichtung des Iran war religiös antiwestlich, gegen die Ausbeutung des Landes durch fremde Kräfte und gegen die eingetretene Sittenverderbnis durch die Orientierung an den USA, hin zu einem frommen Gottesstaat, in dem der oberste politische Führer zugleich ein geistliches Oberhaupt des Schiitentums ist. Ökonomisch galten allerdings weiterhin die Prinzipien kapitalistischen Wirtschaftens. Allerdings ein bisschen modifiziert, vor allem durch die Konzentration von Eigentum in staatlicher Hand, insbesondere der Banken, beziehungsweise in der Hand der religiösen Stiftungen, die teilweise bis zu 80% der Gesamtwirtschaft ausmachten. Also man kann sagen, das war so eine Art von vielleicht religiös geführter Kommandowirtschaft. Die neue iranische Führung betrachtete das wirtschaftliche Wachstum in erster Linie mal als Mittel, um der Bevölkerung ein sittliches Leben zu ermöglichen und die religiöse Ordnung aufrechtzuerhalten. Dafür sollte mit Hilfe der aus dem Ölverkauf erlösten Devisen nachholend nationale Wirtschaftszweige aufgebaut werden. Die notwendigen Bestandteile des kapitalistischen Wirtschaftens, dessen Eigengesetzlichkeiten man durchaus gelten ließ, die mussten dafür irgendwie in Einklang mit der Religion gebracht werden. Da man etwa laut Koran keine Zinsen nehmen darf für das Geldverleihen, Kredite aber als notwendig anerkannt wurden, wurde dann sowas in der Form von erwarteten Spenden abgewickelt. Auch sowas ist möglich. Seit 1979 wird unter diesen Prämissen eine Wirtschaftspolitik verfolgt, die auf Basis der Nationalisierung der Rohstoffe durchaus einiges erreicht hat. Trotz vieler Probleme und internationaler Sanktionen wird Irans Wirtschaft aufgebaut. Ein Zitat war das. So etwa die Stahl- und Zementproduktion. Über lange Zeit wies der Iran in der Folge eine positive Handelsbilanz auf und verzeichnete bis ins Jahr 2010 auch eine relativ geringe Staatsverschuldung und Inflationsrate. Bis dahin gab es ein ziemlich stabiles Wachstum, jährlich zwischen 5 und 7%. Danach kam es sanktionsbedingt, jetzt setzten die westlichen Sanktionen wegen des Atomprogramms ein, dazu gleich später was, zu einem starken Wirtschaftsabschwung. Eine gewisse Ironie liegt darin, dass die westlichen Sanktionen zwischenzeitlich wie eine Art Schutz für diverse Wirtschaftszweige gewirkt haben. Es gibt inzwischen im Iran eigene Industrieproduktion in Feldern, die ansonsten für ein Drittweltland eher schwierig zu entwickeln sind. Zum Beispiel und vor allem eine Autoindustrie mit 500.000 Arbeitsplätzen. Der Iran ist der größte Autoproduzent im Mittleren Osten. Aber es werden auch Busse und LKWs aus iranischer Produktion hergestellt. Und auch die Rüstungsindustrie hat ja einiges entwickelt, wie dann später an den iranischen Drohnen zu besichtigen war. Nach 2010 sah sich die iranische Regierung, genötigt vom IWF, dem Internationalen Währungsfonds, dann allerdings zu einem massiven Abbau der Subventionen, vor allem für Lebensmittel und Energie, sprich Benzinpreise, veranlasst, in einem Umfang von 60 Milliarden Dollar. Die Preise für Lebensmittel und Benzin sind von da an kontinuierlich in die Höhe gestiegen und darin lagen natürlich wesentliche Gründe für die immer wieder stattfindenden Demonstrationen materieller Unzufriedenheit. Das waren Demonstrationen, die, wenn es nach dem Willen des Westens gegangen wäre, natürlich schon längst zu einem Regime-Change hätten führen sollen. Die USA wollten den Verlust ihres ökonomischen und strategischen Verbündeten natürlich keinesfalls hinnehmen. Die islamische Revolution war aus ihrer Sicht ein Verstoß gegen ihre Ordnung der Welt. Die Verstaatlichung der Ölquellen zerstörte nicht nur unmittelbar amerikanische Geschäfte und Eigentumstitel, sondern den prinzipiellen Verfügungsanspruch der USA über die Ölquellen der Region als Tankstelle des Weltkapitalismus und beraubte sie darüber hinaus eines verlässlichen Bündnispartners. Schließlich hatte der Schah zuvor in dieser Region in etwa die Rolle für die USA eingenommen, die Israel heute innehat. Schon in den 1980er Jahren, also unmittelbar nach der Revolution, begann deshalb der Kampf der USA gegen diese Islamische Republik. Da die USA dem Schah Zuflucht gewährten und der Islamischen Republik die Auslieferung seines Vermögens, das er ins Ausland geschafft hatte, verweigerten, wurde die US-Botschaft in Teheran mehr als ein Jahr lang von Studenten besetzt, US-Diplomaten als Geiseln gehalten. Das war für die USA natürlich ein unerträglicher Punkt, den sie auch versucht haben, militärisch zu ändern, allerdings mit einer ihrer Operationen damals gescheitert sind. Die USA förderten dann in der Folge den Irak unter Saddam Hussein und unterstützten ihn in seinem Krieg gegen den Iran massiv mit Waffen. In diesem Krieg, der 8 Jahre dauerte, war übrigens auch die Bundesrepublik beteiligt, vor allem mit der Lieferung von Giftgas an Saddam Hussein, das in diesem Krieg gegen den Iran eingesetzt wurde und allein beim Angriff auf eine kurdische Stadt für 5000 Todesopfer sorgte. Der Krieg insgesamt brachte an die 500.000 Tote und ökonomische Schäden in Höhe von 644 Milliarden US-Dollar für den Iran. Der Irak ging übrigens ähnlich geschädigt aus diesem Krieg hervor und kam in der Folge auf die Idee, sich der Ölquellen Kuwaits zu bemächtigen, um seine Schulden begleichen zu können. Ich denke, es ist euch bekannt, wie diese Geschichte weiterging. Das war dann der Golfkrieg von 1991. Seit 2002 haben die USA den Iran dann in der Frage seines Atomprogramms unter Druck gesetzt. Dessen Anfänge liegen übrigens, Ironie der Geschichte, in einer Zusammenarbeit zwischen Israel und dem Schah. Jetzt war das allerdings nicht mehr gewollt. Der Iran hatte den Atomwaffensperrvertrag unterschrieben, der 1970 auf Betreiben der Atommächte hin in Kraft getreten ist und dessen Hauptbestimmungen so aussehen. Alle Unterzeichner streben keine Atomwaffen an, dürfen dafür aber Zivil-Atomenergie nutzen und haben dabei sogar Anspruch auf internationale Unterstützung. Also, der Iran hat diesen Vertrag unterschrieben, darf also im Gegenzug explizit zivile Atomenergie nutzen. Das iranische Argument, dass man sein Öl, das bisher zu etwa 40% für den eigenen Bedarf genutzt wurde, man lieber für den Export zur Verfügung haben wolle und deswegen die eigene Energie lieber aus Atomkraft gewinnen wolle und das Öl für die Devisenerwirtschaftung nutzen. Dieses Argument wurde von den USA und Israel schlichtweg nicht anerkannt. Das iranische Atomprogramm wurde als Streben nach der Bombe eingeordnet und mit mehr und erneuten Wirtschaftssanktionen und der Androhung militärischer Gewalt bekämpft. Israel dagegen, um das nebenbei zu erwähnen, ist dem Atomwaffensperrvertrag einfach von vornherein nicht beigetreten, besitzt bereits seit den 1960er Jahren illegal Atomwaffen und hat heute nach Angaben von Statista, das ist das Statistische Bundesamt, mindestens 90 nukleare Sprengköpfe. Nach anderen Schätzungen sogar zwischen 200 und 300. Unter dem US-Präsidenten Barack Obama kam es zu dem von den Europäern vermittelten Atomabkommen, das eine militärische Nutzung der iranischen Anlagen durch eine sehr, sehr strenge Aufsicht ausschließen sollte und dafür eine Aufhebung bestimmter Sanktionen in Aussicht stellte. Es ist ein Abkommen, dessen Regelungen der Iran nachweislich befolgt hat. Also das sind jedenfalls die Beurteilungen der IAEA, der Internationalen Atombehörde. Und dass Donald Trump 2019 einseitig gekündigt hat. Worst deal ever, hat er dazu gesagt. Der schlechteste Vertrag aller Zeiten. Die USA haben daraufhin ihre sowieso einschneidenden Wirtschaftssanktionen nochmal verschärft, mit dem erklärten Ziel, den Iran von seinen 5 wichtigsten internationalen Käufern abzuschneiden. China, Indien, Japan, Südkorea, die Türkei. Ab Mai 2019 traten dann auch noch Strafmaßnahmen gegen alle Nationen in Kraft, die im Ölgeschäft mit dem Iran irgendwie beteiligt sind. Im Januar 2020 haben die US-Militärs gezielt den ranghohen iranischen General Soleimani getötet, und zwar auf dem Hoheitsgebiet des Iraks und auf dem Weg zu einer Verhandlung mit Saudi-Arabien. Die Islamische Republik hat sich allerdings trotz dieser Feindschaft der Weltmacht und trotz aller praktischen Schädigungen bisher in ihrer Existenz behaupten können. Und nicht nur das. Sie strebt eine vom Westen unabhängige islamische Golfregion an. Ihre Fortschritte in dieser Frage im Irak, in dem es eine schiitische Mehrheit gibt, ist der Iran zu einer wichtigen Einflussgröße geworden, nachdem die USA Saddam Hussein und seine sunnitische Staats- und Armeeverwaltung beseitigt haben. In Syrien haben iranische Milizen Assad bei seinem Kampf gegen die von Saudi-Arabien und dem Westen finanzierten sunnitischen Fundamentalisten unterstützt. Mit der Hisbollah in Libanon, der Hamas in Gaza und den Houthis in Jemen unterhält der Iran Beziehungen. Beziehungen, die er als Achse des Widerstandes bezeichnet. Das kann man so deuten, dass das von der Weltmacht USA und ihrem Bündnispartner Israel massiv angefeindete Land seine eigene Sicherheitslage durch einen vorgelagerten Cordon Sanitär, einen Sicherheitskorridor, verbessern will. Oder so, dass der Iran damit seinerseits um die regionale Vorherrschaft im Nahen und Mittleren Osten kämpft. Seine unmittelbaren Konkurrenten oder Gegner sind dabei 2 Staaten, die beide von den USA aus- und aufgerüstet sind. Das ist einmal Saudi-Arabien, mit dem der Iran allerdings vor kurzem ein durch China vermitteltes Abkommen geschlossen hat, und natürlich Israel. Ja, soweit mal zur Vorgeschichte dieses Kriegs. Vielleicht noch ein kleiner Nachtrag zur israelischen Position. Israelische Politiker berufen sich bei ihren Kriegen ja häufig auf die Vernichtungsabsicht, die der Iran wiederholt gegen Israel ausgesprochen habe. Und das ist auch in den deutschen Medien eigentlich ein häufiges Zitat. Bezogen wird sich bei der Behauptung, der Iran wolle die Existenz Israels auslöschen, fast ausschließlich auf eine Äußerung des ehemaligen iranischen Präsidenten Ahmadinejad aus dem Jahr 2005. Diese Äußerung wird zitiert als: Israel must be wiped off the map, sprich, Israel muss von der Weltkarte verschwinden. Der Journalist Amir Pur hat in der Süddeutschen Zeitung aus, wie er sagt, Gründen journalistischer Redlichkeit allerdings bereits im Jahr 2010 nachgewiesen. Jetzt kommt ein Zitat von ihm. Am 26.10.2005 sprach Ahmadinejad auf einer Konferenz, die unter dem Motto stand, die Welt ohne Zionismus. Es waren im Wesentlichen die großen westlichen Nachrichtenagenturen, die die Übersetzung dieser Passage lieferten. Jetzt kommen die Übersetzungen. Israel von der Landkarte radieren. Das war die Nachrichtenagentur AFP. Israel von der Landkarte tilgen. Das waren AP und Reuters. Israel ausrotten. Das war die DPA, die Deutsche Presseagentur. Ahmadinejad sagte jedoch wörtlich, das kann ich jetzt leider nicht gut aussprechen, deswegen lasse ich es sein. Und das bedeutet, dieses Besatzerregime muss von den Seiten der Geschichte verschwinden. Oder, weniger blumig ausgedrückt, das Besatzerregime muss Geschichte werden. Das ist keine Aufforderung zum Vernichtungskrieg, sondern die Aufforderung, die Besatzung Jerusalems zu beenden. Ja, soweit die aufklärende Passage aus dem Artikel der Süddeutschen Zeitung. Allerdings, offensichtlich gibt es an einer solchen Richtigstellung kein Interesse, weder im Lager der westlichen Politiker noch der westlichen Medien. Vielmehr gehörte auch der Iran zu den Staaten, bei denen ein regelrechtes Feindbild konstruiert und im Lauf der letzten Jahre immer mehr verstärkt wurde. Und auf dieses wirklich zielstrebig hergestellte Narrativ des Bösen, ich zitiere nochmal die Bestandteile, statt Politikern hat der Iran natürlich ein Regime, beziehungsweise die Mullahs. Sein staatliches Handeln ist pure Repression gegen das eigene Volk. Andere Zwecke gibt es da offenbar nicht. Seine Außenpolitik ist Terror. Auf diese Bestandteile kann man jetzt mal wieder prima zurückgreifen. Zum Schluss noch ein paar ganz kurze Worte zum Krieg selbst. Auch wenn die US-Politiker ihre eigenen Kriegsziele offenbar nicht zu einem stimmigen Narrativ zusammenbasteln können oder wollen, wie auch immer. Das hier ist jetzt meine Vorstellung von diesem Krieg. Erstens, der Iran stört die USA seit 1979 als Staat, der nicht nach ihrer Pfeife tanzt. Dieser Staat verwendet die Einnahmen aus dem Ölgeschäft in einer Art und Weise, die das Land wirtschaftlich, politisch und militärisch möglichst souverän machen sollen. Er hat China und Russland als seine Verbündeten und er betreibt eine anti-amerikanische, eine anti-westliche Außenpolitik, kauft keine Waffen in Washington und hat das US-Militär rausgeschmissen. Das sind seine Todsünden und nicht die theokratische Mullah-Herrschaft. Mit sowas kommen die USA bei den Golfstaaten ja ohne weiteres zurecht. Ganz egal, wie die mit ihren Frauen oder ihren protestierenden Bürgern umgehen. Ob Israel Trump zu diesem Krieg aktuell überredet hat oder nicht, das sind jedenfalls die wesentlichen Gründe auf Seiten der USA. Zweitens, gleichzeitig soll ein weiteres Mal China mit diesem Krieg geschädigt werden. Das soll einen zuverlässigen Öllieferanten, das bezieht, ich glaube, 10-15% seines Öls aus dem Iran, und ein Mitglied seiner Seidenstraßen- und BRICS-Initiative verlieren. Drittens, der nötige Regime-Change dafür sollte das Mittel sein, das den USA Kriegskosten, wie sie sie in Afghanistan, im Irak und so weiter gehabt haben, erspart. Viertens, wie die USA damit umgehen werden, dass der Iran nicht mitspielt bei diesem, wie die USA angekündigt hatten, kurzen Krieg und jetzt seinerseits die Präsenz der USA in den Golfstaaten angreift, Und die Weltwirtschaft mit der Sperrung der Straße von Hormuz ganz gehörig schädigt. Das ist offen. Fünftens, Israel will aus seinen Gründen heraus den Iran auf alle Fälle möglichst massiv schädigen. Am liebsten ganz aus dem Spiel schießen. Und insofern ist es durchaus drin, dass Netanyahu in diesem Fall noch zur Atombombe greift. So, wie ihr seht, die Aussichten werden immer besser. Was Schöneres kann ich euch heute aber nicht liefern und sage damit erstmal Tschüss. 8 juillet.

0: Iran. Ja, und sie hat versucht, zu erklären, wie die Islamische Republik Iran aufgebaut ist und was das für ein Staatswesen ist und islamische Revolution, wie die entstanden ist und den Konflikt und die Feindschaft mit USA und Israel zu erklären. Renate Dillmann ist eine deutsche Journalistin und Sachbuchautorin und hat Politikwissenschaft, Geschichte und Soziologie an der Johannes Gutenberg Universität in Mainz studiert und beziehungsweise auch, sie hat auch promoviert und war Lehrbeauftragte und Vertretungsprofessorin. Außerdem hat sie viel über China geschrieben, ein ziemlich umfangreiches Buch, sehr, sehr empfehlenswert. Ach ja, und zur Islamischen Republik hat sie noch Lesetipps gegeben und die lese ich auch nochmal vor. Und zwar von einem Barman, Nirumand, es wird wohl ein Iraner sein, mit dem Titel Persien, Bindestrich Modell eines Entwicklungslandes oder die Diktatur der freien Welt. Außerdem hat er noch ein Buch geschrieben und zwar ist es vom, da steht kein Erscheinungsjahr dabei. Ich vermute mal, dass die nur im Antiquariat zu erhalten sind. Also nochmal Barman Nirumand mit dem Titel Hinter den Gittern verdorren die Blumen. Das ist ein weiteres Buch von ihm und ein Lesetipp von Renate Dillmann. Und Renate Dillmann und Arian Schiffer-Nasseri, die haben zusammen einen Artikel mit dem Titel Die nächste Front am 20. Juni 2025 in der Jungen Welt geschrieben. Naja, das nur mal so zur Erwähnung. Jetzt gibt's natürlich noch mehr. Der ist auch übrigens bei, ich sehe es gerade bei YouTube verlinkt. Den Artikel kann man dort lesen. Also ohne Bezahlschranke. Der Artikel aus der Jungen Welt vom 20. Juni 25 von Renate Dillmann und Arian Schiffer-Nasseri. So, das Ganze ist übrigens nachzuhören in 99:1. Das ist eine Plattform in Berlin und sie ist dort ständiger Gast im Prinzip. Ja, gut, jetzt wäre als nächstes Thema eigentlich doch tatsächlich nochmal Iran. Und zwar diesmal ja nochmal von der Plattform 99:1. Sie haben eben sehr, sehr, also diese Plattform 99:1 hat ganz viele Gäste unterschiedlicher Art, übrigens auch aus unterschiedlichen Bewegungen, aber alles aus dem linken Spektrum. Und hier kommt zu Wort, bei dem, was ich jetzt noch präsentieren will, ein Tariq Cyril Amar, der ist seines Zeichens ein Historiker aus Deutschland, obwohl er diesen fremdländischen Namen hat. Aber er ist wohl in Deutschland aufgewachsen und ist wohl auch, hatte die deutsche Staatsbürgerschaft und hat hier studiert. Und er ist beschäftigt im Moment an der Universität Koç in Istanbul. Und dort eben als Historiker. Ich finde seine Ansichten ziemlich interessant, aufschlussreich. Er weiß über dieses Thema eigentlich immer ganz gut Bescheid. Und er unterhält sich auf diesem Podcast 99:1 mit Julius. Jetzt schauen wir mal, wie wir das hochladen hier.
1: Entschuldigen. Zu Gast habe ich unseren Tariq Cyril Amar. Den schalte ich jetzt auch mal gleich dazu. Hallo, Tariq.
2: Hallo, hallo Julius.
1: Tariq ist ja unser lieber Dauergast in diesem Format, Hotspots. Ich möchte ihn trotzdem nochmal für die neuen ZuschauerInnen bzw. HörerInnen vorstellen. Tariq ist nämlich ein deutscher Historiker, der sich auf die Geschichte der Sowjetunion, Russlands und der Ukraine im 20. Jahrhundert spezialisiert hat. Derzeit ist der Associate Professor für Geschichte an der Koç University in Istanbul, also der Türkei. Bist du mit der Vorstellung zufrieden, Tarek?
2: Ja, super. Ja.
1: Sehr schön. Klasse. Dann würde ich sagen, legen wir auch gleich mal los. We've already won in many ways, but we haven't won enough. Opa Trump sitzt im Operations Room in Mar-a-Lago und verkündet in den letzten Tagen teilweise im selben Atemzug den Sieg sowie die Fortführung des Krieges gegen Iran. Ist das der brillante und deswegen bewusst erratische Dealmaker oder hat der Trump im Moment selber keine Ahnung mehr, wohin sein Scheißkrieg eigentlich führen soll? Was denkst du, Tarek?
2: Ich glaube, es ist das Zweite. Ich glaube, es ist das Zweite, denn ich vermute doch sehr, dass alles darauf hindeutet, dass er diesen Krieg ganz schlecht und auch fehlinformiert begonnen hat. Er hat ihn vom Zaun gerissen mit aller Gewalt, zusammen natürlich mit Israel und wie ich meine auch unter sehr starkem israelischen Einfluss. Das macht ihn nicht besser, aber das ist, glaube ich, so. Und mit diesen Fehlinformationen und mit diesen völlig falschen Vorstellungen, die er davon hatte, was passiert, wenn man den Krieg beginnt, hat er, glaube ich, jetzt schon Schiffbruch erlitten. Das kann er natürlich nicht zugeben. Ich denke, da waren so Szenarien im Spiel bei ihm, eigentlich muss man sagen, Fantasien, dass er nur einmal Feste zuschlagen muss mit Gewalt, geballter Gewalt und natürlich auch inklusive der Ermordung Supreme Leaders, fällt mir jetzt gerade auf Deutsch nicht ein, aber eben Ayatollah Khamenei und dann auch viele andere in der Führung. Das sind ja alles Kriegsverbrechen, das muss man ja, glaube ich, in Deutschland inzwischen dazu sagen. Auch im Krieg ist es nicht so, dass man einfach die politische Führung reihenweise ermorden darf. Das ist nicht legal. Aber mal abgesehen davon hat er sich, glaube ich, vorgestellt, dass entweder der Staat kollabiert, dass also dieser Staat seine Fähigkeit, sich zu wehren, verliert, weil einfach Panik ausbricht, weil die Kommunikation zusammenbricht, weil es keine Führung mehr gibt, weder zentral noch dezentral. Und oder er hat tatsächlich immer noch gedacht, dass er mit diesem brutalen Angriff viele Iraner dazu bewegen kann, für ihn dann den Regimewechsel zu machen. Er hat das ja ganz offen verkündet, davon spricht er jetzt nicht mehr. Ist ihm vielleicht ein bisschen peinlich oder seine Berater ihm gesagt, das mal zurückzufahren. Aber es war ja am ersten oder zweiten Tag dieses Angriffs, 28. 29. Februar, ganz, ganz deutlich, dass er gesagt hat, jetzt bleibt erstmal alle sozusagen in euren Kellern. Wir bomben da richtig alles kaputt und dann kommt bitte raus und stürzt eure Regierung. Das war ja eine ganz klare Ansage bei ihm. Netanyahu hat ins selbe Horn gestoßen. Alle diese Ideen waren, glaube ich, real bei denen. Die waren nicht realistisch, die waren Unsinn. Aber die waren real in dem Sinne, dass der Trump wirklich unter diesen Illusionen schwerst gelitten hat. Und das hat jetzt nicht funktioniert. Und der Iran hat sich eben als sehr widerstandsfähig erwiesen und kämpft auf seine Art weiter und zwar auch effektiv. Und er weiß nicht, wie er da eigentlich wieder rauskommen soll. Es gibt ja so eine Trump-Methode, dass man irgendwann einfach schreit, ich habe gewonnen und dann geht. Ne? Aber das wird hier nicht funktionieren. Das wird hier nicht funktionieren. Denn um zu gehen, um sozusagen das Schlachtfeld wieder zu verlassen, müsste er doch sehr viele Hiebe einstecken, Niederlagen wirklich hinnehmen. Er müsste damit leben, dass Israel ordentlich eins drauf bekommt. Das soll ja auch so sein. Und das würde ihm keiner mehr glauben. Das hat er, glaube ich, auch verstanden oder wenigstens die Leute um ihn herum. Und er weiß jetzt nicht mehr wirklich, wie es weitergeht.
1: Würdest du dann sagen, dass man ein bisschen die intellektuellen Kapazitäten der amerikanischen und auch vielleicht israelischen Kriegsmaschine überschätzt? Also sitzen dann nicht nur im Kabinett des amerikanischen Präsidenten offensichtliche Idioten wie jetzt der Kriegsminister zum Beispiel, sondern sind auch diese ganzen Brigaden von Beratern, die da ja eigentlich im Pentagon sitzen, sind es auch gar nicht solche Genies im Dienste vom American Empire? Wie kann sowas eigentlich passieren, was du ja auch gerade beschrieben hast, diese Kopflosigkeit, die sich da gerade zeigt?
2: Ja, da wird man natürlich gerne mal in der Zukunft das alles richtig gründlich erforschen. Aber um mal jetzt ein bisschen zu mutmaßen, es hat ja auch in Europa, ich hole jetzt mal ein ganz klein bisschen aus, vor dem Ersten, auch noch vor dem Zweiten Weltkrieg und nicht nur in Deutschland, so den Mythos des Stabsoffiziers gegeben. Nicht? Der Stabsoffizier, der wurde immer so vorgestellt, als der ganz besonders intelligent ist und der sozusagen weiß, wie die Welt wirklich funktioniert und wie man Gewalt ausübt, aber das auch effizient tut und so fort und so weiter. Und in zwei Kriegen hat sich in Europa gezeigt, bei den Deutschen, aber in gewisser Weise auch bei anderen, nicht? Zum Beispiel bei dem, was den Franzosen 1940 passiert ist, nicht? Hat sich gezeigt, dass dieser Mythos radikal überzogen war, dass in diesen Stäben eben nicht lauter Genies saßen, sondern die sich richtig platt verkalkulieren konnten. Und zwar nicht nur im Sinne von, die haben ganz wichtige, aber sehr komplizierte Vorgänge falsch eingeschätzt, sondern im Sinne von, wenn man das dann aufgearbeitet hat, hat man richtige Anfängerfehler entdeckt. Der klassische Fall bei den Deutschen vor dem Ersten Weltkrieg ist, die hatten eben nur einen Plan. Die hatten überhaupt keine Alternativen. Bei den Österreichern war es übrigens ähnlich, im Kleinen und so weiter und so fort. Bei den Franzosen 1940 völlig verfehlte Pläne, bei denen auch ganz simple Fehler gemacht worden sind. Und dann musst du dir natürlich vorstellen, wie kommt sowas? Einerseits hat das mit Karriere zu tun, andererseits hat das mit politischem Druck zu tun. Und drittens, und das darf man ja nicht vergessen, die Leute, die so im militärischen Bereich unterwegs sind, und das sind ja nicht nur Militärs selbst, ja, sondern das sind auch so Typen wie bei uns, der Carlo Masala und so, ne? Ja, Masala oder was auch immer, Massaker, die geben sich ja gerne so eine Aura, ne? Wir sind vielleicht zynisch, wir sind vielleicht hart, wir sind vielleicht sogar amoralisch, aber wir sind intellektuell ja sowas von überlegen, ne? Die Durchblicker. Und wenn du da mal genau hinguckst, die machen immer wieder ganz viele Sachen falsch. Einfach dummes Zeug. Und zwar nicht nur, weil die lügen wollen, das tun die auch, aber auch, weil die wirklich einfach nicht so schlau sind, wie sie denken, dass sie sind. Ja? Und jetzt komme ich mal zurück auf die Amerikaner. Erstens haben die Amerikaner auch eine lange Tradition davon, Sachen richtig falsch zu machen und falsch zu planen. Das wird bei ihnen dadurch überdeckt, dass sie so unglaublich große Ressourcen haben, seit dem Zweiten Weltkrieg zumindest, dass sie ihre Fehler sozusagen wie ein schlechter Chirurg immer wegbegraben können. Und wenn sie verlieren, sie haben den Irakkrieg ja eigentlich verloren, sie haben den Afghanistankrieg ja verloren, aber sie verlieren ihre Kriege auf eine Art und Weise, die ihnen im Zentrum ihres Imperiums fast nichts ausmacht. Und dann geht da nochmal Hollywood drüber und dann ist der Krieg gewonnen. Ne? Und daran glauben sie dann selber. Sie lernen also auch nicht aus ihren Fehlern. Ja? Ich glaube, das intellektuelle Niveau der amerikanischen militärischen Führung wird überschätzt. Das sage ich nicht aus Gehässigkeit, das kann man ablesen. Der klassische Fall ist natürlich der Vietnamkrieg. Da ging es einerseits natürlich darum, was man niemals unterschätzen darf oder kleinreden darf, dass die Vietnamesen sich so unglaublich tapfer gewehrt haben unter enormen Opfern und oft auch sehr geschickt. Die waren wirklich oft sehr geschickt. Aber es war eben auch der Fall, dass wenn man das rekonstruiert, wie damals amerikanische Planer vorgegangen sind, vom Verteidigungsminister runter, also McNamara war kein offensichtlicher Idiot wie Hexes. Aber das Witzige ist, obwohl der kein offensichtlicher Idiot war, hat er idiotische Sachen gemacht, die auch nicht viel besser waren. Bis zu den Generälen und dann runter noch weiter in der militärischen Hierarchie. Also wir haben, das ist Empirie, das hat mit Anti-Amerikanismus oder so nichts zu tun. Wir können aus der Geschichte, aus der jüngeren Geschichte ablesen, dass auch die amerikanischen militärischen Planer und Führer wirklich nur mit Wasser kochen, ja, und oft es einfach falsch machen.
1: Ja, also total interessant. Ich habe das dann auch, also ich war ein bisschen überrascht, wie das dann jetzt im Endeffekt gelaufen ist. Und dann habe ich auch so gedacht, okay, woher kommt denn eigentlich dieses Bild, was ich da so von so Pentagon-Strategen habe? Und dann dachte ich mir, ja klar, das ist irgendwelche Hollywood-Schmarrn, wo die da irgendwie am besten noch gegen irgendwelche Aliens kämpfen und dann noch gewinnen.
3: Ja klar,
1: weil das ist Amerika. Immer. So, und dann schaut man sich an, was passiert und dann denkt man, ja gut, warte mal, stimmt, da war ja auch irgendwie schon mal Vietnam und was eigentlich mit Afghanistan und sonst was. Das ist auf jeden Fall total richtig, glaube ich, was du da sagst. Wenn wir jetzt zur nächsten Frage übergehen, Wenn wir jetzt also annehmen, dass so die Fähigkeit der Strategen und Taktiker da im Pentagon zumindest auf einem durchschnittlichen Niveau ist.
0: Und ihr hört jetzt den Bermuda-Funk auf der Sendefrequenz 89,6 für Mannheim und 105,4 für Heidelberg. Das hier ist die Sendung Bizarre, die jeden dritten Sonntag im Monat von 18 bis 20 Uhr gesendet wird. In der ersten Stunde hattet ihr tatsächlich die Wiederholung gehört vom letzten Mal. Das war irgendwie im März, jetzt habe ich den Tag nicht, am 15. März, ja, 26 und jetzt ist, heute ist der 19. April 2026, wenn das Datum nicht stimmt, dann ist es eine Wiederholungssendung. Ja, und dann habt ihr den Spaß, die erste Stunde eben ziemlich verquer gehört zu haben, weil ich da das Studio gewechselt habe und dann auf Automat gestellt und halt, ja, so wie es halt ist, chaotisch war es. Okay, heute die zweite Stunde wird nicht so. Die zweite Stunde möchte ich von der Podcast-Plattform oder gemeinnützigen Podcast-Plattform CBA den Herbert Auinger senden, ungefähr, ich schaue mal gerade, es geht 24 Minuten, sein Beitrag. Herbert Auinger ist ein Redakteur, weiß ich gar nicht genau, aber ein Mitgestalter des der marxistischen Vierteljahreszeitschrift Gegenstandpunkt und er hat einen Podcast. Dieser Podcast ist bei CBA und das heißt nicht Kosten-Nutzen-Analyse, wie das so im glaube in der Betriebswirtschaft oder in der Volkswirtschaft CBA die Abkürzung dafür ist, sondern das heißt Cultural Broadcasting Archive, also gemeinnützige Podcast-Plattform, CBA. Und sein Beitrag ist übertitelt als zum Imperialismus des 21. Jahrhunderts oder anders betitelt die ganz neue Weltordnung. Ach so, Augenblick. Mal, das ist der zweite Beitrag. Also der erste heißt Deutscher Imperialismus heute, über die Gewaltverhältnisse gelebt, ist der Untertitel. Der wurde am 3. April 2026 bei CBA eben gesendet von Herbert Auinger. Es geht da um eine Aussage des Roderich Oberst außer Dienst, Roderich Kiesewetter, seines Zeichens auch CDU Bundestagsabgeordneter, meine ich, und aus einer Soldaten- und Offiziersfamilie stammenden Angehörigen, eben Angehörige des christlichen Demokratischen Union oder christlich-deutsch, wie heißt das eigentlich, CDU, ausgeschrieben, gute Frage, christliche Partei, nee, christlich-deutsche Union wahrscheinlich, vielleicht auch christlich-demokratische, ne, gut, jedenfalls sind wir da schon in der richtigen Ecke. Ein herrlich nationaler Mensch scheinbar, der natürlich extremst für alles Wehrhafte in Deutschland auftritt. Ich lasse jetzt mal den Herbert Auinger selbst zu Wort kommen.
3: wieder einmal den hoffentlich halbwegs entspannten Nachmittag. Das Thema ist jedenfalls danach. Es geht heute um die aktuellen Drangsale des deutschen Imperialismus. Sozusagen hat der über seine Gewaltverhältnisse gelebt. Also kein Kommentar auf Sendung. Am Mikrofon wie immer Herbert Auinger. Der Einstieg stammt von einem Experten. Herr Oberst A.D. Roderich Kiesewetter ist keine Gestalt aus den letzten Tagen der Menschheit. Er heißt nur so, als hätte ihn Karl Kraus erfunden.
0: Übrigens keine kleine Einwendung von mir. Karl Kraus, das ist ein ziemlich bekannter und man kann auch durchaus sagen bedeutender, so nicht deutsch, sondern österreichischer Schriftsteller. Er war ja Publizist, vor allem auch Satiriker, Lyriker und Dramatiker. Er förderte junge Autoren und war in Sprach- und Kultur- und Medienkritiker, ziemlich bekannt, zumindest mal in Österreich vielleicht noch bekannter als hier. Er hat eine Zeitschrift rausgegeben und ein Drama, also die Zeitschrift hieß Die Fackel, die gab er von 1899 bis 1936, also bis er starb, heraus. Karl Kraus war übrigens ein Kind eines jüdischen Ultramarinfabrikanten und Kaufmann, entstammte also einer wohlhabenden jüdischen Großbürgerfamilie. Soweit. Jetzt lassen wir mal wieder, schalten wir mal um zu Herbert Auinger.
3: Herr Kiesewetter ist vielmehr Mitglied des Deutschen Bundestags für die CDU und Angehöriger von dessen Auswärtigem Ausschuss. Für den Namen kann er vermutlich nichts. Seine Anspruchshaltung wird dem Bild, das Kraus von ihm gezeichnet hätte, nichtsdestotrotz gerecht. Zitat: Aus meiner Sicht muss unser Ziel lauten, dass Russland verliert und die Ukraine gewinnt. Und dieses Ziel muss man konkret definieren. Heißt folgendes: Dass die Ukraine gewinnen soll, muss heißen, dass sie mindestens ihre Grenzen vom Januar wiederherstellen kann, am besten von 2014. Alles andere ist Sache von Verhandlungen. Und jetzt kommt's. Dass Russland verliert, heißt, Russland muss sich zurückziehen, muss verlieren lernen wie Deutschland 1945. Es muss Reparationen zahlen und Kriegsverbrecher an ein internationales Tribunal überstellen. Dass Russland verlieren muss, heißt ausdrücklich nicht Regime Change von außen, denn keiner greift Russland an. Russland hat ein Land überfallen, aber die Zukunft Russlands ist Sache der russischen Bevölkerung. Überraschend großzügig am Schluss. Das stammt vom 24. November 2022. Also, Russland muss verlieren lernen wie Deutschland 45. Vorbild Deutschland für den guten alten oder den brandaktuellen Revanchismus? Wie Deutschland 45, also bedingungslose Kapitulation, ein Regime-Change von außen, Besatzungsmächte entscheiden über die Zukunft Russlands. Und das alles, wodurch keiner Russland angreift und der Regime-Change keiner von außen sein soll? Ziemlich verwirrend. Da ist offenbar die Kriegsgeilheit mit dem Abgeordneten durchgegangen und hat darüber einige Resultate einer genuin deutschen Nachkriegspädagogik zur Kenntlichkeit entstellt, den diesbezüglichen geheimen Lehrplan gewissermaßen bloßgelegt. Russland heute wie Deutschland 45 samt Reparationen und womöglich Bewältigung? Naja, nun gut. Aber, oder beziehungsweise, warum hat Deutschland eigentlich damals keine Reparationen an die Sowjetunion gezahlt? Warum hat Deutschland Reparationen an Israel bezahlt? Hat sich die frisch gebackene Bundesrepublik nach 1945 doch der Auffassung ihres Rechtsvorgängers angeschlossen und den Völkermord an den Juden als Krieg des damaligen Deutschen gegen das jüdische Volk sanktioniert, sodass nach der Niederlage gegen eine internationale Koalition Reparationen fällig waren? Und vor allem, warum haben die USA im weiteren Verlauf Reparationen an Deutschland gezahlt? Fragen über Fragen, aber glücklicherweise muss sich Herr Kiesewetter darüber nicht den Kopf zerbrechen. Sein Job besteht schließlich darin, heutige Ansprüche vorzutragen. So einen Vergleich mit 1945 kann man auch etwas anders akzentuieren. Das macht Jens van Scherpenberg in seinem aktuellen Buch Großmann, Großmacht sucht, im Februar erschienen. Zitat: 80 Jahre nach dem katastrophalen Scheitern des Nazi-Versuchs, mit rücksichtsloser militärischer Gewalt eine Neuordnung Europas unter deutscher Herrschaft durchzusetzen, wurde der russische Krieg gegen die Ukraine für Deutschland zum zwar nicht bestellten, aber durchaus willkommenen Anlass, über seine ohnehin gegebene Stellung als wirtschaftliche Vormacht in Europa, darüber hinaus nun auch die Führung als Militärmacht auf dem europäischen Kontinent anzustreben. Mit der Zeitenwende und erst recht mit den Verschuldungsbeschlüssen von März 25 wurden die bisherigen Konstanten deutscher außenpolitischer Zurückhaltung als entbehrlich abgehakt. Die beschleunigte Modernisierung und Aufstockung von Personal, Waffensystemen und sonstiger Ausrüstung der Bundeswehr verträgt keine finanziellen Schranken mehr. Nochmal der Hinweis, das stammt aus dem Buch Großmacht sucht von Jens van Scherpenberg, soeben erschienen. Die eingangs zitierte Begeisterung von Herrn Kiesewetter datiert aus der Kriegseuphorie des Jahres 2022. Seither hat sich einiges getan, denn damals war verglichen mit heute die westliche Welt noch in Ordnung. Unter Präsident Biden haben die USA in guter bisheriger Tradition darauf bestanden, dass das Recht zum Krieg ein Monopol des Westens unter amerikanischer Führung zu sein und zu bleiben hat, dass der völkerrechtswidrige verbrecherische Angriffskrieg ein Privileg westlicher Staaten bzw. Verbündeter zu sein und zu bleiben hat und dementsprechend der russische Angriff als Verbrechen gegen die internationale Ordnung zu werten und zu bekämpfen sei. Darauf bezieht sich damals der Nassfursche Herr Kiesewetter mit seiner Forderung nach dem Endsieg. Deutschland als in Europa maßgebliches Subjekt des Westens muss endlich mal wieder einen Krieg in der Ukraine gewinnen. Nichtsdestotrotz war der russische Angriff und die danach beschlossene deutsche Zeitenwende der erste Schritt in ein wachsendes deutsch-europäisches Dilemma. Ich mache es mir heute einfach und stelle im Wesentlichen zwei aktuelle Publikationen vor. Die erste ist schon erwähnt, das ist das aktuelle Buch Großmachtsucht. Das zweite ist die aktuelle Ausgabe des Gegenstandpunkts Nummer 1 2026 und daraus zitiere ich ebenfalls ein paar Passagen. Denn der Einmarsch russischer Truppen in die Ukraine im Februar 2022 setzt dem Konzept der friedlichen Eroberung des Kontinents durch die EU und damit durch die deutsche Führungsmacht ein Ende. Das von der NATO und der US-Führung über die Staatenwelt verhängte, wo immer nötig mit Gewalt zur Geltung gebrachte Gewaltverbot für alle anderen Staaten, ausgenommen Verbündete, hat die russische Großmacht nicht davon abgehalten, den Aufbau und die westliche Aufrüstung eines in EU und NATO faktisch integrierten Feindstaates, der gegen die russische Bevölkerung im Osten auf seiner territorialen Integrität besteht, im russischen nahen Ausland mit Krieg zu stoppen. Zusatzbemerkung, faktisch integriert in EU und NATO meint hier die Bequemlichkeit der Westmächte, sich selber bei der Benutzung der Ukraine auf nichts verpflichtet zu haben, zusammengefasst in der populären Formel, zum Leben zu wenig, zum Sterben zu viel. Einschub, Ende. Die Geltung dieses Gewaltverbots aber war es gerade, die den ökonomischen Potenzen der kapitalistischen Mächte Europas, ihrer Verfügung über den Binnenmarkt, über exportwilliges und fähiges Kapital und über Kredit, das Gewaltverbot hat dieser ökonomischen Dominanz die Qualität einer politischen Zwangsgewalt in Form eines ökonomischen Sachzwangs verschafft, die den für die EU-Erweiterungen vorgesehenen Staaten im Grunde keine Wahl ließ. Unter der Bedingung entschiedener Gewaltverhältnisse blieb den Staaten in Westeuropa nach dem Ende des Sowjetblocks, auch denen im Osten, nichts anderes übrig, als ihr nationales Heil in der Beteiligung an der kapitalistischen Konkurrenz auf dem europäischen Markt zu suchen, den die überlegenen, konkurrenzfähigen EU-Mächte im Besitz hatten. Die haben den Akkumulationsraum ihres Kapitals Zug um Zug erweitert, die Märkte der Kandidatenländer besetzt und übernommen, haben diese Staaten wirtschaftlich geöffnet, sie in den EU-Block eingegliedert und dem eigenen europäischen supranationalen Recht unterworfen. Es ist diese ihre Macht, den Kontinent mittels ökonomischer Potenzen auch politisch zu beherrschen, die die dominierenden EU-Staaten durch Finanzierung und Bewaffnung der ukrainischen Gegenwehr gegen die russische Invasion unter dem Namen einer europäischen Friedensordnung verteidigen. Der zivile Imperialismus der europäischen Mächte braucht nun doch einen Krieg und eine russische Niederlage, damit die Funktionalisierung der europäischen Staatenwelt für die Vormächte der EU innerhalb und außerhalb dieser Union friedlich und alternativlos bleibt. Was nichts anderes bedeutet, der friedliche Weg ist zu Ende. Die Öffentlichkeit in Osteuropa hält den Anschluss der Trümmer des ehemaligen Ostblocks an die EU ohnehin für nicht weiter begründungsbedürftig, weil ebenso sachzwangartig wie grundvernünftig. Dass diese EU-Erweiterung in den betroffenen Ländern jede Menge Erweiterungsverlierer produziert, dass sich die politischen Kräfte in den dadurch erzeugten Auswanderungsländern spalten, und über den Weg der Nation und über den Umgang mit den europäischen Diktaten in die Haare kriegen. Das wird von aufgeklärten Beobachtern außerhalb gern auf die Unvernunft und den nur in diesen Ländern völlig unberechtigten Nationalismus zurückgeführt, denen die EU-Vormächte den Segen der Unterwerfung unter die übernationalen europäischen Vorschriften und Vorgaben erst noch beibringen müssen. Der Promi unter den Aufmüpfigen ist natürlich Viktor Orban, der aus der ungarischen Staatspleite des Jahres 2008, übrigens zeitgleich mit der Pleite der Ukraine, gelernt hat, dass die Unterwerfung unter die Regularien des Binnenmarktes, die von den etablierten europäischen Mächten zum eigenen Nutzen gesetzt wurden, dass die für einen Staat wie Ungarn den nationalen Niedergang bedeuten. Dagegen will er einen Aufstand machen, übrigens ohne eine wirklich praktikable Alternative anbieten zu können. Und ob die Unterstützung von America First für ein Land wie Ungarn so eine Alternative werden oder wenigstens eine voranbringen könnte, das müsste sich erst erweisen. Der Status quo ante schaut jedenfalls so aus: Den Krieg der Ukraine gegen die Invasion finanzieren und lenken die NATO-Staaten zunächst gemeinsam. An vorderster Front die amerikanische Weltordnungsmacht, die das von ihr beanspruchte Monopol auf den Gebrauch militärischer Macht vom russischen Krieg herausgefordert sieht. Im Ringen um die Behauptung dieses Monopols stellen sich die USA de facto hinter den Machtanspruch der EU gegen Russland und verschaffen dem Engagement der europäischen Mächte gegen die russische Atommacht die nötige atomare Rückendeckung. So macht oder machte sich für Deutschland noch einmal seine Ein- und Unterordnung in das US-Weltkriegsbündnis namens NATO bezahlt. Dass Deutschland selbst bis in die Eigenart seiner Rüstung auf ein autonom handlungsfähiges Militär, vor allem auf eigene Atomwaffen, verzichtet oder verzichtet hat, dass es seine Gewaltmittel überhaupt nur im Rahmen und als Teilstreitmacht in Bündniskriegen unter US-Kommando zum Einsatz bringt, also unmöglich als Gewaltkonkurrent der USA auftreten kann, das sicherte der westlichen Führungsmacht die unverbrüchliche Treue ihres deutschen Verbündeten und diesem die Solidarität der Supermacht gegen die Gewalt imperialistischer Konkurrenten. Noch einmal oder bisher. Deutschland im Kollektiv der westlichen Ordnungs- und Aufsichtsmächte akzeptiert für sich eine beschränkte militärische Souveränität und erntet damit die Beschränkung der Souveränität aller Staaten, mit denen es zu tun hat. Bisher. Was hat sich geändert? Ich zitiere wieder Scherpenberg, Großmacht sucht. Mit seiner Absage an die westliche Wertegemeinschaft, an internationale Verträge und Bündnisverpflichtungen, an alles, was bislang die von den USA maßgeblich garantierte regelbasierte Weltordnung ausmachte, stellt Trump klar, dass er auf der Grundlage der fraglosen militärischen Überlegenheit der USA und der auf dem Dollar als Weltwährung gegründeten Wirtschaftspotenz nunmehr auf absoluter Freiheit in der Definition und Durchsetzung amerikanischer Interessen besteht. Was nützt, was lohnend ist, beziehungsweise durch sogenannte Deals lohnend gemacht werden kann, wird von Fall zu Fall entschieden. Das hat nichts mit Isolationismus oder Rückzug zu tun. Statt die Welt in Gut und Böse aufzuteilen, sortiert die Trump-Regierung sie offen nach dem Kriterium der Großmachtrivalität. Russland ist von daher für Trump mit seiner Nuklearmacht zwar eine respektable Großmacht, die aber gar nicht in der Lage ist, der amerikanischen Weltstellung in die Quere zu kommen. Seine konventionellen Streitkräfte sind weit davon entfernt, globale Machtprojektion zu ermöglichen. Sieht man übrigens am Vergleich mit dem Krieg gegen den Iran aktuell. Seine Nuklearwaffen, die russischen, taugen letztlich nur dazu, die eigene Existenz zu sichern. Gegen diese Macht lohnt es nicht, amerikanisches Geld und Waffen einzusetzen. Dass Putin in seinem nahen Umfeld keinen zum antirussischen Bollwerk hochgerüsteten Feind wie die Ukraine dulden will, ist für einen Ami-Präsidenten, der sich die Erneuerung der Monroe-Doktrin auf die Fahnen geschrieben hat und Anspruch auf Grönland und die Panama-Kanalzone erhebt, nur zu verständlich. Zudem gehört Russland nicht zu den Ländern, die sich durch hohe Exportüberschüsse im bilateralen Handel an den USA bereichern. Und nicht zuletzt teilt Putin ja auch die Werte, die Trump und seine MAGA-Bewegung mit ihrer konservativen Revolution verfolgen. Auf der bisherigen Basis des Westens hat Deutschland seinen europäischen Block und die deutsche Führungsrolle in ihm weiter ausgebaut, dem amerikanischen Verbündeten auch wirtschaftlich Konkurrenz gemacht und sich als inzwischen global gewichtige EU-NATO-Macht konstruktive und lohnende Beziehungen zu Staaten wie Russland und China auch dann noch geleistet, als die USA früher diese schon als Weltmachtrivalen in Schach halten wollten. Das alles hat auf einer prekären Grundlage geklappt. Die deutsch-europäischen wirtschaftlichen Zwangs- und Erpressungsmittel funktionieren nur unter der Voraussetzung der allseitigen Respektierung der etablierten internationalen Gewaltverhältnisse, die Deutschland nicht garantieren kann. Sie funktionieren auch innerhalb der EU nur in Form von Kompromissen und Tauschgeschäften, die eine definitive Unterordnung und eine einseitige Indienstnahme der Partner für die deutsche Größe nicht zulassen. Die deutsche europäische Führungs- und globale Mittelmacht hat, nutzt und beansprucht längst einen Status in der Hierarchie der Mächte, den sie mit eigenen Mitteln überhaupt nicht untermauern, nicht garantieren kann. Sie hat über ihre Verhältnisse gelebt. Das deckt Präsident Trump brutal auf, indem er mit Beginn seiner zweiten Amtszeit dem Schlachten in der Ukraine den Status eines Weltordnungskrieges und damit den europäischen Verbündeten den Status mit weltordnender Mächte aberkennt. Er probiert zumindest einen eigenen Frieden mit Russland zu finden und entzieht den Europäern schrittweise die Unterstützung und Rückendeckung für ihre Konfrontation und manövriert damit besonders die Führungsmächte in die prekäre Rolle der eigentlichen Feinde Russlands, die entweder die Konfrontation und damit ihren Anspruch auf die europäische Ordnung über die EU hinaus aufgeben oder sie mit eigenen Mitteln auf eigene Kosten und auf eigenes Risiko bestehen müssen. Sie können das sowohl wegen ihrer NATO-arbeitsteilig beschränkten militärischen Potenzen, denen die atomare Eskalationsfähigkeit abgeht, als auch wegen des unfertigen Zustands ihrer Union als Kriegssubjekt, denn sowas braucht schon ein einheitliches Kommando. Das können sie momentan und auf Sicht nicht leisten. Putins Krieg und Trumps Wende untergraben das Fundament der bisherigen weltpolitischen Rolle Deutschlands, nämlich die von der US-geführten NATO realisierte Relativierung der Souveränität aller Nationen, vereinbart erstens zwischen den bisherigen Verbündeten in Form ihrer kollektivierten Militärmacht, zweitens per Abschreckung erzwungen gegenüber dem Rest der Welt. Auf Basis der grundsätzlichen Orientierung militärischer Gewalt durch das westliche Bündnis auf die Erzwingung eines zivilen Verkehrs zwischen den anderen Nationen der Welt hat Deutschland sich erstens die europäische Staatenwelt erschlossen, die EU wirtschaftlich dominiert und in Kooperation mit den anderen Vormächten dirigiert. Zweitens konnte es sich auf seine europäische, weltweit zweitwichtigste Wirtschaftsregion gestützt, als Repräsentant Europas fast gleichrangig den globalen Mächten USA, Russland, China, dem Rest der Staatenwelt sowieso gegenüberstellen. Jetzt steht der gewaltsamen Selbstbehauptung Russlands keine einige NATO mehr gegenüber, die dem Rivalen Krieg und Kriegserfolge verwehrt. Der Army-Präsident seinerseits hat zwar überhaupt kein Problem mit dem Einsatz kriegerischer Gewalt, er hat noch nichts mehr übrig für eine kollektivierte westliche Gewalt und deren Einsatz für eine globale Ordnung. Das nötigt alle Staaten, setzt sie aber auch frei, den Rest, den Respekt vor ihren vitalen Interessen mit der militärischen Gewalt zu erzwingen, die sie selbst aufbringen können. Offenbar kalkuliert inzwischen jeder Mikrostaat in Asien zwischen Afghanistan und Thailand offensichtlich das Verhältnis zu seinen Nachbarn ganz neu durch, territorial und gewaltmäßig. Immerhin ist nach wie vor auf Herrn Oberst A.D. Kiesewetter Verlass. Der lässt sich vom Schwenk der USA nicht übermäßig beeindrucken und ortet eine vorwärtsweisende Verlässlichkeitslücke. Zitat aus dem Februar 2026, Kiesewetter: Russland und USA stehen auf einer Seite gegen die Ukraine und das können wir natürlich nicht zulassen, weil sie damit gegen das deutsche Interesse an der Ukraine stehen. Er setzt fort: Deutschland braucht Verlässlichkeit bei der Abschreckung mit Atomwaffen. Ja, Deutschland braucht Verlässlichkeit, jetzt wo die Verlässlichkeit der USA weg ist. Woher die kommen soll, das wird schon noch und das wird man schon noch sehen. Abschließend wieder der Hinweis, das kann man alles nachhören und nachlesen auf cba.media, Podcast, kein Kommentar. Und dort sind auch die Quellenangaben zu finden und dort werden auch Einwände, Beschwerden, Anregungen entgegengenommen.

So, ich halte diesen Musikbeitrag jetzt mal sehr kurz, und das hat den Grund, dass ich noch einen weiteren Beitrag von Herbert Auinger zu dem Thema Imperialismus, der Neue, zum Imperialismus des 21. Jahrhunderts, also die ganz neue Weltordnung ist da der Titel, und das will ich jetzt nochmal abspielen, das hoffe ich mal, dass ich es noch in der Zeit hinbekomme, bis meine zweite Stunde zu Ende ist. Falls ich die Absage, die Abmoderation nicht mehr machen kann, ihr hört hier den Bermuda-Funk auf der Sendefrequenz 89,6 für Mannheim und 105,4 für Heidelberg oder im Kabel oder im Livestream. Und das ist die Sendung Bizarre, und heute ist der 19. April 2026, oder ihr hört eine Wiederholung. Vielleicht schaffe ich auch noch ein paar Veranstaltungshinweise. Es ist ja eigentlich jetzt verdammt viel los gerade im Moment, um den 1. Mai herum. Ach so, und noch was. Es ist ja gerade heute der 19. April, und das ist ein Weltgedenktag für die Opfer des Zweiten Weltkriegs, und zwar die Opfer der ehemals sowjetischen Einflusssphäre, also all dieser Länder, die mal zur Sowjetunion gehört haben, haben ja ganz, ganz viele Tote erlebt und Massaker des deutschen Nationalsozialismus. Und heute ist am 19. April dieser Gedenktag an diese Gräueltaten. So, aber jetzt zum Beitrag von Herbert Auinger. Das hat er, glaube ich, am 15. April eingestellt auf CBA Media.

Wünsche wieder einmal einen hoffentlich halbwegs passablen Nachmittag. Der ist diesmal nicht ganz so entspannt wie üblich. Kein Kommentar, diesmal nicht unbedingt auf Sendung, aber am Mikrofon, wie immer Herbert Auinger. Das nicht unbedingt auf Sendung bezieht sich darauf, dass ich gecancelt wurde. Der Podcast Kein Kommentar wurde von Radio Helsinki ab sofort aus dem Programm genommen. Der zuständige Programmrat hat nämlich überlegt, ob kein Kommentar noch reinpasst und die Streichung beschlossen. Zitat: Der Hauptgrund dafür ist die Verwendung von Narrativen des Kremls. Nun, dass im Zug einer Analyse eines Krieges die Narrative der Kriegsparteien verwendet werden, ist meines Erachtens zwingend. Kommt halt darauf an, wie und wofür. Im folgenden Beitrag sind das die Narrative der Trump-Administration. Insofern geht es jetzt einmal vorher um was Wichtigeres und am Ende gibt es dann noch ein paar Bemerkungen zu den Vorwürfen von Radio Helsinki und Hinweise auf Alternativen. Also das Thema ist heute der Imperialismus des 21. Jahrhunderts oder die ganz neue Weltordnung. Eine Zwischenbilanz schaut so aus, bezieht sich auf die Narrative von Trump persönlich. Ein Präsident des Friedens zu sein, der ziel- und endlose Kriege beendet. Eine gescheiterte Politik des Regimewechsels mit anschließendem utopischem Nation-Building verwirft, die Rolle eines Weltpolizisten ablehnt, der sich den idealistischen Auftrag aufhalst, die Probleme der Welt mit den eigenen militärischen Zerstörungspotenzen zu lösen und sich stattdessen auf den Schutz der eigenen Heimat konzentriert. Dieses Versprechen löst Trump auf vielleicht überraschende, aber auf jeden Fall eindrucksvolle Weise ein. Im Sommer 2025 lässt er ein iranisches Atomprogramm, das nicht einmal in die Nähe von Waffentauglichkeit kommen darf, mit einem massiven Bombenangriff auslöschen, im Original jedenfalls dezimieren. Im Herbst verwandelt er die Karibik und den östlichen Pazifik in einen Schauplatz für einen Open-End-Krieg gegen Drogenkuriere, jedenfalls gegen Seeleute, die das sein könnten. Zu Weihnachten, weitgehend unbemerkt, schenkt er seinen christlichen Anhängern einen Raketenangriff auf eine Dependance des Islamischen Staats im Norden von Nigeria mit der Aussicht auf weitere Einsätze in diesem besonders bedenklichen Land. Zu Beginn des neuen Jahres lässt er das venezolanische Staatsoberhaupt Maduro in einem spektakulären Überraschungsangriff entführen und wie einen gewöhnlichen Schwerverbrecher vor ein US-Gericht zerren. Die venezolanische Ölindustrie erklärt er anschließend zum US-Besitzstand und seine eigene Regierung zur weisungsbefugten Instanz. Wir werden das Land mit einer Gruppe führen und wir werden sicherstellen, dass es ordentlich geführt wird, sagt er. Gleich im Anschluss werden weitere Anschläge und Regierungsumstürze in Lateinamerika, die Annexion von Grönland angekündigt, weil Amerika das braucht und kann. Nachdem die iranische Führung Trumps Ultimatum innerhalb von 2 Wochen einen fairen Deal mit den USA zu machen, immer noch mit Verhandlungen verwechselt, die etwas anderes als die totale Kapitulation beinhalten könnten, lässt Trump den Gottesstaat personell und materiell enthaupten. Das alles haben seine angeblich kriegsmüden Anhänger vielleicht nicht so kommen sehen. Dass Trump sie damit nur in den wenigsten Fällen aus der Bahn wirft, zeugt freilich nicht von prinzipienlosem Gehorsam seiner Follower, vielmehr von der inneren Einigkeit zwischen oben und unten über die Essenz aller patriotischen Kriegsmüdigkeit. Die besteht in einem beleidigten Recht auf Erfolg in allen Gewaltaffären, die die Führung auf die Tagesordnung setzt, auf einen Erfolg, der der Nation nützt. Wobei in Amerika der Erfolgsmaßstab naturgemäß etwas höher hängt, seine Kriege
Gleich welcher Größenordnung müssen nicht nur Siege bringen, sondern die eigene erdrückende Überlegenheit demonstrieren und reproduzieren. So konventionell ist die Make America Great Again Bewegung doch. Ihre Anhänger sind keine Fremdkörper, eher Fundamentalisten im Land der Freien und Tapferen. Deswegen und offenbar wirklich nur deswegen sind dann doch manche Fans ernstlich irritiert, sobald sich die Flechterei im Iran etwas in die Länge zieht. Die nationale Sicherheitsstrategie der Vereinigten Staaten von Amerika vom November 2025 darf wohl als das nachgereichte Gründungsdokument der US-amerikanischen Anspruchshaltung gelten, die der Imperator als sein abgrundtief beleidigtes, ebenso wie sein zutiefst befriedigtes Ehrgefühl nicht nur bis zum Erbrechen zur Schau stellt, sondern praktiziert. Weswegen ja auch im Vorwort dieser Doktrin deren bereits erzielte Erfolge auflistet. Zitat: Sicherheitsstrategie. Im Rahmen der Operation Midnight Hammer haben wir die iranischen Anlagen zur Urananreicherung zerstört. Ich habe die in unserer Region operierenden Drogenkartelle und brutalen ausländischen Banden zu ausländischen terroristischen Organisationen erklärt. Und innerhalb von nur 8 Monaten haben wir 8 heftige Konflikte beigelegt, darunter zwischen Kambodscha und Thailand, Kosovo und Serbien, der Demokratischen Republik Kongo und Ruanda, Pakistan und Indien, Israel und Iran, Ägypten und Äthiopien, Armenien und Aserbaidschan und den Krieg im Gazastreifen beendet, wobei alle lebenden Geiseln zu ihren Familien zurückkehren konnten. Soweit eine damals vorläufige Erfolgsbilanz, und darum soll es nun im Podcast in einigen losen Folgen gehen, der Imperialismus des 21. Jahrhunderts. Etwas abstrakt lässt sich eine konstante amerikanische Machtentfaltung festhalten und auch dieser Erfolgsbilanz eindeutig entnehmen. Die Konfliktbeilegung im America-First-Modus gehört einem durchaus traditionellen Muster, nämlich einem klassischen Muster, civis pacem para bellum. Konfliktbeilegung ist Unterwerfung unter amerikanische Ansprüche. Andernfalls ist der Friede zu Ende. Jetzt also ein paar Erinnerungen an die neuen Normalitäten ohne vorläufigen Anspruch auf Vollständigkeit. Oh, wie schön ist Panama. Bis Ende 1999 war die Panama-Kanalzone US-amerikanisches Hoheitsgebiet. Unter Bill Clinton wurde das Territorium der Souveränität Panamas unterstellt. Trump hält das für einen Riesenfehler, der im Grunde genommen wieder rückgängig gemacht gehört. Bislang begnügen sich die USA nach einigen unmissverständlichen Ansagen damit, wieder Truppen dort stationieren zu können, Sonderkonditionen für amerikanische Schiffe erpresst zu haben, chinesische Unternehmen vom Betrieb der Häfen auszuschließen und die Beteiligung Panamas an der chinesischen Seidenstraßeninitiative abzusagen. Die nationale Sicherheitsstrategie erläutert dazu im Abschnitt westliche Hemisphäre die Trump-Ergänzung zur Monroe-Doktrin folgendes, Zitat: Konkurrenten außerhalb der Hemisphäre haben große Fortschritte in unserer Hemisphäre gemacht, sowohl um uns derzeit wirtschaftlich zu benachteiligen, als auch auf eine Weise, die uns in Zukunft strategisch schaden könnte. Diese Übergriffe, ohne ernsthaften Widerstand zuzulassen, ist ein weiterer großer strategischer Fehler der USA in den letzten Jahrzehnten.

0: und wichtige Infrastrukturen bis hin zum Kauf von strategischen Vermögenswerten im weitesten Sinne. Heißt die Phase der allgemeinen Globalisierung des Kapitals auf Basis des jeweiligen nationalen Egoismus, des Strebens nach dem nationalen ökonomischen Nutzen der Beteiligten mit den bekannt unterschiedlichen Resultaten, die ist vorbei und begraben. Jeder ökonomische Handel und Wandel, zumindest beginnend in Lateinamerika, unterliegt der US-amerikanischen Oberaufsicht und ist genehmigungspflichtig. Mit den Konkurrenten von außerhalb ist natürlich in erster Linie China gemeint, aber von der Geografie her liegt auch Europa ziemlich außerhalb unserer Hemisphäre, nämlich derjenigen der USA. Der nächste Riesenerfolg, Venezuela. Seit der Präsidentschaft von Hugo Chavez mit Ende der 90er Jahre ist Venezuela für die USA ein Schurkenstaat, der durch diverse Sanktionen und Boykotte zum Aufgeben erpresst werden sollte, dessen Programm auf Basis der Einnahmen aus dem venezolanischen Ölexport sozialstaatliche Maßnahmen zu finanzieren, um auf diese Weise und mit einigen Wirtschaftslenkungsmaßnahmen die dortigen Volksmassen überhaupt erst für eine Benutzung und damit aus Venezuela einen sogenannten Industriestaat machen sollten, das passt nicht zu den amerikanischen Plänen für die Region. Über den Wirkungen der amerikanischen Wirtschaftskriegerischen Maßnahmen ist zwar der ursprüngliche sozialpolitische Aufbruch längst Geschichte. Der General Chavez und sein Nachfolger Maduro haben sich und ihr erodiertes Projekt immerhin an der Macht behaupten können. Mit der Wahl von America First fiel der Beschluss, nun endlich Nägel mit Köpfen zu machen. Die Beschuldigungen der venezolanischen Regierung sind mannigfaltig, da kann sich jede geneigte Öffentlichkeit die Rosinen herauspicken. Geht es um Drogenhandel, Öldiebstahl, Autokratentum, fehlt nur noch der unerlaubte Waffenbesitz. Wie auch immer, Drogenhandel und Öldiebstahl haben sich als die relevanten Vorwürfe herauskristallisiert und als ebenso markant im Vergleich mit früheren US-Interventionen darf die Liste der Anliegen gelten, um die es dezidiert nicht geht. Es geht nicht darum, das dortige Volk zu befreien und durch einen Regimewechsel als Übergangsphase weiterführend mit freien Wahlen und einer gelungenen Demokratie zu beglücken. Kann durchaus sein, dass dergleichen irgendwann passiert, aber der leitende Zweck ist ein anderer. Die in Verhandlungen im Vorfeld durchaus angebotene diesbezügliche Kapitulationsbereitschaft des Maduro-Regimes hat jedenfalls nicht gereicht, kommt eine längere Passage aus der New York Times vom Oktober über den damaligen Stand der Beziehungen. Zitat: Venezolanische Regierungsvertreter, die darauf hofften, den Konflikt ihres Landes mit den USA zu beenden, boten der Trump-Regierung in monatelangen Gesprächen eine Mehrheitsbeteiligung an Venezuelas Öl und anderen Bodenschätzen an, wie mehrere mit den Verhandlungen vertraute Personen berichten. Das weitreichende Angebot blieb auf dem Tisch, als die Trump-Regierung die Regierung von Präsident Maduro in Venezuela als Drogenkartell bezeichnete, Kriegsschiffe in der Karibik zusammenzog und begann, Boote zu sprengen, die laut amerikanischen Beamten Drogen aus Venezuela transportierten. Im Rahmen eines Abkommens, das zwischen einem hochrangigen US-Beamten und den wichtigsten Beratern von Maduro diskutiert wurde, bot der venezolanische Machthaber an, alle bestehenden und künftigen Öl- und Goldprojekte für amerikanische Unternehmen zu öffnen, amerikanischen Unternehmen Vorzugsverträge zu gewähren, den Fluss der venezolanischen Ölexporte von China in die Vereinigten Staaten umzukehren und die Energie- und Bergbauverträge seines Landes mit chinesischen, iranischen und russischen Firmen zu kündigen. Zitat Ende, New York Times vom Oktober 2025. Das berichtet also die Zeitung im Oktober des vergangenen Jahres. Zur Einsicht, dass die Ölvorkommen und Bodenschätze in Venezuela inzwischen nur noch zu amerikanischen Konditionen zu fördern und zu vermarkten sind, hatte sich Maduro offenbar schon auf Basis des Status quo ante vorgearbeitet, also der diversen Sanktionen, plus der realistischen Einschätzung, dass weder Russland noch China imstande oder willens seien, auch gegen die USA auf den bisherigen Beziehungen zu bestehen. Nichtsdestotrotz erhöht die US-Regierung das schon existierende Kopfgeld auf Maduro, lässt eine Flotte auffahren, immerhin zwei Flugzeugträger samt Begleitschiffen, blockiert bzw. konfisziert einige Tanker, zerstört kleinere Schiffe, die zu Drogentransporten ernannt werden, und lässt schließlich Maduro kidnappen und einem Gericht vorführen. Die erwähnte, ohnehin vorhandene Kapitulationsbereitschaft Maduros plus Kopfgeld dürfte bei der Rekrutierung von Hilfswilligen vor Ort schon eine Rolle spielen. Wer es also bisher nicht gewusst hat, auswärtige Staatsoberhäupter sind Verbrecher und werden als solche behandelt, sobald sie den USA im Weg sind. Die Übernahme Venezuelas durch die US-Regierung ist schon der ganze Regimewechsel, der gebraucht wird. Das alte Personal kann im Großen und Ganzen weitermachen wie bisher, nur unter US-Direktiven. Die nicht nur ideologisch von außerhalb eine Zeit lang verhätschelte venezolanische Opposition, darunter eine waschechte Nobelpreisträgerin, die sich Trump förmlich zu Füßen geworfen hat. Die Opposition ist enttäuscht, aber, ich paraphrasiere Trump ganz ehrlich, diese Typen haben 20 Jahre lang in Venezuela nichts zusammengebracht, was einem Aufstand auch nur entfernt ähnlich schaut. Und damit haben sie bewiesen, dass sie kein gutes Blatt in der Hand haben, genau genommen gar keines. Auch Flüchtlinge aus Venezuela unter Joe Biden noch geduldet als menschliche Beweise für das Unrechtsregime dort, sind spätestens jetzt in den USA überflüssig und also abmarschbereit. Mindestens so wichtig wie das Ergebnis im engen Sinn sind allerdings die minutiöse Vorbereitung und die exzessive Feier im Nachhinein, also die Hebelwirkung eines gelungenen Militäreinsatzes auf den südlichen Hinterhof, auf die ganze Hemisphäre, auf die Alliierten, auf die Welt. Von Anfang an macht die Trump-Regierung deutlich, dass der Nutzen des Kidnappings in der nützlichen Neuausrichtung dieses Staates und dieses Stücks Ölindustrie nicht aufgeht. Die gefeierte Effizienz der chirurgischen Militäroperation liegt jedenfalls nicht darin, dass diese so klein ausgefallen ist, Amerika so wenig Blut und Reichtum riskiert und geopfert hat. Sie liegt eben im besonders günstigen Verhältnis zwischen Aufwand und Ertrag, eine Demonstration der militärischen Leistungsfähigkeit der USA, die dafür sorgt, dass künftig niemand uns in die Quere kommen will, sagt der Vizepräsident. Beflügelt von diesem epochalen Erfolg hat Trump sich und die Welt in Europa beim Weltwirtschaftsforum in Davos kurz danach daran erinnert, dass zu unserer Hemisphäre nach den Landkarten von America First etwas weiter nördlich auch noch ein Stück Eis gehört. Angesichts einer derartigen lächerlichen Kleinigkeit versteht Trump die Kleinlichkeit und Kleingeistigkeit Dänemarks bzw. Europas einfach nicht, wenn dortige Figuren daraus eine Prinzipienfrage machen wollen, wie dem auch sei, Zitat, ich strebe sofortige Verhandlungen über den Erwerb Grönlands durch die USA an, so wie wir im Lauf unserer Geschichte viele andere Territorien erworben haben, so wie auch viele europäische Nationen dies getan haben. Daran ist nichts falsch. Einige verfügten einst über großen, immensen Reichtum, über riesige Gebiete überall auf der Welt. Dann haben sie den Rückzug angetreten, jetzt sitzen sie wieder dort fest, wo sie angefangen haben. Trump in Davos im Jänner. In Europa wurde vor allem die großzügige Absage an Gewalt durch den Präsidenten registriert, ohne natürlich seine berühmte Sprunghaftigkeit zu vergessen. Zitat: Trump bekräftigte, die USA bräuchten das Eigentumsrecht der Insel, um Grönland schützen zu können. Wir können Grönland nicht auf Miete verteidigen. Dänemark solle den USA den kleinen Gefallen tun und dem Verkauf zustimmen. Alles, was ich möchte, ist ein Stück Eis. Kalt und kaum besiedelt, das ist eine sehr kleine Bitte, sagte Trump und fügte hinzu: Wir haben nie um etwas gebeten und wir haben noch nie etwas bekommen. Wir werden wahrscheinlich auch nichts bekommen, es sei denn, ich entscheide mich, übermäßige Gewalt anzuwenden, wodurch wir offen gesagt nicht mehr aufzuhalten werden. Das werde er aber nicht tun, sagt er. Ich muss keine Gewalt anwenden, ich will keine Gewalt anwenden, ich werde keine Gewalt anwenden, sagt er. Zitat Ende. Ja, keine Gewalt, das ist schön. Weniger Beachtung fand die ausdrückliche Würdigung des guten alten Kolonialismus als Vorbild für internationales Benehmen, wiederhole das Zitat. Einige, gemeint sind europäische Nationen, verfügten einst über großen, immensen Reichtum, über riesige Gebiete überall auf der Welt. Dann haben sie den Rückzug angetreten, jetzt sitzen sie wieder dort fest, wo sie angefangen haben. Berührungsängste mit dieser Vergangenheit kennt die Mannschaft von America, Make America Great Again jedenfalls nicht. Im Übrigen sieht sich der Präsident mit Blick auf Grönland in keiner Weise unter Zeitdruck. Denn nicht die USA sind in einer Zwangslage und haben Handlungsbedarf. Auf diese Reminiszenz in Sachen Kolonialismus wird hier noch einmal zurückzukommen sein, vor allem wenn es um die Würdigung der Entkolonialisierung nach 1945 geht. Auch das gehört zum Imperialismus des 21. Jahrhunderts. Insofern werden also Fortsetzungen folgen. Vor allem ist jedenfalls zu klären, wie sich die Kriege zum Anspruch des künftigen Friedensnobelpreisträgers verhalten, Kriege nur noch zu beenden. Als aktueller Vorgriff darf angemerkt werden, dass sich Trump gerade durch die exzessive Feier des venezolanischen Erfolgs die Latte ziemlich hochgelegt hat. Die den aktuellen verbrecherischen, völkerrechtswidrigen, bla bla bla Angriffskrieg gegen den Iran begleiteten kritischen Nörgeleien strategischer Besserwisser aus Europa, dilettantisch, planlos, chaotisch, nicht durchdacht soll das alles sein. Die Verweise auf das Völkerrecht wurden ohnehin von Trump schon längst gecancelt. Diese Nörgeleien sind nichts anderes als das bezeichnende Echo des genuin Trumpschen Triumphalismus, der von der maßlosen Überlegenheit der USA und von der alternativlosen Unterwerfung ausgeht. Manche Kommentatoren scheinen angesichts dessen ehrlich überrascht davon, dass auch ein Trump, sogar ein Trump, einen Krieg auch führen muss, um Kriegsziele zu erreichen.
1: So. Das war's jetzt für heute. Sorry, hat nicht für alles gereicht.

einen wunderschönen Samstagnachmittag heute am 4. April. Bei der Sendung Alpha Centauri auf Bermudafunk 105,4 und 89,6 um 15 Uhr aus dem Studio der Alten Feuerwache des Bermudafunks. Am Mikrofon ist Jürgen. Und es gibt wieder viel Griechenland auf die Ohren. Wie sollte es anders sein am ersten Samstag des Monats? Falls ich es noch nicht gesagt habe, ihr könnt uns auch übers Internet hören unter www.bermudafunk.org. Da kriegt ihr uns auch auf die Ohren. Heute am 4. April.

Die Konjunktur in Griechenland, die zieht weiter an und macht positive Schlagzeilen. Die Konjunktur in Griechenland legte im letzten Jahr 2025 kräftig zu. Eine Meldung vom 14. März. Die griechische Wirtschaft wächst weiter in einem zufriedenstellenden Tempo, das die 2%-Hürde deutlich übersteigt. Den letzten Angaben der Statistikbehörde Elster zufolge nahm das Bruttoinlandsprodukt im vierten Quartal 2025 in einem Jahrestempo von 2,4% zu. Damit pendelte sich das Wirtschaftswachstum für das gesamte Vorjahr den ersten vorläufigen Schätzungen zufolge auf 2,1% ein. Das entspricht in etwa auch der 2024 verzeichneten Konjunktur. Die Lokomotive der Wirtschaft bleibt der Privatkonsum, der 2025 um 1,6% wuchs. Einen deutlichen Schub erhielt die Wirtschaft aber auch von den Investitionen, die um 8,9% höher lagen als 2024. Vom internationalen Handel gingen weniger starke Impulse aus, da sich Einfuhren und Ausfuhren in der Bruttoinlandsproduktrechnung mehr oder weniger gegenseitig aufgehoben haben. Ja, Griechenlands Wirtschaft geht das wohl besser als bei uns. So sieht es wohl aus.

Griechenlands Regierung führt Preisbremsen für Treibstoffe und Lebensmittel ein. Eine Meldung, die schon etwas her ist, vom 12. März. Die schaffen das also. Die griechische Regierung hat Sondermaßnahmen zur Bekämpfung der Teuerung und gegen Wucherpreise angesichts des Krieges im Iran angekündigt. Demnach werden künftig Obergrenzen für die Gewinnspanne bei Kraftstoffen und Lebensmitteln eingeführt. Diese konkreten Notfallmaßnahmen gegen Wucherpreise kündigten am Mittwoch, dem 11. März, der stellvertretende Regierungschef Kostis Chatzidakis, Entwicklungsminister Takis Theodorikakos und Energieminister Stavros Papastavrou an. Die Maßnahmen gelten zunächst bis zum 30.06. Bei Verstößen drohen Bußgelder von bis zu 5 Millionen Euro. Die Minister betonen, dass keinerlei Versorgungsengpässe auf irgendeiner Ebene zu erwarten seien. Energieminister Papastavrou betonte zudem, dass Griechenland über eine erhöhte Sicherheit bei der Versorgung mit Elektroenergie verfüge, da inzwischen mehr als 50% der Stromproduktion aus erneuerbaren Energiequellen stamme. Entwicklungsminister Theodorikakos fügte hinzu, dass Produkte des täglichen Bedarfs nicht mit einer höheren Gewinnspanne pro Artikel als im Jahresdurchschnitt 2025 verkauft werden dürften. Die Regelung betrifft die Lebensmittelindustrie, den Großhandel, Supermärkte sowie Handelsunternehmen, die diese Produkte vertreiben. Außerdem betonte er, dass seit dem Beginn des Konfliktes mit Iran die Kontrollen massiv ausgeweitet wurden, insbesondere an Tankstellen. Diesen Erklärungen war ein Treffen zwischen Premierminister Kyriakos Mitsotakis und Staatspräsident Konstantinos Tassoulas vorausgegangen. Dabei stellte der Regierungschef fest: Wir leben derzeit in äußerst turbulenten Zeiten. Unsere Region befindet sich im Strudel eines großflächigen Krieges. Ich bin der Überzeugung, dass unser Land in der Praxis bewiesen hat, ein Pfeiler der geopolitischen Sicherheit zu sein. Daraufhin erinnerte er daran, dass Griechenland als erstes Land Verteidigungskräfte der griechischen Marine und Luftwaffe nach Zypern entsandt hat, nachdem dort ein britischer Militärstützpunkt von einer Drohne iranischer Bauart getroffen worden war. Er ergänzte, in der Folge schlossen sich auch zahlreiche weitere europäische Länder an. Damit wurde in der Praxis unterstrichen, dass das Territorium der Republik Zypern europäisches Territorium ist und seine Verteidigung ganz Europa betreffen muss.

So, und das war nicht das einzige Paket, was von Griechenland auf die Wege gebracht wurde, sondern danach ist noch ein weiteres gefolgt. Und zwar am 23. März, gerade mal etwa 10 Tage danach. Premierminister Kyriakos Mitsotakis hat am Montag, dem 23.3., angesichts der Entwicklungen im Nahen Osten ein Maßnahmenpaket in Höhe von 306 Millionen Euro zur Unterstützung der Bevölkerung angekündigt. Dazu zählen Dieselzuschüsse, Fuel Pass, komme ich gleich dazu, was das ist, Rabatte auf Fährtickets und Beihilfen für Landwirte. Dies gilt zunächst für die Monate April und Mai, also für die nächsten 2 Monate. Dabei wird Dieselkraftstoff im Vertriebsnetz mit 16 Cent pro Liter subventioniert, was sich einschließlich Mehrwertsteuer dann mit rund 20 Cent pro Liter auf den Endpreis auswirken soll. Zweitens wird eine digitale Kraftstoffkarte, die sogenannte Fuel Pass, eingeführt, um Verbraucher angesichts steigender Benzinpreise zu entlasten. Dies entspricht einer Entlastung von etwa 50 Euro für 2 Monate auf dem Festland und etwas mehr, nämlich 60 Euro auf den Inseln. Davon werden rund 3 von 4 Millionen Fahrzeugbesitzer profitieren. Eine entsprechende Plattform soll in der nächsten Woche veröffentlicht werden. Sollte also jetzt schon dann eigentlich passiert sein. Oder es wird in der nächsten Woche dann passieren. Drittens sollen Landwirte angesichts stark gestiegener Düngemittelpreise unterstützt werden. Vorgesehen ist eine Subvention in Höhe von 15% der entsprechenden Einkaufsbelege. Viertens, als letzter Punkt, wird ein Ausgleichsmechanismus für Fährgesellschaften eingeführt, der mit verpflichtenden Preisnachlässen bei Tickets verknüpft ist, um die Fährpreise auf dem Niveau des Vorjahres zu stabilisieren. Die Kosten des Maßnahmenpaketes sollen sowohl aus dem Staatshaushalt als auch aus der Besteuerung von Gewinnen aus Online-Glücksspielen in Casino-Stil gedeckt werden, wodurch Einnahmen von rund 100 Millionen Euro erzielt werden sollen. Der Regierungschef sprach von einem Schutzmechanismus gegen die Folgen der neuen großen Krise. Ziel sei es, dass steigende Produktionskosten nicht auf die Produktpreise aufgeschlagen werden. Anschließend fügt er hinzu, wir haben umgehend auf geopolitischer Ebene gehandelt und dabei Zypern die Stabilität sowie die Energiesicherheit in der Region geschützt. Mitsotakis fasste zusammen, dass man Rücklagen bereithalte, falls sich die globale Wirtschaftslage deutlich verschärft. Der Minister für nationale Wirtschaft und Finanzen, Kyriakos Pierratkakis, fügte hinzu, dass es Ziel sei, in einer Phase der Unsicherheit Stabilität und Sicherheit zu gewährleisten. Er erklärte, wir wissen nicht, wie lange diese Krise dauern wird, deshalb handeln wir besonnen und verantwortungsvoll, ohne alle Maßnahmen sofort auszuschöpfen, damit wir bei Bedarf nachsteuern können. Der Minister zählte auf, dass sich die jährlichen fiskalischen Kosten für die Subventionen von Reedereien auf 56 Millionen Euro belaufen würden. Zugleich wird die Besteuerung von Gewinnen aus Online-Glücksspielen wie Slots, Casino und Pokerspielen, nicht jedoch die Online-Filialen des staatlichen Wettmonopols OPAP, von bisher 15% auf 20% für Gewinne zwischen 100 und 500 Euro und auf 30% für Gewinne über 500 Euro erhöht. Auf diese Weise werden die Einnahmen aus dieser Steuer auf rund 370 Millionen Euro steigen. Ein Plus von etwa 100 Millionen Euro, erklärt Pierratkakis. So viel dazu.

Griechenlands Luftabwehr schießt 2 iranische Raketen über Saudi-Arabien ab. Eine Meldung vom 20. März. Griechenland hat am Donnerstag, dem 19.03., einen Beitrag zur Luftverteidigung Saudi-Arabiens geleistet. Mit einer dort stationierten Luftabwehrbatterie des griechischen Militärs vom Typ Patriot konnten 2 ballistische Raketen aus dem Iran im Anflug über dem Hafen von Jambu al-Bahr am Roten Meer zerstört werden. In der Region befinden sich unter anderem wichtige Raffinerien und petrochemische Einrichtungen. Die griechische Truppe, die zur Luftverteidigung seit November 2021 auf Basis eines bilateralen Vertrages in Saudi-Arabien stationiert ist, hat eine Stärke von annähernd 120 Mann und ist der griechischen Luftwaffe unterstellt. Athens Verteidigungsminister Nikos Dendias erklärte, dass die griechische Batterie mit diesen 2 Abschusstreffern unter Beweis gestellt habe, wie zuverlässig sie arbeite und welch große Erfahrung sie in all dieser Zeit gesammelt habe. Gleichzeitig verteidige sie das Lebensniveau der Griechen und aller europäischen Bürger. Er fügte erklärend hinzu, dass die ständigen Preiserhöhungen für Erdöl eine riesige Bedrohung für das Lebensniveau der Griechen, der Europäer und aller Bewohner des Planeten sei. In diesem Zusammenhang habe der Schutz von Raffinerien und Erdölverarbeitungsbetrieben eine riesige Bedeutung. Zu Wort meldete sich auch Regierungssprecher Pavlos Marinakis. Er stellte klar, dass der Abschuss der 2 Raketen durch das griechische Militär keine Verwicklung Griechenlands in den Krieg im Nahen Osten sei. Es handele sich lediglich um eine Verteidigungsmaßnahme. Anders bewerten das die griechischen Oppositionsparteien. Dort vertrat man unter anderem die Ansicht, dass das Land nicht zuletzt auch durch die Erklärungen des Verteidigungsministers ein Stück näher an den Krieg herangerückt sei. Die linksgerichtete Zeitung Ephemerida ton Syntakton, übersetzt Zeitung der Redakteure, titelte auf einem ganzseitigen Beitrag in ihrer Ausgabe vom 20. März: Griechenland wird auch offiziell Teil des Krieges. Der Sprecher der sozialistischen PASOK, Pavlos Gerulanos, kommentierte, zusammen mit den 2 iranischen Raketen seien auch die Beteuerungen der Regierung, das Land nicht in den Krieg zu verwickeln, abgeschossen worden. So viel zu diesem Thema.

Haftstrafen gegen Führung der faschistischen Krüssi Afki bestätigt eine Meldung vom 13. März. Ein Athener Gericht hat Mitte März gegen die Führungsmitglieder der faschistischen Partei Krüssi Afki, übersetzt die Goldene Morgenröte, Haftstrafen von bis zu 13 Jahren verhängt bzw. bestätigt. Das war auch in den letzten Monaten immer wieder Thema bei uns, die möglichen Haftstrafen und das ganze Vorgehen zu diesem Thema. Davon betroffen sind Parteichef Nikos Michaloliakos sowie Elias Kassidiaris, Yannis Lagos, Christos Pappas und Yorgos Germenis, von Beobachtern als harter Führungskern bezeichnet. Gegen andere ehemalige Parlamentarier der Goldenen Morgenröte wurden Haftstrafen von bis zu 7 Jahren ausgesprochen. Darunter ist auch die Ehefrau von Michaloliakos, Eleni Tsaroulia. Von den 42 Verurteilten hatten bereits 24 einen Großteil ihrer Strafen durch die Zeit in der Untersuchungshaft verbüßt. Bei 11 Verurteilten, die ihre Strafen noch nicht ganz abgebüßt hatten, wandelte das Gericht diese Strafen entweder in Geldstrafen um oder gewährte eine Aussetzung der restlichen Strafe auf Bewährung. Das Gericht erkannte 5 der Verurteilten mindernde Umstände zu. Begründet werden diese überwiegend mit guter Führung nach der Tat. Nach Ansicht der zuständigen Staatsanwältin hätte allerdings keiner von den Verurteilten mildernde Umstände verdient. Von ihr wurden Strafmilderungsgründe etwa wegen einer gesetzestreuen Lebensweise zurückgewiesen. Gleichzeitig vertrat sie die Ansicht, dass von den Betreffenden begangene Taten keine Ausnahmen seien. Auch eine Strafmilderung wegen aufrichtiger Reue hatte die Staatsanwältin abgelehnt, da dies lediglich verbal zum Ausdruck gekommen, aber nicht glaubwürdig sei. Zurückgewiesen wurde von ihr auch Strafmilderung wegen jugendlicher Unreife, da die Betreffenden nicht nachweisen konnten, dass sie ihre Taten aus jugendlicher Leichtsinnigkeit begangen hatten. Bereits vor der Verkündung des Strafmaßes war das Berufungsgericht in Athen zu seinem abschließenden Urteil gekommen. Demnach handelt es sich bei der Krüssi Afki um eine kriminelle Organisation mit klarer Struktur, Hierarchie und operativer Geschlossenheit. Außerdem wurden sie als Anhänger des nationalsozialistischen Deutschlands und Hitlers bezeichnet. Der Prozess begann mit der Ermordung des linken Rappers Pavlos Fyssas am 18. September 2013 in einem Vorort von Piräus. Der Täter Yorgos Roupakias gestand den Mord, doch das Gericht bewertete die Tat als organisiert mit Anstiftern und Hintermännern. Ein zentraler Prozessgegenstand war zudem ein Angriff auf ägyptische Fischer. Ein weiterer Übergriff auf Mitglieder der kommunistischen Gewerkschaft PAME war bereits verjährt.

So, falls ihr demnächst oder jetzt im Sommer nach Athen fahrt, habe ich so ein paar Ideen oder Tipps für euch, die vielleicht ganz interessant sind. Athen geht nach einer anderen Uhr. Das Abendessen in Athen oder in Griechenland insgesamt ist immer etwas später. Das beginnt so gegen 21, 22 Uhr. Man geht also sehr spät im Gegensatz zu Deutschland essen abends. Und Bars füllen sich erst nach Mitternacht. Das Nachtleben ist umfangreich und vielfältig. Alte Tavernen in gepflasterten Gassen mit Live-Bouzouki-Musik, Rooftop-Bars mit Blick auf die Akropolis, Clubs im Industriegebiet Gazi, die bis zum Sonnenaufgang geöffnet haben und belebte Plätze, wo sich die Menschen mit Drinks in der Hand drängen. Bouzouki-Clubs haben in Athen eine lange Geschichte. Früher gingen dort vor allem Arbeiter und Menschen aus der Untergrundszene hin, um Rembetika zu hören. Nach dem Zweiten Weltkrieg stieg der Lebensstandard und auch die Mittelschicht begann, die Clubs zu besuchen. In den 50er und 60er Jahren zeigten viele griechische Filme Szenen in Bouzoukia. Komponisten wie George Zamubetas schrieben etwa Lieder für diese Filme. Es gibt zwei Arten von Bouzoukia. Große Bouzoukia sind vor gleichzeitig Konzertsaal und Club und befinden sich im Winter vor allem rund um die Lera Ordos in Gazi und an der Syngrou Avenue. Im Sommer befinden sich diese Hauptorte an der Posidonos Avenue am Meer. Dort treten regelmäßig bekannte griechische Stars auf. Zu den bekannten Locations gehören Akro, Athens Arena, Hotel Ermu, Fever, Lera Odos und Kentro Athinon. Kleinere Bouzoukia sind meist intimer, wodurch die Besucher die Live-Musik viel direkter miterleben können. Der Likavitos-Hügel ist einen Besuch wert, wenn man Athen einmal von oben sehen möchte. Man kann entweder zu Fuß hochgehen oder man nimmt einfach die Standseilbahn. Oben wartet ein Restaurant, von dem aus man Athen und die Akropolis direkt sehr nah hat und darauf blicken kann. Die kleine Kapelle des Agios Georgios auf dem Gipfel leuchtet nachts so schön, dass sich der Weg allein dafür schon lohnt. Das Freilichttheater auf dem Hügel veranstaltet außerdem seit kurzem wieder Konzerte. Athen hat dazu noch viele Musikbars, Jazz- oder Rembediko-Lokale und Diskotheken. Die meisten dieser Orte sind vom Stadtzentrum aus gut zu erreichen. Für die meisten Besucher dreht sich das Abendprogramm eher um die traditionelle griechische Musik. Einige Restaurants in der Plavka bieten dazu Bouzouki- und Surtaki-Vorführungen an, die hauptsächlich auf Touristen ausgerichtet sind. Das Prysin-Viertel war früher ein ziemlich heruntergekommenes Handwerkerviertel in der Nähe des Monastarigaki-Flohmarktes, aber in den späten 1990er Jahren hat es sich zu einem lebendigen Ausgehviertel entwickelt. Das Thysion-Viertel zieht ebenfalls ein jüngeres Publikum an, während Gazi entlang des Piräus-Straße vor allem auf seine Bars und Clubs bekannt ist. Die Plaka ist das klassische Ausgehviertel für Touristen mit Tavernen und Souvlaki-Läden an fast jeder Ecke. Preise und Qualität können dort von Laden zu Laden sehr unterschiedlich sein. Griechen essen in der Regel spät, wie schon gesagt, so um 21, 22 Uhr. Im Monastraki geht es günstige Tavernen und auch am Omonia-Platz gibt es preiswerte Optionen. Nachts ist dort allerdings etwas muss man etwas Vorsicht walten in dieser Gegend.

interessantes Sommerprogramm für das antike Theater Epidauros. Zwischen antiker Dramatik, Oper und zeitgenössischem Tanz öffnet das Festival im großen Theater von Epidauros 2026 erneut seine Pforten. Wer schon in Epidauros war, es ist wirklich beeindruckend. Wer dort in der Nähe mal ist, sollte sich das nicht entgehen lassen. Das Theater ist wirklich wunderschön. Unter der neuen künstlerischen Leitung von Michael Mamarinos vereint das Programm Theater, Tanz und Oper, um die Dynamik klassischer Stücke neu erlebbar zu machen. Den Auftakt bildet am 20.06. die Oper Medea von Luigi Cherubini in Anlehnung an die legendäre Aufführung von Maria Callas vor 65 Jahren. Besonders spannend sind auch die Neuinterpretationen. Sophokles Antigone als Tanztheater von Alain Lucien, Euen, Aristophanes, Irene mit Musik von Phivos Delivorias und Christos Theodorides, Version der Perser mit 25 Schauspielern. Weitere Premieren kommen vom Athener Nationaltheater, dem Staatstheater Nordgriechenland und der Theaterorganisation Zyperns. Sicher sehr sehenswert, also wer dort in der Nähe ist, sollte sich das nicht entgehen lassen.

Eine Stunde Alpha Centauri nähert sich leider schon wieder dem Ende, aber wir kommen wieder. Aber heute ist erstmal Ende. Heute am 4. April. Auf Bermudafunk 105,4 oder 89,6. Oder auch im Internet natürlich auch zu hören sind wir unter www.bermudafunk.org. Am Mikrofon war Jürgen. Und ich wünsche euch noch schöne Ostern.

dass ihr alle Eier findet. In diesem Sinne, viel Erfolg, schönes Wochenende und genießt das schöner werdende Wetter. Bye, bye.

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3: Seid gegrüßt, liebe HörerInnen des Bermudafunk zur Aprilausgabe von Pressing. Als Erstausstrahlung am 25. April ab 18 Uhr auf den Antennenfrequenzen des Bermudafunk 89,6 oder 105,4 MHz Kabelanschluss. Ja, weltweit könnt ihr Bermudafunk freies Radio im Rhein-Neckar-Raum als Livestream von der Homepage des Bermudafunk www.bermudafunk.org hören. Ja, dort wird es noch Links und Infos zur heutigen Sendung geben. Ja, und in der Mediathek ist Grundfunk noch 7 Tage nach Ausstrahlung nachzuhören. Hört ihr Grundfunk nicht in der Erstausstrahlung am 25.04., dann läuft die Sendung in der Wiederholung. Ja, heute mit einem Beitrag zur sogenannten Jobberbewegung und der Karlsruher Stadtzeitung als Übernahme von Querfunk Karlsruhe und der dortigen Sendereihe Rückkopplung. Ja, die ModeratorInnen hatten dazu 2 Protagonisten der Jobberbewegung, nämlich Rainer und Roland, eingeladen. Ja, und die beiden erzählen, wie das damals war in den End-70ern in Karlsruhe. Ja, und auch anderswo.
4: Hallo zusammen bei der Sendung Rückkopplung. Hier reden wir mit Leuten aus der linken Bewegung von Karlsruhe, was sie so gemacht haben und was wir heute vielleicht daraus lernen können oder auch nicht. Wir sind Felix und Linda und wir haben heute 2 Gäste hier.
5: Ja genau, wir haben Roland und Rainer, die waren beide in den 70er und den 80er Jahren in der Jobberbewegung aktiv. Die meisten von euch, denen würde es vielleicht gar nichts sagen, mir hat es nichts gesagt. Und deswegen würde ich gleich mal die erste Frage an euch 2 geben. Was ist denn die Jobberbewegung?
6: Die Jobberbewegung war jetzt erstmal nicht etwas, was sich Menschen überlegt haben, dass sie das machen wollen, sondern in erster Linie war das damals so, dass es immer schwieriger war, auch beständige Jobs zu bekommen. Und wahrscheinlich auch als Antwort auf die Fabrikkämpfe, auf Streiks in den frühen bis Mitte der 70er Jahre, frühe 70er Jahre bis Mitte der 70er Jahre, eine Antwort des Kapitals auf die Arbeitskämpfe. Es gab sehr viel kurzfristige Beschäftigung, sehr viel befristete Verträge. Das hat sich einfach ausgeweitet. Dann kamen wir als damals Jugendliche oder junge Erwachsene auf den Arbeitsmarkt und haben das durchaus auch als eine Qualität für uns gesehen, weil wir gar keinen Bock hatten, ewig lang zu arbeiten und wir auch keine Perspektive hatten, in diesem System arbeiten zu wollen. Also das hat schon diese beiden Seiten gehabt, also von uns. Oder, also ich spreche jetzt von mir, aber ich weiß, dass es überall auch in Deutschland viele Menschen gab, die da ähnlich drangegangen sind, und das auch als ein als etwas Selbstbestimmtes gesehen haben. Sie wollten nicht viel arbeiten. Sie wollten sich diesem Zwang zur Arbeit widersetzen und nur so viel arbeiten, dass es eben für ein gutes Leben reicht und dann noch viel Energie für andere Dinge übrig bleibt.
5: Danke erstmal für diesen Überblick. Du hast jetzt gemeint, das war nicht unbedingt eine Strategie, aber ihr habt schon auch bestimmte Ziele verfolgt, oder?
6: Ja, das war schon so. Ich wollte ja nur darstellen, dass wir uns, die Jobberbewegung auch eine Reaktion war auf die gesellschaftlichen Verhältnisse, die wir vorgefunden haben, auf die Veränderung, die sich auf dem Arbeitsmarkt ergeben hat. Wir haben das dann zur Bewegung gemacht oder haben daraus eine Bewegung gemacht, indem wir gesagt haben, okay, das zeichnet uns auch aus. Wir kriegen sehr viel Dinge in Jobs mit. Wir wollen nicht arbeiten. Wir wollen auch einen Kampf gegen die Ausbeutung. Also das war, diese Diskussionen haben ja auch stattgefunden. Und wir wollen dem System und auch der kapitalistischen Ausbeutung etwas entgegensetzen. Und das aus unserer Perspektive heraus. Ganz wichtig ist in dem Zusammenhang auch zu benennen, dass der Ansatz, der Politikansatz der Menschen damals, also von uns, sehr getragen war durch eine Politik der ersten Person Plural. Wir sind selbst Akteure in dem, was wir machen. Und es geht nicht darum, sich vielleicht einen schönen Job zu suchen und dann macht man noch ein bisschen Politik nebenher, sondern das Leben selbst ist politisch und wir sind ein Teil da drin. Und wir versuchen als Akteure dann eben auch Einfluss zu gewinnen.
5: Und kannst du uns, oder auch gern du, Roland, je nachdem, also, wer was sagen möchte, ihr könnt, was uns da interessiert, wie hat es dann so ein bisschen praktischer ausgesehen? Was habt ihr denn da so getrieben?
7: Ja, zum einen stand halt eine doch recht tiefgreifende Theoriedebatte an, nämlich was heißt Klassenkampf unter den aktuellen Bedingungen. Wir haben uns damals auch viel an der italienischen Theoretiker orientiert und gleichzeitig war der Versuch, Politik in erster Person zu machen, diese Theorie direkt in Betriebe und in Aktionen in Betriebe umzusetzen. Und das dritte Standbein war dann, das kommt ja auch noch in eurer Frage, die Stadtzeitung und die Wildcat, nämlich das transparent zu machen, was wir uns überlegen und wie das unserer Meinung nach im Kontext von Klassenkampf eine erfolgreiche Strategie sein kann.
4: Und es gab ja auch ein Jobberzentrum, was ihr aufgebaut habt. Wo war das und was habt ihr dort gemacht?
6: Also das Jobberzentrum, das war in der Kriegsstraße, ich glaube 86, war das 86 oder 82, Roland? Aber
7: 82.
6: Das war ein Gebäude, ein Hinterhaus und da haben wir zum Teil Veranstaltungen gemacht, Leute eingeladen zu Filmabenden, zu bestimmten Themen, aber auch Stammtische. Wir hatten auch Arbeitsgruppen, die zu unterschiedlichen Themen gearbeitet haben. Wir haben zum Beispiel uns mit dem Transportsektor beschäftigt und sind dann auch haben versucht, dort in Betriebe reinzugehen. Wir haben uns beschäftigt auch mit Mietkampf, haben auch in Sanierungsgebieten, aber nicht nur in Sanierungsgebieten, sondern auch Stammtische angeboten für Mietende und um die da zu unterstützen in ihren Auseinandersetzungen mit den Vermieter oder Vermieterinnen. Und das war schon auch der Ort, wo wir uns getroffen haben, wo wir Sachen diskutiert haben und uns auch weitergebildet haben. Das war das Zentrum, da ist sehr viel zusammengekommen.
5: Ihr habt jetzt gerade schon gemeint mit Eine Debatte über Klassenkampf. Das heißt, euch ging es damals ja schon auch darum, irgendwie jetzt Ausbeutung nicht nur als in Form von der Lohnarbeit zu sehen, sondern jetzt auch in einem Mietverhältnis, wenn ich das richtig verstehe.
6: Ja, also erstmal war es ganz grundsätzlich den wesentlichen Widerspruch in den gesellschaftlichen Auseinandersetzungen auch als einen Widerspruch zwischen Lohnarbeit und Kapital zu sehen. Diese alte marxistische Begrifflichkeit und es ging ja immer darum, auch wie können wir mehr werden, wie können wir Einfluss gewinnen, wie können wir welche Themen setzen, wie können wir überhaupt zu einer größeren Bewegung werden. Und unser Ansatz war, es geht nur darüber, dass wir die Arbeiterinnenklasse mitnehmen und uns auch als Teil davon verstehen. Wir sind nicht die Avantgarde. Wir versuchen aber mit den Mitteln, die wir haben, mit dem Bewusstsein, das wir uns erarbeiten, mit den Möglichkeiten, auch Freiheiten als Jobber, weil wir arbeiten ja nicht das ganze Jahr durch, versuchen wir Einfluss zu nehmen und andere Ideen und andere Diskussionen in die Betriebe reinzutragen und versuchen da überhaupt mal in den Austausch zu kommen und vielleicht kann daraus etwas Größeres entstehen. Das war die Idee. Also ganz wichtig war, dass für uns, dass wir diesen Ansatz hatten, dass wir von der Arbeit ausgehen, von der Ausbeutung, von den Ausbeutungsverhältnissen und versuchen, die zu thematisieren. Und die kannst du natürlich in ganz vielen gesellschaftlichen Bereichen thematisieren. Mietkampf ist dann nur ein Teil davon.
5: Du hast jetzt gerade schon gemeint, ich würde kurz eine Nachfrage stellen. Ihr habt euch nicht als Avantgarde verstanden. Kannst du es nochmal genauer sagen, was das dann konkret für euch geheißen hat?
6: Oft waren Diskussionen da ja auch davon geprägt, dass man gesagt hat, hey, wir sind jetzt die Partei oder wir sind die politische Spitze und wir müssen versuchen, die Leute, wir müssen da hingehen und wir müssen versuchen, die Leute für unsere Ideen zu begeistern und daraus eine Mobilisierung hinzubekommen. Für uns war der Ansatz ein bisschen anders. Wir gehen erstmal in die Arbeitsverhältnisse rein, wo die anderen Menschen auch sind und gehen und versuchen, mit denen ins Gespräch zu kommen. Wir haben uns da nicht unbedingt als die gesehen, die da super viel Erfahrung haben und wissen, wo es lang geht, sondern wir haben durchaus auch gesehen, dass die Menschen in ihren Zusammenhängen selbst sehr viele Erfahrungen haben, sehr viel Wissen haben und wir jetzt nicht diejenigen sind, die den Diskurs bestimmen, sondern vielleicht dann so etwas entstehen kann im Austausch miteinander.
5: Du hast jetzt gerade auch schon erwähnt, oder ihr habt beide erwähnt, das Jobben. Das Jobben heißt konkret eigentlich, wie man es heute auch versteht, einen Job anzunehmen, der befristet ist, aber nur für eine bestimmte Zeit? Oder was war da das Kriterium quasi für einen Job?
6: Also oft gab es nicht unbedingt Kriterien, sondern oft, manchmal war es so, dass man einfach Geld gebraucht hat und man musste dann eben arbeiten gehen. Aber wir haben zum Teil haben wir auch Initiativen gemacht und sind bewusst in Betriebe reingegangen und haben da versucht, dann in den Betrieben Diskussionen zu führen, Initiativen auf Betriebsversammlungen aufzutreten. Wir haben das schon auch versucht, ganz gezielt in Betriebe reinzugehen, wo wir wussten oder vermuteten, da ist eine Zusammensetzung, die uns interessiert oder da wollen wir mit Menschen in Kontakt kommen. Da gab es vielleicht schon Kämpfe oder da gibt es gerade Diskussionen. Das ist schon auch gezielt gelaufen.
5: Okay, und das Jobben und in die Fabriken gehen, ich frage mich, habt ihr das dann auch noch, ihr habt euch auch in dem Jobberzentrum getroffen und Sachen gemacht, habt ihr auch Ansätze wie kollektive Ökonomien oder so wie eine Kommune verfolgt unter euch, also von den Leuten, die jetzt dort schon organisiert waren, mit denen ihr zusammen in die Fabrik gegangen seid?
6: Nee, das war es eigentlich nicht, weil das war auch nicht unser Ansatz. Also ich glaube, wir sind da, für uns war der Ansatz einer Kommune oder auch ein großer Teil hat ja damals auch das Entstehen der Alternativbetriebe, alternativen Arbeit ausgemacht. Für uns war das eher ein individueller Versuch, sich in diesem System, das die anderen mit Sicherheit auch, also Kommunen natürlich auch nicht gut finden, aber sich da so sein eigenes Leben zu organisieren. Und uns ging es um den um den gesellschaftlichen Kampf. Also das war für uns nicht die Alternative. Wir haben es aber auch nicht als Konkurrenz gesehen oder blöd gefunden. Aber das war nicht unsere Stoßrichtung.
7: Naja, ich würde es schon ein bisschen schärfer formulieren. Also es war schon ein Gegenentwurf zu unserer politischen Idee. Und das hat sich auch damals bei der Gründung vom Gewerbehof ziemlich deutlich ausgedrückt. Bei dieser Gründungsveranstaltung ging es genau darum, stellt man sich in den Kontext, wie diese Ausbeutergesellschaft organisiert ist, oder stellt man sich außerhalb und versucht, irgendwelche kleine Oase zu schaffen, die einem halt einen Rückzug ermöglicht aus dem ganzen Terror und so. Und da gab es schon Auseinandersetzungen. Wir hatten bewusst gesagt, für uns geht es nicht um Rückzug, sondern um Reingehen und um Organisieren. Also ich sehe es jedenfalls so.
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0: Okay, aber als Jobber, als einzelner Jobber ist man ja schon ein bisschen individualisiert, weil man ja gucken muss, wie man irgendwie über die Runden kommt. Habt ihr euch da Gedanken gemacht, wie man sich gegenseitig finanziell unterstützen kann, oder war das auch eher nicht so euer Ansatz?
1: Ich sag mal, ganz im Großen und Ganzen kann ich mich nicht erinnern, dass das eine große Rolle gespielt hat. Wir hatten halt im Wesentlichen keine Familie, keine Kinder. Wir haben damals bei den Löhnen und den Arbeitsbedingungen, die es noch gegeben hat, so nach der Montanzeit, keine Probleme, das Geld zu verdienen, was wir für den Alltag gebraucht haben. Wir haben billig gelebt, wir waren in Häusern, die im Moment wieder keine Miete und keinen oder wenig Miete bezahlt haben, keinen Strom bezahlt habe und so weiter und so fort. Also der Spielraum war relativ groß. Und individuell, das ist natürlich im kapitalistischen Arbeitsprozess ein vager Begriff, weil im Prinzip ist das System ja eine Vereinzelung aller, die ihre Arbeitskraft verkaufen sollen. Und trotz allem ist es ja so, wenn Millionen und Abermillionen ihre Arbeitskraft verkaufen wollen, ist man eigentlich nicht individualisiert. Und bei den Jobber war es auch nicht anders. Es gab Hunderttausende, die keinen Bock hatten, in die Fabrik zu gehen oder eine Perspektive mit 40 Jahren Arbeit sich vorzustellen oder aufzubauen. Insofern individualisiert würde ich das jetzt nicht sehen.
0: Würdet ihr es heute noch mal genauso machen?
1: Das ist natürlich schwierig. Also, das ist ja alles schon sehr, sehr kontextabhängig. Und ich denke nicht, dass man irgendwelche Ansätze von damals 1:1 oder nur ein 1/2:1 wiederholen kann. Ich denke, die Herausforderung, dass man in einer kapitalistischen Gesellschaft lebe, mit all ihrer Folge, Kriege, Ausbeutung, Unterdrückung, diese Herausforderung ist ja nach wie vor gegeben, wenn nicht mehr wie vor 50 Jahren. Und die Mittel dagegen, die werden ja auch breit diskutiert, soweit es noch eine Linke gibt. Aber ich denke, wir aus der Zeit, wir können aus einzelnen Ideen und Erfahrungsansätzen noch was rausnehmen. Aber das lässt sich nicht kopieren oder übertragen auf die heutige Zeit.
2: Ja, das denke ich auch. Also das ist schon sehr geprägt gewesen durch die gesellschaftlichen Kämpfe, die es vorher gab, in die wir dann im Grunde genommen uns rein entwickelt haben, aus einer Jugendbewegung, dann irgendwie Schule gemacht und dann überlegen, was macht man jetzt eigentlich? Und mir ging es so, mir war klar, ich will keine Karriere machen, ich will meine Energie für einen, ich sage es jetzt mal in Anführungsstrichen, revolutionären Kampf einsetzen, aber für irgendetwas, was dieses System, was in der Weiterentwicklung stört oder wenn man ganz, ganz optimistisch sein will, vielleicht auch etwas anderes zu schaffen. Und das ging, glaube ich, sehr, sehr vielen so. Und es war in dieser Zeit, das sind auch. Das war eine Zeit der Umschwünge. Die Parteien haben nicht mehr so funktioniert, die ganzen K-Parteien. Es brauchte einen neuen Ansatz und es war eben dieser Ansatz, der sich selbst als Subjekt und als handelndes Subjekt zu sehen und zu gucken, wo man sich verbindet. Im Grunde genommen ist es ja auch eine Form der autonomen Bewegung, die dann auch in den 80er Jahren in anderen Bereichen sich entwickelt hat. Das war schon das ausdrückende Merkmal in dieser Zeit der Bewegung.
3: Und die Jobberbewegung, die gibt es ja jetzt heute nicht mehr so richtig wahrscheinlich, würde ich jetzt mal sagen. Oder sehr, was ist aus der Bewegung geworden? Oder
2: Also wir waren also als Jobberbewegung waren wir bundesweit vernetzt. Es gab Gruppen in Berlin, in Bremen, in Hamburg, im Ruhrgebiet. In manchen Städten ging es dann war es gar nicht so einfach, Jobs zu finden. Aber da gab es dann zum Beispiel Erwerbsloseninitiativen, die auch in dieser Zeit sich entwickelten. Wir waren da vernetzt und wir haben da versucht, auch so bundesweit Initiativen zu entwickeln, zumindest auch gemeinsame Diskussionen zu führen. Tatsächlich ist es dann, ich weiß auch nicht warum, Mitte der 80er war da so ein bisschen die Luft raus. Also da hat sich da nichts weiterentwickelt. Und vielleicht, weil wir die Erfahrung gemacht haben, wir konnten vielleicht jetzt doch nicht viel durchsetzen. Ich kann es dir gar nicht genau sagen, aber es haben dann andere gesellschaftliche Kämpfe, wie der Häuserkampf oder Wohnungskampf, haben dann eine größere Bedeutung gehabt und viele sind dann da wieder aufgetaucht. Aber so genau kann ich es dir jetzt gar nicht sagen, woran es gelegen ist, dass es dann einfach nicht weiterentwickelt wurde.
0: Warum habt ihr euch dazu entschieden, keine Karriere zu machen?
1: Also für mich heißt Karriere machen, in einer Hierarchie aufsteigen. Und eine Hierarchie heißt auch wiederum nur wenige befehlen, viele müssen gehorchen. Und für mich steht die Hierarchie grundsätzlich für Gewalt, Missbrauch und Ausbeutung. Und ich würde die Frage andersrum stellen, was muss verrutscht sein bei jemand, wenn er eine Karriere machen will? Wie kann man sich in so ein System überhaupt integrieren wollen? Das kapiere ich nicht. Also für mich kam Karriere jedenfalls nie in Frage.
3: Ich würde die zwei noch eine Frage fragen. Und zwar habt ihr ja schon jetzt gesagt, okay, heute würdet ihr es nicht mehr genauso machen, weil der Kontext ist einfach anders, die Welt ist eine andere. Aber ihr habt ja bestimmt trotzdem jetzt irgendwie was, wo ihr gesagt habt, ihr habt daraus was gelernt, was ihr jetzt für heute für besonders wichtig haltet, vielleicht für Organisierung oder für die Welt heute, oder ohne einen Anspruch zu haben, dass das jetzt die Wahrheit ist und alles richtig ist, oder was euer Gefühl einfach dabei ist, würde mich interessieren.
2: Ja, heute 67 Jahre alt, fast 60. Und ich glaube, mir würde es nicht einfallen wollen, irgendwie zu sagen, was junge Menschen oder Menschen, die sich organisieren, heute besser machen können. Ich glaube, wir haben vieles auch nicht gut gemacht. Also wir sind in der Auseinandersetzung, wir haben sehr viel Theoriebildung getrieben, und das war auch gut. Und wir waren auch immer scharf in der Auseinandersetzung. Das war vielleicht damals anders als heute. Wir sind aber auch im Umgang miteinander mit Sicherheit nicht gut gewesen. Und wenn man sich überlegt, dass da in Sitzungen Sprüche gefallen sind wie, ja, um politisch miteinander zusammenarbeiten zu können, muss man sich nicht lieben. Das ist einfach schräg. Und ich glaube, in den Zusammenhängen, die ich heute mitbekomme, finde ich, wird da sehr viel mehr, wird da besser miteinander umgegangen und auch darauf geachtet, dass alle mitgehen können und dass niemand, dass nicht über irgendjemanden hinweggefahren wird. Ich glaube, das haben wir nicht immer gut gemacht, wenn ich jetzt so in meine Gruppenzeit zurückdenke. Und ja.
1: Ja, für mich sieht es so aus, dass mir die Zeit hauptsächlich so ganz grundsätzliche Begriffe vermittelt hat, die mir bis heute wichtig sind, und die würde ich auch, wenn mich jemand danach fragt, auch weitergeben, dass wir in einer Klassengesellschaft leben, dass es darum geht, die Idee und die Erfahrungen anderer zu respektieren in diesem komplexen Gefüge, das nun halt mal so eine Klassengesellschaft darstellt, dass man auf seine eigene Kraft vertrauen muss und so weiter. Also da gibt es so ein paar Basics, da zehre ich davon, und das ist auch weiterhin so die Grundlage meines politischen Engagements, soweit es überhaupt noch stattfindet, hat schon schwer Nachklasse.

0: 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Die ModeratorInnen hatten dazu zwei Protagonisten der Jobber-Bewegung, nämlich Rainer und Roland, eingeladen. Ja, und die beiden erzählen, wie das damals war in den End-70ern in Karlsruhe und ja auch anderswo in ähnlicher Weise.
1: Ist das direkt aus eurer Jobber-Initiative hervorgegangen und wieso habt ihr angefangen, die Stadtzeitung zu machen?
2: Also ich bin ja ein bisschen später dazu gekommen, zu der Jobber-Initiative, aber soweit ich weiß, ist die Jobber-Initiative Ende der 70er Jahre Ende der 70er Jahre entstanden. Ich glaube 79, 81 gab es das erste, 80, 81 gab es das erste Zentrum. Und die Karlsruher Stadtzeitung hat, glaube ich, einfach jemand gesucht, der oder die weitermacht. Und dann sind die Leute der Jobber-Initiative da hingegangen und so haben die das dann weitergemacht. Und es wurde dann eigentlich weniger eine Stadtzeitung, sondern mehr eine Zeitung der Jobber-Initiative.
1: Ach so, also das war nicht von Anfang an ein linkes Projekt.
2: Doch, das war schon ein linkes Projekt. Also so wie überall in allen Städten in den 70er oder Mitte der 70er Jahre sich Stadtzeitungen entwickelt hatten als eine Alternative zu dem Mainstream-Journalismus, der oft fürchterlichen lokalen Pressen wie BNN, also die gab es ja in jeder Stadt, die hießen dann halt anders. Und um da überhaupt dann Inhalte zu setzen, da haben die sich gegründet. Also das war ja auch nicht so wie heute, dass man zu allem schnell mal eine Homepage macht oder andere Dinge. Das waren die Medien, über die man kommunizieren konnte. Und es gab auch keine freien Radios. Also das war, oder nur sehr, sehr, sehr wenig. Ich weiß gar nicht, war Radio Dreieckland, gab es in den 80ern dann schon irgendwann. Ne? Ja.
3: Schon im Kontext von Wiel entstanden.
2: Genau, das war Ende der 70er, ja, Anfang der 80er. Das waren nur sehr wenige.
1: Und was waren eure Inhalte in der Karlsruher Stadtzeitung?
3: Ja gut, sobald wir als Jobberzentrum und Jobber da mehr gemacht haben, haben wir versucht, halt das, was wir vorhin schon versucht haben zu beschreiben, so unsere Inhalte da zu transportieren, die Idee, die Theorieentwicklung, was halt uns bewegt hat, gedanklich erstmal und auf der anderen Seite natürlich auch, was wir gemacht haben. Also so eine Art Statusbericht, nennt man das bei sich, keine Ahnung.
2: Berichte von Initiativen, die wir gemacht haben. Wenn wir in Betrieben drin waren, haben wir darüber geschrieben, auf was sind wir da gekommen, auf wen haben wir getroffen, wie haben wir das erlebt und welche Initiativen haben wir da vielleicht gestartet? Wir haben auch von Kämpfen von anderen Betrieben berichtet, von Streiks und nicht nur in Deutschland, sondern auch in anderen Ländern. All das, was wir mitbekommen haben und was wir erwähnenswert fanden, was die Diskussion vielleicht auch belebt und neue Perspektiven aufzeigt. Wir haben auch zum Teil Schwerpunktnummern gemacht. Wir haben zum Beispiel eine Nummer gemacht zum Knast, weil da auch nur sehr wenig nach außen gekommen ist, was eigentlich in den Knästen passiert, wie sich die Leute da organisieren, welche Initiativen da entstehen, welche Auseinandersetzungen geführt werden. Zum Wohnungskampf haben wir eine Nummer gemacht, Operation 82. Das ist jetzt sehr lange her, aber das war der erste Angriff damals, als die CDU an die Macht gekommen ist. Daher kommt ja dieser Begriff des Ausgenscherns. Da hat die FDP dann von der SPD zur CDU gewechselt und dann ist dann die CDU an die Macht gekommen und in der Operation 82 gab es den ersten großen Angriff auf den Sozialstaat. Also es sind sehr viele Sachen in Frage gestellt worden, die auch einfach richtig starke finanzielle Einbußen für die Menschen bedeutet haben. Und darüber haben wir berichtet und wie man sowas einordnet. Also die schon auch zu unterschiedlichen gesellschaftlichen Themen auch Bezug genommen.
1: Das klingt leider so, als wäre es auch heute noch sehr aktuell.
2: Vieles, was wir heute erleben, haben die damals schon diskutiert. Das muss man klar sagen. Also diese Ideen wie eine Krankheitsversorgung soll es eigentlich nur noch für 2/3 der Bevölkerung geben. Bestimmte Leistungen oder bestimmte Sachen fallen raus. Alle Dinge in der Zuspitzung im Neoliberalismus, wie wir sie in den letzten 20, 30 Jahren erlebt haben, das ist schon auch in den 80er Jahren diskutiert worden. Das ist nichts Neues.
1: Es klingt leider so, als wäre es auch heute noch sehr aktuell. Also so eine Zeitung zu produzieren, da muss man ja nicht nur Artikel schreiben, ihr habt die sogar selber bedruckt, oder? Und wie viele Leute braucht man, um so ein Projekt wie die Zeitung zu stemmen?
3: Wir waren so durchschnittlich, glaube ich, 12 feste Leute in der Gruppe. Also wir haben eigentlich alles selber gemacht. Wir haben ja die auch gesetzt und layoutet und alles. Also es war schon ein Eigenprodukt, das Ganze. Und wir haben sie selber gedruckt. Also was halt auch unserem Selbstverständnis entsprochen hat, dass man halt das, was man macht, wollen wir selber machen. Und wenn es geht, zusammen.
4: Da muss ich jetzt mal kurz einhaken, weil das, unsere Hörerinnen hören das jetzt nicht, aber hier liegt noch ein Stapel von den Zeitungen da und die sind also mit Gesetz, sind schon so richtige Kunstwerke, würde ich sagen. Ich habe mir die zu Hause mal angeguckt und auch von der Menge an Text, was da geschrieben ist, also das war jetzt nicht nur so ein Pamphlet, was da einmal produziert wurde, das wollte ich noch dazu sagen, damit es klar ist, dass es schon einige Kilo an Zeitungen sind.
3: Technik war Kugelkopfschreibmaschine und Tippex. Falls das überhaupt noch jemand kennt. Also
1: Tippex schon.
2: Genau. Dreimal korrigieren, bis dann der Text einigermaßen lesbar war. Es gab halt keine Computer damals. Und dann Fahnen schneiden und dann Layouten aufkleben, dann das Ganze fotografieren, dann die Druckfolien herstellen und dann in die Offset-Maschine spannen. Also dieser ganze Prozess. Aber das war jetzt nicht, also das gab es, glaube ich, ziemlich oft, dass Initiativen, also das hat einfach auch dazugehört, dass man druckt. Ich war vorher in einer Schülerzeitung in einer anderen Stadt. Da hat man auch einen Keller, da stand eine Rotaprint-Druckmaschine drin und wir haben das auch immer alles selbst gemacht. Also die vom Layout bis zum Druck. Das war, glaube ich, nicht unüblich damals.
1: Und wie oft habt ihr die Zeitung rausgebracht? Oder wie oft erschien die?
2: Also mindestens 4-mal im Jahr. Manchmal gab es dann noch Sondernummern. Also ungefähr 4-6-mal im Jahr, würde ich sagen. Also was wir dann auch noch natürlich gemacht haben, wir haben so eine andere Reihe, die hieß Thekla, Theorie und Klassenkampf. Und da haben wir Bücher gedruckt, die sich mit zum Teil auch Sachen nachgedruckt, die sich eben mit der Theoriebildung beschäftigt haben. Also ein Buch von Roman Alvardi.

0: Wir haben auch viele Bücher dazu gemacht.
1: Vielleicht noch ganz kurz, dann könntest du noch mal kurz erklären, was die operationistische Bewegung ist, dass wir da alle HörerInnen mitnehmen. Vielleicht noch ganz kurz, dann könntest du noch mal kurz erklären, was die operationistische Bewegung ist, dass wir da alle HörerInnen mitnehmen.
0: Also ich fange mal an. Also es
1: Also
0: gab
1: ganz
0: einfach
1: grob, es
0: eine,
1: wird jetzt niemand,
0: im
1: also dass
0: Grunde
1: man so ein
0: genommen
1: bisschen das einordnen
0: ist
1: kann
0: der
1: einfach.
0: Politikansatz der, wie ich ihn vorhin beschrieben habe, dass man den Konflikt zwischen, den Widerspruch zwischen Lohnarbeit und Kapital zur Grundlage der gesellschaftlichen Kämpfe macht. Und in Italien gab es eine sehr breite Bewegung, die da versucht hat, aktiv zu werden und auch aktiv war, die ein paar tausend Menschen umfasst hat, die in die Fabriken gegangen sind, da versucht haben, eben auch direkte Aktionen zu machen, eine direkte Arbeiterautonomie zu entwickeln, abseits von den gewerkschaftlichen Angeboten, die es da natürlich auch gab, abseits von der kommunistischen Partei, die da auch eine sehr starke Position in den Fabriken hatte und oft eben genau auch autonome Entwicklung oft behindert hat. Diese Bewegung hat einen sehr starken Ausdruck in Italien gehabt. Und das Zentrum oder der zentrale Gedanke war die Arbeiterautonomie. Die Gruppe hieß dann auch Autonomia Operaia. Und da ging es darum, eben abseits von vermittelnden Angeboten der Gewerkschaften herauszufinden, was ist eigentlich das, was wir wirklich wollen und wie können wir es durchsetzen. Genau. Und auf diese Dis und da gibt es sehr breite Diskurse, Diskussionen und mit denen haben wir uns auseinandergesetzt.
2: Gab es eigentlich in der Gruppe auch manchmal Konflikte, welche Ausrichtung man verfolgt?
3: Ja, Konflikte würde ich das jetzt nicht nennen, sondern es gab halt, wie wir es schon mehrfach jetzt hier versucht haben zu sagen, eine intensive Auseinandersetzung mit der Theorie rund um das, was wir tun. So, möglicherweise habe ich das auch mir inzwischen schön gedacht und da war mehr, als ich jetzt noch weiß. Aber eigentlich habe ich das als die Auseinandersetzung doch relativ diszipliniert und jetzt ohne persönliche Angriffe oder irgendwas in der Art in Erinnerung, die sich halt um Erklärungsmuster für unsere Vorgehensweise und Erklärungsmuster für das, was sich in der Gesellschaft abspielt, gedreht habe.
2: Braucht Karlsruhe wieder eine Stadtzeitung?
0: Also die Zeit hat sich ja jetzt schon einfach mal dadurch geändert, dass die Initiativen, die aktiv sind, ganz andere Mittel haben, sich zu verbreiten. Das ist damals ja nicht so gewesen. Also da hat die Stadtzeitung einfach eine zentrale Bedeutung gehabt oder in vielen Städten gab es die deshalb ja auch. Ich glaube, heute ist die Art der Verbreitung eine andere. Ich glaube, ich verstehe sie auch noch gar nicht ganz. Oder ich bin ja in diesen mit Instagram und mit anderen Dingen bin ich ja nicht so bewandert. Aber ich bin zum Beispiel auch jemand, der so ein bisschen in der Bezahlkarteninitiative hier in Karlsruhe mitmacht. Und da kriege ich das schon mit, dass da ganz andere Kommunikationsmittel passender sind als jetzt eine Zeitung. Ich glaube, eine Zeitung könnte dann interessant werden, wenn man vielleicht unterschiedliche Bewegungen wieder miteinander verknüpfen will oder einen Austausch darin herstellen will. Ob das dann eine Zeitung sein muss oder ist oder ob das in irgendeiner Form ein offeneres Forum ist, wo man sich austauscht und eben nicht nur auf seinen Homepages und Blogs und Instagram-Accounts, die es da irgendwie immer wieder verknüpft gibt. Das kennt ihr ja alles besser als ich. Ich kenne mich da gar nicht so aus. Aber das, also ich glaube, wenn, dann ist es dann angesagt, wenn es darum geht, wieder einen größeren Austausch hinzubekommen. Aber ob das dann eine Zeitung ist, ob das ein Pad sein kann, in das alle reinschreiben können, ich habe keine Ahnung, wie das dann wäre. Aber in so einer Funktion würde ich das dann eher sehen.

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Die Moderatorinnen hatten dazu zwei Protagonisten der Jobberbewegung, nämlich Rainer und Roland, eingeladen. Die beiden erzählten, wie das damals war in den N70ern in Karlsruhe und in ähnlicher Form auch anderswo. Ja, wie sie den Kampf gegen die Arbeit organisiert haben und die Stadtzeitung verlegt, vertrieben und gestaltet hatten. Übrigens war dies die erste Ausgabe von Rückkopplung. Die Sendung will zurückkoppeln an politische Kämpfe, Initiativen und Bewegungen in Karlsruhe und der Umgebung. Gesendet in der April-Ausgabe von Grundfunk, geschnitten und moderiert von Michael für die Politik-Info-Redaktion im Bermudafunk. 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Ja, die nächste Grundfunksendung am 4. Samstag im Mai gibt es als Erstausstrahlung am 23.05. ab 18 Uhr. Bis dann, macht's gut und habt eine schöne Zeit. Tschüss.

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0: Frau Davis, wenn wir heute auf die Ukraine seit dem Euromaidan so 2013, 2014, also vor 12, 13 Jahren schauen, was denken Sie, wie grundlegend hat sich das historische Selbstverständnis des Landes in dieser Zeit verändert?
1: Das hat sich sehr stark verändert. Also Sie sagen schon ganz richtig 2013, 14, also was wir Euromaidan nennen, was in der Ukraine eher als Revolution der Würde erinnert wird, war da entscheidend. Also da ist schon viel passiert hinsichtlich der Erinnerung an den Zweiten Weltkrieg, dass Dinge, die vorher weniger eine Rolle gespielt haben, verstärkt diskutiert worden sind. Und dann aber auch dadurch, dass auf die Revolution der Würde und die Flucht von Viktor Janukowitsch, also im Grunde genommen auf den Sieg der Zivilgesellschaft, der erste Angriff Russlands erfolgte, hat das natürlich auch schon viel verändert. Also als ein ganz konkretes Beispiel, bis 2015 meine ich es, ich glaube die offizielle Umbenennung hat 2015 stattgefunden, hieß das große Weltkriegsmuseum in Kiew eben auch noch, also erinnerte auch noch an den großen Vaterländischen Krieg, das ist ja die offizielle sowjetische Erzählung und Propagandaerzählung über den Zweiten Weltkrieg gegeben, wo der eben erst 1941 beginnt, also wo die ganze Zeit von 1939 bis 1941, als die Sowjetunion und Deutschland Verbündete waren, ausgeblendet wird. Und das hat sich zum Beispiel schon 2015 geändert, dass jetzt diese Erinnerung und auch die offizielle der Datierung des Zweiten Weltkriegs sich sozusagen dem westlichen Europa und auch weiten Teilen Ostmitteleuropas allerdings auch. Für Polen spielt natürlich aus naheliegenden Gründen 1939 ebenso eine ganz zentrale Rolle, dass das eben schon da eingesetzt hat. Also das vielmehr an die Zeit des Hitler-Stalin-Paktes erinnert wurde, an die Zeit zwischen 1939 und 1941. Und das hat sich dann aber eben nochmal verstärkt durch die Vollinvasion Russlands, also wo der sogenannte Tag des Sieges, was für die Sowjetunion und das heutige Russland der 9. Mai ist, eigentlich kaum noch gefeiert wird.
0: Sie haben schon gesagt, es gab da eine Änderung, sag ich mal, in dem Gedenken an das Ende des Zweiten Weltkrieges. Wie ist denn das so? In der Sowjetunion wurde ja früher mal der 9. Mai, ja, als Tag des Sieges gefeiert. Das hing ja damit zusammen, dass hier die Kapitulation praktisch kurz vor Mitternacht in Berlin-Karlshorst unterschrieben wurde. Mhm. Wie ist denn das heute? Spielt der 9. Mai eine wichtige Rolle oder der 8. Mai in der Ukraine?
1: In der Ukraine spielt jetzt eben der 8. Mai die viel wichtigere Rolle. Also es gibt jetzt auch den offiziellen Feiertag, der ist am 8. Mai. Der ist vor 2 Jahren sind das dann jetzt, muss ich kurz mal rechnen. Also 1-2 Jahre nach der Vollinvasion, ein Jahr genau, im Mai 23 ins Leben gerufen worden als offizieller Gedenktag. Und das ist eben der Tag der Erinnerung, aber auch der Tag der Erinnerung an den Sieg über den Narzissmus im Zweiten Weltkrieg 1939 bis 45. Also es verabschiedet sich von dieser Erzählung von, wo der Zeit zwischen 1939 und 41 ausgeblendet wurde. Wie gesagt, das ist nicht völlig neu, aber es hat sich nochmal verstärkt jetzt durch die Vollinvasion, dass eben der 8. Mai der Tag ist, an dem man daran erinnert und nicht mehr der 9. Mai. Also offiziell wird der meines Wissens praktisch gar nicht mehr gefeiert und es gibt auch nur noch ganz wenige, ich habe eine Umfrage gesehen, etwa 10% der Ukrainer, die das überhaupt noch für einen wichtigen Tag halten. Also die überwältigende Mehrheit, für die ist jetzt der 8. Mai der Tag des Erinnerns.
0: Wie hatten sich diese Invasion, also der russische Krieg gegen die Ukraine, ja, und auch vielleicht schon mit der Krim-Annexion, wenn man das so will, sozusagen, welche Rolle spielt denn dieses Ganze, so die Sicht vieler Ukrainer auf die eigene Geschichte neu zu ordnen?
1: Also jetzt speziell im Zweiten Weltkrieg bezogen, es ist auch nochmal, glaube ich, wichtig zu sagen, dass die Kriegserfahrung jetzt, ja auch also diese enorme Verlust, aber auch die Berichte von Folter, von Verschleppung von Kindern, von Mord, von Quälereien, von der Unterdrückung der ukrainischen Sprache in den besetzten Gebieten, also die Kriegserfahrung jetzt, natürlich auch die Kriegserinnerung etwas zurückdrängen. Also im Moment ist etwas anderes wichtiger, das, was man jetzt gerade erlebt, die eigene Verluste jetzt. Also das finde ich nochmal wichtig zu betonen, weil uns das, die wir in Frieden leben, oft gar nicht so klar ist, dass das auch überlagert wird von ganz aktuellen Kriegserfahrungen, die aus naheliegenden Gründen jetzt wichtiger sind. Trotzdem hat man natürlich eine Veränderung. Das haben Sie schon ganz zutreffend gesagt. Und das ist wirklich diese zwischen 8. und 9. Mai im Grunde symbolisch, dass man sich wirklich von dieser dieser sowjetischen Erzählung verabschiedet, dass man auch sich sehr stark verabschiedet von dieser Erzählung, die es schon gegeben hat in der Ukraine. Also die ist schon teilweise sehr früh kritisiert worden nach der Unabhängigkeit von einigen Stimmen. Aber es gab ja schon diese Erzählung des gemeinsamen Sieges der Völker der Sowjetunion gegen den Nationalsozialismus, weil es waren ja viele, es haben ja viele Ukrainer in der Roten Armee gekämpft. Also in Deutschland hatten wir immer so die Tendenz, die Rote Armee als Armee, die nur von Russen zusammengesetzt worden ist, die so zu sehen. Aber faktisch war das ja nicht so. Millionen von Ukrainern haben in der Roten Armee gekämpft, auch Millionen von Belarussen, Hunderttausende Kasachen. Also es war eine multiethnische Armee. Und das hat dann schon auch eine Rolle gespielt, weil es in den Familiengedächtnissen drin war, dass Großväter, Urgroßväter in der Roten Armee gegen Nazi-Deutschland gekämpft haben. Aber jetzt mit dieser, wo Russland wirklich gerade seit der Vollinvasion, 2014 zwar schon auch, aber gerade seit der Vollinvasion ist das eigentlich weg. Also wenn überhaupt, das wird nicht als gemeinsamer Sieg erinnert. Zumal ja, das ist auch nochmal wichtig zu sagen, Russland das ja total als russischen Sieg jetzt beansprucht und die Ukraine eigentlich nur noch als Nazis dämonisiert und das, was in der Ukraine jetzt an Wandel passiert, hat natürlich fundamental damit zu tun, dass Russland seinen Angriff jetzt auf perfide Art und Weise mit dem Zweiten Weltkrieg legitimiert. Und das lässt eigentlich keinen Raum mehr für irgendeine Art von gemeinsamer Erinnern an einen gemeinsamen Sieg. Da geht es eher darum zu sagen, wir auch. Es waren nicht nur die Russen, die Konzentrationslager befreit haben. Wir haben das auch gemacht. Also da geht es einerseits um diese Rolle bei der Befreiung vom Nationalsozialismus in Europa. Aber es geht schon auch darum, und das macht es, glaube ich, so kompliziert und ambivalent für die Ukraine. Insgesamt wird jetzt das sowjetische Erbe in der Ukraine, die sowjetische Erinnerungskultur sehr, sehr kritisch gesehen. Weil die Sowjetunion jetzt nicht primär als Befreier vom Nationalsozialismus gesehen wird, sondern als ein russisches Kolonialreich. Und dass eben Russland in der Tradition dieses russischen Kolonialreiches, dieses sowjetischen Kolonialreiches steht. Und dass Sowjetisierung in der Ukraine ganz oft Russifizierung oder eigentlich grundlegend Russifizierung bedeutet hat. Und dagegen gibt es jetzt sehr viel Widerstand. Man will eigentlich sich von diesem sowjetischen Erbe auch erinnerungskulturell lösen.
0: Sie haben schon gerade gesagt, Russland als Kolonialreich und auch praktisch die vielen verschiedenen Ethnien, die damals in der Roten Armee mitgekämpft haben, ja, die nach dem Zerfall der Sowjetunion jetzt ja auch wieder eigene Staaten sind, sage ich mal. Mhm. Wie weit spielt denn diese Dekolonisierung, wenn wir das heute davon sprechen können, also die Dekolonisierung ukrainischer Geschichte, ja, davon ist ja öfters die Rede. Was bedeutet das denn in diesem Kontext ganz konkret? Geht es da vor allem um eine Abgrenzung zu Russland oder ist das noch mehr?
1: Das ist natürlich ganz stark auch eine Abgrenzung zu Russland, aber es ist vor allem auch, würde ich sagen, ein Hinterfragen, wie insgesamt Geschichte interpretiert worden ist und wie stark dann doch diese russische Brille und diese russische Narrative, ukrainische Narrative überformt haben und verdrängt haben. Und eigentlich geht es erstmal darum, das überhaupt zu sehen, dass eben, und das ist auch was nicht völlig Neues, aber dass das auf so einer großen, viel breiteren Ebene diskutiert wird und dass viel mehr Menschen jetzt sagen, ja, im Grunde genommen war das eine Kolonialerfahrung. Im Grunde genommen ist auch meine Familiengeschichte in der Sowjetunion und auch danach ist eigentlich von kolonialen Erfahrungen geprägt gewesen. Und wir müssen eben diese Sowjetisierung und Desowjetisierung als eine Befreiung von einem kolonialen Erbe begreifen. Das ist tatsächlich etwas, was jetzt viel, also natürlich gibt es auch unterschiedliche Stimmen in der Ukraine, da gibt es pluralistische Diskurs drüber, eine Debatte drüber. Aber das ist in der Tat so. Das ist da. Und da würde ich sagen, jetzt auch als Wissenschaftlerin geht es erstmal methodisch vor allem darum, auch zu hinterfragen, wie sehr, und das gilt auch nicht nur für die Ukraine, das gilt auch für deutsche Wissenschaft, für insgesamt alle, die sich mit Osteuropa beschäftigen, welche Folgen hatte das eigentlich für unser Blick, auch in der Wissenschaft, nicht nur in Politik und Kultur und Medien, welche Folgen hatte das, dass eben aufgrund der Dominanz von russischer Sprache und Kultur, die ja nicht nur sozusagen eine unschuldige allmähliche Russifizierung war, sondern die eben auch zwang, Deportation, Gewalt gegen nicht-russische nationale Gruppen und Ethnien bedeutet hat, also diese Dominanz hat halt eben auch dazu geführt, dass die meisten jetzt ganz konkret Wissenschaftler und Wissenschaftlerinnen eher Russisch sprechen und Russisch können und mit russischen Quellen arbeiten. Und wenn wir von Dekolonisierung sprechen, heißt das eigentlich vor allem, würde ich sagen, diese Perspektive zu erweitern und zu sagen, wir müssen auch ukrainische Quellen viel besser verstehen. Auch, das ist natürlich noch viel schwieriger, weil die Völker teilweise wirklich bis heute so unterdrückt und marginalisiert sind. Tschetschenische Quellen, auch innerhalb von Russland gibt konnte man gucken, tatarische, baschkirische, diese Vielfalt, die sehen wir ja gerade nicht, weil zynisch gesprochen der russische Kolonialismus auch teilweise sehr erfolgreich war im Unsichtbarmachen von nicht-russischen Kulturen und Sprachen. Also ich würde sagen, Dekolonisierung ist vor allem eine Perspektiverweiterung und ein viel kritischeres Hinterfragen von diesen russischen Meistererzählungen.
0: Das eine ist natürlich, dass man das wissenschaftlich betrachten muss, und das andere ist, es ist ja so eine Prozesse, ja, von Dekolonisierung werden ja auch oftmals so im öffentlichen Raum auch sichtbar, ja. Also beispielsweise bei Denkmälern, Straßennamen, Schulbüchern. Wie sichtbar ist denn dieser Wandel in der Ukraine gerade unter den Bedingungen, die gerade herrschen, muss man ja sagen?
1: Der ist schon sichtbar. Also auch natürlich nichts ganz Neues, aber dass eben Straßen umbenannt werden. Ja, also diese, es war ja ganz normal, auch und auch einfach so für viele einfach akzeptierte Teil der Realität, dass man eben in ja, dass Straßen nach Dostojewski, nach Tolstoi, nach ich weiß nicht welchen russischen Schriftstellern oder sowjetischen Würdenträgern und so weiter. Ein ganz konkretes Beispiel, auch eine Stadt, ne? Dnipropetrovsk heißt nicht mehr Dnipropetrovsk, sondern jetzt Dnipro. Also das ist schon länger, aber auch daran sieht man, das ist nicht erst seit 22, aber eben in Umbenennungen, in auch Entfernung von Denkmälern oder dass Denkmäler aus dem öffentlichen Raum in Museen wandern. Das hat also auch sehr praktische Folgen. Da gibt es durchaus auch Menschen, die es kritisch sehen, also die sagen, wieso müssen wir jetzt russische Denkmäler, also nicht russische Denkmäler, aber Denkmäler für russische Autoren entfernen? Was hat denn das damit zu tun? Und diejenigen sagen, die doch, wir müssen das machen, heißt das, naja, das ist ja nicht, das ist ja Teil dieser kolonialen Kultur gewesen. Ja, also das russische Literatur immer als die beste Literatur galt, auch in der Sowjetunion, dass dagegen ukrainische Schriftsteller und Schriftstellerinnen unsichtbar gemacht worden sind oder sogar ermordet worden sind. Wenn wir an Wassil Stus denken, der ein fantastischer ukrainischer Dichter, der in der Sowjetunion aber zum Dissident geworden ist, weil er eben sich für die ukrainische Sprache und Kultur eingesetzt worden ist und der geschrieben hat, eigentlich hat mich allein das zum Dissidenten gemacht. Ich war eigentlich gar nicht politisch, aber das wollte ich bewahren. Und der, ich weiß nicht, über 20 Jahre seines Lebens, glaube ich, im sowjetischen Lager verbracht hat, eben auch immer verfolgt worden ist als Nationalist. Und dann geht es eigentlich eher auch darum, dort dann auch gestorben ist an den Folgen seiner Haft, zu sagen, wie auch durch Gewalt sind solche Stimmen, solche Figuren, also diese Kultur unsichtbar gemacht worden und von der russischen Kultur ersetzt worden. Und das ist ja auch teilweise ganz konkret das, was wir jetzt in den besetzten Gebieten sehen. Ja, also wir haben jetzt also wo das wirklich Denkmäler entfernt werden, die zum Beispiel in Holodomor erinnern, die Hungersnot, die von Moskau ausgelöst worden ist zu Beginn der 30er Jahre in der Ukraine und eben ersetzt werden durch russische Denkmäler, durch oder Denkmäler, die in russisch-sowjetischer Tradition stehen. Und auch es gibt einen Schriftsteller, der auch darüber ein bisschen geschrieben hat in seinem Buch über den Krieg, der Alexander Michet, der gesagt hat, für mich ist das unerträglich, dass heute Ukrainer, also er hat da über die Besatzung von den Kiewer Vororten geschrieben, dass heute Ukrainer in Straßen erschossen werden von Russen, die nach russischen Schriftstellern benannt worden sind. Und für viele ist das absolut einleuchtend und klar, ja, das hat eben damit zu tun. Und insofern, ja, man sieht das auch im öffentlichen Raum in Umbenennung, in Diskussionen um Denkmäler. Aber wie gesagt, es sind auch Diskussionen. Also in Odessa zum Beispiel wird darüber auch stark geschritten. Wie geht man jetzt mit diesem Erbe, russischsprachigen Erbe, russisch-literarischem Erbe, das Odessa geprägt hat? Wie geht man jetzt damit um? Also es ist schon auch eine Diskussion.
0: Diese ganzen Diskussionen und Debatten, die Sie gerade auch hier mal angerissen haben, passieren ja jetzt unter wirklich Bedingungen, wo Krieg herrscht, ja. Und Sie als Historikerin, die ja länger auch schon die ukrainische Geschichte erforschen, wo sehen Sie eigentlich Chancen, aber auch vor allem Risiken, wenn so ein Land, ja, unter solchen Kriegsbedingungen seine nationale Erinnerung neu formt?
1: Also erstmal würde ich sagen, das ist die Regel. Also wer solche Gewalterfahrungen macht, da verändert sich der Blick auf die Geschichte. Das wäre sozusagen in jedem Land wäre das so. Aber ich finde es jetzt schwierig zu sagen, darin liegt eine Chance in dieser Dekolonialisierung, auch in der intellektuellen Dekolonialisierung, weil der Preis, der für diesen Also der Grund einfach ein so schrecklicher ist, dass diese Debatten jetzt an Fahrt aufnehmen, ja eben diese Totalinvasion. Und gleichzeitig kann ich sagen, dem intellektuellen Unterfangen insgesamt osteuropäische Geschichte über die Ukraine hinaus, osteuropäische Geschichte neu mit viel mehr Perspektiven zu erforschen, viel mehr zu gucken, welche Stimmen sind verloren, wie können wir Stimmen wie die krimtatarische rekonstruieren und auch diese Stimmen einbeziehen in unsere Analyse, in unsere Geschichtsschreibung. Das finde ich, da liegt tatsächlich eine Chance, auch dass wir Russland besser verstehen tatsächlich, weil das, was wir jetzt sehen in den besetzten Gebieten, dass also zum Beispiel eben ukrainische Menschen gewaltsam russifiziert werden, also dass Eltern gesagt wird, wenn sie im Krankenhaus, wenn das Kind da ist, entweder du nimmst den russischen Pass oder wir nehmen euer Kind weg, oder dass ukrainische Kinder faktisch deportiert werden und dass ethnische Russen zum Beispiel in Mariupol angesiedelt werden. Das kommt mir als Historikerin alles extrem bekannt vor. Das ist schon passiert in der Sowjetunion. Ist teilweise auch schon im, nicht teilweise, es ist auch schon im Zarenreich passiert. Und da sozusagen die Kontinuität zu sehen und auch sich zu fragen, ja, in welcher Traditionslinie steht da eigentlich Russland? Und das ist eben nicht nur ein Putin-Problem. Ja, das sieht man, glaube ich, jetzt sehr deutlich, weil man wirklich diese Traditionslinien erkennen kann. Das ist auch, dem müssen wir uns stellen. Und das ist auch wichtig, dass wir uns dem stellen und das mit einbeziehen, um sagen, das auch Russland zu verstehen, nicht nur die Ukraine und andere Länder im östlichen Europa. Gleichzeitig sehe ich natürlich auch, dass zum Beispiel, wenn jetzt sowjetische Denkmäler zum Beispiel für den zweiten, also für die Soldaten des Zweiten Weltkrieges entfernt werden, da ist natürlich in der Ukraine diese Ambivalenz da, dass man teilweise dann auch etwas aus der eigenen Geschichte eigentlich einfach entfernt, was da war. Es haben viele ukrainische Soldaten in der Roten Armee gekämpft. Und teilweise lässt sich das eben nicht auf eine einfache, eindeutiges Narrativ reduzieren, auch weil für die Westukraine, eben die bis 1939 Teil von Polen war, begann der Krieg 1939 mit dem sowjetischen Einmarsch in der heutigen Westukraine, damals Ostpolen. Für die Zentral- und Ostukraine begann der Einmarsch, also begann der Zweite Weltkrieg mit dem deutschen Überfall im Juni 1941. Also man hat diese unterschiedlichen pluralistischen Erfahrungen, die sich nicht einfach auf ein ganz einfaches Narrativ reduzieren lassen. Gleichzeitig sehe ich immer sehr stark, dass das eben jetzt ein Wandel und eine Debatte ist, die gerade in der Ukraine stattfindet, eben wirklich unter den Bedingungen, dass man diesen russischen Terror erlebt. Und da denke ich auch manchmal, da steht mir als sozusagen friedensverwöhnte Person, die im sicheren Deutschland lebt, jetzt auch der moralische erhobene Zeigefinger nicht zu. Ja, also warum wird jetzt dieses Denkmal weggemacht, wo doch auch so ukrainische Soldaten eigentlich damit mitgemeint sein könnten? Warum wird das nicht eher neu kontextualisiert? Aber ja, da muss ich einfach, da sehe ich mich eher in der Rolle der Beobachterin und nicht derjenigen, der da irgendwelche Ratschläge erteilt, weil ich bin keine ukrainische Staatsbürgerin.
0: Wenn man mal so guckt, Sie haben schon gesagt, so die ganze Debatte darum, wenn man hier in Deutschland manchmal mit Leuten redet, merkt man so, da tauchen auch ganz viele russische Narrative auf. Eins unter anderem, dass man in der Ukraine angeblich den Faschismus bekämpfen muss, ja. Und ein Thema, was bei mir immer sehr stark dann auch aufploppt, dass Leute dann so sagen, naja, aber was ist denn jetzt hier mit Stepan Bandera? Ja, also ein besonders umstrittenes Thema, ja. Also die Erinnerung an Stepan Bandera in der Ukraine selber. Die Frage an Sie, warum ist Stepan Bandera in Teilen der Ukraine positiv besetzt, obwohl ja seine historische Rolle international ziemlich kontrovers diskutiert wird?
1: Also zum einen wird die Figur vor allem als antisowjetische Freiheitskämpfer wird er gesehen. Also er wird nicht gesehen als, was er, wenn man sich seine Schriften anschaut, de facto war. Er war, also er ist Teil dieser faschistischen Bewegung in Europa in den 1920er und 30er Jahren gewesen. Also wenn man seine Schriften anschaut, das ist ein radikaler Nationalismus, das ist auch antisemitisch, antipolnisch und also ne, das ist alles da. Aber das ist nicht der, oder das ist nur für eine sehr überschaubare Minderheit in der Ukraine der Grund, warum man ihn als positive Figur sieht. Das ist eine wirklich sehr, sehr kleine Minderheit. Also man kann sich auch die Wahlergebnisse anschauen für die radikalen Nationalisten und rechtsextremen Parteien in der Ukraine. Die sind geschwindend gering. Da sollte man wirklich gerade als Deutsche, wenn man sich die Umfragewerte und Wahlergebnisse der AfD anschaut, eher mal auf sich selber gucken, bevor man den Finger Richtung Ukraine erhebt. Und die Beliebtheit, die er über diese Kreise hinaus hat, hat eben mit dieser Umdeutung zu tun. Da wird er eben eher gesehen als jemand, der symbolisch steht für die ukrainische Unabhängigkeitsbewegung, die eben auch schon tatsächlich im Zweiten Weltkrieg gegen die Sowjetunion gekämpft hat und dann der Zweite Weltkrieg im Grunde genommen gerade für die Westukraine 1945 ja zwar endete, aber die Gewalt endete nicht, weil dann wirklich noch sehr lange Teile der sogenannten ukrainischen aufständischen Armee, der UPA, gegen die Sowjetunion weiter gekämpft haben in Partisanenkriegen. Das war enorm blutig und gewaltvoll. Also mit auch die Reaktion der Sowjetunion, des NKWD, war extrem gewaltvoll. Es sind viele Menschen gestorben. Da sind ganze Dörfer deportiert worden. Also da wären wir wieder mit den Traditionslinien, also die beschuldigt wurden mit der UPA, der ukrainischen Aufstandsarmee, zusammenarbeiten, ganze Familien, ganze Dörfer nach Sibirien deportiert worden. Und damit wird er verbunden, symbolisch und in der Erinnerung. Das ist das eine. Das zweite ist, dass dieses propagandistische Lügenbild des ukrainischen Nazi, der da angeblich an der Macht ist, ist im russischen Diskurs ja stark mit Bandera verbunden. Also schon die Leute in der Revolution der Würde, die vielen Menschen, die dort waren, das waren dann aus Moskauer Sicht also alles Banderowzi und alles Bandera-Leute und so weiter und so fort. Und teilweise wird dieses propagandistische Feindbild teilweise auch auf so eine recht humorvolle Art und Weise dann eben ja, so angeeignet und umgedeutet und gesagt, ja, dann, ja, ich bin halt Banderowzi und die Personen, die das dann sagen, sind keine radikalen Nationalisten, aber sie sind, Menschen, die sich gegen den russischen Angriff stellen. Also teilweise ist es jetzt auch einfach so Aneignung dieses Begriffs, der dann aber umgedeutet wird. Also es gab dann zum Beispiel auch diese Verbindung, ich bin sozusagen jüdischer Banderowzi, ja, so wäre so ein bisschen, was wir in gewisser Weise jetzt auch in der Person Zelensky realisiert sehen, um also einfach auch die Absurdität dieses Propaganda-Zerrbildes, das da gezeichnet wird von Russland, etwas entgegenzusetzen. Das spielt auch in der Ukraine Humor eine große Rolle als Überlebens- und Widerstandsstrategie.
0: Vielleicht dann kurz eine ganz praktische Frage, weil ja viele immer damit konfrontiert sind, ja, mit solchen Fragen und oftmals und nicht so stark in der ukrainisch oder auch sowjetischen Geschichte drinstecken. Was würden Sie den Menschen dagegen in so einem Gespräch, wenn Sie normal irgendwie sich mit jemandem treffen, in der Kneipe kommen aufs Thema, was würden Sie den Menschen dagegen, die der Ukraine pauschal so einen Bandera-Kult oder gar eine Verherrlichung von Faschismus vorwerfen?
1: Also sich die Realität anzuschauen, also die Wahlergebnisse für rechtsextreme Parteien sprechen für sich. Das ist wirklich, ja, da ist Deutschland wirklich im Vergleich zur Ukraine, ich glaube, wir haben mehr als fünfmal so hohe Umfragewerte. Bei der letzten Umfrage habe ich gesehen für die AfD bundesweit und in einzelnen Bundesländern ja noch nach höher. Also da kann man von der faktischen, kann man einfach so ein paar ganz klare Fakten nennen. Wichtig finde ich aber auch, dann, weil wir diese Propaganda-Erzählungen immer wieder aufgewärmt bekommen, und das sehe ich auch an mir manchmal, dass man dann immer wieder auf diese Propaganda-Erzählung eingeht und sie widerlegen will. Und das führt dann aber auch dazu, dass immer noch diese Propaganda-Erzählungen alles prägen. Und man könnte ja auch mal umgehen, also man könnte ja auch mal umkehren. Man könnte sagen, jetzt nehmen wir mal an, es ist nicht so, aber nehmen wir aber tatsächlich mal an, ich weiß nicht, 20-30% der Ukrainer hätten nichts Besseres zu tun, als den ganzen Tag Bandera zu verherrlichen. Also ist jetzt zwar nicht so, ja, so ganz klar, aber jetzt nehmen wir mal wirklich an, der wäre viel beliebter, als ich sehe jetzt, oder viel wichtiger als irgendwie Held Und vor allem als angeblich Held, weil er eben ein Faschist war, was eben auch nicht der Fall ist, würde das diesen Angriff rechtfertigen? Würde das rechtfertigen, dass Russland 40.000 ukrainische Kinder mindestens verschleppt hat nach Russlands Entrussifizierung? Würde das die Folter, die Gewalt, die Ermordung rechtfertigen, die gerade in der Ukraine, in den besetzten Gebieten durch Russland stattfindet? Würde es die Angriffe, den Bombenterror auf eine europäische Hauptstadt rechtfertigen, wo Krankenhäuser beschossen werden, wo im Winter die Energieinfrastruktur von Millionen Zivilisten bedroht war durch diese russischen Angriffe? Also wo also würde es, wenn jetzt, oder vielleicht auch eine Geschichte, um uns selber zu machen. Jetzt stell dir vor, okay, wir haben in manchen Bundesländern irgendwie Drittel der deutschen Bevölkerung würde wählt rechtsextremistisch, wählt faschistisch. Es ist so, ja. Und jetzt stell dir vor, wir werden angegriffen. Und dann würden, weiß ich nicht, die Leute in Großbritannien sagen, ah nee, also die Deutschen unterstützen wir jetzt nicht, da wählen ja 30% AfD. Fändest du das fair? Sind die noch da?
0: Ja, ich bin noch da. Ich überlege die ganze Zeit mit. Eine gute Idee, das sind ja auch immer so praktische Fragen, glaube ich, weil ja viele Leute dann wirklich überfordert sind. Gerade auch wenn da, wie Sie es gesagt haben, mit Propaganda und Narrativen erzählt sind, die, wie Sie schon richtig gesagt haben, mit Fakten ja gar nicht beizukommen ist so richtig. Ist das, glaube ich, eine gute Art und Weise, ja, das Gespräch da irgendwie noch offen zu halten und vielleicht zum Nachdenken anzuregen. Ich habe zum Schluss noch eine persönliche Frage an Sie, Frau Davis. Wenn Sie so jetzt auf Deutschland gucken, wo wir hier gerade sitzen, was wird denn so aus Ihrer Sicht am häufigsten missverstanden, wenn wir über ukrainische Geschichte und das Ende des Zweiten Weltkriegs sprechen?
1: Ich glaube, in der deutschen Gesellschaft ist immer noch nicht so richtig angekommen, was eigentlich der Hitler-Stalin-Pakt und diese gemeinsame Aufteilung Ostmitteleuropas zwischen der Sowjetunion und NS-Deutschland zwischen 1939 und 1941, wie wichtig das in der Erinnerung ist. Und da müssen wir auch nicht nur auf die Ukraine schauen, sondern auch zum Beispiel auf Polen, unseren Nachbarn. Ich mache manchmal oder relativ regelmäßig auch Fortbildungen für Lehrer und da frage ich immer am Anfang, was sind so die wichtigsten Daten für Sie der Geschichte des Zweiten Weltkrieges. Sehr, sehr selten kommt da mal der Hitler-Stalin-Pakt und praktisch gar nicht, also ja, ich glaube, das habe ich wirklich noch nie erlebt, kommt der sowjetische Einmarsch in Polen im Jahr 1939, ja, also der 17. September 1939, also ja, gute 2 Wochen nach dem deutschen Angriff folgt eben der sowjetische Einmarsch in Polen und diese Geschichte des deutsch-russischen Imperialismus, des gemeinsamen deutsch-russischen Imperialismus, unter dem die Menschen, die und Länder und Völker, die zwischen diesen beiden Imperien gelebt haben, auf Kosten dieser Menschen und dieser Region und Länder war, das ist etwas, was noch nicht so richtig angekommen ist im deutschen Gedächtnis. Und das Zweite, was noch nicht angekommen ist, das habe ich auch letztes Jahr also als ja dann 2025 sozusagen ein rundes Jubiläum des Endes des Zweiten Weltkriegs war, auch gemerkt, dass ganz viele auch Politiker, die sich auch viel mit der Ukraine beschäftigen, dann irgendwie gesagt haben, ja, und am 8. Mai 1945 ging für Europa die Dekaden der Freiheit, der Demokratie und so weiter los. Und ich denke, das ist eine Erzählung, die schließt viele Erfahrungen aus. Also eigentlich die Hälfte des Kontinents. Das ist ja auch der ostdeutschen Geschichte. Ja, also auch für die Menschen in der DDR war das Ende des Zweiten Weltkriegs nicht der Beginn von freien Wahlen und politischer Selbstbestimmung. Und das gilt natürlich in gewisser Weise noch viel höherem Maße für die Ukraine, die gar kein unabhängiger oder souveräner Staat war. Unabhängig war die DDR sicher auch nicht, aber noch nicht mal ein eigener Staat, sondern wirklich Teil der Sowjetunion und wo ganz massiv auch Russifizierung stattgefunden hat und Verfolgung von ukrainischen Dissidenten und Dissidentinnen und die Polen, also für die baltischen Länder, die im Zweiten Weltkrieg ihre Unabhängigkeit verloren haben von der Sowjetunion, okkupiert worden sind, dass eben diese Freiheit und Selbstbestimmung und Demokratie eben alle erst 1991 wiedererlangt haben. Ich finde es total wichtig, nach wie vor zu sagen, wir haben der Roten Armee, der eben nicht nur Russen, sondern auch Millionen von Ukrainern, Belarusen, Kasachen, Baschkiren, Tataren gekämpft haben. Wir haben, was diese, also wir Deutschen haben dieser Armee natürlich trotzdem viel zu verdanken. Ich bin auch dankbar Natürlich, dass mithilfe des oder dass die Sowjetunion eine so entscheidende Rolle auch gespielt hat beim Besiegen des nationalsozialistischen Deutschlands, dass die Konzentrations- und Vernichtungslager im östlichen Europa von der Roten Armee befreit worden sind. Und ich glaube, es ist wichtig, einmal zu sehen, das war keine russische Armee, sondern es ist eine multiethnische und multinationale Armee gewesen. Und trotzdem zu sehen, dass trotzdem für die Länder Ostmitteleuropas trotz des Endes des Zweiten Weltkrieges eben nicht bedeutet hat, dass dann Demokratie, Freiheit und Selbstbestimmung ja, ihr Land bestimmt hat.
2: Der Völkerstreit oder Hass untereinander, er wird gepflegt von ganz bestimmten Interessenten. Es ist eine kleine, wurzellose internationale Clique, die die Völker gegeneinander hetzt, die nicht will, dass sie zur Ruhe kommen. Es sind das die Menschen, die überall und nirgends zu Hause sind, die nirgends einen Boden haben, auf dem sie gewachsen sind, sondern die heute in Berlin leben, morgen genauso gut in Brüssel sein können, übermorgen in Paris oder mit in Prag oder in Wien oder in London und die sich überall zu Hause fühlen. Es sind die Einzigen, die wirklich als internationale Elemente anzusprechen sind, weil sie überall ihre Geschäfte betätigen können. Aber das Volk kann ihnen ja nicht nachfolgen. Das Volk ist ja gekettet an seinen Boden, ist ja gekettet an seine Heimat, ist ja gebunden an die Lebensmöglichkeiten seines Staates, der Nation.
3: Die Völker werden in kurzer Zeit erkennen, dass das nationalsozialistische Deutschland keine Feindschaft mit anderen Völkern will. Ich will heute wieder ein Prophet sein. Wenn es dem internationalen Finanzjudentum in und außerhalb Europas gelingen sollte, die Völker noch einmal in einen Weltkrieg zu stürzen, dann wird das Ergebnis nicht die Bolschewisierung der Erde und damit der Sieg des Judentums sein, sondern die Vernichtung der jüdischen Rasse in Europa.

0: Herr Roosevelt verlangt endlich die Bereitwilligkeit, ihm die Zusicherung zu geben, dass die deutschen Streitkräfte das Staatsgebiet folgender unabhängiger Nationen nicht angreifen, und er nennt Finnland, Lettland, Litauen, Estland, Norwegen, Schweden, Dänemark, Niederlande, Belgien, Großbritannien, Irland, Frankreich, Portugal, Spanien, die Schweiz, Liechtenstein, Luxemburg, Polen, Ungarn, Rumänien, Jugoslawien, Russland, Bulgarien, Türkei, Irak, Arabien, Syrien, Palästina, Ägypten.
1: Diese Vorgänge haben Sie nun heute Nacht abermals wiederholt. Nachdem schon neulich in einer einzigen Nacht 21 Grenzzwischenfälle waren, sind es heute Nacht 14 gewesen, darunter 3 ganz schwere. Ich habe mich daher nun entschlossen, mit Polen in der gleichen Sprache zu reden, mit der Polen uns erfordern.

Ich bin aber entschlossen, so lange zu kämpfen, diesen Frieden, die derzeitige polnische Regierung geneigt ist, diese Voraussetzung herzustellen oder sich eine andere polnische Regierung dazu geneigt ist. Ich will von den deutschen Grenzen das Element der Unsicherheit, die Atmosphäre ewiger bürgerkriegsähnlicher Zustände entfernen. Ich will dafür sorgen, dass im Osten der Friede an der Grenze kein anderes, als wir ihn an unseren anderen Grenzen kennen. Ich will dabei die notwendigen Handlungen so vornehmen, dass sie nicht dem widersprechen, was ich Ihnen hier, meine Herren Abgeordneten, im Reichstag selbst als Vorschläge an die übrige Welt bekannt gab. Das heißt, ich will nicht den Kampf gegen Frauen und Kinder führen. Ich habe meiner Luftwaffe den Auftrag gegeben, sich auf militärische Objekte bei ihren Angriffen zu beschränken. Wenn aber der Gegner daraus einen Freibrief ablesen zu können glaubt, seinerseits mit umgekehrten Methoden kämpfen zu können, dann wird er eine Antwort erhalten, dass ihm Hören und Sehen vergeht.

0: Polen hat heute Nacht zum ersten Mal auf unserem eigenen Territorium auch mit bereits regulären Soldaten geschossen. Seit 5.45 Uhr wird jetzt zurückgeschossen. Und von jetzt ab wird Bombe mit Bombe vergolten. Wer mit Gift kämpft, wird mit Gift gar ficken. Wer selbst sich von den Regeln einer humanen Kriegsführung entfernt, kann von uns nichts anderes erwarten, als dass wir den gleichen Schritt tun. Ich werde diesen Kampf ganz gleich gegen wen so lange führen, bis die Sicherheit des Reiches und bis seine Rechte gewährleistet sind. Meine Friedensliebe und meine endlose Langmut soll man nicht mit Schwäche oder gar mit Feigheit verwechseln. Ich habe nun über 6 Jahre am Aufbau der deutschen Wehrmacht gearbeitet. Es sind in dieser Zeit über 90 Milliarden für den Aufbau dieser Wehrmacht angewendet worden. Sie ist heute die bestausgerüstete und sie steht weit über jeden Vergleich mit der des Jahres 1914. Mein Vertrauen auf sie ist unerschütterlich. Wenn ich diese Wehrmacht aufrief und wenn ich nun vom deutschen Volk Opfer und wenn notwendig alle Opfer fordere, dann habe ich ein Recht dazu.
1: Soweit Adolf Hitler in seiner Reichstagsrede vom 10. Januar 1939 zum 10. Jahrestag, zum 6. Jahrestag seiner Zeit an Machtübergabe an Adolf Hitler. Eine Rede, in der er gelogen hat, dass sich nur die Balken bogen. Der Angriff auf den Sender Gleiwitz war eine False-Flag-Operation und Terror gegen die Zivilbevölkerung durch die deutsche Luftwaffe gab es ja bereits bekanntlich im spanischen Bürgerkrieg, als die Legion Condor Guernica bombardiert hat. Nur als Beispiel. Das mal als Einleitung zu zwei Veranstaltungen, die an diesem Wochenende stattfinden. Die eine heißt Artists Against Antisemitism. Natürlich mal wieder auf Englisch. Und man sollte nicht vergessen in diesem Zusammenhang, dass es eine Mannheimer Veranstaltung ist und nicht der Nahostkonflikt hier in Mannheim ausgetragen werden sollte. Ich weiß, die Gemüter kochen derzeit hoch, unter anderem wegen Palästina bzw. regelmäßigen Pro-Hamas-Demonstrationen in der Innenstadt. Sei es wegen der Siedlergewalt im Westjordanland, sei es wegen der Verunglimpfung christlichen Glaubens durch israelische Soldaten und so weiter und so weiter. Jedenfalls, wie schon gesagt, der Nahostkonflikt hat nichts in Mannheim verloren. Das heißt, ich hoffe, dass es eine friedliche Veranstaltung wird. Und zwar findet diese statt Artists Against Antisemitism, Music, Literature, Art, Info, Guide Tour an diesem Wochenende vom 8. bis zum 10. Mai hier in Mannheim auf dem Herschelplatz statt, hinter der Abendakademie in U2. Am heutigen Freitag, den 8. Mai, gibt's den Rap Against Antisemitism ab 19.30 Uhr. Am Samstag gibt's den Punk Against Antisemitism ab 13 Uhr. Und am Sonntag gibt's die Artists Against Antisemitism. Das heißt, ein Bundesprogramm. Unter anderem mit Leonie Rosen, Singer-Songwriter, Chor Tumbalalaika von der jüdischen Gemeinde Mannheim. Dann Lesung, der Wald ist wie das Vergessen. Windflüchter, Gitarrenmusiker aus Mannheim. Lesung, der Wurm, Along the River. Dann gibt's noch weitere Programmpunkte wie ein Jubiläums mit einem szenischen Spiel mit Monika Margret Steger und einem Auszug von George Tabori. Verschiedene Redebeiträge von Personen der Mannheimer Stadtgesellschaft, DJ-Workshops, Kinderschminken, Basteln mit Kindern, Ausstellung Führung, genau. Das alles im Rahmen, wie schon gesagt, von Artists Against Antisemitism vom 8. bis zum 10. Mai auf dem Herrscherplatz in Mannheim im Quadrat U2. Ja, gehe ich dann gleich weiter mit Mannheim gegen Rechts. Den 17. Kongress des Bündnisses Mannheim gegen Rechts unter dem Motto »Wir wagen eine andere Welt«. Am kommenden Sonntag, den 10. Mai, findet im Studio Werkhaus des Nationaltheaters in der Mozartstraße bereits der 17. Kongress des Bündnisses Mannheim gegen Rechts statt. Thema ist in diesem Jahr das Motto »Wir wagen eine andere Welt«. Die Teilnehmerinnen und Teilnehmer des Kongresses wollen sich mit Utopien und gelebter Solidarität beschäftigen, nicht nur als theoretisches Gedankenspiel, sondern ganz konkret, wie kann eine andere solidarische Welt aussehen, wie kann man sie in sein Umfeld integrieren und wo wird sie heute schon gelebt? Gerade in Zeiten des massiven Rechtsrucks, des Anwachsens des Rechtspopulismus und sich verschärfender Krisen sollen Vernetzungen gestärkt und Mut gemacht werden, Utopien auch im Alltag zu leben. Der Kongress beginnt mit einem Vortrag um 10 Uhr mit Professor Dr. Thorsten Bevernetz vom Fachbereich Soziale Arbeit der Hochschule Darmstadt. Seine dortige Professur umfasst die Schwerpunkte gesellschaftliche Transformationsprozesse und kollektives Handeln in der sozialen Arbeit. Sein Vortrag auf dem Kongress steht unter dem Thema »Mit Utopie aus der Krise der Solidarität«. Anschließend stellen sich Organisationen und Initiativen vor, die bereits solidarische Projekte leben und damit Utopien ein Stück näher an die Realität bringen. In einer an das gemeinsame Mittagessen anschließenden Workshop-Phase ab 14 Uhr bis etwa 16 Uhr wird dazu eingeladen, selbst aktiv zu werden. Der Kongress richtet sich an Menschen, die das Bündnis Mannheim gegen Rechts unterstützen und an alle interessierten solidarischen Personen aus der Zivilgesellschaft. Es wird um vorherige Anmeldung per E-Mail gebeten an kongress2026@mannheim-gegen-rechts.de. Also kongress2026@mannheim-gegen-rechts.de. Die Veranstaltung kostet keinen Eintritt, für Essen und Getränke ist gesorgt. Spenden zur Abdeckung der Kosten sind herzlich willkommen. Die Veranstaltungsräume sind barrierearm zugänglich. Genau. Also ich sage es nochmal, 17. Kongress des Bündnisses Mannheim gegen Rechts unter dem Motto »Wir wagen eine andere Welt«. Und zwar bereits vormittags, wie schon gesagt, beginnt der Kongress schon ab 10 Uhr mit dem Vortrag von Thorsten Bevernetz. Das heißt, es macht Sinn, vielleicht eine halbe Stunde oder so früher schon zu erscheinen. Jedenfalls geht's dann weiter mit Musik und zwar vielleicht nicht schön, aber passend. Oder?

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Herzlich willkommen zum Raumfahrtjournal mit der vierten Ausgabe im Jahr 2026. Mein Name ist Detlef Höhner und das sind die Themen in der Übersicht. Erstes enges Paar extrem massereicher schwarzer Löcher detektiert. Was dahinter steckt, das frage ich Frau Dr. Silke Pritzen vom Max-Planck-Institut für Radioastronomie in Bonn und Effelsberg. Wir bleiben weit draußen im All. Die Mission Euklid hat so viele Daten geliefert, dass man die Hörerinnen und Hörer, die Zeit und Interesse haben, bei der Auswertung mithelfen können. Helfen nämlich bei der Suche nach Gravitationslinsen. Und Astronomen entdecken ein Exo-Jupiter, der offenbar Wolken besitzt. Hierzu später mehr mit Dr. Markus Nielbock, nationaler Koordinator für Kommunikation der Deutschen Institute des Euklid-Konsortiums. Über Aktivitäten um und auf der internationalen Raumstation und der chinesischen Tiangong genannt, spreche ich mit Herrn Fellenberg von den Essener Raumfahrtinformationen. Natürlich darf auch nicht die Artemis II-Mission fehlen, die erfolgreich die Mondumfliegung durchgeführt hat mit 4 Menschen an Bord. Natürlich darf auch nicht das astronautische Tagebuch fehlen mit der Ausgabe März 2026. Darin informieren wir über alle Raumfahrtmissionen, die im März 2026 stattgefunden haben, ebenfalls mit Herrn Fellenberg. Ich bitte nun die Hörerinnen und Hörer, sich zurückzulehnen, zu entspannen, denn unsere Reise in

0: Im Zentrum der Galaxie 501, im Standbild Herkules, scheint es nicht nur ein extrem massereiches schwarzes Loch zu geben, sondern vermutlich zwei. Hierzu begrüße ich Frau Dr. Silke Pritzen vom Max-Planck-Institut für Radioastronomie in Bonn und Effelsberg, das sage ich immer gerne dazu. Schönen guten Tag, Frau Dr. Pritzen.
1: Guten Tag, Herr Höhner. Freut mich, dass das klappt.
0: Ja, ich hoffe auch, dass die Leitung steht und stabil bleibt. Ein extrem massereiches schwarzes Loch ist eigentlich nicht neu. Darüber habe ich in der Sendung schon öfters gesprochen und mit anderen Kolleginnen von Ihnen und Kollegen. Aber hier gibt es eine Besonderheit, nämlich in der Galaxie Makarion 501 im Standbild Herkules. Was ist nun das Interessante und das Neue, was Sie beobachtet haben?
1: Das ist ein sehr guter Punkt, dass Sie sagen, dass das nichts Neues ist mit supermassereichen schwarzen Löchern. Wir gehen eigentlich davon aus, dass es diese supermassereichen schwarzen Löcher in den Zentren aller hellen Galaxien gibt. So. Aber man beobachtet auch im Kosmos eigentlich überall Kollisionen von Galaxien. Also Galaxien kollimentieren miteinander, verschmelzen miteinander und das wird schon lange beobachtet. Und jetzt steht schon seit Jahrzehnten eigentlich die Vermutung im Raum, dass das dazu führen könnte, wenn sich in all diesen Galaxien schwarze Löcher befinden und die Galaxien miteinander verschmelzen, dass es dann auch Galaxien geben müsste, wo man zwei schwarze Löcher im Zentrum hat und die sich dann annähern im Laufe der Zeit und die miteinander verschmelzen. Bloß die hat man nie gefunden. So, und deswegen ist unsere Arbeit so wichtig. Wir haben zum ersten Mal zu finden sind. Also wir haben den zweiten Jet gefunden. Von dem ersten wusste man, also man wusste, da ist ein supermassereiches schwarzes Loch drin, aber wir haben den zweiten Jet gefunden und der bewegt sich um das zentrale schwarze Loch und wir gehen davon aus, jeder Jet braucht quasi ein supermassereiches schwarzes Loch, damit der Jet erzeugt wird. Wenn wir zwei Jets haben, dass wir dann zwei supermassereiche schwarze Löcher im Zentrum von Makarion 501 gefunden haben.
0: Was mich besonders interessiert, wie weit weg ist das Ganze von uns?
1: Ein nahes Objekt ist bei einer Rotverschiebung von 0,034. Das ist eine der nächsten aktiven Galaxienkerne, die wir kennen. Ich glaube, das sind so, also ich will jetzt nicht lügen, so 450 Millionen Lichtjahre.
0: Also kann man schon kosmisch gesehen doch sagen, dass es nicht gar so weit von uns entfernt ist, obwohl es für uns Menschen doch eine gigantische Entfernung ist.
1: Für uns Menschen ist es eine Wahnsinnsentfernung, eine astronomische Entfernung im wahrsten Sinne des Wortes. Aber auf kosmischen Skalen ist es nicht so weit weg und das ist vielleicht ganz gut, dadurch haben wir auch einen besseren Blick auf das Objekt.
0: Sie schreiben auch in Ihrer Arbeit, dass Sie damit rechnen, dass unter Umständen die beiden Objekte in etwa 100 Jahren kollidieren können. Mhm. Was ergäbe sich daraus für uns zum Beispiel, gerade weil es nicht so weit weg ist?
1: Nee, also wir sind sicher. Also uns passiert da nichts. Was wir vermuten, ist etwas, was sich auch wahrscheinlich schon in unserem gesamten kosmischen Umgebung immer mal wieder begeben hat, nämlich dass diese supermassereichen schwarzen Löcher miteinander verschmelzen. Also das, was wir hier beobachten, ist vermutlich nicht ein Einzelfall. Und vor circa 3 Jahren haben bereits die Pulsar Timing Arrays einen Gravitationswellenhintergrund in unserem Kosmos detektiert. Und der stammt, das ist noch nicht so ganz sicher, man hat die 5 Sigma nicht erreicht, aber wahrscheinlich ist, dass dieser Gravitationswellenhintergrund daher rührt, dass im Lauf der kosmischen Geschichte immer mal wieder supermassereiche schwarze Löcher miteinander verschmolzen sind. Das ist aber die Vergangenheit, also das ist der Hintergrund, den wir im Kosmos haben. Was wir hier gefunden haben, ist ein Objekt, was erst in der Zukunft miteinander verschmelzen wird. Also die beiden supermassereichen schwarzen Löcher, die werden miteinander verschmelzen und dann ebenfalls Gravitationswellen ausstrahlen. Und das ist extrem spannend. Wir wissen, dass es verschmelzende schwarze Löcher auch im stellaren Bereich gegeben hat. Also LIGO, die Gravitationswelleninterferometer, haben ja vor einigen Jahren für Aufsehen gesorgt, als sie Gravitationswellen erstmal detektieren konnten. Und da sind auch verschmelzende, aber stellare schwarze Löcher, das heißt mit Massen von 30, 60 Sonnenmassen dabei. Also man weiß, das ist der Mechanismus, wie es funktioniert. Und dabei werden Gravitationswellen ausgestrahlt. So, wir haben jetzt zwei supermassereiche Schwarzlöcher mit Millionen bis Milliarden Sonnenmassen gefunden. Und wenn die miteinander verschmelzen, wird das Gravitationswellensignal deutlich stärker sein. Aber wir sind auf der Erde sicher, also da passiert uns nichts.
0: In 100 Jahren bin ich auch nicht mehr da, gehe ich mal davon aus.
1: Ich auch nicht.
0: Aber es wäre ja immerhin interessant, gerade weil Sie sagen, dass das nun öfters schon vorgekommen ist und trotzdem steht unser Universum noch.
1: Genau, genau. Das ist ein Recyclingprozess in unserem Universum. Also Galaxien kollidieren miteinander, schwarze Löcher verschmelzen miteinander, Galaxien verschmelzen miteinander. Dadurch wachsen Galaxien, dadurch wachsen supermassereiche schwarze Löcher an. Irgendwie müssen die ja die Massen von Milliarden Sonnenmassen bekommen haben. Und es geht im Wesentlichen zwei Prozesse, wie sie wachsen können. Einmal über diese Verschmelzung und das andere ist über Akkretion. Das heißt, sie sammeln Materie aus der Umgebung an.
0: Sie bleiben ja am Ball bei dieser Forschung. Wie lange glauben Sie noch, dass Sie speziell dieses Objekt untersuchen müssen, um ziemlich konkret sagen zu können, dass es so ist, dass Ihre Eindrücke, die theoretisch in den Raum gestellt worden sind, dass die bestätigt werden können?
1: Also unsere Arbeit beruht auf sehr vielen Beobachtungen. Im Endeffekt sind es 23 Jahre an Beobachtungen, die in diese Arbeit reingeflossen sind. Allein bei 43 Gigahertz bei der Beobachtungsfrequenz im Radiobereich haben wir 83 Datensätze ausgewertet. Also es sind jede Menge Daten reingeflossen. Und in allen diesen Datensätzen sehen wir Hinweise auf diesen zweiten Jet. Also von daher sind wir uns relativ sicher, dass das Phänomen ist. Und wie gesagt, es gibt andere gute Gründe anzunehmen, dass es solche Systeme geben muss und dass sie auch miteinander verschmelzen müssen. Wo wir uns noch nicht so ganz sicher sind, ist die Massen. Also es müssen Millionen bis Milliarden Sonnenmassen sein, aber um genau die Masse zu bestimmen, um genau auch die Bahnebene zu bestimmen, dafür brauchen wir auch noch bessere Modelle. Also es ist auch eine Frage an die Theoretiker, dass bessere Modelle dafür gerechnet werden. Und dann gibt es aber auch noch andere unabhängige Möglichkeiten nachzuweisen, dass wir recht haben. Also, Sie haben vollkommen zu Recht gemeint, dass wir das mit den 100 Jahren wahrscheinlich beide nicht schaffen, mit dem, dass die miteinander verschmelzen. Aber es gibt die Möglichkeit, dass dieses System, wenn es so massiv ist und wenn die zwei schwarzen Löcher so nah beieinander sind, bereits früher Gravitationswellen abstrahlt. Und die könnte man mit Pulsar Timing Arrays unter Umständen nachweisen. Und wir haben hier Kollegen im Haus, die an dem Pulsar Timing Array arbeiten. Das ist die Gruppe von Direktor Michael Kramer. Und mit denen habe ich gesprochen, Kontakt aufgenommen. Und die gucken sich die Daten jetzt ganz genau an. In dieser Richtung von Makarian 501, ob man da vielleicht schon was erkennen kann. Das wäre die eine Möglichkeit, also über Gravitationswellen nachzuweisen, dass wir recht haben, wäre natürlich wunderbar. Die andere Möglichkeit ist, wenn die Auflösung bei Radiobeobachtungen noch besser wird. Also die ist ja schon die höchste in der Astronomie überhaupt. Und mit dem Event Horizon Teleskop haben wir es ja geschafft, den Schatten von schwarzen Löchern zu zeigen. So. Die Auflösung reicht noch nicht aus, um dieses enge Paar, was wir gefunden haben, nachzuweisen. Aber wenn die Auflösung noch besser wird, dann besteht vielleicht auch da die Möglichkeit, dass man irgendwann mal einen Schnappschuss von den beiden schwarzen Löchern machen kann. Und das wäre natürlich ein direkter Beweis dann.
0: Ich glaube, ich bin mir da ziemlich sicher, dass das in den nächsten 20 Jahren geschehen wird. Denn die technischen Fortschritte, die wir gerade was Gerätschaften, technischen Geräten, Hilfsmitteln bauen, das ist sehr vielversprechend. Ich denke nur, Europa ist ja auch maßgeblich mit dem Weltraumteleskop, was eines Tages installiert werden soll, mit beteiligt.
1: Das ist auch ein interessanter Punkt. Wenn Sie gerade das WISA ansprechen, das Weltraum-Gravitationswellen-Interferometer, das wäre auch spannend. Da ist dann die Frage, wie sind die Massen in diesem Paar? Und LISA ist eher für die, es könnte noch bis 10 hoch 8 Sonnenmassen hochgehen, empfindlich sein. Da sind wir im Moment nicht so ganz sicher. Das ist genau die Frage, die wir haben. Um welche Massen handelt es sich hier genau? Und da brauchen wir noch weitere Beobachtungen. Ansonsten wäre Pulsar Timing Array was sensitiver ist für größere Massen. Aber LISA wäre natürlich schick, weil es individuelle Paare oder deren Gravitationswellenstrahlung nachweisen können sollte. Also das wäre mein Traum, dass man es mit LISA würde detektieren können.
0: Und ich glaube, das wird in den nächsten 10 Jahren ins All geschossen, wenn mich nicht alles täuscht.
1: Ja, ich habe auch so eine Zahl von 2034 oder so im Kopf. Ja.
0: Es bleibt also spannend und wir werden am Ball bleiben, was es an Neuigkeiten diesbezüglich gibt. Im Übrigen, weil Sie am Anfang gesagt haben, die Kollision im All, wir haben ja auch so ein Problem, in Anführungszeichen, ein Problem ist es ja eigentlich nicht, dass nämlich ja unsere Nachbargalaxie auch auf uns zustößt, ja, und irgendwie eines Tages mit ihr verschmelzen werden.
1: Ja, ja, wir sind Teil des Problems, aber auch das werden wir nicht erleben. Also das spielt sich auf noch viel größeren Zeitskalen von Milliarden von Jahren ab. Aber die Kollegen untersuchen schon und rechnen schon, wie das aussehen könnte. Also es sieht so aus, als wenn Andromeda und die Milchstraße irgendwann miteinander kollidieren. Und es wird jetzt schon berechnet, was damit, also unsere Erde ist die Frage, ob sie da noch geben wird, ob es unser Sonnensystem noch geben wird. Aber die Frage wäre, wenn es das noch geben würde, wo das dann landen würde. Also wenn die beiden kollidieren, ob wir weiter Teil der Milchstraße oder Teil des gemeinsamen Systems oder Teil von Andromeda wären. Das sind spannende Überlegungen und es gibt auch sehr schöne Bilder davon. Also es wird simuliert, wie das Ganze aussehen würde. Also ich finde das eine spannende Fragestellung, auch wenn es uns nicht mehr betreffen wird.
0: Ich bedanke mich ganz herzlich für die Einblicke bei Frau Dr. Silke Prietzen vom Max-Planck-Institut für Radioastronomie in Bonn und Effelsberg.
1: Und ich bedanke mich ganz herzlich für das sehr angenehme und interessante Interview.

0: Es gibt Neuigkeiten vom Max-Planck-Institut für Astronomie in Heidelberg. Da geht es unter anderem um die Mitarbeit von Bürgern, die sich dafür interessieren. Und hierzu begrüße ich ganz herzlich Dr. Markus Nielbock vom Max-Planck-Institut für Astronomie in Heidelberg. Schönen guten Tag, Dr. Nielbock.
1: Schönen guten Tag, Herr Höhner.
0: Um was geht es jetzt? Also die Mission Euklid der Europäischen Weltraumbehörde ESA, das ist ja ein Weltraumteleskop, das uns reichlich mit Stoff, mit Material versorgt. Und da ist jetzt die Hilfe von den Bürgern gefordert.
1: Ja, genau, so ist das. Ja, ich muss auch sagen, ich bin eigentlich da als Vertreter der Öffentlichkeitsarbeit aller deutschen Institute in Deutschland für das Euclid-Konsortium. Und in der Eigenschaft haben wir jetzt einfach gedacht, wir veröffentlichen jetzt mal hier diese Meldung, die auch von der ESA kommt. Also worum geht's hier? Das Euclid-Teleskop hat jetzt ein Jahr lang schon mal das Weltall durchforscht. Dabei hat es so etwa ein Drittel dessen abgedeckt, was es insgesamt abdecken soll. Und jetzt will man schon mal anfangen, diesen Datensatz etwas vorzubereiten. Denn der soll im Laufe des Jahres dann auch wirklich für die gesamte Gemeinschaft von Astronomen veröffentlicht werden. Und da geht es jetzt erstmal darum, Objekte zu identifizieren. Ja, das sind natürlich unglaublich viele Objekte, die in diesen Aufnahmen drin sind. Und jetzt hier speziell geht es darum, was finden wir hier an sogenannten Gravitationslinsen? Also Gravitationslinsen, das sind solche Phänomene, wenn im Prinzip zwei Objekte, die auch gerne weit entfernt voneinander sind, hintereinander stehen, mehr oder weniger. Und das vordere krümmt sozusagen den Raum. Und das Licht des Objekts, was dahinter steht, wird dadurch verändert, abgelenkt. Und dadurch entstehen gewisse Formen, also ähnlich wie so eine etwas krumme Linse oder wie ein Spiegel, wird dann sozusagen das Abbild verformt. Und das ist halt hilfreich, um beispielsweise den Masseninhalt des Objekts vorne berechnen zu können, was eben dieses Licht des Objekts, was dahinter liegt, ablenkt. Und darum geht es jetzt hier.
0: Das hat hier wieder mal kein Geringerer als Albert Einstein vorausgesagt, dass das eintreten wird mit seiner Relativitätstheorie. Und im Prinzip schauen wir praktisch hinter die Kulissen, wenn man das mal so plastisch darstellen möchte.
1: Ja, genau. Und ein zweiter Aspekt kommt noch dazu. Dadurch, dass das wie eine Linse funktioniert, wird auch das Licht verstärkt. Also wie eine Linse ein Lichtpunkt fokussieren kann, ist das hier auch so. Und dadurch kann man auch durchaus Objekte im Hintergrund wahrnehmen, die eigentlich zu schwach sind für das Teleskop, aber eben durch diese zusätzliche Gravitationslinse nochmal sichtbar werden. Und damit hat man eben die Möglichkeit, sehr tief ins All zu schauen, sehr weit entfernte Objekte auch noch zu analysieren, halt indirekt durch dieses Phänomen. Und das hilft einfach enorm dabei, etwas auch über die kosmologischen Vorgänge im Laufe der Zeit des Universums, als es sich entwickelt hat, zu erforschen. Und die Bürgerwissenschaft oder Citizen Science, wie es international heißt, die ist eben dazu da, um diese Muster zu erkennen. Also es gibt schon vorab so ein paar Selektionsmechanismen, wo auch ja maschinelles Lernen zum Einsatz kommt. Aber letztendlich ist immer noch der Mensch am besten geeignet, diese Muster zu erkennen, woran man jetzt diese Gravitationslinse identifiziert. Und da können die Leute dann alle mithelfen. Da gibt es ein bisschen vorab Informationen, woran man das erkennt, und dann geht das eigentlich relativ einfach.
0: Nun, wie hat man sich das vorzustellen? Wie sollen die Bürger eingebunden werden in diese Suche?
1: Ja, also inzwischen ist das jetzt so gelaufen, dass eben die Daten, die schon dort sind, die wurden jetzt, wie gesagt, vorselektiert. Dadurch sind jetzt 300.000 Abbildungen, kleine Abbildungen von diesen Objekten produziert worden. Die sind jetzt in eine Datenbank eingespeist worden und über eine Plattform, die für solche Art von Projekten schon bekannt ist, das ist dieses Zoo Universe, und kann eigentlich jeder sich da anmelden. Und dann geht man einfach die Bilder durch und markiert auf den Bildern ja Phänomene, wo man denkt, dass das was mit Gravitationslinsen zu tun hat. Und so arbeitet man sich da durch. Das Tolle dabei ist, diese Daten, die man da zu sehen bekommt, die sind noch nicht öffentlich eigentlich. Also die werden erst Ende des Jahres tatsächlich freigegeben. Aber für dieses Projekt werden die schon benutzt. Und die daran teilnehmen, die sehen die halt schon und andere eben nicht.
0: Und wer genauer sich darüber informieren möchte, der schaut mal beim Max-Planck-Institut für Astronomie vorbei, denn genau auf dieser Seite stehen die entsprechenden Daten dazu, um das umsetzen zu können.
1: Ja, genau, das stimmt. Also wir haben hier eben so eine Webseite, da können Sie einfach mal gucken, die findet man ganz leicht unter der Rubrik Aktuelles. Und da gibt es dann einige Links, die dann genau auf diese Seiten verweisen, wie auch über diese Bürgerwissenschaft, wo man sich dann anmelden kann und dann geht es einfach los.
0: Wunderbar. Und man kann damit vielleicht sogar ein kleines bisschen der Wissenschaft helfen, neue Erkenntnisse, neue Ableitungen herbeizuführen bei unserer Stellung im All.
1: Ganz genau so ist es.
0: Nun gibt es eine weitere interessante Meldung, nämlich Astronomen entdeckten einen Exo-Jupiter, der offenbar Wolken besitzt. Nun kenne ich aus der Vergangenheit doch öfters mal solche Meldungen, dass man irgendwas gefunden hat an Atmosphären bei Exoplaneten. Und hier scheint es doch ziemlich klar zu sein.
1: Ja, genau, das ist auch relativ neu. Also man muss halt schon sehen, wenn man jetzt Exoplaneten untersucht, kann man relativ einfach mit gewissen Methoden, die gut etabliert sind, bei manchen Konstellationen, sage ich mal, die Atmosphären von Exoplaneten untersuchen. Aber das sind oft solche, die sehr nah beim Mutterstern sind, die in kurzer Zeit den Stern umkreisen. Und wenn die dann von uns aus gesehen den Stern bedecken, dann leuchtet ein bisschen das Licht durch die Atmosphäre durch und das kann man dann analysieren. So ist das hier bei dem Planeten nicht. Ja, der ist relativ weit vom Stern entfernt, der ist dann entsprechend nicht so heiß, der ist relativ kalt, jetzt nicht ganz so kalt wie unser Jupiter, aber das ist schon ja 0 Grad Celsius. Also die Planeten, die sonst beobachtet werden, die haben hunderte oder tausende Grad. Und da jetzt diesen Planeten zu untersuchen, das kann man dadurch machen, dass man halt den Lichtpunkt direkt sieht. Also man kriegt das Licht direkt vom Planeten und kann das analysieren. Und das hat man jetzt halt nochmal gemacht und hat dann festgestellt, na, die Zusammensetzung, die man erwartet hat, ist nicht das, was man findet. Und das deutet darauf hin, und das wusste man eigentlich auch, dass die Modelle, die man braucht, um beispielsweise die Spektren, die man bekommt von den Planeten, zu erklären, die sind nicht ganz vollständig. Und das ist hier ein Paradebeispiel dafür.
0: Können Sie etwas genauere Aussagen schon treffen, wie weit das Objekt vom Zentralstern weg ist? Und ja, man redet ja hier in dem konkreten Fall auch von einer Atmosphäre, die Wolkenstrukturen beinhalten.
1: Ja, also das Einzige, was ich jetzt zu diesem Objekt sagen kann, der ist zumindest weit genug vom Stern weg, dass eben die Temperatur so gering ist, wie wir es vergleichbar haben mit dem Jupiter. Die genaue Entfernung kann ich jetzt nicht angeben. Das Neue hierbei ist jetzt, man hat halt erwartet, eine gewisse Menge von Ammoniakgas in dieser Atmosphäre. Man hat aber deutlich weniger gesehen und hat jetzt eben rausgefunden, dass halt eine Erklärung sein könnte, dass dieser Planet Wolken hat. Und das ist halt etwas relativ Neues. Ich meine, man hat schon Wolken bei anderen großen Gasplaneten gefunden. Das waren mal im Wesentlichen eben diese heißen Planeten. Das sind dann Wolken aus, weiß ich nicht, flüssigem Sand oder sowas oder flüssigen Edelsteinen oder was weiß ich, Lavatröpfchen. Solche. Das ist halt hier nicht der Fall. Also das ist jetzt wirklich mal ein Beispiel dafür, dass wir einen Planeten haben, der Wolken aus Wasser hat. So ähnlich wie die Cirruswolken auf der Erde. Das sind halt Eiskristalle. Und das würde einfach erklären, dadurch, dass die Wolken eben sozusagen die Gashülle von außen abdecken, dass man eben gar nicht den Gesamtanteil des Ammoniaks in der Atmosphäre sehen kann. Also die Wolken, die decken den halt ab. Und durch die Analysen, die man gemacht hat, findet man auch, dass eben gerade diese spektralen Anteile im Spektrum weniger Signal liefern, da wo halt Wasser tatsächlich auch anzusiedeln wäre. Also das ist schon ziemlich stichhaltig.
0: Und da könnte natürlich sicherlich eine große Hilfe sein, das in Kürze zu startende Weltraumteleskop Nancy Grace Roman.
1: Absolut, genau. Das ist ein ganz toller Hinweis. Übrigens, vorgestern wurde der Starttermin für Anfang September dieses Jahres schon angekündigt. Und da ist auch das Max-Planck-Institut für Astronomie dran beteiligt an dem Teleskop und gerade an dem Instrument, was eben auch Exoplaneten untersuchen soll. Und das kann als genau solche Planeten sehr gut entdecken, auch solche Planeten in der Konstellation, nämlich, dass man den Zentralstern ausblendet und dann das Licht, was direkt vom Planeten kommt, nachweisen. Und man rechnet damit, dass man da Tausende neue Planeten findet, durchaus auch in dieser Konstellation wie dieser hier, wo man eher kühlere Planeten hat, die jetzt nicht ganz so nah dran sind an Zentralstern. Und man hat ja dann plötzlich eine ganz neue Klasse von Planeten, die man sich bisher noch nicht in dem Detail anschauen konnte. Und das ist natürlich auch dann sozusagen ein Startpunkt, ein erster Schritt, um halt dann irgendwann Planeten zu finden, die eben keine Gasplaneten sind, sondern Gesteinsplaneten, wo man dann eben auch Atmosphären identifizieren will und natürlich etwas über die Wolkendecke aussagen möchte. Und das kann man genau mit solchen Methoden hervorragend machen.
0: Es bleibt also sehr interessant, die Zukunft der Exoplanetenbeobachtung. Immerhin, wenn man einen Riesenplaneten gefunden hat, wie in dem konkreten Fall, über den wir gerade gesprochen haben, liegt es ja auch nahe, dass dieser Stern auch weitere Planeten beinhaltet, die wir aber mit unserem System im Moment noch nicht gefunden haben.
1: Das ist in der Tat so, und man möchte natürlich auch dieses System jetzt mit dem Roman-Teleskop dann, sobald es gestartet ist, sich anschauen, und je nachdem kann es gut auch sein, dass durch diese Beobachtung mehrere Planeten gefunden werden, ja.
0: Damit werden wir auch wieder Stoff für die Zukunft haben. Ich bedanke mich ganz herzlich bei Dr. Markus Niepock vom Max-Planck-Institut für Astronomie in Heidelberg.
1: Ja, sehr gerne.

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2: Das Transportraumschiff Progress MS-34 startete vom kasachisch-russischen Weltraumbahnhof Baikonur aus, wie wir im Hintergrund hören, am 26. April 0.21 Uhr mitteleuropäischer Sommerzeit zur internationalen Raumstation mit Versorgungsgütern, worauf die 7 Besatzungsmitglieder der 74. ISS Crew schon warteten. Hierzu begrüße ich Herrn Fellenberg von den Essener Raumfahrtinformationen. Schönen guten Tag, Herr Fellenberg.
3: Schönen guten Tag.
2: Wie gesagt, Progress MS-34 hat an der Raumstation erfolgreich angelegt. 7 Besatzungsmitglieder sind an Bord. Als erstes, wer sind die 7 Besatzungsmitglieder?
3: Das ist einmal die Besatzung des Raumschiffes Soyuz MS-28. Die sind seit dem 27. November vergangenen Jahres auf der Raumstation. Es sind Sergei Kutsvertsov, Sergei Mikhaev und der Amerikaner Christopher Williams. Sie werden bis zum 26. Juli, so die jetzige Planung, bis zum 26. Juli also auf der Station bleiben. Dann die Besatzung des Dragon-Raumschiffes Crew-12. Die ist seit dem 13. Februar auf der Station. Das ist Jessica Meyer, Christopher Hathaway, die beiden aus den USA, Sophie Ardenour für unsere europäische ESA aus Frankreich und Andrei Fedyaev für die russische Seite. Der macht seinen zweiten Flug. Es ist der erste Russe, der zum zweiten Mal auf einem Dragon-Raumschiff fliegt. Die werden bis September auf der Station bleiben. Das ist etwas kürzer als ursprünglich geplant. Dann kommt die Ablösung. Das ist dann die nächste Stammbesatzung der Raumstation.
2: Nun, ich erwähne es schon zum Anfang. Die letzten Wochen waren geprägt von den Versorgungsflügen zur internationalen Raumstation. Wie sah es damit aus?
3: Ja, es ist ja so, dass die Station versorgt werden muss, 7 Besatzungsmitglieder. Da braucht man eine Menge Material. Und so startete am 11. April ein neuer Cygnus-Transporter, NG-24. Am 13. April wurde er an die ISS angesetzt. Etwa 5 Tonnen Materialien, Versorgungsgüter sind in diesem Transporter gewesen. Davon 1075 Kilogramm allein wissenschaftlicher Ausrüstung für die Raumstation. Und 330 Kilogramm, das ist sehr, sehr viel an Computertechnik. Wir wissen alle, dass sich Computertechnik immer sehr schnell erneuert. Und hier ist natürlich dann die neueste Technik zur Station gebracht worden. Unter anderem allerdings auch noch 6 kleine Satelliten, die dann wieder aus der Station ausgesetzt werden sollen. Am 16. April gab es dann eine Bahnanhebung mit dem russischen Transporter Progress MS-32. 303 Sekunden brannten dessen Triebwerke einer Geschwindigkeitserhöhung von 0,25 Meter pro Sekunde und 440 Meter wurde die Station angehoben. 4 Tage später wurde dieser Transporter, also am 20. April, dann vom Sviasda-Modul, also hinten an der Station, abgekoppelt. Am 25. April unserer Zeit dann der Start des nächsten Transporters, Progress MS-34, also nur einen Monat nach MS-33. Es gab ja im Prinzip einen gewissen Stau, denn 33 sollte ja schon im Dezember starten. Es gab ja eine Beschädigung an der Startrampe, sodass erst im März gestartet werden konnte. Und so also jetzt die komplette Ablösung der alten Transporter an der Station mit diesem Start. Am 28. April um 2 Uhr unserer Zeit koppelte dieses System dann sicher an die Station. Beim Vorgänger hat es ja Schwierigkeiten gegeben mit dem Ausklappen einer Rendezvous-Antenne. Dieses Mal war alles in bester Ordnung. 2581 Kilogramm wurden zur Station gebracht. An Bord waren unter anderem 700 Kilogramm Treibstoff. Es ist ja der einzige Transporter, der Treibstoff zur Station bringen kann. Und 50 Kilogramm Sauerstoffdruckgas für die Bordatmosphäre. Im Frachtraum 1348 Kilogramm. Allein 483 Kilogramm Lebensmittel. Daran merkt man schon, wie wichtig dieser Start war. 333 Kilogramm Sanitär- und Hygieneartikel und 146 Kilogramm Equipment für IWE, also für Ausstiege, unter anderem ein neuer Orlan-Raumanzug und nur 50 Kilogramm waren dann noch möglich für wissenschaftliche Experimente auf russischer Seite.
2: Wir reden ja mittlerweile schon vom Monat Mai. Was steht also für diesen Monat an?
3: Ja, gleich der nächste Transporter, der nächste Versorgungsflug am 13. Mai wird im Dragon SPX 34 an der Station erwartet, genauer am PMA-2-Stutzen IDF, also vorn an der Station, mit 2 Tonnen Versorgungsgütern an Bord. Es ist ja der einzige Transporter, der umfangreiche Material auch wieder zur Erde zurückbringen soll und kann. Er soll bis Mitte Juni an der ISS bleiben. Am 27. Mai ist dann der nächste Ausstieg aus der Station geplant. Es ist auf russischer Seite dort der 66. ISS-Ausstieg aus Poisk. Es sind umfangreiche Arbeiten an Zvezda vorgesehen, zum Beispiel das Installieren eines Instrumentes Sun Terabyte auf einer Palette, die dort angebracht ist, Experimentenpalette, und die Bergung von Materialproben des Außenexperiments Ekran M, die dann zur Erde zurückgebracht werden sollen.
2: Nun, bemannt wird die internationale Raumstation zurzeit mit 2 Raumschiffen, eins aus den USA und eins aus Russland. In den USA gibt es Vorbereitungen offensichtlich für das nächste bemannte Raumschiff von Boeing.
3: Richtig, jetzt ist hier der Starliner und dies ist nun ein weiterer unbemannter Flug geplant für Juli im Moment. Und es geht dabei darum, das Raumschiff nun wirklich für den bemannten Flug zu verifizieren. Wir hatten ja beim letzten Flug zwar einen bemannten Start, aber wir erinnern uns, das Raumschiff musste dann unbemannt gelandet werden, weil es erhebliche technische Schwierigkeiten gegeben hatte. Und die Crew verblieb dann wesentlich länger als geplant auf der internationalen Raumstation, brachte auch das ganze Programm der Dragon-Flüge durcheinander. Wie gesagt, steht dieser unbemannte Flug an für Juni. Die NASA hat dafür gesorgt, dass Boeing nicht die gesamten Kosten für ein zusätzliches solches Unternehmen aufbringen muss, sondern die NASA behandelt es als Versorgungsflug. Das ist quasi der nächste Transporter dann. Starliner wird also mit sehr viel Material zur Station fliegen und wird dann auch wieder sehr viel Material von der Station zur Erde zurückbringen können. Und wenn alles vernünftig läuft, dann ist ab Oktober 27, also mit Crew 15, das ist auch schon wieder ein halbes Jahr später als geplant, dann die bemannte Sache mit dem Starliner möglich. Das heißt, die Austauschflüge werden dann erst einmal mit dem Boeing-Raumschiff stattfinden. Hoffen wir, dass diesmal alles glatt geht.
2: Soweit erstmal zur internationalen Raumstation. Kommen wir nun zur chinesischen, die ebenfalls mit 3 Besatzungsmitgliedern besetzt sind. Und hier möchte ich wieder fragen, wer sind die 3 Besatzungsmitglieder?
3: Das sind Zhang Lu, Wu Fei und Zhang Hong Seng. Die sind seit dem 31. Oktober vergangenen Jahres auf der Raumstation, sollten im Mai zurückkehren. Das wird sich etwas verzögern. Und zwar will man einen Monat länger dort oben bleiben. Und zwar erst im Juni, also Ende Mai, wird dann die Besatzung, die Austauschbesatzung kommen. Aber man wird, wie gesagt, länger dort oben bleiben. Das hat damit zu tun, dass es ja am Anfang der Mission Probleme gab, weil ja das Raumschiff, mit dem die alte Besatzung zurückkehren sollte, beschädigt war und erst ein neues hinterhergeschickt werden musste, weil die alte Besatzung mit diesem neuen Raumschiff zur Erde zurückgekehrt war. Und das hat man, wie gesagt, jetzt so ausgeglichen, dass man etwas länger dort oben bleibt. Am 16. April gab es einen weiteren Ausstieg. Zhang Lu und Wu Fei waren über das Ventian-Modul ausgestiegen. Es ist auch bereits das 25. Außenbordmanöver, 5,5 Stunden. Und es ging vornehmlich darum, den Zustand der Station zu überwachen.
2: Nun, diese Verzögerung führt natürlich dazu, offensichtlich, dass es hier Veränderungen gibt, also auch im Besatzungsbereich. Da soll zum Beispiel ein ausländischer, also nicht Chinese, mit an Bord sein.
3: Genau, das könnte sich also etwas verzögern. Ursprünglich sollte das im Oktober sein, der Start von Gensu 24. Das könnte sich jetzt verschieben bis Ende Dezember oder sogar bis Januar 27 spätestens. Und hier wird ein pakistanischer Astronaut an Bord sein. Das ist ja so geplant. Und diese Mission wird dann 8 bis 10 Tage für den Pakistani sein, der auf der Station bleibt. und dann mit dem alten Raumschiff Shenzhou-23 zurückkehren wird. Das heißt, das wird das erste Mal sein in der chinesischen Raumfahrt, dass ein chinesischer Astronaut dann von der alten Besatzung auf der Station bleibt und ein ganzes Jahr lang im All sein wird. Die beiden pakistanischen Astronauten, die jetzt das Training, das Flugtraining aufnehmen werden, sind kürzlich vorgestellt worden. Das sind Muhammad Sejan Ali und Kuran Daoud. Einer von den beiden wird dann ja Geschichte für sein Land schreiben, aber auch Geschichte für die chinesische Raumfahrt.
2: Soweit zu den beiden Raumstationen, die Aktivitäten, die dort absolviert werden und was auf uns zukommt in der nächsten Zeit.
0: 10, 9, 8, 7, RS-25 engines lit. 4, 3, 2, 1, booster ignition and lift off. 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
2: Nun war im Berichtszeitraum auch eine hochinteressante Mission, die am 1. April startete. 1. April Weltzeit, 2. April unserer Zeit, nämlich der Mondflug der USA, wie wir im Hintergrund hören können. Herr Fellenberg, Sie haben das natürlich auch aufmerksam verfolgt, die über 9 Tage gehende Mission. Können Sie unseren Hörerinnen und Hörern noch mal eine kurze Zusammenfassung geben?
3: Ja, es war der 10. Mondflug überhaupt. Vom Dezember 1968 bis 1972, also auch Dezember 1972, gab es 9 bemannte Mondflüge innerhalb des Apollo-Programms. Jetzt war es wieder die NASA, die mit einem NASA-Raumschiff zurück zum Mond gegangen ist, das heißt in die Nähe des Mondes. Mit diesmal 4 Astronauten, bei Apollo waren es ja immer 3 Astronauten. Kommandant war Wright Weissman, dann der Pilot Victor Glover, Missionsspezialistin 1 Christina Koch, diese 3 Astronauten hatten ihren 2. Flug, stammen alle aus den USA. Und mit Jeremy Hansen, der seinen 1. Flug gemacht hat und den gleich zum Mond, der stammt aus Kanada. Also auch in der Besatzung gegenüber Apollo eine große Veränderung, eine Frau an Bord und ein Ausländer. Der Start, wie gesagt, am 2. April. Alle Zeiten, die ich jetzt hier angebe, sind immer für unsere Zeit, also mitteleuropäische Sommerzeit, an Bord der 2. SLS-Rakete, die mit einer Interimsoberstufe ausgerüstet war. Zunächst ging es in eine suborbitale Bahn mit einem Apogeum von 2222 Kilometer. Dann gab es die erste Zündung. Damit war man dann auf einem Orbit 185 mal 2222 Kilometer. Dann gab es eine zweite Zündung und die war dann wieder suborbital. Das heißt, das ganze Fahrzeug ist wieder auf eine suborbitale Bahn gebracht worden. Allerdings bei einem Perigeum von nur 2 Kilometern auf ein Apogeum von 70.354 Kilometer. Also eine Höhe, die bislang für Erdumlaufbahnen auch ein Rekord war. Hier wurde nun das Raumschiff Integrity getestet, es wurde abgekoppelt und es gab Rendezvous mit der Oberstufe und weitere Überprüfungen. Dann gab es einen Separation Burn, also um sich von der Stufe zu entfernen. Das war dann eine Bahn mit 56 mal 70.152 Kilometer, wieder suborbital, während nun die Stufe 4 Satelliten ausgesetzt hat. Davon einer nicht funktioniert hat, die anderen dann auch nur sehr kurze Lebensdauer hatten, ging es jetzt natürlich um das Raumschiff. Es ging am 3. April darum, das Raumschiff aus dieser Flugbahn mit 70.000 Kilometer Höhe zum Mond zu bringen, das sogenannte LOI, das Lunar Orbit Injection. Gleichzeitig war das auch die Orbit Burn, weil es ging auf eine freie Rückkehrbahn. Also bei der Umfliegung des Mondes wäre man automatisch zur Erde zurückgekehrt. Das war am 3. April. Am 6. April gab es die einzige kleine Kurskorrektur und am 7. April um 1 Uhr war man dann am Mond. 6.543 Kilometer war die Entfernung zum Mond. Das war die größte Entfernung für Menschen jemals von der Erde mit 413.145 Kilometer. Interessant ist auch die größte Entfernung zwischen Menschen überhaupt, und das waren 419.643 Kilometer, denn die chinesische Raumstation war auf der gegenüberliegenden Seite der Erde. Nach der Umrundung des Mondes begann auch gleich der Rückflug. Am 11. April um 1.33 Uhr wurde dann unser in Europa, in Deutschland, in Bremen gebautes Geräteteil abgetrennt. Die Kapsel war frei, es gab eine kleine Kurskorrektur mit den kleinen Triebwerken und dann wurde in die Erdatmosphäre eingetreten, und zwar mit einer Geschwindigkeit von 10.657 Kilometer pro Stunde in 122 Kilometer Höhe. Das war um 1.53 Uhr und 30 Minuten. Und um 2.07 Uhr und 27 Sekunden erfolgte die Wasserung vor der Küste von San Diego im Pazifik, wo die Shannon wartete und die Astronauten mit dem Hubschrauber zu diesem Bergungsschiff gebracht wurden. Für die meisten Menschen auf der Erde war es natürlich der erste Raumflug. Und der hatte genau 9 Tage, 1 Stunde, 32 Minuten und 15 Sekunden gedauert.
2: Soweit zum ersten neuen bemannten Mondflug, dem ja nun weitere folgen sollen in einiger Zeit. Aber darüber sprechen wir dann in unserer nächsten Ausgabe ausführlich. Ich bedanke mich bei Herrn Fellenberg, den wir gleich wiederhören im astronautischen Tagebuch.
5: Ignition sequence start. 6, 5, 4, 3, 2, 1, 0. 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

0: Zu hören ist immer noch das Raumfahrtjournal. Wir kommen zur letzten Rubrik, das astronautische Tagebuch mit der Ausgabe März 2026. Darin stellen wir alle Raumfahrtmissionen, die in diesem Zeitraum gestartet sind, unseren Hörerinnen und Hörern vor. Und hier habe ich wieder den Herrn Fellenberg von den Essener Raumfahrtinformationen. Herr Fellenberg, wie sah das im Einzelnen aus? Es war wieder sehr umfangreich. Am 1. März ging es gleich zur Sache.
1: Ja, sehr umfangreich. Es waren wieder 30 Starts im März, davon leider ein Fehlstart. Und mindestens 515 Satelliten gelangten dabei ins All. Allein die Hälfte, also 15 der Starts, erfolgten mit Falcon 9 Raketen und 8 Starts erfolgten in China. Beginnen wir also mit dem 1. März, eine Starlink-Mission G1723 von Vandenberg aus. Alle Starlinks sind ja mit Falcon 9 Raketen gestartet und die Grundstufen sind alle wieder auf der Erde gelandet. Diese Mission brachte 25 Satelliten ins All. Gefolgt von der nächsten Starlink-Mission G1041 am 2. März von Cape Canaveral aus mit 29 Satelliten. Und aller guten Dinge sind drei. Die nächste Starlink-Mission G1040 am 4. März wieder von Cape Canaveral mit 29 Satelliten. Dann der Fehlstart am 5. März 26 in Japan, eine Kairos-Rakete. Das war jetzt der Versuch Nummer 3. Die beiden vorangegangenen Starts sind auch fehlgeschlagen. Hier hat diesmal nach 1 Minute und 18 Sekunden der Selbstzerstörungsmechanismus ausgelöst. 5 Satelliten waren an Bord, aus Japan und einer aus Taiwan, also diese kleinen Satelliten. Am 5. März ein weiterer Start, eine Electron KS in Onionui, also in Neuseeland, an Bord Global 304. Das ist ein Erdbeobachtungssatellit einer US-Firma. Am 8. März eine Starlink-Mission G1718 in Vandenberg mit 25 Satelliten. Am 10. März eine Falcon-Mission mit einem Nachrichtensatelliten an Bord, EcoStar 25 von Cape Canaveral aus. Das ist ein Satellit von 6800 Kilogramm Masse an Bord, Ku-Band-Transponder für die Übertragung von Breitbandkommunikationsdiensten und Fernsehprogrammen. Am 12. März eine Firefly Alpha, das ist ja eine US-Rakete eines privaten Unternehmens von Vandenberg aus. Diese Mission FLTA 07, das ist die letzte Alpha Block 1 Version mit einem Satelliten mit der Bezeichnung IQASV. Es handelt sich um einen Testsatelliten von Lockheed Martin, der damit den Satellitenbus LM400 testen möchte. Am 12. März dann der erste Start in China in Wenchang an Bord einer Changzheng 8A Trägerrakete Hulian Wang Gruppe 20. Das sind 9 Internetsatelliten, die dort ins All gebracht wurden. Am 12. März noch ein Start in China an Bord einer Changzheng 2D Trägerrakete in Xichang. Die beiden Satelliten Xi'an 3003 und 3004. Das sind 2 Testsatelliten für die Erdbeobachtungstechnologie. Am 13. März wieder eine Starlink-Mission G1731 in Vandenberg mit 25 Satelliten an Bord. Am 14. März dann eine weitere Starlink-Mission G1048 von Cape Canaveral aus mit 29 Satelliten an Bord. Von Taiwan aus am 15. März Changzheng 6A Trägerrakete mit dem Satelliten Yaogan 5002, also aus China. Wahrscheinlich handelt es sich hierbei um einen militärischen Radaraufklärungssatelliten. 8 Satelliten an Bord einer Kuaizhou 11A Trägerrakete von Yuquan in China aus. Das sind 8 Erdbeobachtungssatelliten, die am 16. März gestartet wurden. Dongpu 11, 12 und 16, Yuantan 104, Weitong 101, Yuxing 305 und 306 und Xiguang 106. Am 17. März eine weitere Starlink-Mission 1724 von Vandenberg mit 25 Satelliten gefolgt. Noch am 17. März von Cape Canaveral aus die Starlink-Mission G1046 mit 29 Satelliten. Am 19. März die Starlink-Mission G1033 von Cape Canaveral mit weiteren 29 Satelliten. Eine weitere Electron-KS-Trägerrakete von Oninui in Neuseeland aus am 20. März mit dem Satelliten Strix 6 Erderdbeobachtungssatellit der Firma Synsky Space aus Japan. Am 20. März eine Starlink-Mission G1715 von Vandenberg aus mit 25 Satelliten. Am 22. März, nach langer Verzögerung wegen Beschädigung der Startrampe, ein weiterer Progress-Transporter MS-33 an Bord einer Soyuz 21A von

0: die 1062 mit 29 Satelliten und auch nochmal am 22. März ein Start in China von einem Schiff aus im Gelben Meer, eine Yulong-3-Trägerrakete mit den Satelliten Weili, Kongyan 02A bis J. Das sind 10 Navigationstechnologie-Testsatelliten. Am 23. März in Russland eine Soyuz 21B in Plesetsk mit 16 Satelliten des Typs Rasviert 3. Das sind Leo-Internet-Breitband, also Leo-erdnahe Internet-Breitband-Satelliten, ähnlich den amerikanischen Starlink. Unklar ist ein weiterer Satellit OBZP-1, der höchstwahrscheinlich Amateurfunk-Dingen dient und einen Strahlungsdosimeter an Bord hat. Es ist unklar, ob er von der Oberstufe getrennt wurde. Am 25. März der Start einer Changcheng 2D in Yuquan in China. An Bord Ziwei Gaojing 205 und 206. Das sind SAR-Radar-Erdbeobachtungssatelliten eines privaten Unternehmens, die auch Superview Neo 205 und 206 genannt werden, mit einer Startmasse von je 450 Kilogramm. Am 26. März eine weitere Starlink-Mission G17-17 von Vandenberg aus mit 25 Satelliten. Am 27. von Yuquan in China eine Changcheng 2C mit einer YZ1S Buxierstufe Xi'an 33. Das ist ein Satellit für wissenschaftliche Experimente. Weitere Angaben wurden nicht gemacht. Am 28. März eine Electron KS in Honolulu in Neuseeland an Bord Celeste IOD 1 und 2. Das sind Testsatelliten für eine erdnahe Navigationsnetz von Navigationssatelliten zur Ergänzung für diese Galileo-Navigationssignale. Es ist ein 12U und ein 16U CubeSat im Auftrag der ESA. Am 30. März dann eine Lijian 2 Trägerrakete in Yuquan in China. Das ist ein Xingcheng 02 Testsatellit für kommerzielle Transporte zur Tiangong Raumstation. Das ist einmal geplant. 4300 Kilogramm schwer, 27 Nutzlasten sind wohl dort an Bord. Das sind die Kyongsu-Satelliten, die einmal zur CSS, also zur chinesischen Raumstation, fliegen sollen. Jetzt ist erst einmal keine Kopplung dort vorgesehen. Mit an Bord noch ein Satellit mit der Bezeichnung Xingcheng 1. Das ist eine Nutzlastkapsel und ein kleiner Satellit Tianqi 01, die in der Zwischenzeit von dem Hauptsatelliten getrennt wurden. Am 30. März eine Falcon 9 Rakete in Vandenberg, die Transporter 16 Mission, das sind ja Massenstarts, die dort gemacht werden. Es ist von 119 Nutzlasten die Rede. Bekannt und gesichert sind derzeit 95 Satelliten, weil bei den Nutzlasten auch die mitgezählt werden, die auf Satelliten fest montiert sind. Dabei sind 3 manövrierfähige Aussetzeinheiten aus Italien, den USA und Frankreich, eine Rückkehrkapsel der US-Firma Varda Space. Die sind ja bei den letzten Starts immer dabei gewesen und bringen dann Mikrogravitationsexperimente wieder zur Erde zurück. Neben den USA sind die Satelliten aus der Schweiz, aus Norwegen, aus Frankreich, der Türkei, Dänemark, Rumänien, Großbritannien, Spanien, Finnland, von der ESA, aus Italien, aus Südkorea, Argentinien, den Vereinigten Arabischen Emiraten, aus Vietnam. Beachtlich viele sind aus Taiwan und sehr ungewöhnlich viele kommen aus Griechenland. Auch aus Deutschland sind 2 Kleinstsatelliten dabei. Aber vielleicht noch eine interessante Geschichte. Die deutsche Firma Exolaunch, die vermietet die Mitfluggelegenheit der Satelliten. Das heißt, sie buchen ihre Aussetzeinheiten für Kleinsatelliten direkt bei SpaceX. Aber die Satelliten selbst, die werden dann bei Exolaunch gebucht. Und auch hier sind wieder alle Satelliten aus dieser Aussetzeinheiten ausgesetzt worden. Also ein sehr erfolgreiches Unternehmen. Letzter Start am 30. März noch eine Falcon-Rakete in Cape Canaveral. Natürlich eine Starlink-Mission G1044 mit 29 weiteren Satelliten.
1: Damit haben wir alle Missionen vorgestellt des Monats März 2026. Ich bedanke mich ganz herzlich für die Listung bei Herrn Fellenberg von den Essener Raumfahrtinformationen.
0: Bitteschön.
1: Mit dem astronautischen Tagebuch sind wir auch wieder am Ende unserer heutigen Raumfahrtjournal-Ausgabe angekommen. Ich bedanke mich für das Zuhören bei den Hörerinnen und Hörern und ich hoffe, wir hören uns in einem Monat wieder. Tschüss, sagt Detlef Höhner.

Ihr hört Sonar, das werktägliche Politik- und Infomagazin des Bermuda-Funks, des Freien Radios für die Rhein-Neckar-Region, das ihr wie immer empfangen könnt auf den UKW-Frequenzen 89,6 und 105,4 in Mannheim und Heidelberg, im Internet auf www.bermudafunk.org sowie im Kabel. Und ihr hört jetzt eine Ausgabe vom Freitag, den 8. Mai 2026. Stimmt das Datum nicht? Hört ihr diese Sendung in der Wiederholung? Der erste Beitrag von heute. Hier ist zwischen 8. und 9. Mai, wie die Ukraine an das Ende des Zweiten Weltkriegs erinnert. Ein Beitrag von Radio Korax aus Harlem und die Sprache mit Franziska Davis. Sie ist Co-Vorsitzende der Deutsch-Ukrainischen Gesellschaft. Auch ist sie Historikerin und Publizistin mit Schwerpunkt auf Osteuropa, insbesondere auf die Geschichte der Ukraine, Polens und Russlands. Der zweite Beitrag, das war das Raumfahrtjournal für den Mai 2026 von Detlef Höhner von Radio Frei aus Erfurt. Beide Beiträge könnt ihr natürlich wie immer nachhören, runterladen, weiterverteilen. Wobei, stimmt nicht beim Raumfahrtjournal, was GEMA-pflichtige Musik enthält, ist dies leider nicht möglich. Jedenfalls den anderen Beitrag zum Thema Ukraine, den könnt ihr runterladen. Vom Audioportal der Freien Radios auf www.frei-radios.net und zum, ach ja, genau, das war's mit der heutigen Sonnenausgabe. Danke fürs Zuhören, gleich im Anschluss gibt's Radioaktiv, um 20 Uhr wird den Bermuda-Funk, die nächste Sonnenausgabe gibt's am Montag wieder um 17 Uhr und bis dahin sage ich Tschüss, schönes Wochenende, genau.

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1: So, hier ist die Jahressondersendung der Musikredaktion des Bermuda-Funks. Ihr hört uns aus 105,4 MHz in Heidelberg und 89,6 MHz in Mannheim über Kabel und auf unserem Livestream auf www.bermudafunk.org. Ich bin der Jürgen, meine Sendung heißt Vita Noctis, läuft jeden vierten Donnerstag von 20 bis 22 Uhr und spiele meistens so Darkwave in dem Bereich. Und genau, ich habe jetzt was mitgebracht von einer, ja, wie soll ich das beschreiben, eine Düsterpunk-Band aus Dortmund, so würde ich es einfach mal beschreiben. Die Band heißt Kurschatten, haben letztes Jahr im September ein neues Album oder eine kleine EP veröffentlicht mit dem Namen der Tropische Jahre. Und von dieser Sendung hört ihr jetzt den Titel Anti-Weltzone.

0: So, da habt ihr vielleicht die Stimme auch schon wieder erkannt. Ja, das ist ein Album, das wir in diesem Jahresrückblick schon mal vorgestellt bekommen haben. Das waren die Sprints aus Dublin. Die Sängerin, die übrigens auch einiges an Deutsch kann. Sie ist nämlich in Deutschland aufgewachsen. Das haben wir beim Konzert der Pixies erlebt. Da haben sie nämlich im Vorprogramm gespielt und sie hat uns ganz schön auch auf Deutsch unterhalten. Das Album der Sprints heißt Letter to Self und davon habt ihr jetzt eben den Song Adore, Adore, Adore gehört. Und auch das ein Album, das ich dieses Jahr hoch und runter gehört habe und was ja Markus auch schon vorgestellt hat. Vor 14 Tagen habe ich dazu auch den Song Ticking vorgestellt. Also ihr habt die Freude dadurch, dass es mehrmals gespielt wird, habt ihr einen großen Eindruck von dem ganzen Album. Inzwischen sogar fast die Hälfte schon gehört, würde ich mal sagen.
1: Kommt hin. Und auch die nächste Band, die ich vorstellen werde, habt ihr hier im Rahmen des Jahresrückblicks der Musikredaktion schon mal gehört. Jetzt kommt noch mal was von The Last Dinner Party. Eine Band, die sehr gehypt wurde. Vielleicht kennt ihr diese sogenannten Hotlists, die immer Anfang des Jahres rauskommen von verschiedenen Musikmagazinen, vor allen Dingen auch britischen Heftchen. Und da werden dann Namen von Bands, Künstlern, Künstlerinnen genannt, die angeblich in dem vor uns liegenden Jahr groß rauskommen. Und das war letztes Jahr auf alle Fälle auch The Last Dinner Party. Aber oft ist es so, dass sich diese Hotlists gegen Ende des Jahres einfach so wie Seifenblasen auflösen. Es gibt zum Beispiel das deutsche Musikmagazin Musikexpress. Die blicken dann ehrlicherweise immer mal wieder Ende des Jahres zurück, was dann aus diesen Bands, die da auf diesen Hotlists standen, geworden ist. Und dann müssen sie manchmal zugeben, ja, da kam gar nichts raus oder nur eine Single und von wegen das angekündigte Album, das kam gar nicht, dann nur eine EP oder es kam was und war doch nicht so der Burner. Und bei The Last Dinner Party kam dann wirklich ein klasse Album raus. Die Kerstin hat es ja vorhin auch schon vorgestellt, Prelude to Ecstasy. Und wir hatten so einen Moment, so einen Appetizer, da ist die Band bei Böhmermann in seiner Show aufgetreten. Und das hat uns schon sehr gut gefallen. Das war die Single, damals Nothing Matters, glaube ich, hieß dieses Stück. Mm. Fanden wir beide klasse und die Kerstin hat sich dann das Album auch zugelegt. Ja, ich bin jetzt sozusagen der Trittbrettfahrer, bin aber auch total begeistert von dieser Art von Barock, Indie-Pop. Zumindest barock, wenn man sich das Cover anguckt mit diesen Plüschkleidchen, wo die Musikerinnen da abgebildet sind. Ja, jetzt hören wir rein in diese Platte. Das ist, ich glaube, mein persönlicher Platz 4 in meiner Top 10.
0: Ah, da war sie wieder, die Liste.
1: Die Liste taucht immer wieder auf, sie kommt immer wieder hoch. Und wir hören uns an Caesar on a TV Screen.

Ja, jetzt bin ich nochmal hier am Mikrofon. Ihr werdet mich gleich auch nochmal hören, denn ich präsentiere hier stellvertretend für den Martin vom Roten Faden seine beiden Beiträge für den musikalischen Jahresrückblick der Musikredaktion hier im Bermudafunk. Und den zweiten Titel, den er sich gewünscht hat, der ist tatsächlich mal etwas, der so auf der Schneide dessen liegt, was wir als Kriterium für den Jahresrückblick haben. Der Titel selber ist vom 19. November 2024, also von daher 2024 erschienen, ist damit also ganz legaler Teil des Jahresrückblicks. Allerdings erscheint der Titel dann noch auf einem Album, welches am 14. Februar 2025 erst rauskommt. Das heißt, wäre das Ganze nicht vorab schon erschienen worden, hätten wir eigentlich ganz formal bürokratisch sagen müssen, passt nicht ganz, aber natürlich, freies Radio heißt, man ist natürlich auch frei in der Wahl der Stücke. Und er hat sich, Martin vom Roten Faden hat sich einen Titel gewünscht, der heißt 2468. Und die Band heißt Horse Girl und genau das spielen wir jetzt. Und jetzt hoffe ich, dass es hier mit hinhaut. Es gibt hier wohl einen Trick, dass man vom Rechner über zwei verschiedene Kanäle spielen kann. Wir probieren es einfach mal aus. Horse Girl mit 2468 vom Album Phonetics One and One, welches im Februar erscheint.

0: Ja, und jetzt bin ich.
1: Oh. Jetzt bin ich hier auch am richtigen Mikrofon zu hören. Gerade eben, das war das falsche Mikrofon, was ich hochgezogen habe. Bin ja auch schon 4 Stunden und 20 Minuten hier auf Sendung beim musikalischen Jahresrückblick. Für die Leute, die jetzt das später eingeschaltet haben, mein Name ist Robert. Ich moderiere die Sendung Frei auch 2 und Make Grave and Not Hate. Und ich komme jetzt von meiner vorbereiteten Top 8 langsam zum Ende, habe allerdings, wie gesagt, noch 2 Titel, um dann eine Top 10 draus zu machen. Wir haben ja hier immerhin noch gute 3,5 Stunden on air mit sehr viel schöner Musik. Und ja, ich habe jetzt auf meinem Platz 4 sozusagen einen Künstler, den ich vorhin schon hatte, und zwar Gary Joe Wise. Und von seinem Album Walk Around in the Beat gibt es ein weiteres Stück, und das finde ich sehr schön. Deshalb kommt es auch jetzt erst, weil es eins meiner persönlichen Lieblingslieder aus dem Jahr 2024 ist. Es heißt Uluru Express. Wie schon gesagt, Gary Joe Wise ist ein australischer Bluesmusiker, der sein Walk Around in the Beat Blues Breaking Records Sampler zum Net Label Day 2024 veröffentlicht hat. Das Ganze war in der September-Ausgabe von Freihoch 2 zu hören. Und die Musik selber ist erschienen unter der Creative Commons Lizenz, Namensnennung nicht kommerziell, keine Bearbeitung. Ja, er ist Australier und dementsprechend ist natürlich auch kein Wunder, dass mit Uluru natürlich der berühmte Berg in Australien gemeint ist. Und ich will gar nicht so viel über den Titel jetzt noch sagen, sondern man muss ihn einfach hören und sich zurücklehnen, sich vorstellen, man sitzt gerade im Outback, Kängurus hoppeln vorbei. Der Uluru Express von Gary Joe Wise, erschienen auf dem Album Blues Breaking Records Sampler.

0: Ja, da sind wir weiterhin beim musikalischen Jahresrückblick, gerade eben mit australischer Bluesmusik. Und ich habe gehört, wir wechseln jetzt einmal den Kontinent, fast einmal um die Erde herum und landen bei Mark Knopfler. Ist das korrekt, Wolfgang?
1: Das ist korrekt. Bei Mark Knopfler, einem der berühmtesten und sachkundigsten und technisch am besten spielenden Musiker. Ja, aber er hat jetzt wieder eine neue Platte rausgebracht. Letztes Jahr hat er auch eine rausgebracht. Und man muss sagen, Mark Knopfler klingt wie Mark Knopfler, also wie immer. Aber das auf allerhöchstem Niveau und auch noch sehr, sehr exzellent, so dass ich nicht umhin kam, Mark Knopfler den Platz 4 in unserer legendären Best-of-Reihe zu verleihen. Also, wir kommen jetzt zu seinem Album One Deep River und dem Titel Two Pairs of Hands.

0: Ja, das war der Marc Knopf da gewesen eben. Schöner Song. Und bei mir klingt es jetzt ein bisschen anders. Also das ist nicht ganz so ruhig. Das ist von der Band Shellac. Und die haben das Album To All Rains, Trains, zu allen Zügen rausgebracht. Und Chic New Wave heißt der Titel. Also das ist ein zwar sehr kurzes, aber empfehlenswertes, schönes Album. Und bei mir in meinem Jahrespoll die Nummer 3.
1: Ja, wenn ich darf, beziehungsweise wir hatten es eben auch kurz davon. Ich habe das auch auf Platte dabei, es hat ein bisschen gedauert, bis ich sie bekommen habe. Ja, es ist ungefähr 29 Minuten. Ich habe es komplett in der Sendung gespielt, in Red gespielt gehabt. Jetzt sind wir noch im Jahresrückblick von der Musikredaktion. Das ist jetzt die erste Überschneidung, glaube ich, heute, oder?
0: Nee,
1: nicht?
2: Mehr.
1: Ah, dabei habe ich die Playliste schon studiert von daheim. Ja, der Alexander und ich waren nämlich, wenn ich mich recht entsinne, zweimal bei Shellac. Wir waren einmal im Zoom in Frankfurt und ich überlege gerade, ob wir nochmal bei Shellac. Ja, da waren die Dezibels-Vorbände aus Frankreich. Ja, im Zoom in Frankfurt. Jetzt muss ich aber mal in meinem Hirn kramen, ob wir nochmal bei Shellac waren. Jedenfalls, schade, es ist das letzte Shellac-Album und ja, was soll man dazu noch sagen, außer Fluchworte. Wir hören jetzt die drei Herren von Shellac mit Titel Nummer 2.
0: Der heißt Read the Room. Ach, na Quatsch. Chic New Wave.
1: Genau, wir reden den Room auch und jetzt hört ihr den Room.

Ja, das war Shellac, beziehungsweise wenn man sie online sucht, ist es oft hilfreich, einzugeben. Sie heißen unter anderem oder hießen auch Shellac of North America, sonst kriegt man nämlich lauter Nagellackiermöglichkeiten angezeigt im Internet. Ja, das war von To All Trains und da ich auch die Schallfolie selbst dabei habe, hören wir höchstwahrscheinlich nochmal was davon in dieser Sondersendung heute. Jetzt kommt von mir, die ich die Sendung Red bekleide seit 2001, schon wieder was Deutsches, wie merkwürdig. War keine Absicht, aber das hat was damit zu tun, dass es auch eine Band ist, die ich live sehen durfte, 2024, so wie Kill Morrissey, die übrigens aus Frankfurt sind, laut Bandcamp. Wir hören jetzt was von Lohn der Angst. Was ist es? Es ist auch so eine Mischung aus Album und EP. Ich besitze die Kassette, leider sind unsere Tape-Decks im Bermuda-Funk immer noch kaputt, Klammer auf, Klammer zu. Untergang vom Untergang heißt dieser Tonträger. Ich lasse es jetzt von Bandcamp heute laufen. Und es ist wie diverse andere Sachen, die ich dabei habe, auf Mangel erschienen und auch Lohn der Angst durfte ich live sehen, habe ich ja schon erwähnt. Und in der Band waren zwei Leute. Einmal ist es Henne, den ich kenne von seinem eigenen Label und auch von einer Band, solche Namen sagen, der ist etwas verwerflich, Johnny Kurt und die Hühnerficker-Kombo. Auch von Universum. Ersteres ist Country übrigens, zweiteres ist Metal und auch von, jetzt fällt es mir bestimmt gleich ein, bevor der Wortanteil zu hoch wird. Henne ist auch von Lötfett. Und die andere Person ist Schwund. Ja, und wir hören jetzt den Titel Erfüllung von Lohn der Angst auf Bermuda-Funk. Bitte sehr.

0: So, liebe Zuhörer, ihr hörtet gerade einen Track auf dem deutschen Label Alien Tape. Das trägt die Bezeichnung ITLP19 und nennt sich, also dieses Mini-Album nennt sich Resort. Der Interpret nennt sich Ski Mask und ja, wie ihr gehört habt, das ist so Dub Techno. Ich habe mir das ganze Album, das 12 Titel umfasst, mal durchgehört. Das ist teilweise Schrott, aber manche Sachen wie den eben gehörten Track, den kann man sich durchaus mal reinziehen. Der nannte sich übrigens Waldmeister. Ja, und dann geht es weiter jetzt mit Darkwave, nehme ich an, wahrscheinlich von Jürgen wieder.
1: Genau, jetzt gibt es wieder Darkwave von mir. Hier ist der Jürgen aus von Vita Noctis. Ich habe heute einen Titel mitgebracht, der ein bisschen poppiger wird. So ein bisschen in die, der geht so ein bisschen in die New Wave Richtung. Eine Band aus, Amsterdam, Holländer. Und die haben letztes Jahr einen Titel veröffentlicht, der nicht auf einem Album erschienen ist, sondern eine Single-Veröffentlichung praktisch. Und der Titel heißt The Weight You Carry. Und den hören wir jetzt. Hier sind die Silent Runners.
0: Viel Spaß.

0: Wir befinden uns auf der Zielgeraden, allerdings erst der 5. Stunde, Jahresrückblick der Musikredaktion des Bermuda-Funks. Wir stellen euch unsere Lieblingsalben aus dem Jahr 2024 vor. Und das tun wir gerade hier noch die letzten, ich drehe mich gerade mal um, die letzten 8 Minuten im Rahmen der Sendung Freiraum, ja, den wir belegt haben als Musikredaktion. Ja, und diese Sendung, die hört ihr natürlich beim Bermuda-Funk in Mannheim auf der 89,6 in Heidelberg, auf der 105,4. Ihr könnt im Livestream zuhören unter www.bermudafunk.org. Dann ab 17 Uhr geht's weiter. Lasst euch überraschen dann mit Einfach reden, wie das heute klingt, ausnahmsweise heute am 26. Januar 2025. Ja, und den Abschluss von der 5. Stunde dieser Sondersendung, den macht die Kerstin, die hier schon in Bereitschaft sitzt neben mir.
1: Ja, und ich möchte einfach nochmal den letzten Song noch einmal nennen. Den hat ja der Jürgen vorgestellt. Das war nicht zum wievielten Mal auch immer Morrissey, wie wir es jetzt hier schon mehrfach gehört haben in der Runde, dass Morrissey wieder Konjunktur hat, genau, sondern das war die Silent Runners mit dem Song The Weight You Carry. Und hier sind langsam wirklich die Hüften ins Schwingen gekommen. Genau, hier ist einiges los im Studio. Genau, und auf diesen poppigen Song lege ich noch mal eins drauf. Markus, du hast es auch schon vorhin gesagt, es geht um eine Künstlerin, die du vorhin auch schon gespielt hast, die zu diesen vier weiblichen Künstlerinnen gehört, die dieses Jahr so hoch gefeiert worden sind. Und ja, jetzt brauche ich auch kein großes Geheimnis mehr machen. Es ist Billie Eilish von ihrem aktuellen Album Hit Me Hard, Hit Me Soft. Habe ich auch noch mal einen Song mitgebracht, und zwar den Song La Vie de ma vie. L'amour de ma vie. Und ich bitte euch vor allem auf den Bruch in diesem Song zu hören, denn dieser Song hat eine ungeahnte Wendung mitten im Song.

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Heute ist Montag, der 4.5.2026, zumindest am Abend der Erstausstrahlung. Ansonsten könnte es auch sein, dass es ein anderer Tag ist. Dann handelt es sich um eine Wiederholung oder um ein Nachhören aus der Mediathek, die man auch auf der Website des Bermuda-Funks

Am Mikrofon ist wie jeden Montagabend ab 21 Uhr Frank Schindelbeck und heute gibt es Neuvorstellungen.

Sehr schöne Musik, geprägt von West Coast und Cool Jazz. Schmitz Huhn heißt die Formation und ich habe gelegentlich schon was von ihr gespielt. Ein Quartett, das besteht aus Stefan Karl Schmitz Saxophon, Leonard Huhn Saxophon, Stefan Schöneck Kontrabass und Fabian Ahrens Drums. Das ist eine Band, die gibt es inzwischen schon seit 13 Jahren und die legt ihr viertes Album vor. Und wenn ich sage Album, dann stimmt das natürlich. Es ist auf jeden Fall ein elektronisches Album. Man findet die CD, den Tonträger bei Bandcamp und es wird auch eine limitierte, physikalisch greifbare CD geben von dieser Musik. Allerdings auf keinem Label, sondern auch offensichtlich selbst verlegt. Und das ist ja auch so eine Tendenz, die man inzwischen verfolgen kann oder muss, dass die Musiker ihre Musik einfach machen und selbst veröffentlichen und die Label dabei ausschalten, was in vielen Fällen wahrscheinlich auch die cleverste Variante ist, einfach von den Kosten her und bezüglich der Erreichbarkeit der Hörer wahrscheinlich auch nicht viel schlechter als ein Label. Zumindest wenn das Label nicht eine besonders gute Reichweite hat und davon gibt es natürlich nicht mehr besonders viele, die viele potenzielle Käufer ansprechen können. Hindemith Abstractions heißt das Werk und es ist eine sehr interessante Platte, weil sie ganz explizit Bezug nimmt auf ein Werk von Paul Hindemith, dem berühmten deutschen Komponisten, und zwar auf eine Komposition des kleinen Elektromusikers Lieblinge. Auf der Veröffentlichung von Schmitz Huhn geht, heißt es dann Englisch The Little Jazz Musician's Favorites. Und da haben wir den ersten Teil gehört. Das ist eigentlich eine Suite und die wird eben von diesem Quartett Schmitz Huhn interpretiert. Form. Das Besondere an diesem Werk von Hindemith ist ursprünglich, dass es eine Komposition für ein Trautonium war. Und jetzt werden die meisten Leute vielleicht nicht unbedingt wissen, was ein Trautonium ist. Und es gibt auch nicht mehr viele auf der ganzen Welt, nämlich so ungefähr 10 in irgendwelchen Museen wahrscheinlich vorwiegend. Es ist ein Instrument, das Friedrich Trautwein erfunden hat und das gilt als das erste elektronische Musikinstrument überhaupt und ist damit ein Vorläufer der heutigen Synthesizer. Trautonium, also nach Herrn Trautwein benannt, 1930 wurde dieses Instrument zum ersten Mal öffentlich vorgeführt und Trautwein war mit Hindemith befreundet und damit hat sich einfach ergeben, dass Hindemith nicht nur für das Trautonium dann komponiert hat, sondern er hat den Trautwein dazu animiert und inspiriert, ein elektronisches Instrument zu bauen. Trautwein war ursprünglich mit Elektronik befasst, war nicht sehr zufrieden mit irgendwelchen Mikrofonen, die es zu der Zeit gab und hat dann verschiedene Sachen experimentiert und am Ende hat eben Hindemith ihn dazu inspiriert, dieses Instrument, das Trautonium, auf den Markt zu bringen. Es wurde dann tatsächlich auch verkauft, war aber sauteuer und deswegen hat sich es am Markt auch tatsächlich nie durchgesetzt. Lohnt sich da ein bisschen zu forschen, wer sich dafür interessiert, für solche Art von Instrumenten, das ist wirklich faszinierend, auch weil später Oskar Sala hinzukam und Oskar Sala, also bei der Konstruktion und bei der Entwicklung des Instruments und Oskar Sala, den kennt man vielleicht, weil er auch ein Filmkomponist war und er ist verantwortlich für die Musik von Die Vögel von Hitchcock. Und ich bin mir nicht ganz sicher, aber es könnte sein, dass da auch die Musik von einem Trautonium erzeugt wird. Auf jeden Fall ist diese
Musik in dem Film komplett elektronisch entstanden, also auch die Vögel imitierenden Geräusche. So viel zu Hindemith, Trautonium und so weiter. Schmitzhuhn hat sich jetzt eben diesem Werk von Paul Hindemith angenommen und auf der Platte interpretiert. Das besteht aus 4 Teilen, die Hindemith-Interpretation, und dann gibt es allerdings noch einen freieren Teil, wo sich das Quartett dann quasi mit der Musik von Hindemith im Hintergrund befasst hat, beziehungsweise sich hat inspirieren lassen und dann frei improvisiert hat. Auch da werden wir was hören. Wir hören jetzt aber nochmal einen weiteren Titel aus The Little Jazz Musician's Favorites. Nach Form kommt jetzt Vamp.

Die letzten beiden Titel von Schmitzhuhn waren jetzt die freieren, nur von Hindemith Sacht inspirierten Stücke Spinning und Chase. Insgesamt eine sehr, sehr schöne Aufnahme, wie ich finde. Es sind auch ausgesprochen gute Musiker natürlich. Stefan Karl Schmidt und Leonard Huhn. Schmidt am Tenorsaxophon und Huhn am Altsaxophon. Stefan Schönig am Kontrabass und Fabian Ahrens am Drumset. Das offizielle Release dieser CD beziehungsweise auch des kompletten Tonträgers bei Bandcamp ist am 19.06.2026. Ich habe es in der Playlist oder ich werde es in der Playlist verlinken. Wer da Interesse hat und empfehlen kann ich es. Ich glaube, es kostet auch nur 10 Euro komplett. Sollte man investieren in solch schöne Musik. Weiter geht's nicht mit Musik, sondern erstmal mit ein paar trockenen Konzerthinweisen, denn es gibt fast jeden Abend ein tolles Konzert hier in der Region, zumindest ab Mittwoch. Dienstag weiß ich nicht genau, zumindest ist mir keins bekannt, aber da gibt's sicher auch noch was Schönes, was ich jetzt unter den Tisch fallen lassen muss. Am Mittwoch gibt's gleich zwei Möglichkeiten, sich schöne Musik anzuhören. Einmal bei Jazz im Busch in Mannheim-Jungbusch in der Reihe von Steffen Rosskopf. Ein Duo, Tom van der Geld und Frank Haunschild. Ein Duo Vibraphon und Gitarre. Und zeitgleich im Jazzhaus in Heidelberg gibt es ein Trio zu hören, Melody, Bass and Tap. Das ist ein Trio, das geht ursprünglich hervor aus einem anderen Trio, als nämlich Olaf Schönborn Saxophon und Mario Fadani Kontrabass zusammen mit Alan Blairman über viele Jahre zusammen gespielt haben. Und nachdem Alan Blairman gestorben ist, gibt's die Reihe immer noch mit Olaf Schönborn und Mario Fadani, allerdings dann mit unterschiedlichen Besetzungen. In diesem Fall ist es eine Besetzung mit einem Tapdancer, der früher auch schon sogar noch zu Alan Blairmans Zeiten mit den zwei anderen zusammengespielt hat. Kurt Albert, Tap Dance. Ich habe das schon gesehen und gehört. Auch sehr lohnenswert, dieses Konzert. Wer also in Heidelberg ist und den Weg nach Mannheim scheut oder vielleicht aus Mannheim kommt und gerne Tap Dance sehen und hören will, der geht nach Heidelberg ins Jazzhaus. Dann geht's weiter. Ein bisschen in die weitere Region auch. Das Brett Henkel Quartett spielt am 7., also am Donnerstag in Rüsselsheim bei der Jazzfabrik. Auch eine tolle Besetzung, zumindest soweit ich das sehen kann. Mit Brett Henkel eben und unter anderem Rieko Okuda am Piano. Am 8. Mai könnte man gleich in Rüsselsheim bleiben und nur einen kleinen Sprung weitermachen Richtung Wiesbaden. Da findet in der Reihe Achter ein Konzert einer Formation statt, die, glaube ich, noch relativ neu ist. Und da kann man sicher sein, dass es ein fantastisches Konzert wird, weil ich die Musiker alle schon mal in unterschiedlichen Kontext gehört habe. Und die müssen zu dritt auch ganz hervorragend sein. Camila Nepia, Saxophon, Gonzalo Almeida, Kontrabass und Sylvain Darifourc, Drums und Percussion in der Kreativfabrik in Wiesbaden in der Reihe Achter. Achter 82 mittlerweile, also 82 Konzerte veranstaltet vom Jazzarchitekten Raimund Knösche. Tja, und am 9. Mai, das ist dann der Samstag, ein ganz besonderes Konzert in Schifferstadt im Club Ebene 1. Auch sowas, was man nicht verpassen darf. Das ist eine Reihe. Im Club Ebene 1 gibt es des Öfteren kulturelle Veranstaltungen, aber immer nur eine tolle Jazzveranstaltung im Jahr, bislang jedenfalls.
kuratiert von Thorsten Buchenau, der auch schon hier in der Sendung einmal war als Gast. Tizia Zimmermann, Leifberger und Fabian Dudek im Club Ebene 1 am 9. Mai, also kommenden Samstag um 19 Uhr. Tizia Zimmermann spielt Akkordeon, Fabian Dudek Saxophon, vielleicht auch Flöte, weiß ich nicht genau, er kann es jedenfalls. Und Leifberger Schlagzeug. Auch hier ist es so, dass ich alle Musiker schon mal in anderen Formationen gehört habe und die sind für sich genommen ganz besonders und ich bin sehr gespannt, werde natürlich dabei sein und kann es nur jedem empfehlen, in den Club Ebene 1 zu gehen. Das Konzert findet bereits um 19 Uhr statt am 9. Mai. Etwas später gibt es auch eine Alternative, aber keine Alternative so wirklich, weil es relativ weit weg ist. In Neckargemünd gibt es ein Konzert von Olaf Schönborns Groove Machine. Das dürfte etwas, ja, ich sag mal, populärer orientiert sein. Die Musik natürlich auch sehr schön. Olaf Schönborn, ja, ein fantastischer Saxophonist. Ein ganz anderer Saxophonist als Fabian Dudek. Also man muss sich aussuchen, wo man hin will. Ich weiß, wo ich hingehe, aber das heißt nicht, dass das andere Konzert schlecht wäre. Die ganzen Konzerte kann man nachlesen und sich nochmal genauer orientieren auf den Jazzpages, denn da finden sich diese Veranstaltungen im Konzertkalender, den ich selber kuratieren darf oder muss, wie auch immer. Und in der Regel sind da nur Konzerte aufgeführt, wo ich selber gerne hingehe und meistens tatsächlich auch hingehe. Das ist für mich so eine Art von Erinnerungskalender. Ich schaffe es einfach zeitlich nicht, die vielen anderen Konzerte, die in der Region Gott sei Dank stattfinden, da komplett aufzuführen. Manchmal geht mir was durch die Lappen, aber wer sich den Kalender anguckt, der hat zumindest eine gute Chance, ein paar sehr nette Konzerte zu entdecken. Das soll es gewesen sein mit den Konzerthinweisen und wir machen weiter mit Neuvorstellungen. Wir haben Schmitzhuhn gehört und jetzt kommen wir zu einer Formation, die mir gänzlich unbekannt war. Es handelt sich um ein Trio, das heißt Oculus vielleicht, weiß ich nicht genau. Es ist eine Duo-Formation aus Frankreich. Die besteht aus zwei Herren, nämlich aus Cyril Trochu, Piano, und Florian Chenier, Drums. Noch nie von gehört von den beiden. Die Musik gibt es auch bei Bandcamp. Und zwar, glaube ich, nur bei Bandcamp. Und ich, wie bin ich dazu gekommen? Es wurde mir zugeschickt und deswegen weiß ich jetzt Bescheid. Es ist ein interessantes Duo mit einem Konzept, was man hier in der Region eigentlich ein bisschen kennt. Der Pianist Trochu ist blind. Sein Kollege an den Drums kann sehen, aber die beiden spielen im Dunkeln und jetzt wird es manchen Leuten dämmern. Es gibt doch so eine Geschichte bei Enjoy Jazz in der Blindenschule in Ilvesheim. Da ist nämlich das gleiche Konzert verwirklicht, wie sie beiden verwirklichen, dass nämlich die Konzerte der beiden im Dunkeln stattfinden und auch die Aufnahmen für ihren nach dem Duo benannten Tonträger sind im Dunkeln im Studio entstanden. Das heißt, für den Pianisten Trochu keine ungewohnte Situation, für Chenier an den Drums dann schon. Ist nicht ganz so einfach. Der Herr Ditzner aus Ludwigshafen wird da sein Lied von singen können, aber auch er hat es geschafft, irgendwann mal vor ein paar Jahren mit Lem Schlemann im Duo in der Blindenschule im Dunkeln zu spielen. Also es geht auch mit so einem komplizierten Instrument wie einem Schlagzeug. Die Band gibt es seit 21. Die beiden haben zuerst Eigenkompositionen und irgendwelche Standards gespielt und dann haben sie aber festgestellt, in dieser Formation möchten sie eigentlich nur frei improvisieren und entsprechend ist die Musik so entstanden und wir hören jetzt einfach mal rein. Bois Sacré heißt das erste. Bois heißt, glaube ich, sind es Bäume? Ich weiß es nicht. Mein Französisch ist gruselig schlecht. Ich hatte es in der Schule und habe alles vergessen. Nicht schön.

Oculus mit K-A-Wan, ein Auto nach Wann, aber man konnte in diesem Fall ganz gut die Inspiration hören, glaube ich. Duke Ellingtons Caravan war nicht zu überhören. Aber schöne Aufnahme, kann ich empfehlen. Manchmal kommen solche Sachen unverhofft. Oculus mit C, Oculus vielleicht, ich weiß es nicht genau, ein interessantes Duo und ich werde es im Auge behalten und ja, auch diese Musik ist natürlich in der Playlist dann verlinkt. Wir kommen zur letzten Neuvorstellung und die kommt dann schon wieder ein bisschen kurz wahrscheinlich. John Hollenbecks George. Da habe ich früher schon mal, glaube ich, die Debüt-CD Letters to George aus dem Jahr 2023 vorgestellt. Weilchen her. Das war damals eine Platte, die Hollenbeck, der Schlagzeuger aus New York, in Memoriam George Floyd produziert hat, herausgebracht hat. George Floyd, der schwarze Amerikaner, der damals von einem Polizisten getötet wurde. Und ja, das Projekt, also die Platte kam damals gut an und das Projekt auch und die Band. Und so gibt es jetzt einen neuen Tonträger mit dem Titel Looking for Consonants. Auch hier gibt es so einen etwas lockeren George-Bezug in verschiedener Hinsicht. Stücke sind Menschen gewidmet, die George heißen, George Lewis oder anderen. Und ja, es wird auch nochmal daran erinnert, an die Gründung der Band und den Anlass dafür. Und George besteht aus 4 Musikerinnen und einem Musiker. Hollenbeck ist der Schlagzeuger der Band und der Kopf. Und daneben sind dabei Anna Weber, eine Saxophonistin, die ja so im Bereich der Avantgarde eher zu verordnen ist, zeitgenössische Klassik. Dann Sarah Rossi, Live-Elektronik und Vocals, Chiquita Magic, Synthesizer, also auch Elektronik und ebenfalls Vocals. Und die machen eine Musik, die beschrieben wurde als Futuristic Progressive Fusion und eine Mischung aus Vintage Funk und futuristischer Elektronika. Und wir hören den Titel Louis.

Dieser Titel heißt Georgist von Looking for Consonants. Und die Sendung geht leider gleich zu Ende. Deswegen muss ich hier reinquatschen, weil ich unbedingt noch loswerden muss, dass ich in der nächsten Woche Gäste habe. Daniel Prandl und Juliana Blumenschein von der IG Jazz sind im Studio. Es geht um das 40-jährige IG Jazz Jubiläum und Ende kommender Woche wird es groß gefeiert in der alten Feuerwache in Mannheim. Aber dazu gibt es natürlich noch Informationen im Newsletter von Jazzology. Den kann man abonnieren unter jazz@jazzpages.com. Am Mikrofon verabschiedet sich Frank Schindelbeck. Macht's gut, bye bye.

Einen schönen guten Abend, willkommen zur Sendung Leonardo auf Bermudafunk. 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Ja, wir haben gerade eine sehr virtuose Klaviermusik gehört und zwar nicht nur von zwei Händen gespielt, sondern von vier auf dem gleichen Klavier. Das war Musik von Paolo Alderighi und Stefanie Trick. Die habe ich kürzlich in einem Konzert gehört und das war sehr famos. Ein Klavier, darum soll es heute auch gehen, über das Klavier in seinen vielfältigen Formen. Es gibt ja Flügel, große Flügel, kleine Klaviere, aufrechte Klaviere, Tafelklaviere. Die Geschichte des Klaviers und die Funktion, das ist Gegenstand der heutigen Sendung. Ja, woher kommt der Begriff Klavier? Der kommt von lateinisch Schlüssel, Clavis. Und wie kommt es von Clavis zum Klavier? Das ist über drei Ecken, kann man sagen. Also der Schlüssel, der wurde auch später in der Musik benutzt, um eine Note zu bezeichnen. Und auf den Tasteninstrumenten, und das ist ja ein Klavier, hat man zum Teil auch die Noten auf die Tasten geschrieben. Also das ist der Zusammenhang von Schlüssel zu Taste. Und dann über die Mehrzahl Tasten, französisch Klavier, Tastatur, Klaviatur, wurde das also dann über diese Ecke zum Klavier. Klavier ist so die allgemeine Bezeichnung und tatsächlich wurde das vor einiger Zeit im 17., 18. Jahrhundert sogar viel allgemeiner gebraucht, nämlich für alle Tasteninstrumente. Zum Beispiel wurde die Orgel als Windklavier bezeichnet. Heute ist ein Klavier also ein Klavier und nichts anderes, aber es beinhaltet natürlich noch den Flügel. Das, was wir sonst als Klavier bezeichnen, nennt man Pianino. Das ist das aufrechte Klavier. Im Englisch sagt man auch Upright Piano. Woher kommt Piano? Das wissen wahrscheinlich die meisten. Pianoforte, oder das kürzt man auch ab als Piano. Das kommt daher, dass das Klavier, und das war die großartige Errungenschaft damals, die Möglichkeit hatte, laut und leise zu spielen. Das war nämlich vorher gar nicht so einfach möglich. Natürlich, mit einer Gitarre geht das immer, aber mit einem Tasteninstrument ging das eigentlich nur über Umwege, zum Beispiel bei der Orgel, dass man verschiedene Register ein- und ausgeschaltet hat. Aber während des Spiels einfach die Taste fester zu drücken, der Ton wird laut oder weniger fest, der Ton wird leise. Diese Ausdrucksmöglichkeit, die gab es also nur durch das Klavier. Und wir werden später noch ein bisschen was über die Tastenmechanik lernen, weil das eine Welt für sich ist. Die ist zum Teil sehr kompliziert, damit sie diese Dynamik überhaupt ermöglicht.

Ja, wir haben gerade Musik gehört von dem Sebastian Spanache Trio, einer rumänischen Jazz-Formation, die ich vor Jahren mal gehört habe und auch sehr toll fand. Das war jetzt ein sehr langes Stück, fast meditativ vielleicht, aber auch hier das Klavier wieder das dominante Instrument und ich finde ganz virtuos bedient. Ja, kommen wir zurück zur Geschichte des Klaviers. Woraus entwickelte sich das Klavier? Im Prinzip aus einfachen Saiteninstrumenten, also speziell einer Zither oder man hat es auch Psalterium oder Psalter genannt. Das ist sowas wie so ein Hackbrett, kann man sagen, was man mit den Händen spielt. Man kann sich zum Beispiel vor die Brust halten. Resonanzkörper, Saiten sind dann gespannt und dann kann man mit beiden Händen von beiden Seiten dann zum Beispiel die Saiten bedienen und dazu singen. Das ist ein Instrument, was schon sehr, sehr lange verbreitet ist in ganz vielen alten Abbildung taucht es auf, wo Musik eine Rolle spielt. Aber natürlich noch keine Tasten dran. Dann gab es ein Monochord. Ein Monochord ist eigentlich nur eine einzelne Saite gespannt über einen Resonanzkasten. Wenn man die dann entsprechend kürzt oder lenkt oder auch stärker spannt, weniger stark spannt, dann kann man verschiedene Töne mitspielen. Und mit der Zeit wurden dann also auch Psalter entwickelt mit Tasten dran, so versuchsweise würde ich mal sagen. Und letztlich hat sich aber aus dem Monochord ein Clavichord entwickelt. Das Clavichord hatte dann schon viele Saiten. Es sieht eigentlich schon aus wie ein kleines Klavier, aber die Saiten werden noch ganz anders angeschlagen als bei einem Klavier. Und das ist auch ein ganz wichtiger Punkt. Also beim Klavier, wie gesagt, ist wichtig, dass man laut und leise spielen kann, aber was auch wichtig ist, dass man den Ton auch wieder stoppen kann. Also man muss einen Ton durch die Taste erzeugen, aber dann auch entweder durch Weglassen der Taste wieder stoppen oder man kann auch mit Pedalen dann Dämpfungsmechanismen einschalten. Und bei dem Clavichord war das ganz clever geregelt. Man hat einfach durch Tastendruck, so wie eine Wippe, hat man ein Holzstück, also man drückt Taste runter, auf der Rückseite geht es hoch, gegen die Saiten gedrückt und zwar in einem ganz speziellen Abstand, sodass die Saite dann exakt in der richtigen, ja, Schwingungsart, also Lautstärke, aber auch Klang angestoßen wurde. Und das Raffinierte war, dadurch, dass man die Saite an dieser Stelle angestoßen hat, das war eine ganz bestimmte Stelle in einem speziellen Längenverhältnis, hat nur die vordere Saite, auf die kam es an, geschwungen. Die hintere war nämlich durch Filz oder Stoff abgedämpft. Also man steckt die Saite an. In dem Moment, wo die Taste anliegt an der Saite, schwingt diese vordere Saite und die hintere nicht. In dem Moment, wo man was loslässt, wirkt der Filz von hinten auch auf die gesamte Saite und der Ton stoppt wieder. Das war, würde ich sagen, die Innovation beim Clavichord. Da konnte man also dadurch, dass man gedrückt hat, einen Ton erzeugen, dass man die Taste losgelassen hat, den auch wieder stoppen. Das war dann schon was ganz Schönes und Clavichords gibt es auch heute noch. Die stehen in Museen rum. Man kann aber auch die Musik noch hören, die mit Clavichords gespielt wird. Das ist eigentlich so das einfachste Klavier, aber man kann auch nicht laut leise spielen. Man kann nur an-aus. So ähnlich war das auch bei dem Cembalo. Ja, das kam dann später auf in der Renaissance. Das kennt man ja, dass dieser helle, sehr brillante Klang. Und da wurde die Saite nicht durch eine Wippe, durch eine Art Hammerschlag von unten angestoßen, sondern die wurde durch einen Kiel, der an einem Stift befestigt war, seitlich, wurde die, man sagt, angerissen. Also wie mit dem Plektrum bei der Gitarre, so angezupft. Und die hat dann geschwungen und das hat diesen hellen Ton erzeugt. Man konnte ein bisschen die Lautstärke variieren, indem man die Taste auch ganz stark oder schwach bedient hat, aber die Unterschiede waren ganz gering. Also auch da die Dynamik laut leise war kaum möglich. Man hat die dann zum Teil ermöglicht dadurch, dass man auch da verschiedene Register, kann man sagen, ermöglicht hat, indem man dann also insgesamt das Cembalo lauter oder leiser gemacht hat, wie bei einer Orgel. Aber man konnte es nicht so individuell spielen. Was auch interessant ist beim Cembalo, die Aufgabe, wenn man die Taste loslässt, dass der Ton wieder aufhört, die wurde da schon auch eingebaut, indem, wenn die Taste runterging, dann ein kleines Dämpfungsteil von oben auf die Saite draufkam, sodass die auch nicht ewig geschwungen hat. Also auch da hat man das eigentlich ganz clever gelöst. Es gibt verschiedene Formen des Cembalos. Ein ganz kleines Cembalo heißt auch Spinett. Es gibt auch Cembalos, die dann ein bisschen größer gebaut sind.
dann sind es zum Beispiel auch mehr manualige Cembalos. Also das ist ein tolles Instrument, wird ja auch immer wieder mal gehört. Die Beatles haben es auch benutzt. Aber wie gesagt, noch keine Dynamik. Es ist immer noch die Vorläuferstudie, das Stadium zum echten Klavier.

Ja, jetzt kommen wir zum Klavier. Und zwar lag das quasi in der Luft gegen Ende des 17. Jahrhunderts. Das Bedürfnis, ein Tasteninstrument zu spielen, was man also dynamisch laut leise spielen konnte, das war da und das konnte durch die existierenden Clavichord, Cembali nicht so erfüllt werden. Und der erste, der dieses also dann in die Tat umgesetzt hat, war ein Italiener, Bartolomeo Cristofori. Er hat es wahrscheinlich schon 1694 gebaut, aber das erste Mal ist es berichtet in einem Inventar. Der hat in den Uffizien in Florenz gearbeitet und in dem Inventar im Jahr 1700 ist also ein Cembalo gelistet, das laut und leise spielen kann. Das war also die Errungenschaft und verglichen mit einer heutigen Klaviermechanik war die damals relativ einfach, aber sie hat schon die Hauptmerkmale erfüllt. Also man braucht einen Mechanismus, der durch den Tastendruck den Hammer mittels einer Apparatur und einer Übersetzung vielleicht sogar gegen die Saite schleudert. Also da muss man richtig mit Wumms dran knallen. Und man braucht eine Auslösung. Also man darf dann nicht mit der Taste quasi oben an der Saite hängen bleiben, sondern ab einem gewissen Punkt muss sich der geschleuderte Hammer lösen von der Taste, sodass, wenn man weiter drückt, der wieder zurückfallen kann und die Saite nicht sofort aufhört zu schwingen. Und er hat auch schon Dämpfer eingebaut, allerdings noch nicht so, wie man das heute kennt, mit Pedal, sondern etwas einfacher. Weiterhin hat er schon Doppelsaiten verwendet, einfach um mehr Volumen zu erzeugen. Also man kann sagen, im Prinzip ist das schon ein modernes Klavier gewesen. Er war dann auch Klavierbauer geworden, hat das also als Firma betrieben, hat 20 Hammerflügel gebaut, von denen noch drei sogar heute erhalten sind. Und schon 1732 gab es dann von einem italienischen Komponisten eine erste Musik für das Hammerklavier. Kann man auch sagen, hat ganz schön lange gedauert, 32 Jahre. Ja, dann ging es weiter. Jetzt kommt ein deutscher Orgelbauer, Gottfried Silbermann, ins Spiel. Eigentlich hauptsächlich bekannt als Orgelbauer, hat aber dann auch einen Hammerflügel von diesem Herrn Cristoforis mal sich angucken dürfen, auseinandernehmen dürfen und hat also dann selbst aufgrund dieser Vorlage ein eigenes Klavier gebaut und hat es im Jahr 1726 präsentiert, zum Beispiel einem Herrn Johann Sebastian Bach. Und der fand es zwar gar nicht so schlecht, aber er fand es in der Höhe zu schwach und außerdem sei es nicht so richtig laut und überhaupt schwer zu spielen. Also er hat es eigentlich hauptsächlich kritisiert. Und Silbermann war wohl ein bisschen empfindlicher Mensch, er war also dann richtig sauer. Hat aber trotzdem weitergebaut und hat dann 1747 den Herrn Bach doch noch überzeugen können. Der hat dann also vor dem König auf einem der Silbermann-Hammerflügel gespielt und das war also ein ganz großer Erfolg. Ja, dann ging es weiter mit einem Herrn Friederici, der hat dann das erste Tafelklavier gebaut. Das war gerade im 19. Jahrhundert eine sehr weit verbreitete Form des Klaviers.

Ja, bisher waren das alles so flügelähnliche Klaviere, von dem Spinett herkommt, die Form. Dann so ab 1800 hat sich das Tafelklavier entwickelt und war dann über sehr lange Zeit, bis Mitte, Ende des 19. Jahrhunderts, sehr, sehr populär. Tafelklavier ist im Prinzip eine, ja, praktische Form des Flügels. Man hat die Saiten also jetzt von rechts nach links gespannt vor der Tastatur. Das Ganze ist recht kompakt, also horizontal alles. Und das nimmt also längst nicht so viel Platz ein wie ein flügelartiges Klavier. Deswegen waren die lange Zeit sehr populär. Und tatsächlich habe ich auch die ersten Tastenversuche auf so einem Hammerklavier gemacht. Das war damals schon ziemlich verstimmt und wahrscheinlich auch schon sehr alt. Und heute steht es zwar noch im Keller, aber es ist völlig verstimmt. Alle Stimmversuche sind fehlgeschlagen. Das wurde einfach lange Zeit so schlecht gelagert, dass das Holz die Spannung nicht mehr aufnehmen kann. Ja, aber Tafelklaviere waren also aufgrund ihrer, ja, praktischen Nutzbarkeit waren sehr populär. Auch viele Komponisten, Schubert, Wagner und so weiter, haben darauf komponiert und gespielt. Und dann gab es aber eine sehr interessante Entwicklung, nämlich auf dem Weg zum aufrecht stehenden Klavier, oder auch Pianino genannt. Da gab es nämlich Vorläuferformen, die hießen dann zum Beispiel Giraffenklavier oder Harfenklavier, also Harfenklavier oder auch Klavierharfe. Das waren dann schon Instrumente mit senkrecht gespannten Saiten, aber dann gerade beim Harfenklavier war das im Prinzip wie eine Harfe plus Tastatur. Und das Giraffenklavier, das ist sowieso ganz ulkig. Das hat sich dann also letztlich weiterentwickelt zu dem Klavier, wie wir das heute kennen. Und das ist natürlich sehr praktisch, weil es nimmt viel weniger Platz ein als ein Tafelklavier und natürlich überhaupt als ein Flügel. Also das hat dann relativ schnell auch die Tafelklaviere verdrängt. Auch von der Akustik ist es gar nicht so schlecht, weil es nach hinten abstrahlt von der Wand, wo es meistens davor steht. Reflektiert wird der Schall, der andere Teil geht direkt nach vorn und hat also dann auch einen ganz guten Klang und braucht nicht so viel Platz. Das war also eine sehr wichtige Entwicklung. Parallel dazu haben sich aber auch die Flügel entwickelt. Wir kennen die heute, die sind ja riesengroß zum Teil und wenn dann der aufgeklappte Flügel bespielt wird, dann kann der einen unheimlichen Schall abstrahlen in Konzertsäle. Riesige Konzertsäle können mit einem Flügel beschallt werden. Das war aber auch nur möglich, weil es viel weitere Entwicklungen gab. Also vor allem hat man mehr Saiten eingebaut, zum Beispiel drei dann beim Flügel in vielen Bereichen. Man hat die Spannung erhöht. Man hat natürlich auch mehr Oktaven mit der Zeit bis 8 Oktaven eingebaut. Der Tonumfang hat sich erhöht. Aber vor allem mussten die Flügel dann auch lauter werden. Die Musik der damaligen Zeit, der Romantik, hat das verlangt, dass man einfach ausdrucksstärker auch spielen konnte. Und es gab dann so ein bisschen einen Wettstreit zwischen schöner klingen und laut klingen. Und dann gab es die verschiedenen Mechaniken, die deutsche Mechanik, ja, oder auch Prellmechanik genannt, die war dann eher für die, ja, leiseren, aber schöneren Töne zuständig und die englische Mechanik eher für die große Lautstärke. Die Lautstärke wurde auch dadurch noch erhöht, dass man einfach die ganzen, ja, die Bauweise der Pianos, der Flügel verstärkt hat. Man hat irgendwann Stahl oder Eisen zuerst, dann Stahl benutzt. Man hat das dann wirklich so verstrebt, dass die ungeheuren Kräfte der vielen Saiten also aufgenommen werden konnten und die konnte man also immer stärker spannen und dadurch auch immer mehr Kraft und Volumen erzeugen. Und gerade was die Mechaniken anging, da ging es am Ende auch darum, dass man möglichst einen neuen Ton schon sofort spielen kann, selbst wenn die Taste noch nicht wieder sofort ganz zurückgegangen war. Also man wollte einfach die Intervalle zwischen dem Loslassen der Taste im Neuspielen verkürzen, um auch kompliziertere Stücke spielen zu können. Und also dadurch hat sich dann auch die Mechanik immer weiter verfeinert. Es lohnt sich vielleicht mal, so eine moderne Mechanik sich genau anzugucken. Das ist ein Wunderwerk zwischen Holz, Filz, Leder, irgendwelchen Seilzügen und Dämpfungselementen. Stichwort Filz und Leder, das ist auch noch eine Wissenschaft für sich. Viele Klavierbauer, die haben ihre Geheimrezepte, also diese Hämmer, die auf die Saiten schlagen, die haben zum Teil 5 oder 7 Lagen aus verschiedenen Filzen, Leder,
Schichten. Das Ganze wird dann zum Teil auch noch abgeschliffen, um genau die richtige Härte zu bekommen, damit der Ton so klingt, wie er klingen soll. Also etwas sehr Kompliziertes. Aber letztlich hat sich dann so gegen Ende des 19. Jahrhunderts die ganzen mechanischen Entwicklungen haben sich so ein bisschen stabilisiert. Da kam dann also nicht mehr so viel Neues hinterher. Und auch die Bauform der Klaviere, der Flügel hat sich im Prinzip so gestaltet, wie wir es heute kennen. Die, ja, auch die Verstärkungselemente, die haben sich seit der Zeit nicht mehr so stark verändert.

Ja, ich habe ein paar Zahlen. Deutschland war ja lange Zeit die führende Klavierbauernation. Das ist heute nicht mehr so. Also heute baut Deutschland noch etwa 5% der weltweit gekauften und verkauften Klaviere. Das sind etwa 10.000 pro Jahr von etwa 500.000. Ich habe noch witzige Zahlen gefunden, aber für das Jahr 1980, wie viele Musikinstrumente denn in Privathaushalten benutzt wurden oder vorhanden waren. Das kann ja auch noch ein Unterschied sein. Also 9 Millionen Flöten, 8 Millionen Mundharmonikas oder Melodikas, 4 Millionen Gitarren, 2 Millionen Akkordeons und 1,6 Millionen Flügel. Was auch noch genannt wurde, es gibt also 130.000 Schüler, die Klavierunterricht nehmen. Gebrauchte Klaviere werden wegen der hohen Umzugskosten oft verschenkt und pro Jahr werden 3.500 Klaviere in Deutschland verschrottet. Wie traurig. Was ich noch interessant fand, was aber auch sehr verständlich ist, also das Klavier war früher ein sehr, sehr weit verbreitetes Musik in Haushalten. Das galt ja auch als Zeichen von Bürgerlichkeit, Wohlstand, Bildung, dass man also Kinder hatte, die Klavier spielen konnten. Das hat sich natürlich dann mit der Zeit stark verändert, aber vor allem auch dadurch, dass es natürlich irgendwann Schallplatten gab, Tonträger. Heute ist ja alles noch viel, viel einfacher. Also man kann heute ständig Musik um sich herum haben, ohne noch einen Finger auf der Tastatur krumm zu machen. Und in dem Zusammenhang ist auch eine weitere Entwicklung vielleicht noch interessant. Es gab ja und gibt automatisch spielende mechanische Klaviere. Die kamen so um 1900 auf und da gibt es verschiedene Bauformen. Manche sind einfach so, dass sie im Prinzip einen mechanischen Spieler imitieren. Also da wird so ein Gerät vor das Klavier gestellt, was einfach auch Tasten drücken kann, wie ein Mensch, der das spielen würde. Es gibt aber auch Varianten, die also eine integrierte Mechanik haben. Es gibt auch Varianten, die überhaupt keine Tasten haben, sondern nur noch Mechanik innen drin. Das Ganze geht dann über Lochkarten. Heute natürlich alles digital. Da kann man auch zum Teil von Virtuosen dann Stücke einspielen lassen und die werden exakt so, wie sie dann aufgenommen wurden, jederzeit wieder abrufbar von diesem automatischen Klavier gespielt. Was aber in dem Zusammenhang auch sehr interessant ist, also ein geübter Pianist kann etwa 15 Töne pro Sekunde hintereinander spielen. Das ist ja schon unglaublich viel. Aber ein automatisches Klavier kann also 50, sogar 200 Anschläge pro Sekunde spielen. Und das ist sogar so viel, dass unser Ohr das gar nicht mehr aufnehmen kann. Und je nach Lautstärke wird dann also so ein Erlebnis von 100 Anschlägen pro Sekunde als Klangwölkchen, wenn es leise ist, oder Klangorkan wahrgenommen. Also eine ganz spezielle Hörwahrnehmung. Vielleicht nicht unbedingt auch eine sehr schöne, aber zumindest etwas, was nur eine Maschine kann, was ein Mensch nicht kann.

Ja, neben diesen Automaten, Klavieren gibt es natürlich heute digitale, elektronische Pianos. Das ist eine lange Entwicklung. Die ersten, die klangen noch nicht besonders Piano-ähnlich, aber es gab schon ganz interessante neue Klänge. Ich komme auch gleich nochmal auf das sogenannte Fender Rhodes Piano. Das war eine ganz spezielle Angelegenheit. Aber gerade so Ende der 70er, Anfang der 80er Jahre wurde die Digitaltechnik dann doch immer verbreiteter und auch besser und die Klänge der elektronischen Pianos wurden immer besser. Aber heutzutage gibt es eigentlich keine normale Klangerzeugung, sage ich mal, in einem Digitalpiano, wie es lange Zeit der Fall war, sondern man samplet einfach Töne, gute Töne, man hat Klaviere, bringt Mikrofone an den entsprechenden Stellen an, nimmt die Töne einfach so perfekt auf, wie es irgendwie geht, in allen Varianten, laut, leise, schrill, nicht schrill, gedämpft und so weiter. Hat also alle Klangvarianten vorrätig gespeichert vom echten Klavier und kann die dann einfach auf Belieben abrufen. Wenn man eine Taste drückt, kann irgendeine Klangvariante wählen. Durch den Anschlag der Taste wird es dann auch entsprechend dann aus dieser Datenbank abgerufen. Also so ist die heutige Variante und E-Pianos haben natürlich Riesenvorteile. Sie sind transportabel, sie können beliebig gestimmt werden, vor allem sie verstimmen sich nicht. Und was noch ganz interessant ist, natürlich, man kann sie auch leise spielen mit Kopfhörer und dann die entsprechenden Mitmenschen weniger nerven. Noch ganz kurz zum Abschluss zum Fender Rhodes Piano. Das ist eine ganz interessante Entwicklung. Nach dem Zweiten Weltkrieg hat man also versucht, ein klavierähnliches Instrument zu bauen, was klein, transportabel ist. Und dann kam das bei raus und das ist so eine Kombination zwischen Elektrik und Mechanik, also man hat tatsächlich noch kleine Stäbe, winzig kleine Stäbe, die man anschlägt, die dann schwingen. Komplizierte Konstruktion mit einem Resonator, man hat tiefe Töne und Obertöne, dissonante Anteile, damit der Klang reichhaltiger wird. Und das Ganze wird dann natürlich elektronisch, wie bei einer E-Gitarre, aufgenommen und verstärkt. Und Fender Pianos hatten im Jazz lange Zeit eine große Tradition, ist dann ein bisschen abgeebbt im Moment, sind sie aber auch wieder im Kommen. Und wer die schon mal gehört hat, viele haben die wahrscheinlich schon gehört, ganz spezieller Klang, super Anschlagsdynamik, also ist ein wirklich tolles Instrument. Damit bin ich am Ende der Leonardium-Sendung von heute über Klaviere angekommen und zum Abschluss spiele ich noch ein sehr berühmtes Stück, nämlich das Köln-Konzert, also ich spiele es natürlich nur an, das ist viel länger, von Keith Jarrett, das ist ja legendär und da spielt natürlich das Klavier in jeder Hinsicht auch eine große Rolle. Dann sage ich Tschüss, bis zur nächsten Sendung, bis dann.

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3: Hallo, herzlich willkommen zum Süd-Nordfunk, Ausgabe 143, heute am 7. April bei Radio Dreieckland oder an einem anderen Tag bei einem anderen freien Radio eures Vertrauens. Im Studio heute und redaktionell verantwortlich ist Eva. In dieser Sendung blicken wir auf drei sehr unterschiedliche Orte des politischen Wandels. Wir beginnen in Bangladesch. Nach dem Sturz von Sheikh Hasina durch die Massenproteste der Juli-Bewegung 2024 fanden im Februar die ersten freien Wahlen seit Jahren statt. Die Bangladesh National Party gewann, islamistische Kräfte wurden zweitstärkste Kraft. Und von 300 direkt gewählten Mandaten gingen gerade mal 7 an Frauen. Was bedeutet dieser demokratische Neuanfang und für wen eigentlich? Darüber erzählt uns gleich mehr Kollege Aljoscha Hartmann. Dann schauen wir nach Kolumbien. Die Partei der ehemaligen FARC-Guerilla ist bei den Parlamentswahlen im März praktisch gescheitert, nur rund 10.000 Stimmen. Und trotzdem, oder vielleicht gerade deshalb, ist die Linke in Kolumbien so stark wie lange nicht. Wie das zusammenpasst, das erklärt unser Kollege Christian Konde. Und zum Schluss kommen wir nach Deutschland zurück. In Freiburg gibt es einen Audioguide, der koloniale Spuren im Stadtbild sichtbar macht. An der Universität, im Stadtgarten, in Straßennamen. Orte, an denen täglich hunderte Menschen vorbeigehen, ohne zu wissen, was dort einmal stattgefunden hat. Ein Beitrag von Kollegin Martina Backes über lokale Geschichte, die noch längst nicht aufgearbeitet ist.
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0: Sowohl Dr. Asim Mostafi Surrahman, Politikwissenschaftler am Institut für Südostasienstudien an der Universität Heidelberg, als auch die Soziologin und Gender-Expertin Professor Samina Lutfa von der Universität Dakar blicken positiv auf die Wahlen am 12. Februar zurück. Es waren die ersten Wahlen im Land, nachdem die Juli-Bewegung 2024 den Rücktritt der immer autoritärer regierenden Sheikh Hasina und ihrer Partei, der Awami-Liga, erzwungen hatte. Als Sieger und neue Regierungspartei ging aus der Wahl die Bangladesh National Party mit 49,97% der Stimmen hervor, die nun mit Tariq Rahman den Premierminister stellt. Zweitstärkste Kraft wurde die islamistische Jamaat-e-Islami mit 31,8% der Stimmen. Die aus den Protesten entstandene National Citizens Party erhielt dagegen nur 3,05% der Stimmen. Doch die von ihr maßgeblich vorangetriebenen demokratischen Reformen erhielten im parallel abgehaltenen Referendum 68% Zustimmung. Was nach einem erfolgreichen demokratischen Neuanfang ausgelöst von einem erfolgreichen Gen-Z-Protest klingt, hat jedoch auch seine Schattenseiten, die bei der Wahl und in den Wochen seither immer sichtbarer werden. Eine kaum beachtete Statistik, die das exemplarisch zeigt: von 300 direkt gewählten Mandaten erhielten nur 7 Mandate Frauen. Die Sorgen der Bevölkerung sind aktuell offensichtlich andere als gleichberechtigte Teilhabe an der Demokratie. Ein Beitrag von Aljoscha Hartmann.
1: I think for people it's more important to have food.
2: Für die Menschen ist es wichtiger, dass sie genug zu essen auf dem Tisch haben. Es ist wichtiger, dass sie in Sicherheit leben können und dass die Gewalt gegen sie ein Ende findet. Das ist also ein Bereich, in dem auch die BNP noch viel Arbeit leisten muss. Auch in Bezug auf Umweltverschmutzung sowie die Anfälligkeiten für den Klimawandel und die laufenden großen Megaprojekte des Awami Liga-Regimes, was von der Übergangsregierung überhaupt nicht getan wurde. Das ist also etwas, worauf Sie sich ebenfalls konzentrieren müssen.
3: Die Sorgen im Land, welche Professor Samina Lutfa hier anreißt, sind viele. Neben hohen Treibstoffpreisen sind es vor allem auch Engpässe bei Düngemittel durch den US-amerikanischen Angriffskrieg auf die Islamische Republik Iran, welche die Wirtschaft in Bangladesch vor großen Herausforderungen stellen. Auch wenn die Wahlen selbst friedlich abliefen, mit für Bangladesch wenigen Zwischenfällen, war ihnen voraus ein Wahlkampf gegangen, der von Straßengewalt geprägt war. Der aktuelle Fokus auf die Sicherheit im Land durch die neu gewählte Regierung der Bangladesh National Party ist also besonders wichtig, da seit der Juli-Bewegung, welche 2024 die damalige autoritär geführte Regierung von Sheikh Hasina und ihrer Partei, der Awami-Liga, gestürzt hatte, eine Interimsregierung geherrscht hatte, welche, so Dr. Asim Mostafa Surrahman, der Straßengewalt als Mittel der Politik Vorschub leistete.
4: I myself have argued that this mob rule, it comes.
5: Ich selbst habe argumentiert, dass diese Herrschaft des Mobs auf die Unterstützung der Regierung zurückzuführen ist, die sie unterstützt hat. Von der Übergangsregierung, der Regierungssprecher, Herr Shafiqul, er hat in den Medien erklärt, der Mob sei kein Mob, sondern eine Interessengruppe, um ihre Forderungen durch diese Art von Druck durchzusetzen. Aber so war es nicht. Es entwickelte sich wirklich in eine schlechte Richtung.
3: Die Zeit vor den Wahlen war geprägt von gewalttätigen Angriffen auf verschiedene Minderheiten und politische Gegner, wie auch auf die Presse. In diesem politischen Klima waren es vor allem Frauen, die dadurch am meisten an der politischen Beteiligung gehindert wurden. Dabei spielen kulturelle und ökonomische Faktoren laut der Soziologin und Gender-Expertin Professor Samina Lutfa eine wichtige Rolle.
2: Wenn man sich ansieht, wie die Politik in Südasien funktioniert, argumentieren die meisten Wissenschaftler, dass sie nur auf Macht-, Geld- und Klientelpolitik basiert. Und aufgrund der Erbgesetze, die in Bangladesch für alle möglichen religiösen Gemeinschaften gelten, akzeptieren die meisten von ihnen keine Erbschaft durch Frauen. Was also Geld oder Eigentum angeht, starten Frauen von Anfang an unter anderthalb eines normalen Mannes. Und wenn man sich ihr Einkommen ansieht, stellt man fest, dass Frauen im tertiären Bildungsbereich unterrepräsentiert sind. Auch wenn ihre Zahl in der Erwerbsbevölkerung zunimmt, sind sie wahrscheinlich eher in ungelernten und angelernten Berufen tätig, als in qualifizierten und angestellten Berufen. Also ist ihr Einkommen auch nicht sehr hoch. Selbst wenn sie ein Einkommen haben, müssen sie es teilen und haben keine richtige Kontrolle über ihr Einkommen. Und was die körperliche Kraft angeht, sollen Frauen aufgrund der kulturellen Normen nicht damit prahlen oder sich als männlich oder kraftvoll präsentieren.
3: Doch, und das ist die Tragik der aktuellen Lage, war die Protestbewegung von 2024 auch maßgeblich von Frauen organisiert. Wie Professor Samina Lutfer betont.
2: Sie gingen voran, sie beschlossen, sie leisteten viel Arbeit und zwar nicht nur die Studentinnen, sondern auch ihre Eltern, wie ihre Mütter und ihre Tanten. Und es waren so viele Frauen auf den Straßen und sie versuchten alles in ihrer Macht Stehende, um die Sicherheitskräfte davon abzuhalten, ihre Kinder zu töten. Sie waren also Wegbereiterinnen des Wandels. Allerdings unterstützen die kulturellen Normen die Beteiligung von Frauen an der Politik nicht sonderlich, obwohl zwei unserer Staatsoberhäupter mindestens 3 Jahrzehnte lang Frauen waren. Doch diese symbolische Präsenz hat die Lage der Masse der Frauen, die im ganzen Land leben, nicht verbessert, obwohl wir 51% der Bevölkerung ausmachen. Wir haben gesehen, dass Frauen im politischen Bereich nicht geduldet werden.
3: In den fast 2 Jahren Übergangsregierung, welche das Militär nach der Flucht von Scheich Hasina nach Indien eingesetzt hatte, wurden Frauen, vor allem politisch aktive Frauen, gezielt mit Hass im Internet überzogen, öffentlich delegitimiert und stigmatisiert. Für Professor Samina Lutfer ist dabei ganz klar, bei wem die Verantwortung dafür liegt.
2: Ich würde definitiv die Schuld der Untätigkeit, der Unfähigkeit und des Versagens der Übergangsregierung zuschreiben, den Frauen beizustehen und auch den politischen Parteien, weil sie diese Art von sehr altmodischer politischer Kultur pflegen, in der sie Frauen nicht akzeptieren. Und konkret würde ich sagen, während der Amtszeit der Übergangsregierung wurde die islamistischen Parteien von der Regierung gefördert und das hat die Situation für Frauen tatsächlich verschlimmert, sodass die Angriffe auf Frauen, körperliche Angriffe und Cyberangriffe weitergingen, ohne bestraft oder von der Regierung angegangen zu werden. Und das hat einen Welleneffekt ausgelöst.
3: Der antifeministische Backlash traf dabei nicht nur jene Frauen, welche politisch sehr aktiv waren. Auch Wissenschaftlerinnen wie Samina Lutfer wurden Opfer von Angriffen. Dass es schwierig ist, in solch einer Atmosphäre sich zu engagieren, ist kein Wunder. Vor allem, da Frauen auch noch deutlich schwerer ein entsprechendes Einkommen erreichen können, um in der korrupten politischen Arena mithalten zu können. Die lange Übergangszeit zwischen der von Frauen getragenen erfolgreichen Protestbewegung zu den ersten freien Wahlen danach trug maßgeblich dazu bei, dass die Repräsentation von mehr als der Hälfte der Bevölkerung nun auf 7 Sitze geschrumpft ist. Auch wenn qua Verfassung nun noch weitere 50 Sitze an Frauen verteilt werden, existiert hier ein eklatantes Missverhältnis zwischen demokratischem Anspruch und der politischen Realität. Doch nicht nur das, die geschlechtsspezifische Gewalt der letzten beiden Jahre hat laut Professor Samina Lutfer noch weitreichendere Konsequenzen.
2: Es gibt einen allgemeinen Anstieg geschlechterspezifischer Gewalt. Wenn politisch aktive, starke und einflussreiche Frauen ebenfalls von solchen Tyrannen zum Schweigen gebracht werden, löst das einen Welleneffekt im ganzen Land aus, wo die Täter quasi freie Hand haben, weil Frauen schwach sind, sich nicht zu Wort melden können. Und wenn sie es doch tun, ohnehin zum Schweigen gebracht werden, sodass sie nichts dagegen unternehmen können. Ich denke also, weil die großen Täter nicht einmal vor Gericht gestellt werden, gibt es einen Einstieg aufgrund des Mangels an Rechenschaftspflicht. Ich denke, das ist auch teils ein Problem der Regierungsführung und teils eine Kultur der Angst, die gegen Frauen wirkt.
3: Ein Faktor dabei ist das Erstarken der islamistischen Strömung unter der Übergangsregierung, welche sich im Wahlerfolg der islamistischen Jamaat-e-Islami widerspiegelt. Der Islam war und ist die dominierende Religion in Bangladesch, doch seine politische Funktion ist bedeutender geworden, so Dr. Mostafizur Rahman.
5: Die Frage ist, welche Partei die Religion für ihren Wahlkampf instrumentalisiert, und genau das ist das Problem bei Jamaat, aber auch bei der BNP. Zum Beispiel ist Tariq Rahman, der Vorsitzende der BNP und Premierminister, er präsentiert die Religion als Symbol. Sogar in den letzten Tagen, wie nach dem Wahlsieg zum Beispiel, ging er zu dieser historischen Stätte am 21. Februar, dem Internationalen Tag der Sprache, um den Menschen Respekt zu zollen, die ihr Leben für die Sprache opferten, und er betete dort. Normalerweise ist das kein Ort zum Beten.
3: Die stärkere Bezugnahme auf den Islam spielt vor allem eine Rolle, weil das Ziel von Jamaat-e-Islami, die Scharia einzuführen, eigentlich im Widerspruch zur bengalischen Kultur und vor allem auch der Sufi-Auslegung des Islam steht, wie es Dr. Mostafizur Rahman ausdrückt.
5: Sie setzen sich für Toleranz und Pluralismus ein, doch gleichzeitig tauchen innerhalb dieser politischen Parteien radikale Ansichten auf, die andere Standpunkte abgrenzen und Hass schüren. Weißt du, und genau das ist das Hauptproblem.
3: Dass in der Auslegung des Islam von Jamaat-e-Islami kein Raum für Frauen in der Politik ist, verwundert kaum. Doch laut Professor Samina Lutfer reicht die Inklusivität und Toleranz der noch vorherrschenden Sufi-Kultur auch nicht sehr weit, was die Rolle von Frauen angeht. Aber was Jamaat-e-Islami propagiert, geht darüber weit hinaus.
1: And that's the other reason for our worries and concerns.
2: Das ist der andere Grund für unsere Sorgen und Bedenken. Diese Inklusivität und dieser Pluralismus akzeptieren nicht einmal andere abweichenden Stimmen, andere unterschiedliche Ansichten, zum Beispiel Trans- oder Queer-Gemeinschaften oder sogar andere ethnische Minderheiten. Es gab also gezielte Angriffe gegen verschiedene kulturell vielfältigen Gruppen, wie die Bowls, die Sufi-Musiker und ihre Schreine. Das grundlegende Gefüge der Gesellschaft scheint an manchen Stellen zerbrochen zu sein. Und das liegt vor allem an diesen konservativen Ideen, die eine große Vielfalt von Menschen in diesem Land ausschließen.
3: Dabei wurde auch von der Übergangsregierung versucht, die Position von Frauen in der Gesellschaft näher an eine Gleichberechtigung heranzuführen. Auch wenn einzelne Aspekte auf Druck von islamistischen Gruppen zurückgenommen wurden. Die Möglichkeit, ganz allgemein am demokratischen Prozess in Bangladesch teilzuhaben, ist jedoch auch darüber hinaus schon immer anhand der jeweiligen Parteizugehörigkeit stark eingeschränkt.
2: Wenn man davon spricht, dass jeder die Möglichkeit haben muss, sich zu beteiligen, in den letzten Jahrzehnten konnten die BNP und andere nicht an Wahlen teilnehmen. Und jetzt kann die Awami Liga nicht an den Wahlen teilnehmen.
1: The fact that the Awami League is not allowed to be in the politics does not mean.
2: Das bedeutet nicht, dass ihre Hunderttausenden von AnhängerInnen nicht hier sind. Sie sind immer noch im Land und sie sind Teil der Gesellschaft. Daher muss es einen gründlicheren transitionellen Gerechtigkeitsprozess geben, einen Wahrheits- und Versöhnungsprozess, der tatsächlich einige dieser zerrissenen sozialen Strukturen wiederherstellen kann, auf eine zivile Weise, die die Menschenrechte nicht verletzt.
1: Human rights of people.
3: Für Professor Samina Lutfer ist deswegen klar, dass die neue Regierung nun unbedingt alle Straftaten, vor allem die Menschenrechtsverletzungen der letzten 2 Jahre, aufarbeiten muss und entsprechend die Täter vor Gericht angeklagt werden müssen. Dabei darf es aber sich nicht um Rache für vergangene Ungerechtigkeiten durch andere Parteien handeln. Denn genau diese bestehende Kultur der Politik der Rache vergifte die politische Arena und führe auch dazu, dass sich viele nicht daran beteiligen wollen. Vor allem auch Frauen. Um demokratische Repräsentation zu erreichen, braucht es laut Professor Samina Lutfer viele Maßnahmen, neben dem politischen Engagement von Frauen, wie eine eigene Frauengruppe im Parlament, finanzielle Unterstützung für Fortbildung sowie für die Wahlkampfausgaben von Frauen und nicht zuletzt, dass die Parteien einen höheren Anteil an Frauen in den Wahllisten aufstellen.
2: Ich halte es für wichtig, dass Politikerinnen sich vielleicht kurzfristig für eine dieser Möglichkeiten entscheiden und danach darauf hinarbeiten, damit wir bis zur nächsten Wahl einen bestimmten Prozentsatz erreichen können. Wir müssen auch damit beginnen, Ressourcen für sie aufzubauen, und zwar in Form von politischem, sozialem sowie finanziellem Kapital.
3: Dass nach den im Februar abgehaltenen Wahlen tatsächlich aber dieser Weg eingeschlagen wird, scheint zweifelhaft. Erste Vorwürfe von Misshandlungen durch Mitglieder der nun regierenden Bangladesh National Party sind schon aufgetaucht. Für Professor Samina Lutfa ist es deshalb umso wichtiger, dass die Zivilgesellschaft, nun auch die Regierung, immer wieder zur Verantwortung zieht.
2: Wir müssen diese gewählte Regierung auch irgendwie zur Rechenschaft ziehen, damit wir selbst, wenn sie ihre Versprechen nicht einhält, in der Lage sind, sie für ihre Taten zur Verantwortung zu ziehen. Aber der Grund, warum ich sagte, ich sei vorsichtig, optimistisch, ist, dass die Zivilgesellschaft ja nicht wirklich ein homogenes Ganzes ist, sondern in sich sehr gespalten. Und deshalb wird es auch für uns ein harter Kampf werden.
3: Was klar ist, ist, dass es noch viel politischen Druck braucht, um die misogyne politische Kultur zu durchbrechen. Druck, der innerhalb der Parteien selbst, aber auch aus der Zivilgesellschaft kommen muss und auch schon kommt. Eine kollektive Solidarität über politische Grenzen hinweg, bei der auch die aktivistische feministische Bewegung und die feministische Zivilgesellschaft zusammenkommen. Mehr politische Beteiligung für Frauen, das ist ein wichtiger Baustein, um den demokratischen Charakter der Protestbewegung von 2024 weiterzutragen. In die neue politische Ära in Bangladesch, um die korrupten, auf Machterhalt zentrierten Praktiken der großen Parteien abzulösen und damit einen neuen autoritären Drift, nur jetzt unter einer anderen Partei, zu verhindern. Doch ob dies so bald gelingt?
2: Ich möchte nicht optimistisch sein, einfach weil unsere Träume schon zu oft zerschlagen wurden, als dass wir uns heute noch größere Träume leisten könnten. Aber die Haltung des Regierungschefs, also des Premierministers, seine Arbeitsweise und die Art und Weise, wie er versucht, eine positive Atmosphäre für Veränderungen zu schaffen, verdienen Lob. Doch ich würde vorsichtig loben.
3: Hoffnung bieten allerdings die 68% Zustimmung zum Referendum, welches institutionelle Reformen zur Stärkung der Demokratie umfasst. Doch diese müssen nun vom Parlament auch umgesetzt werden, welches von der Bangladesh National Party dominiert ist. Diese hatte nur, weil es eine Bedingung war, zur Wahl zugelassen zu werden, den Reformen im Wahlkampf zugestimmt. Problematisch sieht Dr. Mustafizur Rahman auch den Einfluss der islamistischen Jamaat-e-Islami, auch wenn ihre radikale Agenda nach der Wahl an öffentlichen Raum verloren hat.
5: Ich glaube nicht, dass die Jamaat aufgeben wird, denn zwar ist die Jamaat nicht in die Regierung gekommen, aber sie befindet sich in einer besseren Position, da sie nun die wichtigste Oppositionspartei ist. Ich glaube fest daran, dass demokratische Widerstandsfähigkeit oder eine funktionierende Demokratie im Land nicht nur mit einer einzigen Partei, der BNP, funktionieren kann, und Jamaat ist keine demokratische Partei. Daher müssen andere Parteien wie die Awami-Liga, die Partei und andere den Raum haben, damit die Demokratie gedeihen kann. Ohne die Awami-Liga glaube ich nicht, dass es in Bangladesch eine bessere Ausgangslage für die Demokratie geben wird.
3: Seit einigen Wochen hat Bangladesch also nun wieder eine demokratisch gewählte Regierung, nachdem vor 2 Jahren eine pro-demokratische Massenmobilisierung dem autoritären Drift unter Scheich Hasina einem Ende gesetzt hatte. Doch bis zu einer echten demokratischen Repräsentation aller Menschen im Land ist es noch ein weiter Weg, vor allem für Frauen.
1: In Bangladesch, our political culture does not allow room for women.
2: In Bangladesch lässt unsere politische Kultur keinen Raum für Frauen. Und es ist die Aufgabe der weiblichen Führungskräfte und Organisatorinnen, diese Barriere zu überwinden. Dabei gibt es keinen einfachen Weg. Wir müssen harte Arbeit leisten und erst dann werden wir einen Anstieg der Beteiligung erleben. Niemand wird diese Arbeit für uns erledigen.
1: No one is going to do the job for us. রাজাকার কয়দি দেশের রাজাকার ছাত্র আওয়াজ না উড়াইলে দেশের ভিতরে হাহাকার কদিত বইছে স্বৈরাচার কত কিছু সয়া আর
0: Einen konkreten Zeitplan für die nun anstehenden Reformen gibt es nicht. Doch spätestens zur nächsten regulären Wahl in 5 Jahren wird sich zeigen, ob dieser Schritt zurück zur Demokratie eine temporäre Situation oder eine langfristige Entwicklung ist und ob die politische Teilhabe für alle Menschen im Land sich verbessern wird.

0: Nur rund 10.000 Stimmen erreichte die Partei der ehemaligen FARC-Guerilla Comunes bei den Parlamentswahlen im März. Damit steht das politische Projekt der früheren marxistischen KämpferInnen vor dem Aus. Ihre Demobilisierung aber, sagt Südnordfunk-Kollege Christian Konde, hat politische Räume für andere linke Kräfte in der kolumbianischen Politik geschaffen. Das zeige sich nicht nur am Wahlsieg des Linksbündnisses Pacto Histórico, sondern auch daran, dass der Kandidat Iván Cepeda als Favorit in den nun beginnenden Präsidentschaftswahlkampf geht.
1: 10 Jahre sind bald vergangen, seit in Kolumbien die Guerillagruppe FARC und der kolumbianische Staat ein Friedensabkommen unterzeichnet haben. Wie steht es heute um den Frieden in Kolumbien und was ist aus der ehemaligen FARC-Guerilla geworden, die damals ihre Waffen abgab? Darüber spreche ich mit meinem Kollegen Christian Konde. Die FARC sind nach dem Friedensabkommen 2016 als eine eigene politische Partei aufgetreten. Wo steht die Partei heute, 10 Jahre nach dem Friedensabkommen?
2: Ja, man muss eigentlich sagen, die steht kurz vor ihrem Ende, droht ein bisschen in der Versenkung zu verschwinden. Jetzt gerade vor rund einem Monat waren ja Kongresswahlen wieder in Kolumbien Anfang März. Und die FARC-Partei, die heute Comunes heißt, hatte nur eine einzige Kandidatin aufgestellt, die auch lediglich so 10.000 Stimmen nur bekommen hat, das heißt weit unter 1%. Das ist nicht nur ein sehr enttäuschendes Ergebnis, sondern hat auch ganz konkrete Folgen, weil die Partei dadurch nach der kolumbianischen Gesetzgebung ihre Rechtspersönlichkeit verliert und die politischen BeobachterInnen in Kolumbien sprechen eigentlich davon, dass dieses politische Projekt jetzt zu einem Ende gekommen ist.
1: Und wie kam es dazu?
2: Naja, ich glaube, da müssen wir zurückschauen in die Vergangenheit. 2016 mit dem Friedensabkommen haben sich rund 13.000 Mitglieder der damaligen FARC-Guerilla demobilisiert. Und dann sind die FARC erst unter dem Akronym auch FARC, das haben sie beibehalten, später dann, wie gesagt, unter dem Namen Comunes aufgetreten. Und dann Teil des Friedensabkommen war eben die politische Teilhabe und es wurde da vereinbart, dass die Partei, also die FARC-Partei, dann über 2 Legislaturperioden jeweils 5 Sitze im Senat und im Repräsentantenhaus bekommt. Und dadurch hatten die FARC-Kandidatinnen eigentlich einen festen Platz. Sie standen, also sie konnten gewählt werden, aber es war gar nicht notwendig, dass sie überhaupt Stimmen überhaupt bekommen. Und das war natürlich schon ein Problem. Sie haben die Wählenden in Kolumbien haben ihre Stimme dann einfach anderen KandidatInnen gegeben, weil sie ja ohnehin drin im Parlament oder im Kongress waren. Und die Gründe dafür, dass die Partei insgesamt oder das politische Projekt der Partei der Guerilla gescheitert ist, sind sehr vielfältig. Es gab schon während und dann nach dem Friedensprozess auch zahlreiche Abspaltungen. Ich denke, da werden wir auch im Laufe des Gesprächs noch drauf zurückkommen. Andererseits haben die FARC dann auch ein bisschen ihr eigenes politisches Potenzial überschätzt. Also ihr bewaffnetes Potenzial war höher als ihr tatsächliches politisches Potenzial. Auch die Ablehnung der Bevölkerung haben sie dann gleichzeitig unterschätzt. Also sie hatten geglaubt, sie haben ein viel besseres Standing innerhalb der kolumbianischen Bevölkerung. Und das hat dann auch dazu geführt, dass andere Teile der politischen Linken die FARC-Partei nicht mitgenommen haben. So ist die FARC-Partei, also Comunes, eben nicht Teil des Linksbündnis Pacto Histórico, heute die größte politische linke Kraft in Kolumbien. Das ist ein bisschen paradox, weil gerade durch die Demobilisierung der FARC und durch den Friedensprozess haben sich eben politische Räume geöffnet für linke Kräfte in Kolumbien, auch innerhalb der Institutionen. Das hat so ein bisschen den Weg frei gemacht für die Linke. Wie gesagt, der Pacto Histórico ist auch stärkste Kraft jetzt zum zweiten Mal geworden im Parlament. Und es hat dann jetzt auch ja der erste linke Präsident in Kolumbien regiert, Gustavo Petro. Aber die FARC-Partei selber hat davon eigentlich überhaupt nicht profitiert.
1: Ja, du hast es erwähnt, Anfang März waren Parlamentswahlen. Wie sind die denn abgesehen von dem schwachen Ergebnis der ehemaligen FARC ausgegangen?
2: Ja, wie gesagt, der Pacto Histórico, das Linksbündnis, hat wie schon vor 4 Jahren die meisten Sitze errungen im Senat und im Repräsentantenhaus. Sie haben nochmal 5 Sitze im Senat dazugewonnen, im Repräsentantenhaus 2 Sitze dazugewonnen. Und dadurch ist der Pacto, wie er kurz genannt wird, einfach die stärkste Einzelpartei. Aber sie sind natürlich auch weit entfernt von einer absoluten Mehrheit. Das war das eine Ergebnis. Und das andere wichtige Ergebnis war, dass einfach auch die Rechte nochmal stark geworden ist. Die Rechtspartei Centro Democratico ist nochmal gestärkter aus den Wahlen hervorgegangen, ist zweitstärkste Kraft geworden, hat weitere Sitze im Kongress errungen. Und mit anderen rechten und konservativen Parteien sind dann eben jetzt auch Bündnisse in der neuen Legislaturperiode ab Mitte des Jahres dann möglich.
1: Im Mai findet dann auch die erste Runde der Präsidentschaftswahlen statt. Der aktuelle Präsident, der Linke Gustavo Petro, hatte ja eine Politik des in Anführungszeichen totalen Friedens versprochen, um auch mit anderen bewaffneten Gruppen Frieden zu schließen und deren Demobilisierung zu erreichen. Und dieser Versuch gilt jedoch als gescheitert. Weißt du warum?
2: Naja, da muss man ein bisschen zurückgehen. Die FARC waren eine sehr große Gruppe mit mehr als 13.000 Kämpfern, die sich ja demobilisiert haben vor 10 Jahren. Und in den Territorien, in den Regionen, wo sie sehr präsent waren, haben sie eine Lücke hinterlassen, Machtvakuum hinterlassen. Und dieses Machtvakuum sind dann eben andere Gruppen reingestoßen. Es gab Abspaltungen von der FARC. Es gibt heute mindestens 3 Dissidentengruppen. Dann kommt noch die ELN-Guerilla dazu. Dann noch die paramilitärische Gruppe Clan del Golfo, oder die auch Autodefensas Gaitanistas genannt wird. Das heißt, all diese bewaffneten Gruppen haben heute nach letzten Erhebungen so um die 27.000 Mitglieder, und 2025 war jetzt auch das Jahr mit den meisten bewaffneten Auseinandersetzungen seit Abschluss des Friedensabkommens. Und es hat jetzt Versuche gegeben, mit dieser Politik des totalen Friedens, eben mit diesen Gruppen auch zu einem Friedensabkommen zu gelangen. Das ist aber nur in Ansätzen gelungen. Es gibt momentan noch 2 Verhandlungsprozesse, einmal mit eben dieser paramilitärischen Gruppe und mit einer der Dissidentengruppen. Warum der bewaffnete Konflikt in Kolumbien nach wie vor ein großes Problem ist, da gibt es sehr vielfältige Gründe für. Wie gesagt, die FARC haben ein großes Machtvakuum hinterlassen. Auf der anderen Seite ist es so gewesen, dass nach dem Friedensabkommen 2016 dann die darauffolgende Regierung unter Iván Duque 2018 bis 2022 nicht so sehr auf die Umsetzung der Friedensvereinbarung gesetzt hat, gerade auf sozialer Ebene, Themen, die vereinbart wurden, wie die Substitution von Coca-Pflanzungen, eine Landreform, staatliche Investitionen und einfach die Präsenz in peripheren Regionen in Kolumbien. In diese Lücke haben dann sehr schnell eben die anderen bewaffneten Akteure gefüllt. Dann der Drogenhandel natürlich. Die FARC waren ein wichtiger Akteur auch im Drogenhandel. Und das hat eben auch dann zu einer Neuordnung so ein bisschen geführt, dieser kriminellen Strukturen und des kolumbianischen Drogenhandels. Es sind neue Akteure auch dazugekommen. Es gibt eine neue transnationale Ebene. Ecuador ist vielen sicher ein Begriff, dass da auch die Drogengewalt angestiegen ist. Das hat indirekt auch mit den Entwicklungen in Kolumbien zu tun. Es gibt auch mittlerweile punktuelle Kooperationen mit internationalen Mafia-Organisationen, italienische Mafia, albanische Mafia, die mexikanischen Kartelle sind nicht direkt präsent, aber haben eben Allianzen mit Drogenhändlern in Kolumbien. Und das gleichzeitig ist dann eben auch die Coca-Produktion in den letzten Jahren wieder sehr stark angestiegen. Die letzte aktuelle Zahl von 2023 sind 2600 Tonnen Kokain jährlich, die produziert worden sind. Dann kommt noch ein weiterer Punkt dazu. Und zwar ist es gar eben schwierig, mit so kleinen Gruppen, so Splittergruppen zu verhandeln. Die FARC waren ja in der Organisationsform sehr stalinistisch. Und dadurch ist es eben auch ein monolithischer Block gewesen, mit dem man relativ einfach verhandeln kann, weil es so eine Top-Down-Organisation ist. Das ist bei anderen Gruppen nicht der Fall und die eben auch sehr viel kleiner sind und es dann immer wieder Abspaltungen gegeben hat. Und von Seiten der Regierung gab es auch jetzt keine klare Strategie, keine Planung, keine konkrete Zielsetzung. Es hat ein rechtlicher Rahmen gefehlt. Und die kriminellen Strukturen nicht nur auf dem Land, sondern auch in den Städten sind nach wie vor existent. Und das sind Probleme, die ja diese Politik des totalen Friedens eigentlich nicht adressieren konnte.
1: Würdest du also sagen, dass das Friedensabkommen mit der FARC vor 10 Jahren, dass das aus heutiger Sicht gescheitert ist?
2: Also gescheitert würde ich eigentlich nicht sagen. Es gibt durchaus Dinge, die funktioniert haben und die auch nach wie vor wirken. Ich habe den politischen Raum, der dadurch geöffnet wurde für andere politische Kräfte und auch für andere politische Themen und Diskussionen, schon erwähnt. Auf der anderen Seite, es sind fast 500 ehemalige FARC-Kämpfer getötet worden. Aber es gibt eine Sonderjustiz, es gab oder gibt noch immer eine Aufarbeitung der Verbrechen von beiden Seiten, also auch von staatlicher Seite, von paramilitärischer Seite, aber auch eben von Menschenrechtsverbrechen, die von der Guerilla begangen wurden. Und das ist eigentlich einzigartig, auch im Vergleich zu anderen Friedensprozessen in Lateinamerika oder auf der Welt. Wird auch sehr gelobt, diese Sonderjustiz weltweit. Es gab eine Wahrheitskommission, die auch die politischen, geschichtlichen, gesellschaftlichen Entwicklungen aufgearbeitet hat. Also als vollständig gescheitert würde ich eigentlich das Friedensabkommen nicht bezeichnen, aber es gibt Probleme, dessen Konsequenzen eben jetzt nach wie vor von Relevanz sind.
1: Okay, dann kommen wir am Ende noch mal ein bisschen in die Gegenwart und nächste Zukunft, denn jetzt im Mai 2026 sind Präsidentschaftswahlen. Was sind deiner Meinung nach die aussichtsreichsten Kandidaten und wie stehen die zum Umgang mit den bewaffneten Gruppen?
2: Es gibt momentan 2 bis 3 KandidatInnen, die reale Chancen haben, auf die Präsidentschaftswahlen zu gewinnen, zumindest auch die erste Runde. Es wird wahrscheinlich auch eine zweite Runde geben, dann wenige Wochen später. Es gibt einmal Ivan Cepeda, der aus dem Regierungslager kommt, ein Linker, der sich auf die Fahnen geschrieben hat, eben weiterhin eine Friedenspolitik zu verfolgen, eben diesen Ansatz mit den bewaffneten Gruppen zu verhandeln und so auch zu einer Friedenslösung zu kommen. Die Rechte hat momentan 2 aussichtsreiche Kandidaten, einmal Paloma Valencia und dann den noch extremer rechten Abelardo Espreja. Eine ihrer zentralen Punkte, die sie sich auf die Fahnen geschrieben haben, ist eben genau ein Ende der Friedenspolitik und es steht eben zu befürchten, dass Kolumbien unter einem dieser beiden Kandidaten dann als Präsident oder Präsidentin dann wieder in alte Kriegslogiken zurückfällt.
1: Ja, vielen Dank, Christian Konde.
2: Sehr gern.

0: In Freiburg passieren hunderte Menschen täglich den Universitätsplatz. Hier wurde vor sehr langer Zeit die Kolonialeiche gepflanzt, in namibischer Erde. Hunderte Menschen passieren Gebäude, in denen Human Remains aus fernen Ländern gesammelt wurden, oder erfreuen sich am Stadtgarten, in dem früher einmal Völkerausstellungen gastierten. Deutlich sichtbare Hinweise auf die koloniale Vorgeschichte fehlen im heutigen Stadtbild weitgehend, ob in den Gebäuden der Universität, im Museum oder im Stadtgarten. Und auch die kolonialen Bezüge Freiburger Straßennamen sind nicht immer offensichtlich. Der Audioguide von Freiburg Postkolonial führt an Orte kolonialer Geschehen und wirft Schlaglichter auf die Frage, wie der Kolonialismus auf das Denken in dieser Stadt gewirkt hat. Einige Stationen des Audioguides wurden im vergangenen Jahr überarbeitet. Denn es hat sich in den letzten 8 Jahren bei der Aufarbeitung der lokalen Verstrickungen in die deutsche Kolonialgeschichte etwas bewegt. Gebeine aus Namibia, wo die Deutschen den ersten Völkermord des 20. Jahrhunderts verübt hatten, wurden an die Nachfahren zurückgegeben. Erste Straßen, die nach Personen benannt waren, die eine wesentliche Rolle im kolonialrassistischen Projekt gespielt hatten, wurden umbenannt. Und der Umgang mit der Sammlung von Schädeln, Gebeinen und weiteren Human Remains ist in einen Prozess eingetreten, der für eine Restitution grundsätzlich offen ist. Wir hören nun Auszüge aus 3 Stationen, zusammengeschnitten von Martina Backes.
1: Wir sind hier im Heldenviertel. Heldenviertel gibt es in vielen deutschen Städten. Sie sind meist ein Erbe des frühen 20. Jahrhunderts, insbesondere aus der Zeit des Nationalsozialismus, also ab 1933. Damals wurde Stadtplanung und damit natürlich auch die Straßennamen aktiv zur Propaganda genutzt. Sie sollten identitätsstiftend wirken. Jetzt gehe ich in die Admiral-Spee-Straße. Da steht auf dem Straßenschild: in der NS-Zeit benannt nach dem Helden, in Anführungszeichen, des Ersten Weltkrieges gefeierten Flottenkommandeurs Maximilian Graf von Spee, 1861 bis 1914.
0: Die Admiral-Spee-Straße im sogenannten Heldenviertel gehört zur kolonialen Erinnerungskultur in Freiburg. Benannt ist sie nach Maximilian Reichsgraf von Spee. Der Vizeadmiral hatte das Kommando über das koloniale Ostasien-Geschwader. Dieses war für die militärische Herrschaftssicherung in Kiaochu in China und im südlichen Pazifik zuständig.
2: Das Tiefbauamt hatte ursprünglich Komponisten für das Heldenviertel vorgesehen, ein Stadtteil, der seit den 1930er Jahren für 4000 Menschen gebaut wurde.
0: So schreibt eine anonyme Gruppe in einem offenen Brief an die BewohnerInnen des sogenannten Heldenviertels in der Unterviere.
2: Der damalige Oberbürgermeister von Freiburg, Dr. Franz Kerber, vertrat die Ansicht, dass Dichter und Komponisten besser in gut bürgerliche Wohnquartiere passen würden. Die Heldennamen des Ersten Weltkrieges wurden dazu benutzt, im Arme-Leute-Viertel den Kampfgeist für zukünftige Kriege zu fördern. Kerber war von 1932 bis 1936 auch NSDAP-Kreisleiter. Die Straßenbenennung im neuen Stadtviertel erfolgte im Kontext der nationalsozialistischen Ideologie.
1: Richtlinie für Straßenbenennungen von 1935.
2: Es ist selbstverständlich, dass die Straßennamen mit der nationalsozialistischen Weltanschauung im Einklang stehen müssen. Des Weiteren sind die Namen von Männern der deutschen Geschichte zu wählen, von großen Staatsmännern, Heer- und Flottenführern.
0: Der spätere Admiral Spee ist 1884 Wachoffizier auf dem Kanonenboot Möwe, also dem Schiff, von dem aus die Inbesitznahme der Kolonien Togo und Kamerun ausging. Als Kommandeur des Ostasiengeschwaders zieht er 1912 bis 1914 über die Weltmeere. 3 Jahre später, 1887, war Spee Hafenkommandant in Kamerun. 2018 wurde die Gallwitzstraße, ebenfalls im Heldenviertel in der Unterviere gelegen, in Matthias-Erzberger-Straße umbenannt. Max von Gallwitz, General im Ersten Weltkrieg, hatte eine enge Verbindung zum Nationalsozialismus. Er war ein deutsch-nationalistischer Revisionist, der die Dolchstoßlegende propagierte. Erzberger spielte eine ambivalente Rolle. Einerseits prangerte er koloniale Vergehen scharf an, andererseits lehnte er Kolonialismus keineswegs grundsätzlich ab.
1: Ja, wir sind hier im Institutsviertel, jetzt an der Ecke Ernst-Semelow-Straße, Albert-Straße. Diese Straße hieß früher Alexander-Ecker-Straße. Sie war von 1889 bis 2017 nach Alexander Ecker benannt, so steht es hier auf einem Erläuterungsschild, auf einem Straßenschild, einem federführenden Vordenker des Sozialdarwinismus. Die Umbenennung erfolgte aufgrund seiner problematischen Vorreiterrolle als völkischer Rassenideologe.
0: Benannt war die Eckerstraße nach dem pseudowissenschaftlichen Anatomen und Anthropologen Professor Alexander Ecker. Als einer der Begründer der Rassenkunde versuchte er, den Nachweis von der Abstufung der Rassen und Höherwertigkeit des weißen Mannes zu erbringen. Der Anthropologe wurde zum federführenden Vordenker des Sozialdarwinismus und der Rassenideologie. Er gründete 1857 die nach ihm benannte Sammlung menschlicher Überreste, auch Human Remains genannt, der Universität Freiburg. Ab 1900 wurde die Alexander-Ecker-Sammlung vom Anatomen- und Rassenforscher Eugen Fischer betreut. Seit dem Jahr 2001 befindet sie sich in der Obhut des Uni-Archivs. Die Sammlung umfasst unter anderem mehrere hundert Schädel aus Übersee. 2012 berief der Freiburger Gemeinderat eine ExpertInnenkommission ein, um alle 1300 Straßennamen in der Stadt fundiert wissenschaftlich zu überprüfen. Kriterien für eine Umbenennung waren
2: die aktive Förderung des Nationalsozialismus bzw. des NS-Unrechtsstaates von führender Position aus, extremer Rassismus in Theorie oder Praxis, aggressiver Antisemitismus bei Personen, die Multiplikatoren darstellten, Militarismus in Form der Glorifizierung des Ersten Weltkrieges, Dolchstoßlegende, extreme unzeitgemäße Frauenfeindlichkeit.
3: In Freiburg hatte neben der Admiral-Spee-Straße die Eckerstraße im Institutsviertel einen lokalen Bezug zur Kolonialgeschichte. Die Eckerstraße ist eine der 12 Straßen, die aufgrund eines Gemeinderatsbeschlusses von 2017 umbenannt wurden. Heute heißt sie Ernst-Zermelow-Straße. Die Begründung hierfür war Rassismus. Verbrechen, Gräueltaten und Genozide im kolonialistischen Kontext waren nicht als eigene Kategorie bei der Umbenennung belasteter Straßennamen vorgesehen. Deshalb wurden, von der Eckerstraße abgesehen, andere Straßen in Freiburg nicht umbenannt, die noch heute die Namen von Personen mit engem Bezug zur kolonialen Vergangenheit tragen, teils bis hin zu Verbrechen.
4: Als öffentliche Erinnerungsorte sind Straßennamen Teil des Weißen Deutschen Wissensarchivs. Sie tragen die Erinnerung der Geschichte in die alltägliche Gegenwart.
5: Das schreiben AutorInnen der postkolonialen Theorie in dem Buch »Wie Rassismus aus Wörtern spricht«.
4: Die Benennung von Straßennamen war und ist ein politischer Akt. Mit ihm wurden Ereignisse und Personen in das Stadtbild eingraviert und ins koloniale Gedächtnis eingeschrieben.
5: Was heißt hier Helden? Ruhm und Namen, eingraviert ins Freiburger Stadtbild und Gedächtnis. Straßennamen mit kolonialem Kontext. 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
0: Der Audioguide Postkoloniale Spurensuche in Freiburg macht auf sichtbare und unsichtbare koloniale Spuren im Freiburger Stadtbild aufmerksam. Die beiden Stationen über die Straßennamen benennen mehrere Personen, nach denen Straßen in Freiburg benannt wurden. Wen es interessiert, die Station zu den Straßennamen findet ihr bei guidemate.de, einfach über euren Browser oder in der Guidemate-App, dort Freiburg im Breisgau eingeben, dann auf den blauen Button mit der Aufschrift Postkoloniale Spurensuche in Freiburg klicken und los geht's. Ja, und bei uns geht's jetzt weiter mit Station 9 der Freiburger Zeitung. Ob in der Forschung, in Ausstellungen oder sogenannten Völkerschauen, bei Ansprachen auf kulturellen sowie politischen Veranstaltungen. Über Jahrzehnte fanden in Freiburg koloniale Aktivitäten statt. Die Freiburger Zeitung berichtete regelmäßig darüber. Auch über das Geschehen in den deutschen Kolonien, etwa über den Maji-Maji-Krieg in Deutsch-Ostafrika. Damit hat das Blatt das Bild der ZeitungsleserInnen über die Menschen in den Kolonien mitgeprägt. Auch das Selbstbild der Deutschen und ihre Rolle während der Kolonialzeit kommt in den alten Ausgaben zum Ausdruck.
1: Ich stehe in der Kajo der Kaiser-Josef-Straße 229. Das ist hier die Haupteinkaufsmeile in Freiburg. Und zwar stehe ich vor einem historischen Gebäude. Darauf steht in alten goldenen Lettern geschrieben Freiburger Zeitung. Und unten im Gebäude ist der Ticketverkauf der BZ, der Badischen Zeitung. Ja, nur wenige Schritte vom alten Verlagshaus entfernt stehe ich jetzt hier vor einem Gebäude in der Grünwälder Straße. Hier steht geschrieben Stadtarchiv Freiburg. Hier konnte man lange Zeit die alten Ausgaben der Freiburger Zeitung einsehen. Inzwischen wurde das Stadtarchiv verlegt.
0: Dienstagmorgen am 8. August 1905. Eine Menschentraube liest die Schlagzeilen im Schaufenster der Grünwälder Straße 4. Die Freiburger Zeitung berichtet von Unruhen in der Kolonie Deutsch-Ostafrika. Nachrichten aus den Kolonien erhielten die BürgerInnen Freiburgs vor allem hier.
2: Nach einem Telegramm des kaiserlichen Gouverneurs von Deutsch-Ostafrika sind unter den Eingeborenen der Matumbi-Berge Unruhen ausgebrochen. Zur Unterdrückung der Unruhen sind beide Kompanien aus Lindi und Dar es Salaam nach Kilwa beordert.
1: Freiburger Zeitung, 8. August 1905.
0: Lindi ist der südliche Bezirk im heutigen Tansania in Ostafrika, Dar es Salaam die größte Küstenstadt. Damals, 1905, waren in Lindi und Dar es Salaam Kompanien der Kaiserlichen Schutztruppe für Deutsch-Ostafrika stationiert, eine militärische Formation, die das Deutsche Reich in seiner Kolonie Deutsch-Ostafrika unterhielt.
2: Zu irgendwelcher Beunruhigung wegen dieser lokalen Unruhen liegt keine Veranlassung vor, denn in dem südlichen Küstengebiet Deutsch-Ostafrikas wohnt kein sehr geschlossener oder kriegerischer Eingeborenenstamm.
3: Das ist weit gefehlt, denn der Maji-Maji-Krieg war ein großer antikolonialer Widerstand, der über 3 Jahre andauerte. Er überraschte damals die deutschen Kolonialisten.
4: Mehrere Volksgruppen vereinten sich im Kampf gegen die koloniale Unterdrückung. Auf Suaheli wird der Krieg Vita Vya Ukombozi genannt, also Befreiungskrieg. Er forderte bis zu 300.000 Todesopfer auf Seiten der lokalen Bevölkerung. Er zählt heute zu den größten Katastrophen und Heldenmythen der Geschichte Tansanias.
1: So schreibt die Soziologin Henriette Seidel. Nachdem im November 2023 mit Walter Steinmeier erstmals ein deutscher Bundespräsident in Tansania um Verzeihung bat.
3: Heute ist der Maji-Maji-Aufstand nur noch wenigen Menschen ein Begriff. Auch deshalb, weil es auf deutscher Seite damals nur 15 Tote gab. Und weil der deutsche Kolonialismus im Schatten der Gräueltaten des Ersten und Zweiten Weltkrieges kaum in den Geschichtsbüchern behandelt wurde. Erst langsam änderte sich das, seit sich die kolonialrassistischen Kriege 2004 und 2005 zum 100. Mal jährten.
6: Die Badische Zeitung schreibt im August 2021: Während des dreijährigen Krieges soll der Süden Tanganyikas ein Drittel seiner Bevölkerung verloren haben.
0: Damals, zur Zeit des Maji-Maji-Aufstandes, berichtete die Freiburger Zeitung fortlaufend über die Geschehnisse in Deutsch-Ostafrika. Die Freiburger Zeitung gehörte zum Teil den gleichen Verlag an, der heute die Badische Zeitung herausgibt. Damals noch von der Firma H.M. Poppen und Sohn und seit 1918 Poppen und Ortmann.
6: Was für ein Bild hat dieses Medium damals von dem ostafrikanischen Land gezeichnet? Und wer hat darin geschrieben? Woher kamen die Informationen? Wie hat die Berichterstattung das Verständnis in Freiburg über die Menschen, die in den Kolonien lebten, geprägt? Freiburger Zeitung. Koloniales Gedankengut in Wort und Druck.
3: Die Freiburger Zeitung bediente sich einem gerne benutzten, weit verbreiteten Stereotyp der arbeitsscheuen AfrikanerInnen.
7: Aufrührerische Banden dringen brandschatzend auch bis 6 Stunden von Lindi vor. Besonders bemerkenswert ist, dass die Rebellen alle Fremden bekämpfen. Europäer, Inder,

0: nord-südpolitischen Zeitschrift IZ3W sinngemäß.
1: Auf den Plantagen erlebten die Arbeitskräfte Demütigungen, Prügelstrafen und Unterdrückung. Als Zeichen des Protestes zerstörten OstafrikanerInnen im Sommer 1905 Baumwollfelder der Weißen. Einige Häuser und Siedlungen der Deutschen wurden geplündert und in Brand gesteckt, Verwaltungspersonal verjagt und Militärposten gestürmt.
2: So schreibt es Henriette Seidel in ihrem Artikel: Bis heute traumatisch, Maji Maji, verdrängter Genozid oder erinnerter Widerstand?
3: Die Geschichte des Maji-Maji-Krieges als Widerstand gegen ein ausbeuterisches System hat die Freiburger Zeitung nicht erzählt. Das Stereotyp vom skrupellosen schwarzen Soldaten ist tief verwurzelt in einer hierarchisierenden Rassenideologie. Diese wurde schon 30 Jahre zuvor im Deutsch-Französischen Krieg als Propaganda gegen afrikanische Kolonialsoldaten verbreitet.
0: Als im Sommer 1870 der Deutsch-Französische Krieg ausbrach, kämpften in der Armee des französischen Kaisers Napoleon III. Auch Soldaten aus den nordafrikanischen Kolonien Frankreichs. Sie wurden größtenteils in der Rheinarmee unter Marschall Mac Mahon eingesetzt. Über die gesamte Dauer des Krieges kämpften ca. 8.000 bis 9.000 afrikanische Soldaten auf der Seite Frankreichs. Der preußische Ministerpräsident und spätere Reichskanzler Otto von Bismarck sagt im November 1870 in Versailles Folgendes über die kriegsgefangenen Askari:
4: Dass sie diese Schwarzen überhaupt gefangen genommen haben, war wieder die Abrede. Mit meinem Willen kommt jeder Soldat in Arrest, der einen solchen Burschen gefangen nimmt und abliefert. Das ist Raubzeug, das muss abgeschossen werden. Der Fuchs hat doch die Entschuldigung, dass es ihm so zur Natur ist. Aber die, es ist die schändlichste Unnatur. Sie haben unsere Soldaten auf die schändlichste Weise zu Tode gequält.
2: In ihrem Artikel über die Darstellung afrikanischer Kolonialsoldaten im Deutsch-Französischen Krieg 1870-1871 zitieren Niklas Kniebühler und Heiko Wegmann keinen geringeren als Otto von Bismarck, erster Reichskanzler des neu gegründeten Deutschen Reichs, aus der Freiburger Zeitung.
5: Die Soldaten wurden nicht nur entmenschlicht, sondern auch sexualisiert. Dort kam auch das Narrativ auf: Schützt die deutschen Frauen vor den schwarzen Männern.
3: Die Freiburger Zeitung zeigte wenig Respekt für die Menschen in der Kolonie Deutsch-Ostafrikas und reproduzierte viel Unwissen über Kultur und Geografie. Fast täglich berichtete das kaisertreue Blatt über die Unberechenbarkeit der Gegner und deren Natur. Stets wurden die Prinzipien der neu erfundenen Rassentheorien angewandt. Das Vokabular ist bis heute verletzend, auch gegenüber den Nachfahren der ehemaligen Opfer.
0: Die Station 9 über die Freiburger Zeitung wurde 2025 erstellt. Einige weitere Stationen des Audioguides wurden im vergangenen Jahr stark überarbeitet. Denn es hat sich in den letzten 8 Jahren bei der Aufarbeitung der lokalen Verstrickungen in die deutsche Kolonialgeschichte etwas bewegt. Gebeine aus Namibia, wo die Deutschen den ersten Völkermord des 20. Jahrhunderts verübt hatten, wurden an die Nachfahren zurückgegeben. Der Umgang mit der Sammlung von Schädeln, Gebeinen und weiteren Human Remains ist in einen Prozess eingetreten, der für eine Restitution grundsätzlich offen ist.
2: Haus zur lieben Hand, Löwenstraße 16. Im März 2014 übergab die Universität Freiburg im Haus zur lieben Hand Schädel an eine Delegation aus Namibia. Die Schädel waren zuvor untersucht und dem heutigen Namibia zugeordnet worden. Die Rückgabe dieser Human Remains ist Teil der Aufarbeitung der kolonialen Vergangenheit und der Rolle der Universität Freiburg in diesem Zusammenhang. 2022 fand im Rahmen der Freiburger Afrika-Gespräche, ebenfalls im Haus zur lieben Hand, eine Podiumsdiskussion statt unter dem Titel Freiburg und Kolonialismus. Reicht eine Ausstellung? Das Gespräch thematisierte die Sonderausstellung Freiburg und Kolonialismus gestern, Fragezeichen, heute, Ausrufezeichen. Die war im gleichen Jahr im Augustinermuseum zu sehen. Wir wählen das Haus zur lieben Hand nun symbolisch dafür, dass hier, aber auch andernorts in Freiburg, wichtige Schritte zur Bewusstmachung und zum Umgang mit dem kolonialen Erbe Freiburgs stattfanden und auch weiter stattfinden werden. In der Station 8 geht es zunächst um den keineswegs abgeschlossenen Prozess der Rückgabe von Human Remains. Wir hören nun das Ende dieser Station und steigen ein mit einem Zitat des Maka-Königs aus Kamerun. Er hatte 2025 die Sammlung besucht.
6: Seit über einem Jahrhundert, mehr als 100 Jahre, wurde diese Geschichte von Mund zu Mund weitergegeben. Jetzt haben unsere Söhne, die Wissenschaftler und Forscher, also herausgefunden, dass das, was man hier als Legenden hört, tatsächlich in Freiburg zu finden ist.
0: Das sagt Seine Majestät Efudu König Bertrand, Chef der Maka-Delegation, die im März 2025 nach Freiburg gereist ist.
7: On a trouvé dans les musées, dans les laboratoires, les têtes de nos ancêtres que nous cherchons.
6: In Museen und Laboren wurden die Köpfe unserer Vorfahren gefunden, nach denen wir suchen. Für einen Maka wie mich war es also notwendig, dass ich komme, um sie mit meinen Händen zu berühren, sie zu sehen und die Beziehung zu ihnen wieder aufzunehmen.
0: Dr. Richard Zogang-Fossi, kamerunischer Forscher, fügt hinzu:
8: Die Delegation hat nicht gewartet, dass man ihnen Flugtickets anbietet. Das haben sie selber gekauft.
0: Richard Zogang arbeitet an der TU Berlin und hat die Maka-Delegation nach Freiburg begleitet.
8: Zwar gibt es jetzt von hier seit, sagen wir mal, Begleitungsprozesse wie Fahrt in den Städten oder auch Übernachtung und so weiter. Aber die Entscheidung, hierher zu reisen, die Kosten haben sie selber übernommen. Und sie haben gesagt, wir können nicht abwarten, bis man uns einlädt, um unsere Ahnen zu besuchen. Das geht einfach nicht. Wenn wir von Repatriierung sprechen, wer übernimmt zum Beispiel die Kosten? Will man einfach die Kosten nicht übernehmen, wobei man zu den Menschen gekommen sind und ihre Ahnen verschleppt hat? Und also das sind Prozesse, die man jetzt ansprechen muss, um zu klären, wie es weitergeht.

Das war ein Beitrag von Martina Backes und das war auch der Süd-Nordfunk im April. Diese Sendung wird bei Radio Dreieckland wiederholt am Freitag, den 10. April um 11 Uhr. 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Die nächste Sendung im Mai, die gibt es am 5. 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

Bassisten sind es heute Abend, das habt ihr natürlich längst bemerkt. Bassisten und eine Bassistin aus Skandinavien mit Veröffentlichungen ziemlich aktuell von Anfang der 20er Jahre bis heute. Und begonnen hat Bruno Raberg, das ist ein schwedischer Bassist, der schon lange in den USA lebt. Er hat 13 Platten im Laufe der Jahre unter seinem eigenen Namen herausgebracht. Bei über 30 hat er mitgespielt, ganz verschiedene. Und dies ist sein erstes Solo-Album, sein Solo-Debüt. 23 herausgekommen im Mai, und zwar auf dem Label, muss ich gerade mal gucken, bevor ich was Falsches sage. Wahrscheinlich sein eigenes, aber nicht nach ihm benannt. Und der Mann stammt, wie gesagt, ursprünglich aus Schweden, wuchs im ländlichen Bereich auf, wurde mit 20 entdeckt vom damals berühmten, wirklich europaweit berühmten Posaunisten E.E. Thelin, spielte mit ihm ziemlich bald schon als junger Mann europaweit auf Festivals, unter anderem in Monterey. Und was so seine Einflüsse angeht, erzählt er sehr schön, wenn er nicht gerade unterwegs war, hatte er ein Einzimmer-Apartment und einen Kassettenrekorder und genau eine Kassette. Und auf der einen Seite war von Bill Evans, dem Pianisten, Sunday at the Village Vanguard. Das hat er also aufgesogen. Und auf der anderen Seite Musik eines gambischen Choralspielers. Das erklärt die Einflüsse von Jazz, Jazz bis Weltmusik. In Amerika hat er dann auch viel freie Improvisation gespielt. Aber das sind so die Ingredienzien. Mit dem Choralspieler hat er übrigens nachher auch Aufnahmen gemacht. Der heißt Jali Nayama Suso. Und insgesamt Bruno Raberg, ich kannte den Namen vorher auch nicht, wie ich zugeben muss, aber er hat mit ziemlich vielen, ziemlich bekannten Leuten gespielt in Amerika, unter anderem mit Chris Davis, der Pianistin, Donny McCaslin, dem Saxophonisten George Garzone, ebenfalls Saxophon Tiger Okoshi, Trompete Ben Monder, natürlich Klavier Matt Wilson, Schlagzeug Mike Manieri, Vibraphon Adam Coos, Bob Moses, Schlagzeug, Sam Rivers, Saxophon, Kenny Werner, Klavier, Tevin Carrington, Schlagzeug, Jerry Begonzi und so weiter. Ganz, ganz viele, auch schon in seiner Zeit in Europa. Er ging 81 mit einem Stipendium von Schweden eben nach in die USA, weil er ein Stipendium bekam und dort weiter studieren wollte, und zwar nach Berkeley in Boston. Hat dort studiert, wie gesagt, ab 81 und ab 86 selber dort unterrichtet. Und mittlerweile ist er schon seit vielen Jahren selber dort Bassprofessor. Das Label heißt übrigens Orbis Music. Ich nehme nur mal an, dass es seins ist. Bruno Raberg, Look Inside, aufgenommen 22, herausgekommen 23. Und er hat zu den Stücken ein wenig was gesagt. Wir hörten 4 relativ kurze. Das erste, Island Pathways, sagt er, hauptsächlich Komposition, Improvisationen, aber um einzelne komponierte Inseln eben herum. Dann das zweite, Kansala Nardis. Bei dem, im ersten Teil Kansala wollte er den Bass klingen lassen, eben wie eine afrikanische Kalimba. Er ist übrigens auch schon in ganz jungen Jahren nach Afrika gefahren und hat sich dort mit der Musik beschäftigt. Dann Chennai Reminiscence, das geht zurück auf eine südindische klassische Komposition. Auch dort hat er studiert in Chennai in Indien und diese Linie lange mit sich herumgetragen. Und dann zum Schluss meiner Excursion, und das ist nochmal ein durchkomponiertes Stück gewesen mit einer kurzen Improvisation am Ende. Also ich finde, nicht nur für Bassisten interessant, kann man sehr gut hören, auch sehr, sehr guter Klang. Bruno Raberg, Solo Bass. Look Inside. Und wie alles, was hier gespielt wird in der Sendung, liegt es als CD vor. Kann man natürlich auch bei ihm bekommen, brunoraberg.com. In den ersten beiden Stunden hatten wir ja 3 Künstlerinnen, nein, Künstler, Entschuldigung, leider nur Männer im Doppelpack. Und jetzt geben wir uns einem wilden Durcheinander ein. Nämlich neben Bruno Raberg hören wir Björn Pettersson, Sigurd Hole oder Hole, dann Joe Berger Mühre, Ingebrigt Harker Flaten, Petter Eldt mit Postkoma und zum Abschluss die Bassistin und Sängerin Felicia Westberg. Weiter machen wir erstmal mit Björn Pettersson und seinem Quartett.
Verlust und Rätsler. Das heißt auf Englisch übersetzt Loss and Fear, also Verlust und die Angst davor, was zu verlieren. Egal, ob es dann passiert oder nicht. Das erschien auf dem Indie-Label Halftorn Records, das wir hier ja schon gelegentlich hatten, von Schweden im Jahre 22. Sein Quartett hat Björn Pettersson gegründet 2017 zum Abschlusskonzert seines Studiums am Konservatorium in Trondheim in Norwegen. Er stammt ursprünglich aus Malmö, da stammt übrigens auch Felicia Westberg her, er lebt aber mittlerweile in Göteborg. Und auch wenn er so Folk-Jazz-inspirierte CDs macht und Gruppen bespielt, ist er auch für ein paar Stunden in der Woche in einem Lager tätig. Das übrigens ist bei viel mehr Musikern der Fall, als man denkt. Zum Beispiel Carsten Dahl, sagte, dass er halbtags Pakete ausfährt. Und wirklich hervorragende Leute, wo man das nicht unbedingt vermuten würde. Also Björn Pettersson Quartett auf Halftorn Records 22, Förlus und Ratsla, und die Titel sind derart schwedisch für mich, das erspart ihr mir bitte vorzulesen.

Soweit die CD Verlust und Rätsler des Björn Pettersson Quartetts 22 erschienen auf Hafton Records, einem sehr interessanten schwedischen Indie-Label. Und mit Carsten, wo ich es da eben von hatte, das war natürlich nicht Carsten da, sondern Carsten Lindholm, der dänische Schlagzeuger, der mir das berichtet hat. Tut, wie gesagt, seiner musikalischen Qualität keinen Abbruch, keineswegs. Hervorragender Schlagzeuger. Kommen wir zu Sigurd Hole, oder Hole, ein norwegischer Bassist. Eine CD Roraima erschien im Februar 22. Ging damals groß durch die Presse und von mir aufbewahrt bis jetzt, um das in so einen Kontext zu stellen. Sigurd Hole, das ist das Nachfolgewerk einer CD vorher, die wir auch gespielt haben und die auch relativ bekannt und beliebt wurde. Roraima ist ein Auftragswerk von einem Weltmusikfestival 2020 in Oslo, Oslo World. Und das wurde dort auch aufgeführt zwischen zwei Schließungen der Location, genau genommen einer Kulturkirche. Das ist quasi die Aufnahme dieses Konzerts auch nicht allzu sehr bearbeitet. Und Sigurd Hole, das Festivalthema war Solidarität und Sigurd Hole beschäftigte sich damit, indem er sich anfing, mit eben dem nördlichsten Bundesstaat Brasiliens zu beschäftigen, Roraima, nachdem er eine entsprechende Fernsehsendung gesehen hatte. Roraima ist die Heimat der Yanomami, die kennen wir vielleicht auch aus anderen Zusammenhängen und sie leben einerseits in diesem nördlichsten Bundesstaat Brasiliens, aber auch in einem Gebiet, das bis nach dem südlichen Venezuela hineinreicht. Und in seinem Booklet erzählt er auch nochmal die Geschichte, die wir ja teilweise kennen, wie die Yanomami seit den 1940er Jahren nach und nach von der Zivilisation bedrängt wurden und ausgedünnt wurden. Und auch Covid hat sie stark getroffen durch illegale Goldsucher, Goldschürfer, die dort vorgedrungen sind. Und Roraima Sigurd Hole, das Stück ist ziemlich prominent besetzt. Trygve Seim, Saxophone, Frode Haltli, Akkordeon, Hakon Ase kennen wir jetzt nicht, Helga Mühe auch nicht, Tanja Orning auch nicht, Per Ottvar Johansen, Percussion kennen wir wieder und Sigurd Hole oder Hole am Bass. Und daraus erstmal zwei Titel, The Yarrowee Ancestors und The Hutukara Forest.

Die CD Ro Reimer des Bassisten Sigurd Holos Norwegen. Und wir haben da Field Recordings gehört. Dementsprechend ist diese ganze CD doch eher soundorientiert, während die davor eher musikalisch, also mehr ausgeprägter war, ich finde. Sigurd Hole, Ro Reimer 2022 erschienen auf Elfesang. Genau genommen die 6. Veröffentlichung dieses Labels. Kommen wir zu einem weiteren Auftragswerk, und zwar heißt das dann in der dortigen Sprache Tingingsverket vom Fossa Jazz Festival. Das Ganze von Ingebrigt Hacker Flaten, den hatten wir vor einer Reihe von Jahren hier auch schon musikalisch zu Gast. Ingebrigt Hacker Flaten, ein neu zusammengestelltes skandinavisches, ich glaube, das sind 1, 2, 3, 4, 5, 6, 7, 8, 9, also nur nett, Exit Knarr. Wobei Knarr genau genommen eine Sorte von Wikingerschiffen behandelt, also beschreibt, und die war halt besonders gut zum schnellen Vorwärtskommen über die Weltmeere zu den weit entfernten Zielen. Dementsprechend handelt es sich hier auch um 6 Titel für Orte, über Orte, wo Ingebrigt Hacker Flaten mehr oder weniger lang gelebt hat, weil er sich dadurch auszeichnet, dass er sehr unstet ist und örtlich sich öfter verändert. Wir hören 2 Titel Chaos Pad für Mexico City und ein Museumsplan für Amsterdam. Und in diesem Nonet 2 Namen fallen mir auf, kennen wir vielleicht Mette Rasmussen als Saxophon und Handclaps und Atle Nymo Bassklarinette und Tenorsaxophon und auch Handclaps. Also Ingebrigt Hacker Flaten, Exit Knarr, eine Auftragsarbeit des Fossa Jazz Festivals, erschienen auf Odin Records.

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Und weiter geht's in die zweite Stunde mit Konstantin Sieg vom Freien Radio Marburg, bei dem ich mich ganz herzlich für diesen Beitrag bedanke.

Ingebrigt Haker Flaten, der Bassist aus Norwegen mit seinem Auftragswerk für das Fossa Jazz Festival. Es wurde schon 2020 in Auftrag gegeben und musste dann auch zweimal verschoben werden, bis es beim dritten Mal dann aufgeführt werden konnte, 21. Udin Records, da passt es ja ganz gut hin. Ingebrigt Haker Flaten, Exit Knarre, unter anderem mit Mette Rasmussen und Atle Nymo. Sehr, sehr schön, wie ich finde, sehr gelungen. Sehr kraftvoll. Kommen wir zu einem anderen Norweger, dessen Namen wir von einem anderen norwegischen Label, das uns nicht mehr kennt, auch kennen, Joe Berger Möhre. Er spielt sonst in allen möglichen Gruppen mit, zum Beispiel Splash Girl, die haben wir hier mal gehört. Und dann ist er auch seit 7 Jahren ist er Mitglied des Quartetts von Nils Petter Molvær, dem berühmten Trompeter. Mit denen hat er auch schon 2 Platten aufgenommen. Und dann hat er sich in Covid-Zeiten auch aufgemacht, eine Solo-CD aufzunehmen. Die Stücke sind entstanden aus freier Improvisation. Zu einzelnen hat er sich Gäste eingeladen, hat selber verschiedene Spuren übereinander gelegt. Das kann man ja heute mit dem Computer ganz gut machen. Er spielt einen Kontrabass, aber auch eine Bassgitarre und noch alles mögliche andere mehr. In der Begleitung, also bei den Gästen, kennen wir am ehesten Morten Kühnelt. Mit dem spielt er auch in einer Gruppe. Die wird beschrieben als ein Alt-Rock-Quartett, also ein Alternative-Rock-Quartett. Mit eben unter anderem Morten Kühnelt und über Grönland namens Finnland. Die ist mir bisher auch nicht untergekommen. So, Joe Berger Möhre, 2021 auf Rare Noise Records aus Italien, genau genommen. Und die CD heißt Unheimliche Manövre. Da denkt man natürlich an diesen Rettungsgriff. Und er erklärt, vertraut, aber nicht nachvollziehbar oder umgekehrt. Das ist das Gefühl, was ich mit dieser Musik vermitteln wollte. Also irgendwie vertraut, doch irgendwie doch nicht. Das soll das evozieren. Wir hören die ersten 3 Titel. Everything, Everything, Smallest Things, Part 1 und Aviary.

Soweit die CD-Unheimlich-Manövre von Joe Berger-Mühre und das war vom Label Rare Noise Records. Kommen wir zu Postkoma. Es gab ja Koma West und Koma Saxo und hinter all dem verbirgt sich ein schwedischer Bassist, Petter Eld, der lebt seit einer ganzen Reihe Jahren in Berlin und mischt von daher Europa, von dort her Europa auf. Das Ganze herausgekommen bei Re-Jazz aus Finnland, aus Helsinki. Da kommt man schon mal leicht durcheinander. Koma Saxo und jetzt Postkoma. Kann man betonen, wie man will. Postkoma oder Postkoma oder wie man will. Und die Titel haben dann auch meist was mit Koma zu tun. Wir hören erst Koma mit Christian Lehlinger und Petter Elz am Kontrabass, dann Watten, Koma mit wiederum Lehlinger, dann Jonas Kohlhammer an der Flöte diesmal, Mikko Inanen am Altsaxophon und wiederum Petter Eld, Kontrabass, aber auch er bedient sich weiterer Gerätschaften. Dann Komma Hem. Ich weiß nicht, ob er den Ruhrgebietsdialekt damit meint. Da hören wir Otis Santjö, wiederum Jonas Kulhammer, Mikko Inanen und Lehlinger, also eine erlesene Besetzung. Sie stimmt zum Teil überein mit der Live-Besetzung, mit der er diese Sache auch auf Tournee, auf Konzerte bringt, aber nicht komplett. Das Ganze im November erschien, also ziemlich neu bei Re-Jazz Records. Und auch Re-Jazz bringt jetzt manche Sachen nur noch digital heraus, dies hier aber noch physisch. Und da es musikalisch sehr interessant ist und Koma auch ziemlich angesagt und Petter Eld schon recht bekannt, werden sie damit auch noch ein paar Verkaufszahlen erreichen, dass es sich lohnt, die auch physisch herauszubringen. Also Koma Saxo von Petter Eld. Mit mehreren Mitmusikern und mehreren Titeln.

Petter Els Postkoma, der schwedische Bassist, der in Berlin lebt und auf einem finnischen Label veröffentlicht. Postkoma. Und zuletzt hörten wir Stunden, Zeta, Poli, Amok und Portal. Koma. Wunderbar. Zum Abschluss Felicia Westberg. Auf eine Jazzmusikerin bringen wir es hier heute immerhin. Magic We Make. Ihre CD von 2020. Ebenfalls von Hafthorn Records, wo wir ja zum Beispiel auch Björn Pettersson von hatten. Und das ist eine wunderbare Sache mit ihr, Kontrabass und Gesang und Schlagzeug, Gitarre, Viol und Saxophon. Theresien Evenstad kennen wir mittlerweile, Viol, also Violine. Zwei Titel, der erste für mich skandinavisch und der zweite When the Rain Falls. Nächste Woche machen wir es uns nett, gut, aber nett. Und zwar hat ja zum 25-jährigen Jubiläum der Labelinhaber von Ocella Music, Dagobert Böhm, uns zum zweiten Mal beehrt nach 20 Jahren. Und er hat einige CDs mitgebracht gehabt. Sein Label-Schwerpunkt befindet sich ja in Skandinavien. Und die hören wir nächste Woche. Also gutes Zeug, aber gut hörbares Zeug. Etwas anders als zum Teil jetzt hier eben in der letzten Stunde. Ein bisschen Abwechslung darf ja mal sein. Felicia Westberg, Magic Remake, Hafthorn Records 2020. Macht's gut, bis dann.

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7: Moin. Heute haben wir eine Sendung der Gegensätze für Sie. Mit dem ersten Hörspiel geht es in beeindruckend gruselige Abgründe der Selbstoptimierung. Und später dann ein zweites Hörspiel zum angenehmeren Ausklang mit einer rührenden Geschichte über Gemeinschaft. Nun also zuerst die Produktion von Frank Schmidt und dem Hörspielprojekt.de. Ja, nicht nur bei uns gibt es tolle Hörspiele, auch dort wirklich ein gutes Projekt mit vielen Produktionen. Stöbern Sie doch einfach mal, wenn Sie Zeit haben. Hier geht es jetzt gleich um die andere Seite der Medaille, wenn Mensch sich vornimmt, seine Fehler auszumerzen. Denn der Umkehrschluss von »Das kann ich besser« könnte doch »Ich bin nicht genug« sein. Und wohin das führt, hören wir jetzt. Eigentlich nicht überraschend, da ich an der Stelle nochmal eine kurze Triggerwarnung ausspreche. Dieses Hörspiel thematisiert auch selbstverletzendes Verhalten und Suizid. Los geht's.
8: 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Die Community für Hörspielmacher.

0: Der Minimalist. Eine Geschichte von Frank Schmidt. Frank Groll hatte Feierabend und das Wochenende war in Sicht. Der Mitdreißiger mit dem schütteren blonden Haar pfiff vergnügt vor sich hin. Seine Woche als mittlere Führungskraft in einem betriebswirtschaftlichen Unternehmen war anstrengend gewesen. Und er war froh, dass endlich Freitagnachmittag war.
1: Ja, hallo?
2: Hallo, mein Schatz, ich bin's. Bist du auf dem Weg nach Hause?
1: Jo, endlich. Boah, bin ich froh, dass Wochenende ist.
2: Das glaube ich. Du, Steve, Jana, Thorsten und Kirsten kommen doch heute Abend. Kann ich dir ein paar Sachen sagen, die du dann einkaufst? Dann koche ich gleich etwas Schönes.
1: Ach was, viel zu viel Aufwand. Ich kaufe jetzt einfach ein paar Flaschen Bier und Sekt für euch Mädels und dann bestellen wir Pizza. Besser geht's doch gar nicht, hä?
2: Ja, okay, wenn du meinst.
1: Ja, das meine ich. Bis gleich, Süße.
0: Franks blaue Augen blitzten vergnügt in seinem Gesicht, dem man genauso wie seinem Körper ansehen konnte, dass er gerne Fastfood aß. Er dachte an Pizza und Bier und nahm das fröhliche Pfeifen wieder auf.

0: Eigentlich esse ich abends keine Kohlenhydrate mehr.
1: Und wenn du doch welche isst, so wie heute, spürst du da einen Unterschied?
2: Also diese,
0: oh ja, ich fühle mich dann irgendwie träger.
2: Diese Pizza-Cheeseburger ist einfach geil, oder?
0: Und es geht,
2: die könnte ich echt schon mal auf dem Frühstück essen.
3: Ja, also ich hätte ja auch was kochen können, aber...
4: Aber du hattest keine Zeit. Ja, weil du Frank helfen musstest, zumindest Flur- und Wohnzimmergäste tauglich zu machen. Stimmt's?
1: So viele Nahrungsmittel bleiben doch gar nicht.
3: Das auch. Ist das echt immer noch ein Problem bei euch mit dem Aufräumen?
2: Nö, ein Problem hat nur Melanie. Ich komme super klar.
4: Ja, es ist ja wie bei uns. Jana kommt mit ihrer Schlamperei auch super klar. Ne, Schatz?
1: Was ist?
4: Ich sagte, du hast auch kein Problem damit, dass du so ein Messi bist.
1: Ich geb dir gleich Messi. Nur weil ich meine Bücher nicht epochal und alphabetisch ordne, du Monk.
3: Also, eine Freundin von mir hatte auch jahrelang Schwierigkeiten damit, Ordnung zu halten. Die hat sich jetzt vor kurzem so einen Ratgeber gekauft, der total super sein soll. Scheint auch echt was zu bringen. Ich war vorgestern bei ihr und ihre Wohnung sah noch nie so gepflegt aus wie jetzt.
5: Echt? Wie heißt das Buch denn genau?
3: Weg damit von Rocksmith.
5: Rocks was?
3: So heißt der Autor. Rock Smith.
5: Weg damit von Rocksmith. Okay.
2: Ach komm, was soll so ein Buch denn bringen? Da steht dann, dass man seine Schuhe in den Schuhschrank räumen soll und die dreckige Wäsche in den Wäschekorb. Mal ehrlich, das sagt man ja jeden Tag. Dafür brauche ich doch keinen Ratgeber.
3: Nee, das Buch geht in eine andere Richtung. Da steht wohl nicht drin, wie man aufräumen soll, sondern dass man im Prinzip viel zu viel Krempel hat, den man gar nicht braucht. Der Autor ist so ein Fan von Minimalismus und meint, dass zu viel Besitz auch irgendwie belastet und Metall blockiert. Irgendwie sowas.
2: Minimalismus?
3: Viel zu viel Krempel hat, den man gar nicht braucht.
2: Minimalismus?
3: Und meint, dass zu viel Besitz auch irgendwie belastet.
2: Minimalismus?
3: Teil blockiert.
2: Ja, Minimalismus. Belastet und blockiert. Und was empfiehlt dieser Herr Smith dagegen genau?
3: Ja, also, so ganz genau weiß ich das jetzt auch nicht. Ich glaube, das fängt irgendwie damit an, dass man alle seine Sachen in Kartons packen soll. Und dann...
5: Okay, also wieder nichts für uns. Wenn Frank seine Sachen nicht in den Schrank räumen kann, wird das mit den Kartons wohl auch nicht besser klappen.
3: Ja.

0: Bist du noch nicht müde? Was machst du denn da?
1: Ach, ich schaue ja gerade nach dem Buch, von dem Kirsten erzählt hat. Die Rezensionen sind alle ganz gut. Scheint echt ein Knaller zu sein.
0: Also, wenn du deine Sachen alle in Kartons packen willst, meine Unterstützung hast du.
1: Ja, das ist wohl nur so ein Zwischenschritt. Einer der Rezensenten schreibt dir darüber. Hilft einem wohl zu erkennen, was wichtig ist und was man wirklich braucht.
0: Also, wenn es dich wirklich interessiert, dann kauf dir das Buch doch ruhig. Aber ich hab dich auch lieb, wenn deine Schuhe weiter im Wohnzimmer rumstehen. Aber wenn unsere Wohnung immer tipptopp wäre und das doofe Aufräumen kein Thema mehr wäre, hätte ich natürlich auch nichts dagegen. Was hältst du denn davon, wenn du mir jetzt mal zeigst, wie lieb du mich hast? Und wir schlafen dann anschließend.
1: Du, das kann man auch direkt als E-Book runterladen.
0: Ah, super. Aber du könntest ja auch...
1: Ich mach das mal und dann lese ich auch direkt ein bisschen. Ist ja auch in deinem Interesse, ne?
0: Ja, aber morgen würde mir eigentlich...
1: Und zack, da ist es schon.
0: Schön. Viel Spaß beim Lesen. Ich sag dann schon mal gute Nacht.
1: Ja, schlaf gut.

0: Wow, er nimmt das wirklich ernst, ja?
1: Ja, total. Bin ja echt mal gespannt, wohin das führt.
0: Was genau müsst ihr denn jetzt machen?
1: Also, gestern war ein Umzugsunternehmen hier und hat all unsere Sachen in Umzugskartons gepackt. Also, die Möbel stehen alle noch, aber alle Gegenstände aus den Schränken, Regalen und so weiter sind jetzt in Kartons verpackt.
0: Aha, und jetzt?
1: Ja, jetzt geht das so, dass man die Sachen, die man braucht, halt aus dem Karton holt. Nach 30 Tagen schaut man dann, welche Sachen man einen Monat nicht gebraucht hat, weil die dann eben noch im Karton sind. Und die werden dann entweder verschenkt, verkauft oder weggeschmissen.
2: Krass. Aber was ist denn mit Sachen, die du saisonbedingt halt nicht rausholst? Also Winterjacke oder Taucherbrille oder so.
0: Das weiß ich auch noch nicht so ganz genau. Aber dafür gibt es sicher irgendeine Sonderregelung.
2: Ah, okay. Tja, klingt schon interessant, aber könnte auch ein wenig nervig werden, oder?
0: Ja, mal sehen. Ich bin ja froh, dass Frank überhaupt mal die Initiative ergreift, was sein Chaos angeht. Wenn es nach mir gegangen wäre, hätten wir die Sachen da auch alle selber eingepackt und das nicht von einem Umzugsunternehmen machen lassen. Aber Frank ist gerade so begeistert und energisch. Da wollte ich ihn nicht bremsen.
2: Genau, nicht den Keim zertreten. Ich drück dir die Daumen, dass es klappt. Lass uns zwischendurch mal quatschen, ja? Möchte schon gerne wissen, wie es läuft.
0: Klar, ich melde mich. Aber jetzt gehe ich schon mal diverse Schuhe aus den Kartons holen. Die dürfen alle am Monatsende nicht mehr im Karton sein.

0: Weg damit! Von Rock Smith. Kapitel 3. Sie werden sehen, wie sich Klarheit und Konzentration in Ihrem gesamten Leben mehr Platz verschaffen. Das wird nach und nach auch Ihrer Umwelt auffallen.
1: Wow! Was ist denn hier passiert?
2: Was meinst du?
1: In deinem Büro sieht es doch sonst immer so aus, als sei hier gerade eingebrochen worden. Und deinen Schreibtisch, den kann man unter den ganzen Aktenbergen normalerweise nur erahnen. Und jetzt?
2: Ja, und jetzt?
1: Und jetzt würde ich am liebsten tauschen. Dein Schreibtisch ist ja komplett leer bis auf den Computer. Wo sind denn die ganzen Sachen hin? Ich meine, die ganzen Akten sind wahrscheinlich in den Schränken, aber du hattest doch so viel Zeug aus Überraschungseiern und Fotos.
3: Klaus, kannst du mal kommen? Irgendwas stimmt mit dem Aktenvernichter nicht.
1: Ja, ich komme. Du, veränder nichts, bevor ich wiederkomme, ja? Ich will gleich schnell ein Foto von deinem Büro machen. Lange wird das ja nicht so bleiben, wie ich dich kenne.
2: Lass du dir ruhig Zeit. Das war nur der Anfang.

0: Ich finde das immer noch total seltsam, dass jetzt hier alles so halt... Kommt mir immer so vor, als wären wir auf einer Baustelle.
1: Baustelle? Wieso denn Baustelle?
0: Ja, nicht Baustelle. Ich meine, in einer Wohnung, die gerade renoviert wird. Weißt du? Die sind doch auch immer so leer und alles halt so.
1: Stimmt. Fehlt eigentlich nur noch der Geruch von Farbe. Sag mal, willst du eigentlich gar kein Brot?
0: Nee, da sind Kohlenhydrate drin.
2: Ihh, das ist ja eklig. Oh nee. Wieso sagst du das jetzt erst? Mein Gott, ich hab doch schon davon gegessen.
0: Ach Mann, nein, es ist nicht eklig. Aber Thorsten hat mir erzählt, dass man ohne zu hungern etwas abspecken kann. Wenn man zumindest abends keine Kohlenhydrate mehr zu sich nimmt.
1: Na, endlich gehst du das mal an. Du musst aber auch dringend abspecken, du Moppelchen. Das geht ja so gar nicht mehr.
0: Ja, schon gut. Aber wenn bald wieder Sommer ist, hätte ich gerne 2 Kilo weniger. Und außerdem hat Thorsten erzählt, sind Kohlenhydrate etwas, das der Mensch eigentlich gar nicht braucht. Sie können sogar Krankheiten begünstigen, wie zum Beispiel...
1: Gar nicht braucht? Wie meinst du das? Ich dachte, Kohlenhydrate braucht man als Energieträger.
0: Nein, braucht man nicht. Eiweiß und Fett reichen. Wenn der Körper sich mal umgestellt hat, nimmt der Fett zur Energiegewinnung. Hm.
1: Kohlenhydrate braucht man nicht.
0: Genau, und zu viel Körperfett auch nicht. Ich habe schon mal ein paar Bikinis rausgelegt. Wenn du willst, kann ich dir ja gleich mal zeigen, wo sie noch ein wenig zu stramm sitzen.
1: Ein paar Bikinis rausgelegt? Ja, was soll das denn? Erstens brauchst du die jetzt noch gar nicht und zweitens hätte auch erst mal einer gereicht, ne?
0: Jetzt reg dich doch nicht auf. Ich wollte doch bloß mal schauen.
1: Nee, nix nur mal schauen. In dem Buch steht drin, dass Mitbewohner einen unterstützen sollen und nicht sabotieren. Jetzt pack die Dinger bitte wieder weg. Und wenn es soweit ist, kannst du gerne einen wieder rausholen. Einen.

0: Weg damit von Rocksmith. Kapitel 3. Nach und nach wird auch ihre Ausstrahlung eine andere sein. Bekannte werden vielleicht zunächst etwas irritiert durch die deutliche, positive Veränderung sein.
1: Alter! Sag mal, was ist los? Bist du krank?
2: Nee, im Gegenteil. Ich fühle mich fitter denn je.
1: Ja, aber...
2: Du meinst wegen der Glatze, ne? Nee, alles gut. Ich habe die Haare heute Morgen abrasiert. Ist also keine Chemo oder sowas.
1: Ja, warum hast du das gemacht?
2: Ja, Gegenfrage. Braucht man denn Haare auf dem Kopf? Ich meine, muss ja waschen, kämmen, föhnen, gelen und weiß der Teufel noch was alles. Aber braucht man die wirklich?
1: Na, also wenn ich dich jetzt so anschaue...
2: Naja, nu. Schönheit ist eine Geschmackssache. Aber du weißt ja, wahre Schönheit kommt von innen. Und innen, ey, da geht's mir echt im Moment von Tag zu Tag besser, ne? Also, je mehr Müll ich aus meinem Leben entferne und wegschmeiße, desto sorgenfreier und, ja, reiner fühle ich mich irgendwie.
1: Gut, als Friseurmodel wärst du vorher auch nicht reich geworden. Aber Müll finde ich jetzt doch ein wenig hart.
3: Entschuldigt die Störung. Der Abteilungsleiter fragt, wer von euch beiden die Simon-Akte hat.
1: Die hat Frank. Oh Mann, jetzt bin ich aber mal gespannt, ob es in deinen Schränken genauso vorbildlich ist wie außerhalb. Darf ich?
2: Ja, klar, mach ruhig auf, aber die Schränke sind eigentlich alle...
1: Leer? Da ist ja gar nichts mehr drin. Wo sind die ganzen Akten?
2: Sagen wir mal so. Der Aktenvernichter musste zwar an seine Grenzen gehen, hat aber bewiesen, dass er hier nicht ganz unnütz ist.
1: Oh, der war nicht schlecht. Nee, aber sag mal, im Ernst, wo hast du das alles hingeräumt?
2: Das war kein Witz. Also wenn Herr Koch die Akte braucht, kann ich ihm gerne Auszüge davon als PDF zumailen oder so.

0: na komm, so stressig kann das doch nicht sein. Und die 30 Tage sind doch bald vorbei, oder?
1: Du kannst dir das nicht vorstellen. Du hast Frank ja seit 3 Wochen nicht gesehen. Ich habe echt das Gefühl, der verwandelt sich in jemand ganz anderen.
0: Ach, hat nicht jeder mal eine Krise? Der berappelt sich schon wieder.
1: Das sagst du so locker. Ich mach mir echt Sorgen. Der wird halt immer extremer. Am Anfang fand ich das ganz süß, wie ernsthaft er sein Aufräumexperiment angegangen ist. Aber dann wurde das echt nervig, als er anfing, über jedes Teil, das ich von meinen Sachen aus den Kartons geholt habe, zu diskutieren.
0: Was gab es denn da zu diskutieren?
1: Ach, halt immer die Frage, brauchst du das wirklich? Und dann liest er zur Bestätigung immer Abschnitte aus einem Buch vor. Der behandelt dieses Weg damit inzwischen wie seine Bibel. Und alles, was der tolle Herr Smith geschrieben hat, ist für ihn heilig. Mann, ich wünschte, er hätte dieses Scheißbuch nie gelesen.
0: Naja, ist ja auch eine krasse Methode. Ist doch klar, dass es da mal zu Spannungen kommt. Aber bald ist die Zeit um. Dann freust du dich über die Ordnung in der Wohnung. Es gibt nichts mehr zu diskutieren und alles ist wieder gut, hm? Oder ihr brecht die Sache jetzt halt ab.
1: Abbrechen? Ja, das wäre echt das Beste. Aber ich glaube nicht, dass Frank sich darauf einlässt. Weißt du, es ist ja nicht nur die Sache mit den Kartons. Er wird in jeder Hinsicht extremer. Richtig fanatisch.
0: Was meinst du mit jeder Hinsicht? Wir reden doch jetzt nicht über extreme Sexspielchen, oder?
1: Wenn es das mal wäre. Wie viel Sex braucht man denn?
0: Oh, dann ist da gerade wohl Ebbe. Das ist ja blöd.
1: Bei dir hört sich das alles so easy und vorübergehend an. Aber du hast Frank auch vor fast einem Monat zuletzt gesehen. Er hat sich eine Glatze rasiert. Sein Gesicht ist blass und eingefallen. Jetzt hat er sein Auto verkauft. Er schaut in der Zeitung nach kleineren Wohnungen.
0: Glatze? Blass und eingefallen? Ist er vielleicht krank?
1: Krank? Tja, da denke ich auch seit Tagen drüber nach. Aber nicht so, wie du meinst. Die Glatze hat er sich rasiert, weil man ja die Haare nicht braucht. Er nimmt ab, weil man viele Nahrungsmittel ja gar nicht braucht. Er hat rote Augen, weil man zu viel Schlaf ja gar nicht braucht.
0: Ach du Scheiße. Das hört sich ja echt nicht gut an.
1: Nee, überhaupt nicht. Ich habe echt Angst, dass er eine Psychose hat. Seine Mutter hat sich ja umgebracht, als Frank noch ein Jugendlicher war. Er spricht nie darüber. Aber ich überlege halt jetzt ständig, ob sie nicht auch psychisch krank war. Ich habe das mal gegoogelt. Und im Internet steht ganz klar, dass Psychosen durchaus vererbbar sein können.
0: Oh weia. Hast du das mal bei ihm angesprochen?
1: Nee. Ach, das ist alles so schwierig mit ihm geworden. Er stellt ja bei allem inzwischen in Frage, ob man das braucht. Selbst Unterhaltungen scheinen ihm mehr und mehr überflüssig zu erscheinen. Ich habe manchmal sogar ein wenig Angst. Um ihn, aber auch vor ihm.
0: Och, krass. Echt krass. Soll ich Thorsten mal fragen, ob er sich nicht mal wieder mit Frank treffen will? Vielleicht ist mal ein Gespräch unter Männern hilfreich.
1: Gerne. Ich bin zwar nicht überzeugt, dass Thorsten Zugang zu ihm findet, aber ich greife gerade nach jedem Strohhalm.

0: Weg damit von Rock Smith, Kapitel 4. Sie werden feststellen, dass sich dieser frische, kristallklare Geist auch im Berufsalltag bemerkbar machen wird.
1: Hey Klaus, warte mal.
2: Oh, hi. Was gibt es denn?
1: Sag mal, was ist denn bei euch los?
2: Was meinst du?
1: Naja, Elli aus der Buchhaltung hat erzählt, dass sie bei euch ihn gefeuert haben, weil er verrückt geworden ist. Stimmt das?
2: Ach so, ja, das stimmt. Sie haben Frank Groll entlassen.
1: Frank Groll? Wieso? Was hat er denn gemacht?
2: Ach, erst hat er angefangen, Akten zu vernichten. Hat Stifte und Locher und so etwas weggeschmissen. Und dann hat er irgendwann auch seinen ganzen Büromöbel klein gehackt und gesägt und was auch immer. Sein Büro war bis auf den PC auf einmal komplett leer.
1: Ach du meine Güte, warum hat er das gemacht?
2: Ach, keine Ahnung. Er meinte, man brauche das alles nicht. Es würde einen nur mental blockieren. Naja, Herr Koch hat ihn vor die Wahl gestellt. Entweder er begibt sich sofort in psychologische Behandlung oder ja, er fliegt.
1: Aber wenn er zu einer Therapie geht, dann ist er doch krank. Dann dürfen sie ihn doch auch nicht entlassen.
2: Du sagst es. Wenn. Er geht aber nicht. Er meinte, er sei weder krank noch benötige einen Psychologen. Die brauchte übrigens auch keiner. Die könnte man auch abschaffen.
1: Boah, ist ja abgefahren. Tja, seinen Job braucht er scheinbar wohl auch nicht mehr.
3: König.
4: Hi Thorsten, ich bin es, Steve.
3: Hey Steve, alles klar?
4: Ach, alles gut. Und selbst?
3: Ach, bei mir auch. Rufst du an wegen Fußball?
4: Ach, auch. Aber ich wollte fragen, ob du die letzten Tage mal was von Frank gehört hast. Ich erreiche den irgendwie nie.
3: Puh. Ja, der ist auch irgendwie in der Twilight Zone verschwunden. Ich mache mir echt Sorgen um den.
4: Wieso? Was ist denn los?
3: Der dreht irgendwie völlig ab. Ich wollte mich schon vor 2 Wochen mit ihm treffen, weil Melanie meinte, ein Männergespräch würde ihm vielleicht gut tun, aber dazu ist es nie gekommen.
4: Aha. Was meinst du genau mit abdrehen?
3: Ja, ich weiß auch nicht. Erst hatte er ständig Stress mit Mel wegen seinem komischen Ich-lerne-jetzt-aufräumen aus einem Buch.
4: Aha.
3: Dann hat er seinen Job verloren und sein Auto verkauft. Tja, und Melanie hat er auch vor ein paar Tagen abgeschossen.
4: Du meinst, er hat sich von ihr getrennt?
3: Ja klar, nicht wörtlich gemeint. Obwohl ich das inzwischen auch nicht mehr abwegig finde.
4: Was?
3: Ja, er meinte, er bräuchte sie nicht. Er hat wohl gesagt, er bräuchte zurzeit keine Partnerin, weil sexuelle Kontakte überflüssig seien, wenn man keine Kinder will. Und Freunde, die ihn ständig kritisieren und anzweifeln, würden ihm Energien rauben und ihn behindern. Sie sei also in jeder Hinsicht überflüssig.
4: Jetzt verarschst du mich aber. Das hat er doch so nicht gesagt.
3: Aber hundertprozentig. Genau das hat er ihr gesagt.
4: Und was macht er jetzt?
3: Oh, das Letzte, was ich gehört habe, ist, dass er jetzt in eine Einzimmerwohnung umgezogen ist.
0: Frank stand nackt in seiner kleinen Einzimmerwohnung und starrte sich in einem Spiegel an.
5: Irgendwie fühle ich mich immer noch nicht vollständig klar und frisch. Irgendwas blockiert mich immer noch. Was kann das sein? Die Wohnung ist fast komplett leer. Ich habe nahezu keine Besitztümer mehr. Ich habe 20 Kilo abgenommen. Zwei Ohren. Zwei Augen. Zwei Hände mit 10 Fingern. So viele Körperteile sind doppelt oder öfter vorhanden. Brauche ich das alles? Brauche ich das alles? Oder behindert etwa mein Körper meinen Geist?

0: In einem kleinen Büro des Kriminalkommissariates 11, zuständig für schwere Gewaltverbrechen, Tötungsdelikte und unklare Todesfälle, sitzen Kriminalhauptkommissar Rolf Wegener und Kriminaloberkommissar Norbert Schmidt bei Kaffee und Brötchen und machen Frühstückspause.
1: Sag mal, die Sache Kroll, die habt ihr doch abgeschossen, oder?
2: Stimmt. Abgefahrene Geschichte irgendwie.
1: Ich hatte das ja alles nicht so richtig mitbekommen, weil ich noch mit dem Unterach-Fall beschäftigt war. Was war denn eigentlich so besonders an dem Fall? Ich dachte, es wäre dieses klassische, Leute machen sich Sorgen, Polizei öffnet Wohnung und findet Suizidenten.
3: Naja, im Prinzip war es letztendlich genau das. Aber so ein Fundort habe ich ja noch nie gesehen. Das war eine Einzimmerwohnung, in der der Typ gewohnt hatte. Die war allerdings fast komplett leer. Keine Möbel, keine Teppiche, keine Vorhänge. Der hatte sogar die Tapeten alle abgerissen. Fußboden war natter Esel.
1: Na, klingt doch netter als diese stinkigen Messibuden, in die wir oft rein müssen.
2: Naja, übersichtlicher war es schon, aber nicht weniger stinkig und eklig.
1: Eklig? Lag schon Madenbefall vor, ja?
2: Ach, das war wie in einem Horrorfilm. Also total karge Wohnung, fast wie eine Höhle. Darin ein Tisch und diverse chirurgische Instrumente. Und auf dem Boden lag das, was von Groll noch übrig war. Keine Haare auf dem Kopf und Körper, keine Augenbrauen, keine Lider und Wimpern, keine Ohren, keine Nase, keine Beine, keine Hoden und nur noch ein Arm.
1: Ach du Kacke. Dann kann das aber doch kein Suizid sein. Man verblutet doch, bevor man sich so viel amputiert hat.
2: Stimmt. Aber laut Gerichtsmediziner hat er das alles Schritt für Schritt über Wochen hinweg gemacht. Lediglich seine letzte OP war zu viel für ihn. Sodass er, wie du schon sagtest, letztlich verblutet ist.
1: Uah, was ein Psycho.
2: Stimmt. Was auch total kurios war, die Bude war ja so gut wie leer, aber neben ihm auf dem Boden lag ein Buch. Ein Ratgeber zum Thema Ordnung halten. Ist das bekloppt oder ist das bekloppt?
1: Abgefahren. Wie hieß das Buch?
2: Ich weiß nicht so genau. Wirf's weg oder so. Ging irgendwie um Klarheit und Effizienzgewinnung durch Minimalismus.
1: Minimalismus. Mehr Klarheit. So wie mein Schreibtisch immer aussieht, kann ich in das Buch mal einen Blick reinwerfen, bevor ihr die Asservate entsorgt?
4: So, willkommen zurück. Um diese Eindrücke jetzt erstmal ein bisschen zu verarbeiten, hören wir Musik. Opening Titles von The Sorceress.

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8: Da sind wir wieder. Hoffentlich konnten Sie sich ein bisschen erholen und die Eindrücke sortieren und freuen sich jetzt mit mir auf das nächste Hörspiel. Ein etwas angenehmeres Hörspiel, eine Produktion von Radio Lora, die ich bei uns über den Bermudafunk, über die feministische Redaktion kennengelernt habe und die auch das Knastradio produzieren, so wie ich es verstanden habe, für alle Menschen, die sich eingesperrt fühlen. Und natürlich auch für die, die es wirklich sind, fand ich auf jeden Fall eine geniale Idee. Jetzt kommt also von Radio Lora der Notfallknopf. Ich wünsche Ihnen schon mal viel Spaß.
9: Frau Gasser, hier spricht das Rote Kreuz. Sie haben den Notfallknopf gedrückt. Können wir Ihnen helfen? Frau Gasser, hier ist das Rote Kreuz. Sie haben den Notfallknopf gedrückt. Können Sie antworten?

0: Katja Gasser, hallo?
1: Grüß Sie, Frau Gasser, das Rote Kreuz am Telefon. Ihre Mutter hat den Notfallknopf gedrückt und antwortet nicht. Würden Sie sich drum kümmern oder sollten wir vorbeigehen?
0: Oh, nein, nein, ich fahr sofort los. Danke. Ach, Mama, was ist es diesmal? Findet sie die Fernbedienung nicht? Oder hat sie Redebedürfnis? Und wenn doch etwas passiert ist. Oh Gott, oh Gott, oh Gott. Bitte lass es nichts Schlimmes sein. Wo ist bloß der zweite Schuh? Ah, hier.
2: Frau Gasser.
0: Grüezi, Frau Papa. Ich muss leider
2: immer
0: sofort...
2: müssen Sie gerade etwas. Aber dieses Mal nicht. Letzte Nacht haben Sie das Radio die ganze Nacht laufen gelassen. Und Ihre Schritte, dieses ewige Hin und Her und Hin und Her, unerhört ist das. Und vorgestern war da nicht Ihr Waschtag, oder?
0: Frau Papa, hören Sie...
2: Sie haben den Filter nicht gereinigt.
0: Es tut mir so furchtbar leid, aber sehen Sie, meine Mutter...
2: Ihre Mutter ist mir sowas von egal. Ich habe genug von Ihnen. Das heißt, wir haben genug von Ihnen. Erst neulich beklagte sich Frau Stutz, dass jemand immer die Werbung in Ihrem Briefkasten entsorge. Das waren sicher auch Sie, oder nicht?
0: Ich?
2: Jetzt ist Schluss damit. Ich werde mich bei der Verwaltung beschweren. Frau Stutz macht auch mit. So, jetzt wissen Sie's.
0: Oh, das darf doch nicht wahr sein. Frau Papa, bitte. Wir können doch das auch anders regeln.
2: Ach, plötzlich können wir das regeln. Seit einem halben Jahr komme ich immer wieder zu Ihnen und bitte Sie, die Musik leiser zu stellen. Hat es jemals etwas gebracht? Und dann Ihr ewiges Herumlaufen. Jeden Schritt höre ich.
0: Schauen Sie, es tut mir wirklich sehr leid, dass Sie so empfinden, dass die Wohnung so ringhörig ist. Eins, zwei, drei, tief durchatmen. Es tut mir wirklich leid. Kommen Sie doch heute Abend zu mir, dann ermitteln wir gemeinsam, welche Lautstärke für Sie angebracht ist.
2: Und die Waschküche und Ihr Herumgestampfe?
0: Okay, ich werde die Waschküche tipptopp in Ordnung halten. Können wir das so belassen? Ich muss wirklich...
2: Und kaufen Sie sich Hausschuhe.
0: Bitte?
2: Hausschuhe, Finken für zu Hause mit weichen Sohlen.
0: Mache ich.
2: Heute noch?
0: Versprochen. Und jetzt muss ich wirklich gehen.
3: Rennen, Stress.
4: Hoffentlich komme ich nicht zu spät.
3: Stress.
0: Komm schon. Nicht jetzt. Das kannst du mir nicht antun. Nur doch dieses eine Mal. Ich verspreche dir, danach bringe ich dich in die Garage. Lass mich nicht im Stich. Na komm. Nein. Mist. Scheiße.
3: Stress. Hoffentlich komme ich nicht zu spät.
4: Rennen.
0: Danke fürs Tür aufhalten. Wo ist er denn? Katja, du dummes Huhn. Sag jetzt nicht, du hast Mamas Schlüssel vergessen. Nein, bitte. Verzeihung, Excuse, darf ich mal? Excuse. Merci.
4: Rennen, Stress.
3: Hoffentlich komme ich nicht zu spät.
4: Stress.
0: So, jetzt. Wo bleibt denn der verdammte Bus?
5: Haben Sie Feuer?
6: Sehe ich so aus? Frag ihr nur.
7: Blöde Kuh.
0: Wie bitte? Hey, passt sie doch auf. Nur weil ich Ihnen kein Feuer geben kann, müssen Sie mich ja nicht gleich umrempeln. Schon 10:30.
2: Wann war der Anruf? 9:30.
0: Ich drehe durch.
3: Stress, rennen.
0: Grüezi, Frau Stutz. Entschuldigen Sie die Störung. Dürfte ich Ihr Fahrrad ausleihen? Es handelt sich um einen Notfall bei meiner Mutter. Sie kennen sie ja.
8: Aber, easy. Sie sind ja ganz außer Atem. Natürlich können Sie mein Velo haben. Es steht unten im Schuppen. Nehmen Sie es einfach.
0: Och, vielen Dank. Vielen, vielen Dank. Und das mit der Werbung wird ganz bestimmt nicht mehr vorkommen.
8: Was meinen Sie mit der Werbung?
0: Ach, nichts.

0: Grüezi, was kann ich für Sie tun?
1: Ein Pack Tampo bitte, Mittel. Und darf ich Ihre Toilette benutzen, bitte?
0: Die Toilette ist nur für Angestellte. In Ordnung. Ich denke, da können wir eine Ausnahme machen. Hier hinten, kommen Sie.
1: Danke vielmal.
0: Gern. 9 Franken 40, wenn Sie so gut sein wollen.
1: Wo ist denn mein Portemonnaie? Das kann doch nicht wahr sein. Mein Portemonnaie ist weg. Dieser Scheißkerl. Darum hat er mich um Feuer gebeten und angerempelt.
0: Gibt es ein Problem?
1: Das kann man wohl sagen. Ich wurde bestohlen.
0: Soll ich die Polizei rufen?
1: Ach, dafür ist jetzt keine Zeit. Warten Sie, ich habe immer etwas Kleingeld im Mantel. Hier, 5, 7, 9, 20, 30, 40.
0: Danke.

0: Adi, danke.
1: Einen schönen Tag noch.
0: Wo ist denn... Wo habe ich denn... Entschuldigen Sie? Hat hier nicht gerade ein Fahrrad gestanden? Haben Sie es gesehen?
2: Tut mir leid, nein. Ich habe es nicht gesehen.
1: Ich habe auch nichts gesehen, sorry.
0: Oh, nein. Das darf doch alles nicht wahr sein. Wer klaut da mitten am Tag ein Fahrrad? Scheiße, verdammte Scheiße. Was mach ich denn jetzt?
3: Rennen, Stress.
0: Also gut, Katja, atmen. Kein Geld, kein Fahrrad. Ich habe nichts. Wie komme ich denn? Autostopp. Hallo? Fahren Sie zufällig Richtung Kilchberg?
4: Ich kann Sie nach Kilchberg fahren. Kommen Sie, steigen Sie ein.
0: Ach, danke, dass Sie mich mitnehmen.
4: Sie sehen aus, als brauchen Sie Hilfe. Ich kann Sie dahin fahren, wo Sie hin müssen. Ich habe nichts Wichtiges vor.
0: Ich brauche tatsächlich Hilfe. Wenn Sie mich an die Studacker Straße fahren könnten, wäre ich Ihnen unendlich dankbar.
4: Sagen Sie mir einfach den Weg.
0: Ach, Sie schickt der Himmel. Vielen, vielen Dank. Da vorne müssen Sie links abbiegen.
4: Ich bin Lisha. Lisha Okeke.
0: Katja Gasser.
4: Freut mich, Katja. Ich habe noch nie gesehen, dass jemand in Zürich Autostopp macht.
0: Hier rechts abbiegen. Über die Seel. Ich habe auch noch nie Autostopp gemacht in Zürich. Es ist darum, ich muss zu meiner Mutter. Ich bin so eine schlechte Tochter, es ist eine Katastrophe. Warum habe ich nicht einfach das Taxi genommen?
4: Jetzt sind Sie ja bei mir und ich bringe Sie.
0: Entschuldigung.
4: Es hat Taschentücher rechts von Ihnen.
0: Danke. Woher kommen Sie?
4: Von Altstetten. Ich wollte Kochbananen einkaufen gehen. Die müssen lange reifen. Meine Kinder lieben Dodo. Bananenchips.
0: Nein, ich meinte, also kommen Sie aus Afrika?
4: Was hat mich verraten? Ich komme aus Odu in Nigeria. Das liegt in der Nähe von Abuja.
0: Abuja sagt mir leider gar nichts. Ehrlich gesagt weiß ich von Nigeria nur, dass es etwa in der Mitte von Afrika liegt und arm ist.
4: Abuja ist die Hauptstadt. Muss ich hier weiter geradeaus?
0: Mhm.
4: Es gibt viele arme Leute. Und in der Kultur von meinem Mann werden Mädchen beschnitten. Und mein Mann wollte das bei unseren Tochtern. Da bin ich geflohen. Hier ist das jedoch kein Grund für Asyl.
0: Das ist ja grauenhaft. Sind Sie schon lange in der Schweiz?
4: Lange, ja. Meine drei Tochter waren noch klein. Inzwischen sind sie Teenager und machen mir das Leben schwer. Haben Sie Kinder?
0: Ein Sohn, Marco, er studiert Publizistik. Hier bei der Roten Fabrik müssen Sie rechts abbiegen.
4: Und was ist mit Ihrer Mutter?
0: Ich besuche sie zweimal die Woche. Emma Gasser, sie war eine berühmte Schauspielerin. Und heute Morgen hat sie den Notfallknopf gedrückt und antwortet nicht. Wir sind da. Sie können mich hier rauslassen.
4: Ich komme mit. Vielleicht brauchen Sie Hilfe.
0: Ach, das ist nicht nötig. Ich kann schon... ich kann wirklich...
4: Nonsens. Natürlich komme ich mit.
0: Mama, warum hast du nicht abgeschlossen? Bist du da? Mama?
4: Vielleicht ist sie einkaufen gegangen.
0: Ihre Schuhe und ihr Mantel sind noch da.
4: Ich will nicht unhöflich sein, aber sieht es bei Ihrer Mutter in der Küche immer so chaotisch aus?
0: Wie meinen Sie?

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1: Guten Tag, wir suchen Frau Gasser.
2: Meine Mutter, haben Sie sie gesehen? Sie ist etwa so groß, trägt meist eine altrosa Federstola, ist 83 Jahre alt.
3: Diese Person ist Ihre Mutter. Na dann können Sie mir den Schaden ja gleich bezahlen.
2: Ich verstehe nicht.
3: Ihre Mutter hat einen Wasserkocher gestohlen. Einfach rausgelaufen ist sie damit. Und als ich sie aufforderte zu bezahlen, hat sie ihn fallen gelassen und ist davon gegangen. Der Wasserkocher ist jetzt kaputt. Hier, sehen Sie.
1: Verzeihen Sie, aber wo ist Frau Gasser hingelaufen?
3: Nirgendwo hin. Ich habe die Polizei angerufen und ich habe sie mitgenommen.
2: Sie haben was? Wie können Sie die Polizei...
1: Katja, kommen Sie.
3: Oh nein, nein. So leicht kommen Sie nicht davon. Wenn das wirklich Ihre Mutter war, dann schulden Sie mir 59 Franken und 95 Rappen.
2: Also das können Sie doch nicht wirklich meinen.
1: Hier sind 60. Gehen wir. Komm, Katja.
2: Wir müssen zur Polizeiwache, Engel. Ich danke Ihnen, Gesha. Das Geld gebe ich Ihnen selbstverständlich wieder.
1: Immerhin wissen wir jetzt, dass deiner Mutter nichts Schlimmes passiert ist. Es ist doch in Ordnung, wenn wir uns duzen? Ich meine, bei dem Abenteuer.
2: Meine Mutter ist etwas seltsam geworden in letzter Zeit. Weißt du, was ich meine? Verwirrt. Und im nächsten Moment ist sie wieder ganz die Alte.
0: Angst,
2: wir sind da.
4: Wie kann ich Ihnen helfen?
2: Guten Tag. Mein Name ist Gasser. Anscheinend wurde meine Mutter verhaftet. Ebenfalls Gasser. Emma Gasser.
4: Einen Augenblick, bitte.
2: Mama!
5: Katja, du glaubst gar nicht, was mir angetan wurde.
2: Mama, geht's dir gut?
5: Natürlich geht es mir gut. Der Wasserkocher war kaputt. Also habe ich den Notfallknopf gedrückt. Die haben aber immer nur gefragt, ob es mir gut geht. Wenn ich ja sagen würde, dann kämst du ja nicht vorbei. Aber du bist trotzdem nicht gekommen. Also bin ich einen neuen kaufen gegangen. Und dann hat diese nette Polizistin mich hierhin mitgenommen.
4: Frau Gasser?
5: Ja?
2: Ja.
4: Ich meinte die jüngere Frau Gasser. Hätten Sie einen Moment Zeit?
2: Mama, setz dich doch kurz rüber zu der Frau.
5: Welche Frau? Du meinst doch nicht etwa diese Schwarze? Die wird mich kidnappen. Oder Schlimmeres.
2: Ach, Entschuldigung, Lisha. Also normalerweise ist sie nicht so.
1: Keine Sorge, das kommt bestimmt von der Excitement.
2: Mama, das ist Lisha und sie hat mir geholfen, dich zu finden. Also setz dich zu ihr.
5: Ich stehe lieber.
2: Mama!
5: Behandle mich nicht wie ein Kind. Ich setz mich ja schon.
4: Frau Gasser, wir haben Ihre Mutter auf den Posten genommen, weil wir sie verwirrt vorfanden, als wir zu einem vermeintlichen Ladendiebstahl gerufen wurden.
2: Aber meine Mutter, die stiehlt doch nicht. Das ist nur ein Missverständnis.
4: Das habe ich auch nicht gesagt. Das Problem ist, dass Ihre Mutter nicht mehr wusste, wo sie wohnte.
5: Bestohlen! Ja, diese Frau, jetzt gerade!
1: Frau Gasser, ich habe nicht...
6: Keine Sorge, meine Dame. Bestimmt wurde Ihnen hier nichts gestohlen. Nicht wahr, Frau,
5: Bestohlen sind Sie nicht, kein Portemonnaie!
6: Einen Moment bitte, Frau Gasser. Also, wie war Ihr Name nochmals?
1: Ich?
2: Gibt es ein Problem?
6: Bitte halten Sie sich raus. Nochmals, Madame, wie ist Ihr Name?
2: Das ist meine Freundin.
4: Linda. Linda.
6: Linda und wie weiter?
4: Linda Meyer.
6: Zeigen Sie mir bitte Ihren Ausweis.
4: Den habe ich im Auto gelassen.
6: Ich werde Sie zu Ihrem Auto begleiten. Christi, schaust du kurz im System nach Linda Meyer?
5: Mama, fang an zu schreien.
2: Was?
5: Mama, fang an zu schreien, wie in diesem Stück, in diesem Theaterstück. Du hast schon. Dein berühmter Schrei.
2: Hier?
5: Unbedingt, damit sie sehen, wie berühmt du bist. Schrei einfach.
2: Helfen Sie meiner Mutter. Meine Mutter hat einen Anfall. Bitte helfen Sie mir doch.
6: Ragazza, können Sie mich hören?
4: Ich rufe einen Krankenwagen.
6: Was haben Sie denn?
4: Geht es Ihnen gut?
6: Ragazza, so beruhigen Sie sich.
2: Lisha, los, verschwinde. Wir halten Sie auf. Geh. Manchmal hilft es. Bei meiner Mutter, wenn man in die Hände klatscht. Applaus, Applaus, bravo.
7: Ich danke Ihnen, vielen Dank.
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freue ich mich, dass wir starten können in diese neue Runde von Das Buch hier aus der alten Feuerwache, aus dem Studio des Bermuda-Funkes, Studio 1 um ganz genau zu sein. Und ich freue mich, dass wir wieder eine Stunde vor uns haben und dass wir wieder in die Welten der schönen Worte, der schönen Gedanken und der interessanten, tiefgehenden Gedanken uns hinein versenken dürfen. Und freue mich natürlich, dass Sie auch eingeschaltet haben. Das Buch mit Michael Antweiler in der Mai-Ausgabe. Man könnte sagen, jo Mai, jetzt ist schon wieder Mai. Und der Wonnemonat Mai hat ja seinem Namen bisher alle Ehre gemacht. Man soll es kaum glauben, in Heidelberg, in Mannheim, war es doppelt so warm wie zum Beispiel in Athen. Das will man mal erstmal sacken lassen. Denn ich weiß von Menschen, die waren jetzt die vergangenen Tage in Athen und hatten da 12 bis 14 Grad. Und wir hatten genau das Doppelte, Heidelberg und Mannheim. Also sagen wir mal 24 Grad, teilweise bis zu 26, 27 Grad. Also Wonnemonat Mai kam herbei. Und hier im Bermuda-Funk sind wir auch in diesem Mai wie immer auf den genau gleichen gewohnten Frequenzen zu hören. Mannheim 89,6, Heidelberg 105,4. Natürlich gibt's uns auch im Kabel und natürlich auf unserer Homepage www.bermudafunk.org. Und dann, wenn die Sendung ja gelaufen ist, dann dürfen Sie gerne auch in die Aufzeichnung reinhören, in den Podcast. Der ist dann für 7 Tage abrufbar. So gehen Sie einfach dann mal auf das Suchzeichen, die Lupe oder die Suchzeile, geben Sie das Buch ein. Dann finden Sie dort, wenn Sie ein bisschen runterscrollen, die Aufzeichnung. Oder Sie gehen eben auf den heutigen Kalendertag. Das ist bei der Erstsendung der 4.5. oder bei der zweiten Sendung ist es der 11.5. Und es gibt noch ein paar weitere Wiederholungen. Also Sie können den ganzen Mai durch diese Sendung dann gerne hören. Ja, und ich würde sagen, ist auf jeden Fall schön, dass wir diesem Wonnemonat Mai auch die ein oder andere kleine Referenz erweisen wollen. Und heute geht's wirklich ungeheuer vielseitig in diese Sendung, denn wir haben gleich einen Biber, einen singenden Biber. Und der heißt auch noch Justin mit Vornamen. Und später, da geht's um, ja, den Wunsch, ein Tier zu werden. Da haben wir nämlich einen wunderbaren Text von Dr. Alexandra Tretakow, den ich gefunden habe und den ich Ihnen nicht vorenthalten wollte, weil ich fand den ausgesprochen, ja, prägnant und, ja, wunderschön. Lassen Sie sich jetzt erstmal sozusagen von mir ein bisschen Appetit machen und nachher hören wir den ganzen Text. Denn ich habe gedacht, ja, so schön, wie sie es auf den Punkt gebracht hat, kann man es fast gar nicht anders auf den Punkt bringen. Ja, und wie Sie wissen es ja, bei uns im Bermuda-Funk, bei mir in Das Buch vor allem, da fängt jede Sendung an mit einem wunderbaren Blick in die Charts. Und damit wir da richtig am Puls der Zeit bleiben, habe ich, wie gesagt, Justin Bieber mit Nicki Minaj, Beauty and the Beat. 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

Ja, das war also Justin Bieber mit Nicki Minaj, Beauty and the Beat in den aktuellen Charts ganz weit oben. Ja, und jetzt, nachdem der Bieber gesungen hat, wie wäre es dann mal mit dem Gedanken, den ich übrigens gefunden habe, hier in einer wunderbaren Broschüre, tierisch unterwegs von den Jesuiten. Ja, und da gibt es eine wunderbare literarische Betrachtung von Dr. Alexandra Tretakow. Sie studierte übrigens Germanistik und Slawistik in Trier, promovierte zur Rezeption Paul Celans in Russland. Sie lehrt und forscht am Lehrstuhl für neuere deutsche Literaturwissenschaft der Universität Eichstätt-Ingolstadt mit den Schwerpunkten in der Gegenwartsliteratur und den Literary Animal Studies. Also, ja, wie wäre es, aufzuwachen und ein Käfer zu sein? Jetzt ist nicht das Auto gemeint, sondern der wirklich das Krabbelinsekt. Ja, und Dr. Alexandra Tretakow weiß, dass Literaten nicht nur fantasieren, wenn Menschen tierisch werden. Jetzt geht's tierisch ab bei uns. Sie merken's. Tiere sind in Literatur und Kunst allgegenwärtig. Sie bevölkern Mythen und Märchen, Fabeln, Gedichte und Romane, erscheinen als Gefährten des Menschen, als Spiegel seiner Ängste und Hoffnungen oder als Projektionsflächen kultureller Vorstellungen. Besonders eindrücklich wird diese Nähe dort, wo die Grenzen zwischen Mensch und Tier selbst ins Spiel kommen. Wenn Menschen zu Tieren werden, gerät nicht nur ihre äußere Gestalt ins Wanken, sondern auch ihr Platz in der Welt. Sprache und soziale Zugehörigkeit müssen neu ausgehandelt werden. Was bleibt vom Menschsein, wenn der Körper ein anderer wird? Und wie sehr hängt unsere Identität vom Blick anderer ab? Geschichten von Tierverwandlungen laden dazu ein, über Identität und die grundlegende Verbundenheit verschiedener Lebensformen nachzudenken. Entsprechend zählt die Vorstellung, ein Mensch könne sich in ein Tier verwandeln, zu den ältesten und zugleich wirkmächtigsten Erzählideen der Literaturgeschichte. Solche Grenzverschiebungen sind selten bloßes Spiel mit dem Wunderbaren, vielmehr berühren sie zentrale Fragen nach Körperlichkeit und Selbstbild. Gehen wir doch mal zu Ovids Metamorphosen. Ungefähr 8 nach Christus. Dort verwandeln sich Menschen in Tiere oder Pflanzen, weil ihre Leidenschaften oder ihr Leiden in menschlicher Gestalt nicht mehr auszuhalten sind. Zwar verändert sich der Körper radikal, doch Erinnerung und Empfindung bleiben erhalten. Gerade durch diese Spannung bringt die neue Gestalt etwas ans Licht, was zuvor verborgen war, und macht innere Sehnsüchte sichtbar. Auch Märchen aus verschiedenen Kulturen greifen diese Vorstellungen auf ihre eigene Weise auf. Tierverzauberte Bräute oder Bräutigame, Schwestern oder Brüder, Bär, Frosch oder Vogelfrauen oder Vogelmänner bewegen sich zwischen menschlichem und tierischem und erfahren das Tiersein wie eine Art Zwischenzustand. Die Verwandlung ist meist zeitlich begrenzt und auch an Bedingungen geknüpft. Sie stellt eine Prüfung dar, in der sich Geduld und Mitgefühl bewahren müssen. Und auch bewähren müssen. Beides nämlich. Bewahren und bewähren. Das tierische Dasein ist dabei nicht bloß Mangel, sondern ein Erfahrungsraum, der Verletzlichkeit lehrt. Erlösung bedeutet schließlich nicht einfach die Rückkehr zum menschlichen Körper, sondern eine veränderte Beziehung zum anderen, die erst durch das Durchleben des Fremden möglich wird. Eben dieses Versprechen der Rückkehr jedoch wird in der modernen Literatur dezidiert in Frage gestellt. Kommen wir mal zu Franz Kafka. Ja, Franz Kafka lässt Gregor Samsa 1912 in die Verwandlung ohne jede Erklärung zum Tierwesen werden. Dieser Gestaltwechsel ist kein magisches Ereignis, sondern eine nüchterne Tatsache, mit der sowohl Gregor als auch seine Umwelt umgehen müssen. Entscheidend ist dabei nicht, in was er sich verwandelt, sondern wie seine Mitmenschen auf ihn reagieren. Sein veränderter Körper macht die Zerbrechlichkeit sozialer Bindungen und die engen Grenzen menschlicher Solidarität rasch sichtbar. Gregor erfährt, wie schnell ein Mensch aus Gemeinschaft und Fürsorge herausfällt, sobald er nicht mehr sprachlich verständlich ist oder keinen erkennbaren Nutzen mehr erfolgt. Oder Nutzen mehr erfüllt, besser gesagt.
Samsas Tierwerdung ist keine Strafe, sondern ein radikaler Perspektivwechsel, der die Wahrnehmung des Andersseins und die sozialen Mechanismen der Abwertung schärft. Während Kafka die Verwandlung als abrupten Bruch inszeniert, richten viele postmoderne Werke den Blick auf schleichende Übergänge und kulturelle Zuschreibungen. In Marie Darieux Sex, Truisme, Schweinerei, aus dem Jahr 1996 verwandelt sich die namenlose Ich-Erzählerin allmählich in ein Schwein. Jawohl. Die Metamorphose setzt ein, während sie in einem Parfümladen arbeitet und zunehmend den objektifizierten Erwartungen der Kundschaft ausgesetzt ist. Schritt für Schritt übernimmt ihr Körper tierische Eigenschaften, bis sie schließlich sogar Fortpflanzung als Schwein erlebt. Ja, wir haben die Prinzen mal gesungen, du musst ein Schwein sein in dieser Welt. Schwein sein. Das Schwein, Stereotyp als schweinisch, also maßlos oder unrein verortet, reflektiert menschliche Vorstellungen über Tiere, zugleich wirft es ein Licht auf Geschlechterrollen und gesellschaftliche Hierarchien. Indem die Erzählerin diese Zuschreibungen am eigenen Leib erfährt, wird sichtbar, wie sehr kulturelle Vorstellungen über Tiere unser Denken und unser Handeln prägen. Anders als im Märchen verspricht diese Transformation keine Erlösung, sondern legt soziale Mechanismen und stereotype Wahrnehmungen absolut schonungslos offen. Diese unterschiedlichen literarischen Formen verdeutlichen, dass Tierverwandlung mehr ist als ein Fantastikum. Während Kafka das plötzliche, existenzielle Ausgesetztsein zeigt, offenbart Darieux Sec die kulturell geprägte Zuschreibung von Eigenschaften und Wertigkeiten. Im Märchen dagegen erfahren Figuren das Tiersein als lehrreichen Zwischenzustand, der Empathie und Aufmerksamkeit verlangt. Zusammen illustrieren diese Texte, wie literarische Tierverwandlungen den Blick für soziale, kulturelle und körperliche Realitäten schärfen und wie sie Perspektiven eröffnen, die über das Menschliche hinausweisen. Tierwerdung ist somit nicht nur Metapher, sondern eine Erfahrung, die Wahrnehmung und Sensibilität erweitert, soziale Konventionen hinterfragt und ein Bewusstsein für die Verletzlichkeit des Lebens schafft. Ja, ich finde, das sind doch mal ganz neue, ganz andere, ja, Gedanken, mit denen wir uns vielleicht sogar das ein oder andere Mal in diesem Mai, ja, beschäftigen können, wenn draußen die Vöglein zwitschern. Oder wenn bei uns im Inneren der kleine Schweinehund zum Vorschein tritt und sagt, oh, eigentlich solltest du jetzt vielleicht im Garten mal umgraben, solltest du Unkraut jäten, solltest du die Radieschen ernten. Aber die sagen, ach, in der Sonne liegen ist auch ganz schön. Ein Kaffee trinken ist auch ganz schön. Ins Strandbad rübergehen ist noch viel schöner. Ja, da kämpft der innere Schweinehund mit dem besseren Ich. Tierisch. Ja, und jetzt, wenn wir schon im Tierischen angekommen sind, dann wollen wir doch mal uns tierisch freuen, dass dieser Monat, ja, von den Buchstaben her der kürzeste im ganzen Jahr, der M-A-I, der Mai, angekommen ist. Le Mai est arrivé, würde vielleicht die Künstlerin in ihrer Muttersprache sagen. Und sie machen es wird französisch. Oh la la, der Mai ist gekommen, hören wir ihr zu.

Ja, der Mai ist gekommen und wenn der Mai schon gekommen ist, dann gehen Sie doch im Mai nach Heidelberg, wenn Sie schon in Heidelberg sind. Aber im Mai, da gibt's in Heidelberg, nämlich in der Literaturstadt Heidelberg, jede Menge zu erleben. Das erste zum Beispiel schon am 6. Mai im 2026, nicht direkt in Mannheim, aber nicht direkt in Heidelberg natürlich, sondern eben auf dem Dielsberg in Neckargemünd. Aber das ist ja doch sehr Heidelberg nah. Und da um 19.30 Uhr im Kommandantenhaus, da gibt's eine wunderbare Lesung, nämlich von Elisabeth Maria Bragadóttir. Die isländische Autorin Elisabeth Bragadóttir aus der UNESCO City of Literature Reykjavik ist aktuelle Stipendiatin der Dielsberg Künstlerresidenz, die alle 2 Jahre gemeinsam von der UNESCO City of Literature Heidelberg und der Kulturstiftung Rhein-Neckar-Kreis ausgeschrieben wird. Sie ist bereits eine international gefeierte Autorin, 2020 erschien mit der Kurzgeschichtensammlung Herbergi i Ödrum Heimi ihr hochgelobtes Debüt. 2024 wurde ihr aktuelles Buch The Soap Bird für den European Union Prize for Literature nominiert und mit einer besonderen Erwähnung ausgezeichnet. Die Sammlung vereint 3 Geschichten, die Themen von Beziehungen, Selbstfindung, Unsicherheit, Eifersucht und Generationstrauma mit Elementen wird dies verbunden des Realismus und des Fantastischen. In Lesung und Gespräch mit Ursula Giger wird Bragadóttir über ihre Tätigkeit als Schriftstellerin, ihr Werk sowie ihr Schreiben sprechen und auch Einblicke in die UNESCO City of Literature Reykjavik geben. Ja, und da gibt's zum Beispiel, ja, auf jeden Fall ganze Menge zu hören von ihr. Vielleicht mal eine ganz tolle Idee, diese Künstlerin näher kennenzulernen. Und ganz wichtig, wenn Sie Lust haben, der Mai ist ja gekommen, wir haben es ja gerade gehört. Und draußen wird's dann warm, wärmer und am wärmsten. Und da kann ich Ihnen eine Sache wärmstens empfehlen, nämlich die literarischen Stadtführungen. Stadtgeschichte im Gehen erleben. Heidelberg kann sich glücklich schätzen, mit Michael Buselmeier und Hans-Martin Mumm über viele Jahre hinweg so kompetente, engagierte Stadtführer gehabt zu haben. Sie sind erzählstark, pointiert, konventionell, charismatisch und streitbar. Die Streifzüge durch die Stadt- und Literaturgeschichte Heidelbergs haben in besonderem Maße immer auch von den Persönlichkeiten und der beiden Protagonisten gelebt. Und jetzt gibt es eben, weil die beiden nun mal leider auch nicht die aller taufrischesten mehr sind, leider nur noch ein paar Gelegenheiten, diesen Esprit, diesen Geist und diesen Witz erleben zu dürfen. Und dementsprechend nehmen sie im Mai doch diese Gelegenheit noch mal wahr. Und es gibt dazu übrigens auch noch ein Buch, Literarische Führungen durch Heidelberg, erschienen im Wunderhorn Verlag. Ja, mittlerweile ist das nämlich in der 4. Auflage ein beeindruckendes Werk von 464 Seiten. Also, wie wär's mit Sonntag, 10. Mai am Wilhelmsplatz, Sonntag, 17. Mai in Rohrbach-Markt? Ja, da können Sie auf jeden Fall eine ganze Menge über Heidelberg erkennen und erleben. Ja, und jetzt zum Schluss noch ein kurzes Schmankerl, das wir uns auch nicht entgehen lassen sollten, finde ich, nämlich den Hilde-Domin-Preis für Literatur im Exil. Und der geht dieses Jahr auch, wird natürlich verliehen, auch in 2026, und geht an Julia Simafjejeva. Dieser Preis ist mit 15.000 Euro dotiert für Literatur im Exil und geht eben an die in Belarus geborene Autorin Julia Simafjejeva. Die Auszeichnung wird alle 3 Jahre an Schriftstellerinnen und Schriftsteller vergeben, die im Exil in Deutschland leben und als Nachkommen mit dem Thema in Berührung kommen, sich literarisch damit auseinandersetzen und die deutsche Sprache für sich angenommen haben und in dieser publizieren. Und die Jury erklärt in ihrer Begründung, die belarussische Dichterin,
nimmt in ihrem Werk, insbesondere im Gedicht Südlos Blutkreislauf, das eigene Erleben und Exil zum Anlass, um in fein gewebten Bildern Erfahrungen und Erinnerungen zur Heimat, Flucht, Vertreibung und Ankommen zu reflektieren. Auf Deutsch erschienen von ihr die Bände Zirkus Minsk Tagebuch, Der Angststein sowie Blutkreislauf. Auch das ist doch wirklich enorm, oder? Also, jetzt haben wir mal gesehen, was alles in Heidelberg so stattfindet. Und ich muss sagen, da fällt einem doch fast schon die Kinnlade runter. So viel ist in Heidelberg eigentlich momentan am Backen, am Laufen. Und ja, wir freuen uns einfach, dass Heidelberg nach wie vor so eine tolle, pulsierende Stadt ist. Und ich würde mal vorschlagen, wir machen uns jetzt nochmal, ja, ein bisschen Hoffnungen. Vielleicht ist es ja irgendwann auch mal ein bisschen, wie soll ich sagen, kühler. Denn wir haben ja mittlerweile schon ehrlich gesagt ziemlich viel Trockenheit in Deutschland. In Brandenburg gibt es schon Waldbrände. In der Toskana gibt es Waldbrände. Leider. Also eine Trockenheit, wie sie eigentlich mittlerweile eher ja, in den Hochsommermonaten bei uns ist. Also was dürften wir uns dann bei aller Freude am intensiven Sonnenschein auch mal wünschen? Das, was uns Max Werner, jetzt hier zum Besten bringt, nämlich Rain im May. Ein bisschen Regen ist vielleicht auch für die Gärten ganz gut, oder?

0: Ja, Applaus, Applaus für May Warner. Max Warner heißt er, der gute Mann. Ja, und jetzt kommen wir doch zu einem Mann, der behauptet von sich: Mein Unglück beginnt damit, ja, dass der Stromkreis als Rechteck abgebildet wird. Jetzt können Sie sich denken, manche Menschen haben Probleme, aber mit diesem Problem, da kann man tatsächlich sogar ein ganzes Buch voll guter Gedanken zusammentragen. Denn das war der Mann, der hier in Mannheim in der alten Feuerwache einmal auch hier für ein Jahr residierte und sein erstes Buch hier im Hause schuf, beim Stipendium. Und der aus Ex-Jugoslawien nach Heidelberg, wie man auf den Emmertsgrund kam, ja, und hier sein Herz verloren hat und dann auf einmal ungeheuer erfolgreich wurde. Ja, ich spreche von Sascha Stanicic. Und Sascha Stanicic, der kommt nämlich am 19.05.2026 nach Heidelberg in das DAI, also das Deutsch-Amerikanische Institut. Um 20 Uhr wird er dort sein. Ja, und da aus diesem sein allerneuesten Buch lesen. Ich meine, er hat ja immer wieder ganz kreative Buchtitel. Ja, zum Beispiel auch das andere: Möchte die Witwe angesprochen werden, hängt sie am Grab die Gießkanne mit der Ausrichtung nach rechts. Oder ähnliches. Und jetzt geht's eben um den Stromkreis und um das Rechteck. Und in diesem neuen Buch versammelt Sascha Stanicic Reden gegen das Nichtstun, in denen er sich mit den Herausforderungen unserer Zeit auseinandersetzt. Krieg, Armut, Faschismus und vor allem gesellschaftliche Gleichgültigkeit. Sprachlich und gedanklich lotet der Träger des Deutschen Buchpreises aus, was wir tun können, um eben diesen Härten entgegenzutreten. Verantwortung übernehmen, helfen, in Würde handeln und aktiv werden. Mit Witz und überraschenden Bildern regt er dazu an, über Alltag, Identität, Zufall und Engagement nachzudenken, dabei auch Sprache selbst als Erfahrung zu begreifen. Übrigens, 92 kam er nach Heidelberg, jetzt lebt er in Hamburg-Altona, seine Erzählungen und Romane wurden über 30 Sprachen übersetzt und vielfach ausgezeichnet. Ja, und erhielt den Preis der Leipziger Buchmesse für Vor dem Fest 2014 und natürlich für Herkunft den schon erwähnten Deutschen Buchpreis in 2019. Und ich finde, das ist doch wirklich enorm. Insofern wollen wir doch mal uns darüber überlegen, wie eigentlich Sascha Stanicic sich der ganzen Sache nähert. Ja, denn das Ganze ist so eine Art Redensammlung, die der Autor zu unterschiedlichen Anlässen gehalten hat. Und wie Sascha Stanicic über Kunst, Gesellschaft denkt, hatte eben in den letzten 8 Jahren immer mal wieder dargelegt. Meist sind es Gedankengänge um mehrere Ecken, die er dann in seinen Reden weiterentwickelt. Und als Jugendliche ihm den Weilheimer Literaturpreis verleihen, bekennt er: Mein Unglück beginnt damit, dass der Stromkreis als Rechteck abgebildet werden soll. Was soll das? Mit Stirnrunzeln wegen des Paradoxons. Ein Kreis als Rechteck führt den Redner es immer weiter von einem Gedanken zum nächsten und vor allem zu der Frage: Was sind eigentlich in unserem Leben die Kreise, in denen wir uns bewegen? Was sind die Stromquellen unseres Lebens? Insofern macht das Ganze natürlich viel mehr Sinn, und das ist ja gerade das Gute, dass es auf den ersten Blick erst verstört, vielleicht verwundert, amüsiert, aber dann steckt ganz viel, ja, Inhalt dahinter. Das ist ja gerade das Tolle an ihm. Und er erzählt von einem Grenzsoldaten, der seine Familie anhält, auf der Flucht vor dem Jugoslawienkrieg, eine Geschichte, die er schon öfter erzählt hat. Und er sagt, um jetzt hier wieder aus seinem Buch zu zitieren: In jeder Variante überleben wir. Und in jeder Variante ist der Schalter für das Überleben ein junger Mann in Uniform. Einer, nur einer. Unser Strom floss weiter. In keiner der Varianten knien Mutter oder Vater oder ich mit Draht gefesselt am Wegesrand. Ja, da dürfen wir uns sehr froh schätzen und er sich vor allem auch. Man kann sich gut vorstellen, wie die Jugendlichen, vor denen der Autor spricht, gebannt zuhören. Doch auch als Leser, dem der lebendige Vortrag fehlt, ist man gepackt und beginnt das eigene Leben zu reflektieren. Ja, dementsprechend haben wir ja fantasievolle Begegnungen mit Literatur und Musik. Und die Ideen, die er entfaltet, kreisen eben um die Themen Sprache, Literatur, Migration, Integration, Jugend, Herkunft. Und die Beispiele, Bilder und Geschichten, in die der Redner seine Gedanken verpackt, sind dabei sehr vielfältig. Er setzt seiner Mathematiklehrerin ein Denkmal, und die überzeugt war, dass Kinder beides lernen müssen. Geometrie, Geometrie und Empathie, das sind Formeln für Funktionen und Formeln gegen den Hass. Ich sag's nochmal, Geometrie und Empathie, Formeln für Funktionen und Formeln gegen den Hass. Diesen Satz muss man sich erstmal auf der Zunge zergehen lassen. Nicht wahr? In einer Rede, die gar keine Rede ist, sondern eher eine Fantasie und wohl deshalb auch nie gehalten wurde, stellt Stanišić sich vor, wie es wäre, mit Thomas Bernhard eine Weinprobe zu besuchen und dabei auf verschiedene österreichische Großschriftsteller zu treffen. Und bei der Eröffnung des Literaturhauses Göttingen geht er der Frage nach, welche Musik dieses Haus wohl spielen würde, wenn das Gebäude an sich selber musizieren könnte. Ja, und wir erkennen hierbei das Selbstverständnis von Sascha Stanišić. Stets wirbt der Autor für Menschlichkeit, warnt vor den Bedrohungen der Gegenwart. Das Pathos des Weltverbesserers scheut Stanišić zwar nicht, doch sind seine Reden meist von heiterem, humorvollem Ton getragen. Unterhaltsam und intelligent, klug und zugleich fantasievoll, bis gewählt, bis manchmal auch ein bisschen, ja, versponnen. Und zur Verleihung des Schubert-Preises in Aalen schlüpfte der Autor sogar in seine Romanfigur Lada hinein. Die beste Literatur ist die, sag ich, vor der man ein bisschen Schiss hat. Du liest was und das trifft dich so hier drin und du denkst dir, ach du liebe Güte. Vermutlich sieht Stanišić selbst das auch so ähnlich. Amüsiert und mit Gewinn liest man die Reden in diesem Band. Und wer sich für den Schriftsteller Stanišić interessiert, erfährt auch einiges über das Selbstverständnis des Künstlers. Und ich würde mal vorschlagen, wir hören einfach mal ein bisschen in ihn direkt rein.
1: Wir sind Menschen, die sich engagieren, lieber als engagierte Literatur. Albert Camus. Was tun? Reden? Die Rede ist ein performatives Genre mit dem Charakter einer Produktwerbung, aber für eine Idee. Der Redner teilt die Idee öffentlich mit, weil deren Inhalt ihm nicht nur für sich selbst wichtig ist und weil er Geld gelegentlich dafür kriegt. Das Ziel einer Rede muss sein, dass das Publikum nicht nur die Häppchen im Foyer, sondern auch die Idee geschluckt hat und ermutigt wurde, sie weiter zu verbreiten, sich gar um ihre Umsetzung zu bemühen. Der Redner formuliert prägnant und ein bisschen lustig, weil wer lacht, der guckt nicht heimlich aufs Handy. Gelegentlich nimmt er improvisierend Bezug auf die Begebenheiten im Saal, da freuen sich dann alle. Die Rede argumentiert anschaulich, die Rede übertreibt übermäßig, die Rede alliteriert, die Rede lässt Emotionen zu. Der Redner tritt gestenreich auf und im Stehen. Er trägt Hose, Hemd und Polunder, immer. Nach dem Vortrag liegt der Redner in seinem Hotelzimmer, guckt RTL bis tief in die Nacht und schläft unruhig ein. Rede an die Jugend. Mein Strom. Eine Rede anlässlich der Verleihung des Weilheimer Literaturpreises 2020. Die Jury bestand aus Schülern des Gymnasiums Weilheim. Ich verstehe nicht, wie der Ellenbogen funktioniert. Ich verstehe es nicht. Ich verstehe schwarze Löcher nicht und warum der Satz, den ich gerade sage, zu hören ist. Ich verstehe nicht, wie uns angesichts der Zeit, die wir auf diesem Planeten hatten, um ihn als das zu begreifen, was er dann auch ist, nämlich alternativlos, wie uns nicht gelingt, ihn besser zu schützen und als Lebensgrundlage zu erhalten. Genauso wenig verstehe ich, warum es uns nicht gelingt, die Verteilung von Macht und Ressourcen gerechter zu gestalten und Ungleichheit zu beenden. 13 Millionen Menschen in Deutschland leben, Stand April 2025, unterhalb der Armutsgrenze. Wie kann das sein? Ich verstehe nicht, warum Menschen menschenfeindlich handeln. Oder warum wir nach allem, was wir wissen und erleben mussten, immer noch Rassisten in Regierungen wählen. Ich verstehe das nicht. Ich verstehe Krieg nicht. Und ich verstehe Strom nicht. Schon die Vorstellung von Elektronen, die da durch diese Leitungen kriechen, sich unaufhörlich bewegen, wenn man sie lässt, und das macht dann, dass man RTL gucken kann, das überfordert mich. Mein einziges konkretes Bild von Strom ist ein abstraktes. Die schematische Darstellung eines einfachen Stromkreises aus dem Schulbuch als Rechteck. Die Seiten sind Leitungen, da ballern die Elektronen durch. Zwei Striche stellen die Spannungsquelle dar, eine Batterie zum Beispiel. Der Schalter, der sieht aus wie eine Tür im Grundriss einer Wohnung und er funktioniert auch wie eine Tür. Bloß ist es beim Schalter so, dass der den Stromkreis zumachen muss, damit der Strom fließen kann. Die letzte wichtige Komponente ist der Stromverbraucher. Seinetwegen macht man das ganze Theater. Im Verbraucher, da wird elektrische Energie in etwas anderes umgewandelt. In Hitze und Rumgeknete, zum Beispiel für einen Brotbackautomaten. In der schematischen Darstellung ist da aber nie ein Brotbackautomat zu sehen, sondern eigentlich immer eine Glühbirne. Mein Unglück beginnt damit, dass der Stromkreis als Rechteck abgebildet wird. Was soll das? Das unnötig Paradoxe bleibt auch noch unverfroren unkommentiert. Das macht mich fertig. Es hat mich schon in der Schule fertig gemacht. Als ich meinen Physiklehrer damals fragte, ob ihn das nicht störe, erwiderte der, er verstehe die Frage nicht. Es handele sich doch bloß um eine vereinfachte Veranschaulichung, die uns helfen solle, die Sache zu verstehen.
0: Ja, so ist es. Also, jetzt haben wir mal Sascha Stanicic ganz persönlich gehört. Und jetzt nochmal ein paar kleine Informationen zum Buch an sich. Ja, also, mein Unglück beginnt damit, dass der Stromkreis als Rechteck abgebildet wird. Eine Ermutigung. Ja, das ganze Buch gibt es eben im Luchterhand Literaturverlag. 160 Seiten. Ja, und ich denke, Sie haben da wirklich, wie Sie sehen, eine ganz hübsche, interessante Mai-Lektüre. Alles in allem. Und hier habe ich jetzt gerade noch eine Rezension, die zu diesem Buch veröffentlicht wurde. Ich kann nicht den Grund genau benennen, warum das ein tolles Buch ist. Ich kann nur beschreiben, es hat eine tolle, feine Sprache. Der Autor hat eine wunderbar menschenfreundliche Haltung. Es ist leicht zu lesen, aber doch tiefgründig. Es ist melancholisch, aber auch leicht und fröhlich. Dementsprechend, falls Sie genau solch ein Buch für den Mai suchen, da haben Sie es. Und wie gesagt, wenn Sie Sascha Stanicic live erleben wollen, gehen Sie am 19.05.26 in das DAI nach Heidelberg. Da wird er ab 20 Uhr zugegen sein. Ja, und was ist bei uns zugegen? Natürlich auch ein bisschen die Musik, würde ich doch mal vorschlagen, nicht wahr? Wir haben die Musik. Und die sollte sich auch ein bisschen wieder um diesen Monat drehen. Nicht wahr? Und ich suche gerade nämlich einen Titel, der ist mir eben ein bisschen sozusagen fortgeschlüpft, obwohl ich ihn schon aufgerufen hatte. Wissen Sie, da ist man manchmal so ein ganz klein bisschen durcheinander, wenn die PCs nicht das machen, was sie eigentlich machen sollten. Gell? Aber das ist nicht so schlimm. Wir können uns ja doch ganz schnell helfen. Und hier ist der gesuchte Titel. Und da heißt nämlich auch Mai, Mai, Mai.

Ja, Mai, Mai, Mai. Und ja, Mai, ich hab's Ihnen ja gesagt, es ist Mai. Und im Mai, da sollten wir auch noch des Öfteren mal ins deutsch-amerikanische Zentrum uns verirren. Denn die haben wirklich in diesem Mai sich gesagt, wir kleckern nicht, wir klotzen. Ja, zum Beispiel am 6.5. Norbert Gstrein im ersten Licht. Ja, der kommt dahin am 6.5. 20 Uhr und im ersten Licht erzählt die Lebensgeschichte Adrians, dessen Schicksal von den Umbrüchen und Verwerfungen des 20. Jahrhunderts geprägt ist. Ein im wahrsten des Wortes einschneidendes Ergebnis ist ein Erlebnis und das hat in ihm ganz viel verursacht, denn es bestimmt sein ganzes weiteres Leben. Sein eigener Vater macht ihm durch einen Axthieb ins Bein, körperlich untauglich und will insofern ihn davor schützen, in den Zweiten Weltkrieg eingezogen zu werden. Man kann sagen, ein äußerst ambivalenter Akt zwischen Schutz und Gewalt. Künftig sucht Adrian jedoch die Nähe von Kriegsversehrten, die weniger, ja sagen wir mal, Glück hatten als er und wird so zum Chronisten ihrer Geschichten. Über mehr als 80 Jahre hinweg begleitet der Roman Adrian durch persönliche Krisen, historische Ereignisse und verknüpft individuelle Erfahrungen mit großen Fragen nach Erinnerung, Verantwortung und moralischer Verstrickung. Norbert Gstrein zählt zu den bedeutendsten österreichischen Gegenwartsautoren. In seinen vielfach ausgezeichneten Romanen, unter anderem Österreichischer Bauch, nicht Bauchpreis, sondern Buchpreis, Entschuldigung, und den Thomas-Mann-Preis. Da setzt er sich eben immer wieder mit Geschichte, Identität und vor allem moralischen Konflikten auseinander. 6.5.26. Und dann, ja, am 8.5., da gibt's etwas für die Englischfreunde unter uns, nämlich den Book Club. Und da wird Flash, das Buch von David Shirley, ausgiebig dargelegt. Ja, so möchte ich es mal sagen. Denn da ist dann auch Dorothea Fischer-Hornung vor Ort und sie hat eine wunderbare Leidenschaft für Literatur und einen wunderbaren Sinn für Humor. Sie war bis vor kurzem an der Uni in Heidelberg und ja, auch Fakultätsmitglied am Heidelberger Center für amerikanische Studien. Sie hat ganz viele Publikationen schon herausgebracht, und zwar meistens im Bereich, ja, afrikanische und amerikanische Ureinwohner, ihre Literatur, ihre Kultur und mit einer speziellen Fokussierung auf Tanz- und Performance-Studies. Ja, und das Buch Flash by David Shirley, das heißt auf Deutsch übrigens, was nicht gesagt werden kann, Flash im Original. Ja, und es ist ein doch stilles, eigentümliches Werk, das sich um eine Hauptfigur dreht, die ebenso schwer fassbar ist wie verstörend, aber auch faszinierend wirkt. Der Autor selbst, 1974 in Kanada geboren und seit Jahren ein präziser Beobachter unserer Gegenwart, hat damit übrigens auch den Booker-Preis 2025 gewonnen. Ja, wir haben da eben einen Held wider Willen. Protagonist Istvan ist ein Mann, der Gesprächen ausweicht und meist nur so ein Wort als Echo zurückgibt. Ob es mir gut geht, fragt er, wenn man ihn selbst danach fragt, und auf knapp 400 Seiten wiederholt sich dieses Muster. Irritierend, lakonisch, subtil, entlarvend, je nach Lesart. Der Autor zeichnet damit das Bild eines Getriebenen, der kaum handelt, sondern reagiert, hinnimmt, was andere für ihn entscheiden und in Bahnen gerät, die nicht die seinen sind. Ja, und erstaunlich und doch wahr, auffällig ist, wie oft Frauen die Richtungen seines Lebens bestimmen. Ja, sie entscheiden, sie gestalten und Istvan folgt, fast willenlos. Das kann sogar fast ein bisschen monoton wirken, doch darin liegt gerade die Kunst des Autors. Was zunächst wie eine Störung erscheint, offenbart eine Haltung, geboren aus Erschöpfung, Verdrängung und innerer Verletzung. Ja, der Autor schreibt in klarer, reduzierter Prosa, die den Lakonismus seines Helden spiegelt. Wiederholungen und schwere, ja,
schwere Worte, die scheinbar schwerfällig darüber kommen, sind aber bewusst gesetzte Stilmittel, die das Lesen zur Gratwanderung zwischen Faszination und Geduldsprobe machen. Manche können es vielleicht nervig nennen, manche konsequent poetisch. Der Roman fordert seinen Leserinnen und Lesern Konzentration und Deutungsbereitschaft ab. Also in Englisch, also unter dem Originaltitel Flash, können Sie dann auf Englisch bitte mit freiem Eintritt im DAI diskutieren über dieses Buch. Es wird ja dann noch vorgestellt. Sie müssen es also natürlich nicht gelesen haben, sondern lernen es an dem Abend kennen. Und ja, dann kommt eine ganz lebendige Diskussion ins Laufen. Am 8.5.26 um 18.30 Uhr im Book Club. Aber es gibt noch eine ganze Menge mehr. Ja, es gibt den Teen Book Club. Es gibt die, ja, mit zum Beispiel Archer's Voice von Mia Sheridan. Oder es gibt natürlich auch einen Blick auf alte Bücher, zum Beispiel Das Gespenst von Canterville von Oscar Wilde. Am 22.05. wird im Buchclub für Klassiker darüber geredet. Ja, und tausend andere Sachen mehr. Also Sie sehen, das DAI, das ist wirklich ein Ort, an dem literarische Träume wahr werden können, würde ich fast mal sagen. Und ich finde, ja, und was

Ja, Sie haben es mitgekriegt, da wurde kräftig mitgeklatscht. Und das auch aus einem guten Grund. Denn der Untertitel des Liedes heißt ja »You want love, Maria, Maria«. Und der Mai ist der Marienmonat. Und genau aus dem Grund habe ich dieses Lied jetzt auch gespielt. Ja, wir wollen Liebe, wir brauchen Liebe. Ja, und die Liebe, Güte und Gnade der Mutter Gottes, die darf auf uns alle, herunterscheinen, und wir gehen zu ihr empor mit unseren Gesängen. Und Marienlieder sind ja traditionelle katholische Gesänge zur Verehrung der Gottesmutter, oft genutzt in Maiandachten und in festlichen Gottesdiensten. Und bisher in den Gottesdiensten, die ich im Mai erleben durfte, da haben wir zum Beispiel gehört, Maria, Maienkönigin, gegrüßet seist du, Königin. Aus dem Gotteslob 536, wunderschön prächtige, oder Meerstern, ich dich grüße, oder Ave Maria zart, Gotteslob 527. Ja, und dementsprechend sind diese Lieder ganz besonders wichtig für uns im Mai, den Marienmonat, und deswegen habe ich gedacht, ist das meine Pop-Verneigung vor Maria. Denn you want love, Maria, Maria. Und ja, jetzt schaue ich auf die Uhr und Sie werden es kaum glauben, wir sind schon wieder fast am Ende. Das war also die Mai-Ausgabe und ja, wenn der Juni beginnt, am 1.6., da sind wir wieder zusammen. Und dann haben wir wirklich, denke ich, hoffentlich eine ganz schöne Zeit und Sie werden jetzt auch im Mai hoffentlich eine sehr schöne Zeit haben, entweder bei den Veranstaltungen, bei den Büchern, oder draußen, vielleicht sogar schon im Schwimmbad, vielleicht sogar schon im Garten oder auf Terrasse, Balkonien oder einfach auf der Parkbank mit einem wunderschönen guten Buch. Auf jeden Fall, wir haben eine ganze Menge vor uns und ich bedanke mich recht herzlich, dass Sie sich die Zeit genommen haben. Das Buch mit Michael Antweiler schließt für den Monat Mai jetzt die Pforten und jetzt gleich geht's weiter mit Frank Schindelbeck und Jazzology. Das fängt jetzt gleich in weniger als einer Minute an und bis dahin hören wir einfach nochmal ganz kleines bisschen unseren Titelsong »Wär ich ein Buch«. Den kann man auch eigentlich nie genug hören und deswegen für die nächsten kommenden 30 Sekunden nochmal Dalia Lavi mit unserem wunderschönen Intro-Song und bis dahin fröhlichen Mai, fröhlichen Frühling und passen Sie gut auf sich auf. Am Mikrofon verabschiedet sich Michael Antweiler.

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1: Mein Name ist Werner Moll und ich darf Sie heute durch die Sendung des Mai 2026 führen.

Das Album Schöne Tage vom Jakob Dinnebier Quartett wurde Ende November 2025 veröffentlicht und begleitet uns durch die Sendung. Die Akteure haben in der Regel an der Staatlichen Musikhochschule in Mannheim studiert und sind auch weiterhin in unserer Region aktiv.

In einem Interview, das ich mit Bianca Staff von der 68 Gallery geführt habe, erfahren wir etwas von einer Kulturwanderung, Neues vom Kulturkiosk und was der Begriff Kufi bedeutet.

0: Neben mir sitzt jetzt Bianca Staff. Bianca Staff ist ein Teil eines Quartetts der 68 Gallery. Bianca, was ist die 68 Gallery?
1: Erstmal vielen lieben Dank für die Einladung heute zur Sendung. Die 68 Gallery ist eine junge Galerie, die sich zum Ziel gemacht hat, junge regionale Künstler gezielt zu fordern und ihnen gezielt eine Ausstellungsfläche zu bieten.
0: Das Trio hinter der 68 Gallery, bestehend aus Raumgestalter und Kunstliebhaber Thomas Beil, der Künstlerin Bianca Staff, also dir, und dem Fotografen Felix Zeifer, ist seit 2024 durch den Musiker Chris Hans von Fairy Tales Music ergänzt worden. Und Fairy Tales Music ist vielleicht auch einigen Zuhörerinnen und Zuhörern bekannt vom Bermuda-Funk. Die 68 Gallery befindet sich in der Langen Rötterstraße 68. Und Bianca, was gibt es denn wieder für neue Projekte in dieser Location?
1: Wir haben dieses Jahr einige spannende Projekte geplant. Ein ganz neues Event dieses Jahr wird sein der 7.6. Wir haben hier die Sammelausstellung Licht und Schatten und planen an diesem Tag noch mit mehreren Locations eine Kulturwanderung in Mannheim.
0: Ja, das hört sich echt spannend an. Kulturwanderung, wo findet die denn dann statt überall?
1: Also, wir werden in der 68 Gallery starten mit der Sammelausstellung. Chris Nah von Fairy Tales wird das Ganze musikalisch untermalen. Dann werden wir uns einen Bollerwagen organisieren mit Getränken, mit selbstgebackenen Käsebrezeln, werden von der Galerie aus weiterwandern, gemeinsam in das Studio Ofeo. Dort wird es auch eine Ausstellung geben und ein Mundartprogramm. Von dort wandern wir weiter in das Hofatelier von Alexander Bergmann. Dort wird es auch eine Ausstellung geben und den Abschluss finden wir in der Holzstraße 11 im Workspace 68 Gallery und unserem Kulturkiosk. Da wird es auch eine Sammelausstellung geben und eine offene Bühne mit Live-Musik im Hof.
0: Ja, das hört sich echt super an und ist ja wahrscheinlich jetzt von den Distanzen her jetzt überschaubar. Ich meine, eine Wanderung kann natürlich länger sein oder kürzer, oder?
1: Ja, das ist überschaubar, ja.
0: Nochmal der Termin. Die Kulturwanderung findet am 7.6., einem Sonntag, statt. Und zwar so gegen 13 Uhr ab der Location der 68 Gallery in der Langenrötterstraße 68. Du hast jetzt dann auch das Kulturkiosk wieder erwähnt und dieses Kulturkiosk, das findet ja auch regelmäßig statt mittlerweile, soweit ich das mitbekommen habe. Ne?
1: Wir werden jetzt einen dauerhaften Kulturkiosk in der Holzstraße 11 haben mit zwei offenen Ateliers. Auch dort werden Workshops angeboten, Kalligrafie, Siebdruck und Graffiti. Weiterhin bieten wir noch DJ-Workshops an, analoge Fotografie. Und neu in unser Programm wird kommen, dass wir regelmäßige Lesungen veranstalten werden.
0: Ab wann ist es dann regelmäßig? Also jede Woche einmal einen Termin oder wie kann man das sehen?
1: Also wir planen jetzt ganz optimistisch ab Juni jeden Mittwoch eine Lesung von einem regionalen Autor.
0: Ich habe auch jetzt mal geguckt, was dann noch an Ausstellungen ist. Also aktuell hat jetzt Samuel Biebel eine Ausstellung bis zum 13.05. Und dann hast du erwähnt Licht und Schatten, das ist ja auch im Rahmen dieser Kulturwanderung erwähnt worden.
1: Korrekt, ja.
0: Genau. Und dann kommt ja auch noch eine Vernissage von Stefan Still. Mhm. Die ist dann auch im Juni geplant. Also es ist immer sehr viel los bei euch und wie es dann weitergeht, das kann man dann auf der Homepage von euch nachlesen. Und die Homepage-Adresse, wie lautet die?
1: www.68gallery.de.
0: Ah, Und jetzt habe ich noch das Stichwort Kufi, das schreibt sich K-U-V-I-E. Bianca, was gibt's darüber zu sagen?
1: Da sind wir als Verein in Gründung. Kufi steht für Verein für kulturelle Vielfalt, von klassischer Musik bis hin zum DJing, von Tanz, Theater, Literatur bis hin zur Kunst wie Malerei, Skulptur, Videokunst und Graffiti.
0: Und das Ganze ist jetzt momentan noch in Prüfung bei den Ämtern der eingetragenen Vereine, sage ich mal, also die da zuständig sind, oder?
1: Genau, wir sind jetzt aktuell noch in der Gründungsphase, das ist richtig.
0: Gut, da darf man dann auch wünschen, dass das bald genehmigt wird und zu Erfolg führt.
1: Vielen lieben Dank, Werner.
0: Bianca, ich denke, da gibt es sehr viel an Terminen, die unsere Zuhörer und Zuhörerinnen jetzt natürlich kennen. Und viel Glück wünsche ich von meiner Seite aus für ein reges Teilnehmen. Und ich danke dir für dein Kommen.
1: Werner, ich danke dir für deine Zeit.
0: Alles klar, tschüss.
1: Tschüss.

0: gut.
1: Zur begleitenden Musik dieser Sendung gibt es zu sagen, dass Jakob Dinnebier im Zuge seiner Masterarbeit die Musik mit dem Ziel schrieb, den Klang produzierter, experimenteller, elektronischer Musik voll analog mit einer Band auf die Bühne zu bringen. Und die Bandbesetzung ist Schlagzeug und Komposition Jakob Dinnebier, an der Gitarre Oskar Mosquera oder Marian Feistritzer, am Bass Max Schroth, an den Keys David Heiner und am Saxophon David Sanwald.

0: Vor 95 Jahren bereits schrieb eine junge Autorin mit dem Namen Maria Lazar den Krimi Veritas. Die Regisseurin Katharina Kohler hat diese Vorlage auf die Theaterbühne gebracht in Mannheim. Annette Lennertz sprach mit ihr.
1: Wer erinnert sich nicht an Bölls Buch »Die verlorene Ehre« der Katharina Blum? Wie schrecklich gejagt und gehetzt und verleumdet diese unbescholtene Frau wurde. Damals kam das vornehmlich von der Boulevardpresse. Hass und Hetze passiert heute im Internet. Und vor 95 Jahren bereits schrieb eine junge Autorin mit dem Namen Maria Lazar genau zu diesem Thema. Veritas hieß ihre Geschichte, die sie als Fortsetzungsroman in Zeitschriften veröffentlichte. Es ging um Gerüchte, Anschuldigungen und Drohungen gegen eine vermeintlich Schuldige, bis schließlich aus Worten Taten wurden. Maria Lazar hat das Stück 1931 geschrieben. Die österreich-jüdische Autorin geht während des Nationalsozialismus zuerst gemeinsam mit der Familie Brecht ins Exil nach Dänemark und 1939 flüchtet sie nach Schweden und scheidet 1948 nach einer langwierigen, unheilbaren Krankheit freiwillig aus dem Leben. Maria Lazar gehört zu den vergessenen Autorinnen, aber nun ist sie wieder entdeckt worden. 5 Bücher von ihr sind in Wien erschienen und RegisseurInnen haben nun ihre Stücke auf die Bühne gebracht. In Graz, Innsbruck, Mainz, Kiel, Wiesbaden, beim Berliner Theatertreffen und nun kann Mannheim eine Uraufführung erleben. Veritas, eine Hexenjagd heißt das Stück. Die Regie führt Katharina Kohler. Ich konnte mit ihr vorher sprechen.
2: Bei Maria Lazar fand ich besonders interessant, dass sie schon sie hat ja viele Theaterstücke geschrieben, das war dann durch das Exil schwierig und sie denkt aber in all den Romanen und Werken, die ich von ihr gelesen habe, sehr filmisch und sehr theatral, was sich für die Bühne sehr anbietet. Bei Veritas selber, die Thematik dieser Stadtgemeinschaft, die anonyme Nachrichten geschickt werden und woraus sich dann diese Hexenjagd ergibt, fand ich sehr, sehr interessant. Und auch sozusagen aus heutiger Sicht relevant. Genau, ganz aktuell mit Colleen Fernandes. Es ist ja auch einfach sehr interessant, wie Frauen in den Medien besprochen werden zum Teil und welcher Gewalt sie auch in sozialen Medien ausgesetzt sind. Bei dieser Stadtgemeinschaft ist es eben insofern ähnlich, als dass auch da Frauen als Opfer auftreten, aber auch als Täterinnen. Und diese kleine Stadtgemeinschaft, die natürlich aus Frauen und Männern besteht, hat halt sehr viele Meinungen zueinander, zu sich und wird eben sehr verunsichert durch diese anonymen Nachrichten.
1: Ja, jetzt ist das 95 Jahre alt, dieses Stück. Hat es denn noch eine Relevanz heute und wie können Sie das transformieren ins Heute?
2: Ja, also sehr, würde ich sagen. Im Roman kommen halt diese anonymen Nachrichten per Brief und wir haben das sozusagen geändert. Und bei uns sind es eben jetzt nicht rein Briefe, sondern Nachrichten, die können per Social Media, per Instagram kommen oder per Sprachnachricht und erreichen eben so ganz im persönlichen Raum die StädterInnen und die werden dann, dadurch entstehen Gerüchte und die werden dadurch aufgewühlt. Aber sozusagen, dass Nachrichten reinkommen und dass es was mit den Menschen macht, das ist ein ganz aktueller Aspekt. Genau. Und auf der Bühne, wir haben verschiedene Videoebenen und können insofern auch mit diesen Nachrichten, die rein arbeiten.
1: Ja, ich habe gelesen, Sie arbeiten auch viel mit Body Percussion und Musik.
2: Genau. Das Spannende ist ja, dass es auf der einen Seite schon interessant ist zu gucken, welche Nachrichten erreichen einen über Social Media, aber das ist ja abstrakt. Und konkret im Raum zeigen wir das dann damit, dass diese Nachrichten, die Unruhe, die aus den Nachrichten resultiert, dass die in den Körpern durch Bewegungen und durch rhythmisierte Alltagsgeräusche, also Body Percussion ist für uns rhythmisierte Alltagsgeräusche und man sieht dann, wie quasi diese Unruhe, das Misstrauen, wie das in den Körpern in der Body Percussion sich niederschlägt.
1: Ja, da bin ich ja mal sehr gespannt, wie das wird. Haben Sie das Stück umgeschrieben? Das war ja eigentlich ein Zwölfteiler oder wie viel? Auf jeden Fall eine Fortsetzungsgeschichte für Zeitungen.
2: Also ich habe das zusammen mit der Dramaturgin Anna Beleschke umgearbeitet. Und wie gesagt, wir hatten es aber einfach, weil das ja eh recht filmisch gedacht ist. Wir haben es natürlich konzentriert auf bestimmte Figurenkonstellationen. In dieser Stadtgemeinschaft sind die verschiedenen Familien vertreten, die Ärztefamilie, die Lehrerfamilie und so weiter. Und auf die haben wir uns konzentriert und wir haben natürlich auch einige Figuren dann einfach außen vor gelassen, damit man dem auf der Bühne gut folgen kann.
1: Dann zu Maria Lazar, vielleicht kurz. Ja. Sie hat viel für Zeitungen geschrieben und jetzt ist sie wieder entdeckt worden.
2: Ja, das ist sehr schön. Es gibt eben in Österreich diesen Verlag, ein Mensch, der sich darum bemüht, dass sie wieder ausgegraben wird und wurde. Und mittlerweile gibt es auch sehr positive Rezensionen zu ihr, dass sie eine Prophetin des Unheils war und so weiter. Und so gab es eben viele Uraufführungen. Wir fanden sie eben auch total interessant und machen eben mit Veritas diese Uraufführung. Und hoffentlich wird sie neben anderen Autorinnen, die bei uns ja auch vorkommen, im Prolog, in der Publikumseinführung, weiter entdeckt.
0: Nach der Uraufführung von Veritas, eine Hexenjagd, gibt es noch weitere Termine im Studio Werkhaus des Nationaltheaters Mannheim am 5. Mai, am 15. Mai sowie am 11. Juni, jeweils um 20 Uhr.

0: Der Gitarrist Hans Reffert war eine herausragende Persönlichkeit der Mannheimer Musikszene. Er starb 2016 mit nur 69 Jahren. Anlässlich des 10. Todestags wurde mit einer Filmproduktion und Live-Musik an ihn erinnert und sein vielfältiges künstlerisches Schaffen gewürdigt. Rüdiger Bischoff hat sich den Film angeschaut und mit den Akteuren und Akteurinnen gesprochen.
1: Wir Musiker, wir suchen den magischen Riff, den magischen Ton. Und jede Gitarre hat einen speziellen Sound, den kann man eine Zeit lang benutzen und dann sucht man was Neues.
2: Hans Reffert war immer auf der Suche nach dem Neuen, dem Außergewöhnlichen, dem Ungewöhnlichen und dem Überraschenden. Egal ob bei Guru Guru, Sanfte Liebe, Zauberfinger, Shrammel and Slide oder dem Rock'n'Roll-Zirkus. Los ging es mit der Gitarre 1956.
1: Also meine erste E-Gitarre habe ich mir gewünscht von meinen Eltern und die bekam ich zum Geburtstag, da war ich 10. Da war ja hier, auch in Deutschland war die Hölle los, der Rock'n'Roll kam, es kamen diese Filme mit Bill Haley und Elvis Presley und alle spielten diese merkwürdigen Gitarren, die aussahen wie Raumschiffe.

0: also junge Menschen, waren total begeistert von Rock'n'Roll aus Amerika und versuchten, diese Musik nachzuspielen. Und daraus entwickelte sich die Rockmusik, die europäische Rockmusik. Die Musik wurde lauter, härter, der Sound aggressiver und verzerrter.
1: Und Hans war da von Anfang an mit dabei und mittendrin. Anlässlich des 10. Todestags haben Christiane Schmid und Bernd Köhler über und für Hans Reffert einen Film produziert mit dem Titel Die Töne kommen oft daher, wo der Schmerz ist. Im Flyer steht dazu, das Zitat bezieht sich auf Hans' Erfahrungen mit dem Rassismus, den er schon als junger Musiker bei Auftritten in den damaligen Ami-Clubs hautnah erlebte. Bernd, Christiane, warum ein Film über Hans?
2: Es gibt kein richtiges Filmdokument von Hans, das ihm gerecht wird. Als Mensch, als Musiker, als Zeichner, das war überfällig.
3: Und es war ja auch jetzt für uns oder für mich besonders, war es so, dass ich den Hans über diese Filmausschnitte nochmal wirklich total neu erfahren habe. Und er hat wohl auch tatsächlich schon viele Facetten gehabt, die jetzt durch den Film auch neue rauskamen, für uns selber, aber auch für die Leute, die den Film sehen.
1: Die Premiere des Films war am 21. März im Mannheimer Cinema Quadrat. Vor dem Film gab's Live-Musik von ehemaligen Weggefährten und Gefährtinnen. Barbara Lahr zum Beispiel, die mit Hans unter anderem in der Formation Sanfte Liebe auf der Bühne stand.

0: war Mitte der 80er Jahre, bin ich in die ersten Bands eingestiegen und der Hans war da immer dabei. Er hat mir also viele Sachen gezeigt, hat mir auch Leute vorgestellt. Ja, das war der erste Typ, der auch eigentlich immer geblieben ist in all meinen musikalischen Unternehmungen.
1: Und dann natürlich Laurent Leroy, der Akkordeon-Virtuose.
2: Ah ja gut, erst einmal hat uns nichts verbunden, stilistisch so, vielleicht fast gerade deswegen, so dass wir immer doch miteinander zu tun gehabt haben. So. Und der Hans war immer ein Exot, der anders gespielt hat als eine andere und das hat er immer wieder versucht und gemacht, hat ihn ausgezeichnet und es hat da Qualität einfach.
1: Joachim Romals hat Hans im Alter von 20 Jahren kennengelernt bei einer Plattenproduktion.
2: Also er hat Rock gespielt, er hat aber auch immer jazzige Akkorde, er hat mehr Akkorde als ein Rockgitarrist drauf gehabt. Ja, es gibt ja viel Austauschbare, die alle gleich spielen, den Hans hat man immer rausgehört.
1: Christel Mahle spielt Saxophon und hat Hans seit dem Teenageralter quasi verfolgt, wie er sagt.
3: Man konnte auch ganz gechillt bei ihm sitzen und Kaffee trinken und über die Welt philosophieren. Also ich denke immer sehr gerne daran zurück. Und ich denke immer, der Hans, der ist noch da, kann man gar nicht vorstellen, dass er heute nicht kommt.
1: Debbie Marley ist Tänzerin und Choreografin und hatte mit Hans beim legendären Rock'n'Roll-Zirkus zusammengearbeitet.
4: Ich habe Hans im Sommer 1980 kennengelernt, komme aus Liverpool, diese Musikszene. Und dann habe ich gesehen, oh, hier geht's was ab. Ich war Choreograf, wir haben viele Projekte zusammen gemacht.
5: Rock'n'Roll Circus, das war 85 und da habe ich die gesamte Choreografie gemacht.
6: Das war halt so eine Idee von mir und ich wollte es mal ausprobieren, ob es irgendwie gelingt, die ganzen Mannheimer Musiker zusammenzubekommen, um sowas zu machen, so eine Show, Rockshow.
1: Vor der zweiten Filmvorführung am 8. April im Cinema Quadrat im Vorprogramm nochmals zwei Musikkompagnons. Dorle Färber und Klaus Böser Ferrari.

schon in den 70er Jahren habe ich den Hans kennengelernt und der Hans hat mich sehr beflügelt und ich will mal sagen, er war so manchmal so ein bisschen wie mein musikalischer Mentor. Er hat nie versucht, irgendwie auf den Mainstream aufzuspringen, sondern auch in der Gitarrenmusik immer Leute gesucht, die so eine ganz eigene Stimme haben oder eine eigene Art zu spielen. Und das war eigentlich das Tolle an ihm.

0: Es ging immer um Leben und Tod, also mit jedem Ton. Das habe ich also so gerne übernommen. Ich bin ja praktisch von außen gekommen nach Mannheim und Reffert war eine Klippe, die man erstmal nehmen musste und so. Und dann hat er aber auch rein musikalisch, jetzt sage ich mal tonal, über den Tellerrand geguckt, ja. Also wenn er Blues gespielt hat, dann war das immer noch mal so ein bisschen outside. Also es war anders als so das typische pentatonische Gespiele.
1: Ich selbst habe Hans in meinem Job als Tontechniker seit den 80er Jahren erlebt, auf Tourneen im Rahmen der Friedensbewegung und Arbeitskämpfen der IG Metall. Später war Hans ein geduldiger und fachkundiger Interviewpartner für meine Beiträge im ARD-Kinderprogramm.
2: Also man kann Einzeltöne spielen, zum Beispiel so. Oder auch ganze Akkorde.
1: Für viele Hans Reffert-Fans vielleicht eine eher unbekannte Facette. Hans nicht nur als Zeichner und grandioser, exzentrischer Kapellmeister, wie es auf seinem Grabstein steht, sondern durchaus auch als feinfühliger Lehrmeister, wenn es zum Beispiel um Wissensvermittlung für Kinder ging. Überraschungen gab es auch im Film.
3: Es ist nicht nur Hans, der unglaublich exzentrisch und radikal da auf der Bühne agiert, sondern auch ein ganz zurückgenommener, liebenswerter Mensch, auch fast schon Familienmensch und so. Und das sind Dinge, die Christiana vor allen Dingen mit eingebracht hat oder einen Wert drauf gelegt hat, die auch gelungen sind und so, wird eben in einer Stunde der Charakter und auch das Wirken von Hans wirklich nachvollziehbar im Film gepackt.
4: Und für mich war es ja auch so, ich habe Hans neu erlebt. Als privaten Menschen, also auch jemand, mit dem ich zusammen war. Es war eine, also teilweise auch schmerzliche Auseinandersetzung, aber auch eine musikalische, wo ich auch gesagt habe, toll, dass er mich so beeinflussen konnte. Und vielen Dank, Hans, für die Inspiration.
1: Überraschungen auch beim Publikum. Ein Besucher der Veranstaltung sagt:
5: Für mich war zum Beispiel auch neu jetzt, dass er ein politischer Mensch war. Ich habe es wirklich nicht gewusst, ja. Ich war total erstaunt, Hans Reffert, der Musiker, politisch.
6: Was heißt, Hans Reffert war politisch? Er ist mit mir 40 Jahre lang aufgetreten auf dezidiert politischen Veranstaltungen.
1: Der Kulturredakteur und Musikjournalist Georg Spindler sieht Hans Reffert als einen der tragischen Helden der Mannheimer Musikszene.
7: Die alle das Zeug zu einer richtig großen Karriere hatten, aber letzten Endes nie die große internationale Karriere geschafft haben. Mitte der 80er Jahre. Und Guru Guru bestand damals schon aus der sanften Liebe. Barbara Lahr war die Sängerin. Wenn diese Gruppe aus New York gekommen wäre oder aus London, dann würde die ganze Presse eigentlich davon reden.
3: Mit Hans konnte man die schrägesten Themen anpacken. Wenn er begeistert war, konnte man das mit ihm durchziehen. Das spielte nicht die Frage nach Geld eine Rolle, sondern die Frage, dass man dieses Projekt verwirklicht.
4: Und da hat mir Hans nach dem Film einen wahnsinnig musikalischen Kick gegeben, weil das Erste, was ich getan habe, ich habe mir zwei Gitarren gekauft und ich habe ihm geschworen, so, jetzt geht's wieder los.
1: Na, vielleicht inspiriert es hier den ein oder die andere ebenfalls zum Gitarrenkauf. Ich finde, es ist ein gelungenes, eindrucksvolles und beeindruckendes Projekt, das Hans rückblickend auf seiner Suche nach dem magischen Riff begleitet.

Die Töne kommen oft daher, wo der Schmerz ist. So heißt die filmische Dokumentation von Christiane Schmid und Bernd Köhler. Am 11. Mai gibt es um 19.30 Uhr die vorerst letzte Möglichkeit, den Film im Cinema Quadrat in Mannheim zu sehen.

0: Und hier noch zwei weitere Filmtipps vom Cinema Quadrat, die Ende Mai im Programm zu sehen sind.
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Am Donnerstag, dem 28.05., zeigen wir aus der Reihe Film und Theater Orfeo Negro. Diese brasilianisch-französisch-italienische Produktion von 1959 erhielt den großen Preis in Cannes, die Goldene Palme, und den Auslands-Oscar. Der Film handelt von einem Straßenbahnfahrer in Rio de Janeiro, der sich in Eurydice verliebt, ein einfaches Mädchen vom Land, das zum Karneval in der Stadt ist. Doch Orfeo ist verlobt und ein als tot verkleideter Mann aus Eurydices Heimatdorf verfolgt sie. Marcel Camus, der Regisseur, verlegt den antiken Mythos von Orpheus und Eurydike in die Gegenwart des Karnevals in Rio de Janeiro, mit überwiegend afro-brasilianischen Laiendarstellern. Der Film beginnt um 19.30 Uhr am Donnerstag, dem 28. Mai, und wird im portugiesischen Original mit deutschen Untertiteln gezeigt. Eine Einführung gibt Cordula de Matteo, die Chefdramaturgin Oper des Nationaltheaters Mannheim.

0: As a stranger to our shores, the least I can do is offer you
1: some Ivy League hospitality.
2: Max!
0: This is Jude. This is my sister.
3: My God, you have perfect teeth.
4: Zwischen Vietnamkrieg, Friedensaktivisten, freier Kunst und radikalem Protest taucht der Film Across the Universe mitten hinein in die 1960er, und zwar als Musical mit 33 Beatles-Liedern. In der britischen und USA-Produktion von 2007, die im englischen Original mit deutschen Untertiteln gezeigt wird, taucht auch Joe Cocker auf.
5: As blissful as you two are in the throes of young love, I got a date with Uncle Sam.
4: Die Filmkritik sagt dazu, phänomenaler Film. Den Filmemachern gelang das Kunststück, die audiovisuell überwältigende Vielzahl verblüffender szenischer Einfälle und die originellen Neuinterpretationen der Beatles-Lieder nicht als bloße Nummernrevue, sondern dramaturgisch konsistent darzustellen.

0: Der Film wird im Rahmen eines Beatles-Filmevents mit Begrüßungsgetränk und Live-Musik am 30. Mai, einem Samstag um 19 Uhr gezeigt. Die musikalische Live-Vorprogrammbegleitung mit Beatles-Songs natürlich kommt von Martin und Philip Griffith. Nothing's gonna change my world. Zu weiteren Informationen des vielfältigen Programms des Cinema Quadrat können Sie die Homepage unter cinema-quadrat.de anschauen.
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0: Wir befinden uns im Mai und es stellt sich wahrscheinlich wieder die Frage, gibt es sie, die Frühlingsgefühle? Das kann man glauben oder nicht, aber wer es genauer wissen will, welche Gefühle es gibt und wie Gefühle entstehen, für den sind die Buchtipps von unserer Kollegin Christine Weiner wahrscheinlich am besten geeignet.
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2: 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Christine liest.
3: Wir fragen einander, besonders wenn wir befreundet sind oder in einer Partnerschaft leben oder Kinder haben, wie fühlst du dich? Axel Hake ist in seinem neuen Buch dieser Frage nachgegangen. Wie fühlst du dich? Und er meint damit tatsächlich auch sich selbst. Er hat ja schon sehr viele Bücher geschrieben, die auf irgendwie eine sehr leichte und heitere Weise mehr und mehr wirkliche Themen, auch zum Beispiel Erkrankungen, sich anschauen. Und er zeigt immer seine ganz persönliche Sicht darauf mit eigenen Geschichten, eigenen Erleben und auch, ja, wie er sich selber beobachtet, von der Kindheit bis heute. Jetzt also, wie fühlst du dich? Wie fühlst du dich, Axel Hake? Eine hörbar einfache Frage, denkt man. Eine, die wir täglich stellen und die wir oft auch so gedankenlos beantworten. Aber in seinem neuen Buch nimmt Axel Hake genau diese Frage unter die Lupe und er zeigt, wie viel dahinter steckt. Er betrachtet sich, das kann man im Kapitel, das sind relativ kurze Kapitel, die sich gut getrennt lesen lassen, wie Gefühle entstehen und wie wir Gefühle durch Erfahrungen formen, ob wir unseren Gefühlen ausgeliefert sind oder ob wir etwas tun können. Wer ist denn für wen da? Die Gefühle für uns oder wir für die Gefühle? Und müssen wir jedem Gefühl folgen? Was ist eigentlich das Bauchgefühl, frage ich mich immer wieder. Haben wir das selber uns hergestellt durch frühere Annahmen oder ist dieses Bauchgefühl aus der Urzeit wirklich ernst zu nehmen? Sollten wir darauf aufmerken, aufpassen? Ihm geht es also darum, die Gefühle erst einmal wahrzunehmen und da bin ich total bei ihm und sie auch in Worte zu fassen. Das machen wir immer weniger, Gefühle in Worte fassen. Also hört euch mal selber zu, wie oft wir einander sagen, ja, da ging es mir so und so, aber keine Ahnung. Also keine Ahnung ist kein Gefühl und es bedeutet, dass man keine Ahnung hat, in dem Fall über seine Gefühle. Wenn wir aber die Gefühle verstehen wollen, dann müssen wir uns ihnen schon hinwenden und das hat er jetzt tatsächlich gemacht. Er beschreibt auch in dem Buch die Generation der heute etwa über 60-Jährigen. Da zähle ich auch dazu. Wir wurden ja von Eltern erzogen. Das war teilweise noch die Nachkriegsgeneration, die sich nicht so um ihre Gefühle kümmern konnten und die auch überhaupt keine Anleitung hatten. Meine Eltern, Kriegsgeneration, hatten keine Psychotherapie, nachdem der Krieg beendet war und sie fliehen mussten bzw. vertrieben wurden. Da ging es nur darum, weiterzumachen, weiterzuleben und etwas in der Art haben sie dann den Kindern auch weitergegeben. Man weiß auch zum Beispiel von den geflüchteten und vertriebenen Menschen aus dem Zweiten Weltkrieg, dass sie gar nicht über das, was passiert ist, erzählen. Funktionieren war da irgendwie wichtiger als fühlen. Und erst, ja, wir, die nächsten Generationen, haben angefangen, unsere Gefühle zu betrachten. Er erwähnt in dem Buch auch Denker und Schriftsteller und er erwähnt Dr. Viktor Frankl. Das ist ein Wiener Psychologe, sehr bedeutender Therapeut, der in seinen Büchern sich mit der Sinnfrage viel beschäftigt hat. Axel Hacker möchte auch für sich und für andere, dass wir den Sinn finden im Leben. Und das bedeutet Sinn finden, dass wir uns auf die Suche machen. Und da gehören dann wieder Gefühle mit dazu. Natürlich streift er auch Sigmund Freud, wie könnte es anders sein? Oder Erich Fromm, der sich mit menschlichen Fähigkeiten zu fühlen und zu lieben beschäftigt hat. Axel Hacker baut diese Gedanken aber nie schwer oder akademisch ein. Sie bleiben eingebettet in seine ruhige, erzählerische Sprache. Das Buch hat also einen Ton von nachdenklich, manchmal melancholisch und danach wieder leicht und humorvoll. Er beobachtet, ohne zu beurteilen. Und er zeigt auch, wie widersprüchlich unsere Gefühlswelt ist und wie schwer es uns manchmal fällt, ehrlich auf diese einfache Frage zu antworten. Wie fühlst du? Wie fühlst du dich? Also, wenn ihr euch da gerne mit beschäftigen wollt, dann holt euch dieses Buch. Wie fühlst du dich? Axel Hacker. Innenleben in Zeiten wie diesen, erschienen im Dumont Verlag. Zu dem Thema Gefühle gibt es auch ein wunderschönes Bilderbuch, das im Bohème Verlag erschienen ist. Es hat den Titel Frühstücken und Frühstück ist ja tatsächlich die Zeit am Tag, wo wir uns fragen können, wie geht es dir, wie hast du geschlafen, wie sind deine Gefühle, gehst du munter in den Tag? Dieses Buch zum Thema Frühstücken bringt keine Rezepte, sondern in ihrem Tagebuch, ein bebildertes Tagebuch, hält die kleine Violetta fest, wie ihre einzelnen Frühstücke waren. Also mit der Oma oder still, vor Prüfungen, müde oder manchmal hat sie auch überhaupt keinen Hunger. Jedes Frühstück ist eine Doppelseite mit kleinem Text, also das richtige Bilderbuch, um ins Gespräch zu kommen. Wie fühlst du dich? Wie ist dein Tag? Wie möchtest du gerne heute frühstücken? Frühstücken?

0: Hörbücher sind ja ein besonderes Stück Kultur. Sie sind die Vorstufe zum Hörspiel, aber doch wieder eigenständig und von besonderem Charme. Sich was vorlesen lassen ist eine schöne Prägung aus der Kinderzeit. Aber auch aktuell sind Hörbücher sehr gefragt. Unser Redakteur Rainer Grund stellt den Hörbuchverlag Lorbeer mit seinem Programm vor.
1: Franziska zu Reventlow. Das Logierhaus zur schwankenden Weltkugel. Wir fanden ihn, nämlich Hieronymus Edelmann, auf einer spanischen Insel vor, wo er schon seit Jahren sein Wesen trieb. Wie er dahin gekommen war, Gott, wie man eben irgendwo hinkommt, dachten wir anfangs. Und später wussten wir überhaupt nicht mehr, was von der Sache zu halten sei. Jedenfalls war er jetzt da, und keiner von uns war in der Lage gewesen, sich seiner Bekanntschaft zu entziehen.
2: Wir machen ja hier Radio, und im Radio gibt es ja viele Sparten. Es gibt Hörspiel, es gibt Hörbücher, die nicht im Radio sind, die man kaufen kann, und es gibt Podcasts, und man gibt schöne Sendungen, Features, Kabarettsendungen und Kultursendungen, wie wir hier gerade eine Kultursendung machen. Und da haben wir den Dieter Lohr am Mikrofon. Der Dieter Lohr, der hat ein Hörbuch verlagt. Ich meine, erste Frage, die ich immer stellen muss, Herr Lohr, konnten Sie nichts Anständiges lernen? Warum mussten Sie ein Hörbuchverlag machen und vor allen Dingen, warum haben Sie das gemacht?
3: Ach, mir war langweilig, ich hatte sonst nichts zu tun. Dann dachte ich mir, okay, ich gründe mal ein Hörbuchverlag. So war das auch wieder nicht. Nichts Anständiges stimmt nicht. Ich wollte, als ich klein war, immer Profimusiker werden. Hat nicht wirklich geklappt, aber immerhin, ich habe mich in verschiedenen kleineren oder auch größeren Studios rumgedrückt und da immer an den Knöpfen recht gerne rumgeschraubt. Dann habe ich Literaturwissenschaft studiert, weil ich mir dachte, naja, das mit dem Profimusikertum klappt wohl nicht so. Und dann habe ich Deutschlehrer gemacht und irgendwann mal hat sich so ergeben, dass ich alle drei Sachen kombiniert habe und herausgekommen ist ein Hörbuchverlag.
2: Gut, jetzt haben wir die Ursprünge eigentlich entdeckt, aber bevor wir da so richtig einsteigen in Hörbuch, es gibt ja Hörspiel, es gibt einen Podcast und Hörbuch. Können Sie den Hörern mal mit einfachen Worten erklären, was da der Unterschied eigentlich ist?
3: Ja, ein Hörbuch, das ist jemand, der ein Buch aufschlägt und vorliest und sich dabei ein Mikro vor die Nase hält und das aufnimmt und das war's dann. Ein Hörspiel, da kommen dann verschiedene Sprecherinnen und Sprecher zusammen, da gibt es ein Hintergrundgeräusch und da gibt es eine Musik. Das ist die Königsdisziplin an und für sich des Hörbuchs machen. Das ist so wie mit dem Dackel und dem Hund. Also jeder Dackel ist ein Hund, aber nicht jeder Hund ist ein Dackel. Also Hörspiele sind zwar auch Hörbücher, aber nicht jedes Hörbuch ist ein Hörspiel. Und der Podcast, naja, der Podcast, sind eigentlich Leute, die jetzt kein Hörbuchverlag an der Hand haben, in der Regel aber auch was Interessantes zu erzählen haben und das allgemein bekannt machen wollen und so ein bisschen das Audio-Medium dazu nutzen. Und das, was wir machen oder was ich mache, ich versuche irgendwie die Sachen zu kombinieren.
2: Gut, Ihr Verlag heißt ja Lorbeer, Hörbuchverlag Lorbeer. Interessantes Wortspiel aus Ihrem Namen und Lorbeeren natürlich. Können Sie vielleicht mal so die Intention des Verlags schreiben? Hörbuchverlage gibt es ja einige, aber was ist eigentlich so Ihr Herausstellungsmerkmal Ihres Verlags?
3: Ich hoffe, das klingt jetzt nicht arrogant anderen Hörbuchverlagen gegenüber. Ich habe mir überlegt, was ist der Unterschied zwischen dem geschriebenen Wort und dem gesprochenen Wort und bin dann drauf gekommen, dass es beim gesprochenen Wort die Sprache ist, also das Hörbare, wo ich eben sage, gut, das wollen wir machen, was im Buch so nicht drinsteht. Also Musik oder eben Hörspiele mit verschiedenen Sprecherinnen und Sprechern oder eben ein ganz großer Posten Dialekte. Und zwar jetzt Dialekt, denkt man als erstes mal an das Dialekt-Lustspiel oder irgendwie das Ohnsorg-Theater oder den Komödienstadel oder so, das gar nicht. Aber Robert Balser beispielsweise ist hochdeutsch geschrieben. Man merkt aber an der Grammatik, wenn man ihn liest, dass irgendwas anders ist. Und wir haben den von zwei Schweizer Sprechern einsprechen lassen, also Profischauspieler, die ihren Dialekt stufenlos zu- oder ausschalten können. Und das ist das, was ich irgendwie näher am Text empfinde und was ich gerne mache, ja.
4: Nun, mein lieber Herr Professor, das Leben, also wie soll ich sagen, das Leben ist zum Verrücktwerden. Zum Verrücktwerden schön. Na, nicht, dass es so wäre, aber ich sehe es halt so. Nicht an der Universität, nein. Da erzählen Ihnen die Wissenschaftler und die Historiker immer nur, wie beschissen alles war und ist. Das Leben und die ganze Geschichte ist immer nur eine einzige Katastrophe. Und dabei ist doch, wenn man es richtig bedenkt, die Geschichte, also das, was man uns so in der Schule beibringt, nichts anderes als unsere Geschichten.
2: Sie machen aber auch die Königsdisziplin, Sie haben auch Hörspiele im Programm. Wir haben zwei Ausschnitte von Ihnen mal gehört und ich spiele auch noch teilweise ein. Eins heißt das Leben, wie heißt das so schon? Ich habe mich wieder falsch aufgeschrieben hier.
3: Das Leben ist zum Verrücktwerden schön.
2: Ja, genau. Und was uns auch aufgefallen ist, das ist das Lagerhaus zur schwankenden Weltkugel. Allein der Titel ist ja schon markant. In welche Richtung geht Ihr Programm eigentlich?
3: Das sind teilweise bekannte Autoren, teilweise sind das Besonderheiten. Also bekannte Autoren, wie gesagt, Robert Walser oder Ottfried Preußler. Lokale Größen wie Bernhard Setzwein, aber auch Mike Reisinger, den eigentlich jetzt nicht so viele Leute kennen. Dialekt, wenn wo einer ist, dann freut mich das, dann schaue ich, dass ich den mit reinnehme. Wir dann sind aber an die nächste Grenze gestoßen, eben zu Tschechien, deswegen auch das Hörbuch, das Sie gerade erwähnt haben, Das Leben ist zum Verrücktwerden schön, ist eine Böhmen-Anthologie. Und ja, das ist so grob das Programm, wenn irgendwas dazukommt, was dem Herrn Verleger gerade ganz zufällig super gut gefällt und mit dem, was ich gerade gesagt habe, überhaupt nichts zu tun hat, kommt es trotzdem rein.
2: Also denn man hat auch der am Rhein wohnende, sei es von Mannheim bis Köln und so, auch die Chance, in ihrem Programm einiges zu finden.
3: Auf alle Fälle, ja.
2: Kommen wir noch auf ein Stück, was Sie auch drin hatten, was ich auch interessant finde, das heißt Der Tod. Und vielleicht, wir spielen einen kurzen Ausschnitt an, aber vielleicht könnten Sie mit zwei, drei Sätzen die Geschichte mal zusammenfassen, weil wir eben im Radio halt nur Ausschnitte einspielen können von dem Tod.
3: Ja, das ist unser letztes Hörspiel von Franziska zu Reventlow, das Logierhaus zur schwankenden Weltkugel, haben Sie auch schon genannt. Ach, das ist die Skandalgräfin, die hat also irgendwie Anfang des 20. Jahrhunderts bereits eine ganze Reihe von Liebhabern gehabt und ein ausschweifendes Leben und so weiter und so fort. Und das ist an und für sich zu jedem Jubiläum oder zu welchen Anlässen auch immer großartig im Vordergrund. Dass das eine großartige Schriftstellerin war, wird darüber ganz gerne vergessen. Das fanden wir schade und haben deswegen da ein Hörbuch gemacht. Und Der Tod ist eine von diesen Erzählungen in diesem Band. Und da ist einer schlichtweg gestorben. Der ist einfach gestorben, aber seine Seele, was auch immer, ist noch in seinem Sterbezimmer. Und er beobachtet oder bekommt mit, was sich da nach seinem Tod so alles abspielt.
2: Gut, nicht mehr verraten, wir spielen einen kurzen Ausschnitt ein.

0: Lor, das ist mein Familienname, und Bär wie Bär. Wir haben eine Homepage, die heißt lorbeerverlag.de.
1: Was kostet eigentlich heute so ein Hörbuch? Mit was muss man rechnen?
0: Sie sprechen die Krise der kompletten Branche an. Einerseits viel zu wenig, sowieso. Das andere ist, dass tatsächlich das ein Corona-Überbleibsel ist. Also die Sprecherinnen und Sprecher sind in der Regel Freiberufler und sind während der Corona-Krise plötzlich alle arbeitslos gewesen und wussten nicht, was sie machen sollen. Und dann haben sie gedacht, okay, wir machen Sprechproben, wir machen Werbung für uns. Also bei uns die Hörbücher kosten als Audio-CDs zwischen 12,90 für eine einfache CD und 19,90 für, hups, das dickste, was wir haben, ist eine 6-fach-CD, die kostet immer noch 19,90.
1: Ist denn überhaupt noch der Handel mit CDs? Ich meine, das ist ja eigentlich so ein absterbender Zweig der Akustik geworden. Geht das nicht alles heute über Downloads?
0: Das haben Sie schön gesagt, ein absterbender Zweig der Akustik.
1: Ich wollte nicht die Hoffnung zerstören.
0: Nee, nee, nee, nee, nee. Ich habe es tatsächlich selbst auch schon gemerkt, es ist so. Nein, 90% laufen über Downloads und die Downloads, die sind auch noch ein ganzes Stück billiger. Also die da Downloads, die haben für mich den Vorteil, ich habe eigentlich nichts mehr damit zu tun. Das läuft alles über ja, die Download-Portale. Und CDs müsste ich noch verschicken, aber ich verschicke sie gerne, wenn irgendwie Anfragen reinkommen.
1: Gut, Herr Lohr, wir haben jetzt über Ihre Lorbeeren, dann über den Verlag Lorbeer einiges gehört und wir haben schon was eingespielt. Wir spielen auch gleich noch ein bisschen ein. Ich bedanke mich fürs Interview und wünsche Ihnen weiter viele Lorbeeren, die Sie verdienen können.
0: Ja, danke schön, danke schön. Ich bedanke mich auch fürs Interview. Hat mir Spaß gemacht.
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Schöne Tage heißt das Album vom Jakob Dinnebier Quartett, das uns die ganze Zeit durch die Sendung begleitete. Am Mikrofon war Werner Moll und wünscht auch schöne Tage im Namen des Fuzzy-Teams beim Bermuda-Funk, bevor noch zwei Kulturtipps die Sendung beenden.

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2: Am Freitag, dem 15. Mai, findet um 20 Uhr in der Halle der Alten Feuerwache ein Jubiläumskonzert statt, anlässlich des 40-jährigen Bestehens der IG Jazz Rhein-Neckar. Im Anschluss gibt es eine offene Aftershow-Session in der Kaffeebar der Alten Feuerwache. Tickets unter www.altefeuerwache.com.
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2: Zum 100. Geburtstag von Marilyn Monroe gibt es unter dem Namen Marilyn's Calling am 31. Mai 2026 um 19 Uhr im Wieslocher Palatin eine spezielle Veranstaltung. Das Publikum darf sich freuen auf einen atmosphärischen Abend zwischen Konzert und Erzählung mit großen Filmsongs, erstaunlichen Geschichten und einem neuen Blick auf Marilyn Monroe. Karten gibt es hier unter www.palatin.de Veranstaltungen Marilyn's Calling.
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0: Ja, hallo liebe HörerInnen des Bermuda-Funk zur heutigen Ausgabe von Sonar. 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Ja, heute in der Erstausstrahlung werdet ihr folgende Themen hören. Ja, Mitte der Woche wird es wieder Meldungen aus der Rhein-Neckar-Region geben, alles was so nah passiert ist. Zu den Prozesstagen im Antifa-Ostprozess in Dresden und der Rolle eines Kronzeugen der Anklage wird RDL berichten. Ja, los geht's aber mit einem Beitrag zu verpflichtender Sozialquote in Berlin. Ja, die Gesellschaft für Freiheitsrechte hat am 23. April ein Rechtsgutachten und einen konkreten Gesetzesvorschlag für eine verpflichtende Sozialwohnungsquote in Berlin vorgestellt. Ziel sei, schnell und wirksam mehr bezahlbaren Wohnraum zu schaffen. Jan Fabian von Radio Dreieckland hat mit der Juristin Marie Dedekind von der Gesellschaft für Freiheitsrechte gesprochen.
1: Wie sollte diese verpflichtende Sozialwohnungsquote in Berlin ausgestaltet sein?
2: Also die verpflichtende Sozialwohnungsquote ist eine Quote, die große Wohnungsunternehmen erfüllen müssen. Also abhängig von der Anzahl der Wohnungen, die sie besitzen, müssen sie einen Prozentsatz, bei uns sind das 10-30% ihrer Wohnungen, als Sozialwohnung vermieten. Das ist die Idee der Sozialwohnungsquote insgesamt. Und wie man das dann einzeln ausgestaltet, also wie hoch die Quoten sind, wie hoch die Mieten sind, das ist dann nochmal eine Detailfrage innerhalb des Gesetzes.
1: Hier bei uns in Freiburg muss beim Neubau eine Quote von 50% Sozialwohnung eingehalten werden, auch wenn es immer wieder Ausnahmen gibt. Aber die Regelung in Berlin, die ihr jetzt vorgeschlagen habt, die bezieht sich nun auf den Bestand, oder?
2: Genau, richtig. Das ist sozusagen das Innovative an diesem Instrument. Denn, wie wir alle wissen, der Neubau liegt brach, es ist einfach schlicht zu teuer. Und dadurch gibt es einfach auch perspektivisch nicht mehr bezahlbaren Wohnraum, obwohl wir eben mittendrin in einer Wohnraumversorgungskrise sind. Also viele Menschen haben nicht mal mehr Zugang zu Wohnraum, sind wohnungs- und obdachlos. Und insofern bedarf es eines Instruments, das eben nicht abhängig ist vom Neubau, sondern Sozialwohnungen im Bestand schafft, also in Wohnungen, die schon bestehen und auch schon bewohnt sind. Und hier setzt die Sozialwohnungsquote eben an. Sie schaut darauf, wie viele Wohnungen hat ein Wohnungsunternehmen oder auch größere WohnungseigentümerInnen. Also wir gehen davon aus, dass die Sozialwohnungsquote ab einem Bestand von 50 Wohnungen greift, also gerade nicht KleinstvermieterInnen umfasst, die dafür ihre Altersvorsorge machen und die dann eben einen Teil dieser Wohnungen in ein Sozialmietverhältnis überführen müssen.
1: Es sollen auch vulnerable Gruppen besonders berücksichtigt werden, wie das?
2: Genau, also konkret geht die Sozialwohnungsquote, so wie wir sie uns konzeptionell ausgearbeitet haben, davon aus, dass jede zweite Wohnung als Sozialwohnung vermietet werden muss, bis die Quote erreicht ist. Und von diesem Quotenbestand, also das ist abhängig davon, wie groß der Wohnungsbestand ist, also für einen Bestand von 50 Wohnungen sind zum Beispiel 10% der Wohnungen als Sozialwohnung zu vermieten. Und bei einem Bestand von 1000 oder mehr Wohnungen sind es dann schon 30% der Wohnungen. Und hiervon ist dann, also das ist jetzt sozusagen die allgemeine Sozialwohnungsquote, und hiervon ist dann ein bestimmter Anteil, nämlich 20%, als besondere Sozialwohnungsquote ausgestaltet. Das heißt, dass davon Menschen umfasst sind, die faktisch oft gar keinen Zugang mehr haben zu Wohnraum, also insbesondere Obdach- und wohnungslose Menschen, die ja seit Jahren auf der Straße oder in Unterkünften leben und einfach gar keine Chance mehr haben, Wohnraum überhaupt zu erlangen, unabhängig davon, wie viel überhaupt kostet. Oder Menschen, die in besonderen Notlagen sind, also von Gewalt betroffene Menschen, die dringend aus ihren Wohnungen raus müssen oder Menschen, die in gravierend überbelegten Wohnungen leben.
1: Also Menschen, die auf so etwas sind wie einer Wohnungsnotfallliste der jeweiligen Stadt.
2: Genau, richtig. Und das wird dann auch über die sozialen Wohnhilfen organisiert werden. Also es gibt natürlich viele Zuständigkeitsfragen auch, die da mit verbunden sind mit der Einführung dieser Sozialwohnungsquote. Für Berlin haben wir die Errichtung eines Landesamts für Wohnungswesen vorgesehen. Und die besondere Sozialwohnungsquote, also die Vermittlung von Menschen mit diesem besonderen Wohnbedarf, die findet dann über die sozialen Wohnhilfen statt.
1: Jetzt gibt es doch für Menschen mit eher niedrigen Einkommen das Wohngeld als Unterstützung, um sich die Miete leisten zu können. Reicht das nicht?
2: Das reicht tatsächlich nicht. Also zunächst mal ist das Wohngeld als Subjektförderung, wie es so heißt, unzureichend, um bezahlbaren Wohnraum zu schaffen. Im Ergebnis ist es im Grunde eine Querfinanzierung von hohen Mieten. Es gibt hohe Mieten und der Staat zahlt das auf Kosten der Allgemeinheit, damit Menschen dort wohnen können. Und es schafft ja auch nur die Finanzierbarkeit des Wohnraums. Und davon zu trennen ist die Frage des Zugangs zu Wohnraum. Also es gibt eben viele Menschen, die überhaupt gar nicht erst in Wohnraum gelangen. Und diesen Zugang zu Wohnraum wollen wir durch die Sozialwohnungsquote eben erleichtern.
1: Eine Sozialwohnungsquote im Bestand durchzusetzen, ist ja durchaus ein gravierender Eingriff in das Eigentumsrecht. Ist das denn rechtlich tatsächlich möglich?
2: Genau, also im Vergleich zum jetzigen System der Sozialwohnungen, die ja auf Förderung beruhen, also der Staat fördert und im Gegenzug schafft das Wohnungsunternehmen beim Neubau Sozialwohnungen, ist es jetzt ein Eingriff in das Eigentumsrecht, weil die Wohnungsunternehmen ohne Gegenleistung dazu verpflichtet werden, einen bestimmten Teil als Sozialwohnung zu vermieten. Diesen Eingriff muss man verfassungsrechtlich rechtfertigen. Man muss bei der Ausgestaltung der Quoten, bei der Höhe der Miete eben besonders berücksichtigen, dass das Eigentumsrecht nicht ausgehöhlt werden darf. Diese Grenzen sind aber gar nicht so eng. Also das Eigentum darf nicht praktisch nutzlos werden, also auf Dauer zu Verlusten führen. Und das regelt die Sozialwohnungsquote. Also wir haben eine maßvolle Staffelung von Quoten, abhängig von der Größe des Wohnungsbestandes. Wir haben eine maßvolle Staffelung der Mieten, also die orientiert sich an der ortsüblichen Vergleichsmiete mit gewissen Abschlägen von 10 bis maximal 30%. Also das ist ein Modell, das fair ist. Also die Sozialwohnungsquote ist fair, weil sie eben die Wohnungsunternehmen in die Pflicht nimmt, auch ihren Teil zur Wohnraumversorgung beizutragen, weil es eben ein gesamtgesellschaftliches Problem ist, dass so viele Menschen nicht im Wohnraum sind und weil es eine existenzielle Grundvoraussetzung ist für ein menschenwürdiges Leben und für gesellschaftliche Teilhabe.
1: Ihr schreibt auch, der Reformvorschlag könne den Berliner Haushalt spürbar entlasten. Wie das?
2: Genau, das liegt eben daran, dass dann die Wohngeldkosten einfach immens sinken. Wir haben ja einfach einen großen Anteil an Menschen, der tatsächlich WBS, also wohnberechtigt ist, mit einem Wohnberechtigungsschein ausgestattet sind. In Berlin hätten über die Hälfte der Haushalte einen Anspruch auf einen Wohnberechtigungsschein und damit dann eben auch auf eine Wohnung, die mit Wohngeld finanziert würde. Und wenn eben die Mieten so hoch sind, weil sie nicht gedeckelt sind, dann muss der Staat das querfinanzieren durch das Wohngeld. Wenn aber Sozialwohnungen zur Verfügung stehen und die Mieten schon gesetzlich geregelt geringer sind, dann muss eben der Staat auch weniger Kosten aufbringen, um Wohngeld zu finanzieren.
1: Wie verallgemeinerbar ist der Vorschlag für eine verpflichtende Sozialwohnungsquote? Ihr habt den jetzt in Berlin gemacht. Wäre eine solche Quote auch in anderen Städten, anderen Bundesländern möglich?
2: Ja, also diese Sozialwohnungsquote wäre auch in anderen Bundesländern möglich. Hier muss man dann so ein bisschen gucken, je nach Flächenland oder Berlin, Hamburg, Bremen können einfach das im Rahmen eines Landesgesetzes erlassen und können sich sozusagen darauf stützen, dass die Wohnungsnotlage in der Großstadt besteht, also im ganzen Bundesland, wenn es so ist, aber davon ist ja derzeit auszugehen. In Flächenländern müsste man das dann eben räumlich begrenzen, weil die Wohnungsnotlage eben oft dann auch nur in den Ballungsgebieten vorliegt und natürlich auch nur dann gerechtfertigt ist, wenn es tatsächlich einen akuten Wohnraummangel gibt.
1: Also überall dort, wo man davon spricht, dass es einen angespannten Wohnungsmarkt gibt.
2: Genau, also wir sprechen eher von Wohnungsnotlage, weil mit dem Begriff des angespannten Wohnungsmarktes ja eben die Mietpreisbremse verbunden ist nach dem bürgerlichen Gesetzbuch. Und da gibt es verschiedene Fallstricke und Kriterien, die so ein bisschen unscharf sind. Außerdem ist die Sozialwohnungsquote, ja, darüber haben wir schon gesprochen, ja auch ein eigener Grundrechtseingriff, der etwas weitgehender ist. Und insofern sind die Anforderungen daran, dass eben eine Wohnungsnotlage vorliegen muss, auch schon höher, aber eben auch in den Ballungsgebieten in Großstädten offensichtlich gegeben.
1: Abschließend, welche Chancen seht ihr dafür, dass Berlin wirklich eine verpflichtende Sozialwohnungsquote im Bestand beschließt?
2: Wir sehen die Chancen gar nicht so schlecht. Wir haben hier einen enormen Auftrieb erlebt jetzt in den vergangenen Monaten. Es gibt einen Gesetzentwurf der Linken, es gibt einen Gesetzentwurf der Grünen. Auch die SPD sieht das mittlerweile positiv und unterstützt das Vorhaben. Also es ist jetzt sind jetzt Neuwahlen im September und wir können uns gut vorstellen, dass die parlamentarischen Verhältnisse dann so sind, dass eine Sozialwohnungsquote eingeführt wird.
1: Die Gesellschaft für Freiheitsrechte hat am Donnerstag ein Rechtsgutachten und einen konkreten Gesetzesvorschlag für eine verpflichtende Sozialwohnungsquote in Berlin vorgestellt. Ziel sei, schnell und wirksam mehr bezahlbaren Wohnraum zu schaffen. Wir haben darüber mit Marei Dedekind von der Gesellschaft für Freiheitsrechte gesprochen.
0: Ja, und geführt hat das Interview Fabian von Radio Dreieckland aus Freiburg.

0: Ja, seit 5 Monaten läuft das Großverfahren im Antifa-Ostprozess in Dresden. Viele leere Stühle an vielen Tagen. Ja, Radio Dreigland war letzte Woche an 2 Prozesstagen in Dresden vor Ort. Im Mittelpunkt stand dabei ein Kronzeuge, der schon an vorangegangenen Verhandlungstagen befragt wurde und auch an den kommenden Monaten weiter vernommen wird. Johannes Domhöfer, oft Domhöfer kurz bezeichnet, ist ein zentraler Zeuge in diesem Prozess. Was es dazu zu sagen gibt, hat nun Thomas zusammengefasst von Radio Dreigland aus Freiburg.
1: Es ist ein regnerischer Apriltag, als am 20. April Domhöfer weiter befragt wird. Es ist mittlerweile der 38. Prozesstag. Domhöfer ist Kronzeuge der Anklage. Er war schon im ersten Antifa-Ost-Verfahren in dieser Rolle aufgetreten. Ein Verfahren, das 2023 für mehrere Antifaschistinnen mit langjährigen Haftstrafen endete. Seit November 2025 stehen nun erneut 7 weitere Antifaschistinnen vor Gericht. Der Vorwurf, Mitgliedschaft oder Unterstützung einer sogenannten kriminellen Vereinigung, die Neonazis angegriffen haben soll. Domhöfer gilt als Schlüsselfigur. Nachdem Vorwürfe veröffentlicht wurden, wonach er sexualisierte, psychische und körperliche Gewalt in seinen Beziehungen angewendet habe, begann er mit den Sicherheitsbehörden zu kooperieren. Seitdem sagt er gegen ehemalige Freundinnen und Genossinnen aus. Am 20. April wiederholt er vieles, was er bereits ausgesagt hatte. Nahezu wortgleich. Der Neuigkeitswert bleibt insofern gering. Immer wieder nennt er Namen. Auch ungefragt. Er beschreibt angebliche Sporttrainings zur Vorbereitung von Angriffen auf Nazis und markiert auf einer Luftaufnahme ein Gebäude, in welchem ein solches Training stattgefunden haben soll. Sein Auftreten wirkt wechselhaft. Mal fällt er dem Richter ins Wort, meist aber wirkt er angepasst, bemüht, alle Fragen zur Zufriedenheit des Gerichts zu beantworten. Sein Aussageverhalten dürfte auch davon geprägt sein, dass er seinen Schutzstatus behalten möchte. 5 maskierte und bewaffnete Polizeibeamte begleiten ihn, sitzen während seiner Aussage zwischen ihm und den Angeklagten. Zu seiner politischen Vergangenheit sagt er, vieles sei damals wirr gewesen, geprägt von Event- und Erlebniskultur. Sein damaliger Hass auf Autoritäten und der Glaube, Gewalt ausüben zu dürfen, das könne er heute nicht mehr nachvollziehen. Er erhält im Rahmen des Zeugenschutzprogramms finanzielle Leistungen, rund 1.500 Euro monatlich, als Ausgleich für entgangenen Lohn. Vor dem Gerichtsgebäude stehen an diesem Prozesstag 2 Neonazis mit einem Plakat »Antifa nach Guantanamo«. Später sitzen sie im Saal, zusammen mit dem bekannten Neonazi Robin Schmiemann. Dieser pflegte, als er selbst noch in Haft saß, eine Brieffreundschaft mit NSU-Mitglied Beate Zschäpe. Schmiemann war selbst Teil der militanten, international agierenden neonazistischen Organisation Combat 18. An diesem Aprilmorgen in Dresden war Schmiemann mit der Neonazi-Szene-Anwältin Nicole Schneiders angereist. Diese vertritt einen Neonazi, der Opfer eines Angriffs geworden sein soll. Im Zuschauerinnenbereich etwa 30 Menschen. Mehr als sonst. Die Angeklagten werden mit Applaus begrüßt. Einzelne Aussagen des Kronzeugen mit leisem Lachen oder wütenden Kommentaren begleitet. Im Gerichtssaal wird der Ton im Verlauf des Tages rauer. Immer wieder kommt es zu Auseinandersetzungen zwischen Verteidigung und dem Vorsitzenden Richter Joachim Kubista. Die VerteidigerInnen kritisieren seine Fragetechnik als suggestiv. Er gebe Antworten vor. Einmal fährt er eine Anwältin über den Mund. Er habe ihr nicht das Recht gegeben, dazwischen zu quatschen. Jetzt rede er. In einer Pause berichten Prozessbeobachterinnen, dass der gebürtige Bayer Kubista insbesondere gegenüber Anwältinnen arrogant auftrete, nicht aber in gleicher Weise gegenüber den männlichen Kollegen. Dann wird an diesem Tag noch ein Antrag der Verteidigung zu einem Polizeizeugen vorgetragen. Ein Beamter, der nur als PKZ-50 in den Akten auftaucht. Ein Beamter des mobilen Einsatzkommandos des Landeskriminalamtes Sachsen. Die Verteidigung fordert, eine Vernehmung dieses Zeugen dürfe nur unter Offenlegung seiner wahren Identität und ohne Maskierung erfolgen. Gerade wegen früherer Skandale beim mobilen Einsatzkommando in Dresden müsse die Glaubhaftigkeit des Zeugen besonders gründlich geprüft werden können. Die Bundesanwaltschaft widerspricht dem. Der Prozesstag endet gegen 16 Uhr. Domhöfer verlässt den Saal. Eine Zuschauerin ruft ihm noch hinterher: Ich wünsche dir ein möglichst schlechtes Leben. Am nächsten Tag, mittlerweile ist es frühlingshaft sonnig und mild, sind zu Beginn der Verhandlung lediglich 6 Zuschauerinnen im Saal erschienen. Am Nachmittag werden es nur noch 4 sein, die bis zum Schluss dieses Verhandlungstages ausharren. Der Tag startet mit einem Befangenheitsantrag gegen eine Richterin und die Entscheidung darüber wird vertagt. Kurz darauf wird unter anderem die Ablehnung des Antrages vom Vortag verkündet, den Polizeizeugen PKZ-50 nur unmaskiert zu vernehmen. Der Vorsitzende sieht eine konkrete Gefahr für Leib und Leben für den Polizeibeamten. Er verweist zur Begründung unter anderem auf einen Text im Internet. Auf Indie Media sei vor einigen Wochen ein Text erschienen, in welchem es angeblich geheißen haben soll, auch Polizeibeamte hätten Namen und Adressen und keiner von ihnen dürfe sich sicher fühlen. Es folgen zahlreiche Unterbrechungen, ein Tag mit ganz vielen Prozesspausen. Dann ein weiterer Antrag. Die Verteidigung fordert die Freilassung des Angeklagten Nanuk. Die Aussagen des Kronzeugen Domhöfers hätten bislang nichts Belastbares ergeben, der Haftbefehl stütze sich aber ausschließlich auf frühere Aussagen dieses Kronzeugen. Auch dieser Antrag bleibt erst einmal ohne Erfolg und wird vertagt. Im weiteren Verlauf des Tages werden mehrere Polizeizeuginnen vernommen. Ihre Aussagen bringen wenig Neues. Es geht um einen Einsatz im Juni 2020, bei dem ein bekannter Neonazi in Leipzig nach einer Prüfung nach Hause eskortiert wurde. Die Polizeibeamtinnen berichten von Routine, Präsenz zeigen, begleiten, keine besonderen Vorkommnisse. Dann tritt der zentrale Polizeizeuge des Tages auf, PKZ-50, verkleidet mit Perücke, Bart, Brille, offenbar auch künstlicher Nase. Er tritt immer nur unter dem Pseudonym PKZ-50 auf, so schon im ersten Antifa-Ost-Verfahren. Und ganz schnell kommt es auch in diesem Verfahren und an diesem Tag zu Konflikten zwischen Verteidigung und Gericht. Als ein Foto vorgelegt wird, eskaliert die Situation. Der Vorsitzende reagiert gereizt, spricht von dauerndem Dazwischengequatsche seitens der Verteidigung. Eine Beanstandung der Verteidigung wird zurückgewiesen. In den folgenden Stunden werden zahlreiche Observationsfotos betrachtet. Aufnahmen aus Parks, von Straßen, vor Paketstationen. Auffällig ist ihre Detailgenauigkeit. Die Observationsteams müssen sehr nah an den Personen gewesen sein. Doch nie ist irgendjemandem etwas aufgefallen. Und viele Fragen der Verteidigung bleiben unbeantwortet. Immer wieder sagt der Zeuge, ich habe keine Aussagegenehmigung. Wer hat die Fotos gemacht? Keine Aussagegenehmigung. Wer war beteiligt an der Observation? Keine Aussagegenehmigung. Ob er selbst fotografiert habe? Keine Aussagegenehmigung. Ein Satz, der sich durch den gesamten Nachmittag ziehen wird. Die Verteidigung versucht, die Aussagen überprüfen zu lassen, stellt Anträge, fordert Protokollierung, bereitet Widersprüche vor. Der Vorsitzende reagiert zunehmend ungehalten, unterbricht, weist zurück, beendet Diskussionen. Als eine Anwältin um etwas Zeit bittet, um einen Widerspruch schriftlich zu formulieren, erklärt er etwas trotzig eine 50-minütige Pause und verlässt mit hochrotem Kopf den Saal. Erst danach kann die Verteidigung ihren Widerspruch begründen. Sie verweist auf das Recht auf ein faires Verfahren. Ein anonymisierter Zeuge entspreche nicht den menschenrechtlichen Standards. Auch die Rechtmäßigkeit der Observation wird in Zweifel gezogen. Kurz nach 17 Uhr endet der Verhandlungstag, fast 8 Stunden nach dessen Beginn. Die inhaftierten Angeklagten, sie werden wieder abgeführt. Gefesselt, begleitet von einer Spezialeinheit des Strafvollzuges. Mit Blaulicht geht es auf den Weg in die jeweiligen Haftanstalten. Zurück bleiben 2 Tage, die ein politisches Verfahren zeigen, in dem sich vieles wiederholt. Polizeiliche Aussagen, Kronzeugenaussagen und Konflikte mit einem maximal unsouveränen Vorsitzenden Richter. Mit einem Richter, der offenbar so seine Probleme zu haben scheint mit stark auftretenden Verteidigerinnen. Fortsetzung folgt.
0: Ja, das war Thomas von Radio Dreieckland, der als Prozessbeobachter beim Antifa-Ost-Prozess in Dresden anwesend war. 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

0: 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Ja, jetzt kommen die Meldungen aus der Rhein-Neckar-Region. Alles, was so nah passiert ist. Gesprochen von Trat-Tak-Tara.
1: Eine kurzfristig angekündigte Kundgebung am Mannheimer Bahnhof des Saarpfalz-Kollektivs mit dem Titel Remigration jetzt, Linksextremismus stoppen, ist ansatzlos gescheitert. Allerdings nicht durch Gerichtsbeschlüsse, sondern zunächst an polizeilichen Maßnahmen gegen die eigenen Anmelder. Zwei zentrale Akteure der rechten Versammlung wurden im Vorfeld kurzfristig festgenommen. Der eine wegen Besitzes von Pfefferspray, der andere wegen eines Verstoßes gegen das Vermummungsverbot. Damit war die Veranstaltung faktisch erledigt, noch bevor sie begonnen hatte. Dass sich trotz kurzfristiger Ankündigung dennoch 500 bis 600 Menschen zur Gegenkundgebung versammelten, verweist auf eine weiterhin vorhandene antifaschistische Mobilisierungsfähigkeit. Doch das Geschehen vor Ort zeigte auch die bekannte Schlagseite staatlicher Praxis. Während die extreme Rechte organisatorisch kollabierte, richtete sich polizeiliche Intervention am Ende gegen einzelne GegendemonstrantInnen, inklusive Einkesselung, Fixierung und Festnahme. Denn als einige AntifaschistInnen sich in Richtung vermeintlich gesichteter Rechtsextremisten bewegten, griffen die Einsatzkräfte ein. 5 Personen wurden eingekesselt, eine davon gewaltsam zu Boden gebracht und festgenommen. Der Vorwurf: Widerstand gegen die Polizei. Diese Szene wirft Fragen auf. Während die rechtsextreme Versammlung aufgrund von Verstößen ihrer eigenen Organisatoren nicht stattfinden konnte, richtete sich die unmittelbare Repression letztlich gegen jene, die gegen rechte Ideologien auf die Straße gegangen waren. Ein vertrautes Bild, bei dem antifaschistisches Engagement schnell kriminalisiert wird, während die strukturellen Ursachen rechter Mobilisierung oft unangetastet bleiben. Der Versuch der VeranstalterInnen, kurzfristig eine Demonstration durch die Innenstadt anzumelden, wurde von den Behörden abgelehnt. Ein Hinweis darauf, wie eng der Handlungsspielraum selbst dann bleibt, wenn sich rechte Aufmärsche in Luft auflösen. Die Gegenkundgebung wurde schließlich vorzeitig beendet. Dieser lokale Vorfall lässt sich jedoch kaum isoliert betrachten. Denn während sich Kleinstgruppen wie das Saarpfalz-Kollektiv oft als randständig erweisen, verschiebt sich der gesellschaftliche Diskurs an anderer Stelle deutlich nach rechts. Die eigentliche Brisanz liegt weniger auf der Straße als in Redaktionsstuben, Feuilletons und politischen Grauzonen der sogenannten Mitte. So konnte etwa Götz Kubitschek in der Berliner Zeitung seine Vorstellung darlegen, das Grundgesetz, Zitat, wieder gerade biegen, Zitat Ende, zu wollen, eine Formulierung, die noch vor wenigen Jahren als demokratiefeindlicher Tabubruch gegolten hätte. Im Magazin Cicero wurde wiederum die Metapolitik von Benedikt Kaiser als strategischer Ansatz auch für die AfD diskutiert. Kritik mag vorhanden sein, doch entscheidend ist, die Akteure selbst gelten nicht mehr als untragbar. Sie sind anschlussfähig geworden, ihr Denken wird verhandelt statt abgewehrt. Diese Normalisierung wirkt tief in die politische Kultur hinein. Wo einst von Brandmauern die Rede war, werden heute rote Linien verhandelt und nicht selten verschoben. Parallel dazu wächst die gesellschaftliche Verunsicherung im Umgang mit der AfD. Gerichtliche Entscheidungen, wie jene des Verwaltungsgerichts Köln, dass die Einstufung der Partei als gesichert rechtsextremistisch vorläufig stoppte, tragen zu dieser Ambivalenz bei. Was legal erscheint, wird schnell als legitim missverstanden. Hinzu kommt eine schleichende Verschiebung im Alltagsbewusstsein. Studien wie die angespannte Mitte zeigen, dass sich rechte Ressentiments zunehmend im gesellschaftlichen Graubereich ausbreiten. Das Bundeskriminalamt stellte jüngst eine wachsende Offenheit gegenüber autoritären und demokratiefeindlichen Deutungen fest. Der Satz »Das wird man ja wohl noch sagen dürfen« fungiert dabei längst als rhetorisches Einfallstor für eine Normalisierung des Sagbaren. Diese Entwicklung ist nicht allein politisch, sondern auch kulturell erklärbar. Bereits Erich Fromm beschrieb in Furcht vor der Freiheit die Flucht in autoritäre Denkmuster als Reaktion auf gesellschaftliche Komplexität. Eva Illou knüpft daran an, wenn sie eine Rückwendung zur Nostalgie diagnostiziert, Die Sehnsucht nach einer vermeintlich homogenen Vergangenheit dient als emotionaler Anker in Zeiten multipler Krisen. Diese regressiven Sehnsüchte werden politisch anschlussfähig und von rechten Akteuren gezielt bedient. Gleichzeitig waren Caroline Amlinger und Oliver Nachtwey davor, dass sich eine Zerstörungslust gegenüber demokratischen Institutionen ausbreitet. Die Behauptung, eine angeblich hegemoniale Linke dominiere Politik und Kultur, fungiert dabei als strategische Chimäre. Sie legitimiert Angriffe auf eben jene demokratische Strukturen, die vorgeben, zu schützen. Vor diesem Hintergrund erscheint der Mannheimer Samstag in einem anderen Licht. Die extreme Rechte mag vor Ort schwach gewesen sein, doch ihre Ideen zirkulieren längst erfolgreicher in gesellschaftlichen Eliten und medialen Diskursräumen. Während einige AntifaschistInnen eingekesselt werden, verschiebt sich anderswo die Grenze des Sagbaren, leise, aber nachhaltig. Die eigentliche Herausforderung besteht daher nicht nur darin, rechte Aufmärsche zu verhindern. Sie liegt darin, einer schleichenden Hegemonie entgegenzutreten, die weniger auf der Straße als in der Mitte der Gesellschaft entsteht. Oder, um es mit Hannah Arendt zu sagen, die gefährlichsten Allianzen sind jene zwischen gesellschaftlicher Elite und radikalisierten Stimmungen. Dass diese Warnung aktueller wirkt denn je, zeigt nicht zuletzt ein Satz des frühen Bundespräsidenten Christian Wulff. Nichts an der Demokratie ist selbstverständlich. In einer politischen Atmosphäre, in der autoritäre Versuchungen wieder salonfähig werden, ist das keine Floskel, sondern eine nüchterne Bestandsaufnahme. Ist die ARD ausgewogen genug? Ja. Zu diesem Ergebnis kommt der Verwaltungsgerichtshof Baden-Württemberg. Der Verwaltungsgerichtshof wies damit die Klagen von 7 Beitragspflichtigen ab, die sich gegen den Rundfunkbeitrag wandten, weil sie die Berichterstattung des öffentlich-rechtlichen Rundfunks für politisch einseitig hielten. Das Gericht bestätigte die Rechtmäßigkeit des Beitrags und attestierte dem Gesamtangebot Vielfalt und Ausgewogenheit. Eine vertiefte inhaltliche Prüfung des Programms konnte aus juristischer Sicht nicht erbracht werden. Die Verfahren stehen exemplarisch für eine bundesweite Entwicklung. Kläger greifen zunehmend auf standardisierte Schriftsätze zurück, die gegen Gebühr vertrieben werden und vielfach identische Argumentationslinien verfolgen. BeobachterInnen sprechen von strategisch koordinierten Verfahren, die weniger aus konkreter Programmkritik als aus strukturellem Druck auf das System abzielen. Im Kern wird dem öffentlich-rechtlichen Rundfunk eine politische Schlagseite vorgeworfen, häufig mit wiederkehrenden Bezugspunkten wie Corona-Berichterstattung, Ukraine-Krieg oder Migration. Einzelne Kläger argumentieren zudem mit einer angeblichen Benachteiligung konservativer oder religiöser Positionen. Erst eine Grundsatzentscheidung des BVERWG hatte solche Klagen überhaupt ermöglicht. Demnach könnte der Rundfunkbeitrag rechtswidrig sein, wenn das Gesamtangebot von ARD, ZDF und Deutschlandradio die gebotene Vielfalt, Zitat, über einen längeren Zeitraum gröblich verfehlt, Zitat Ende. Zugleich verlangten die Leipziger Richter jedoch substanzielle Belege, insbesondere wissenschaftliche Gutachten. Genau an diesem Punkt weicht der VGH nun ab. Die Vorlage solcher Gutachten sei den Klägern nicht zuzumuten, da sie zu aufwendig und kostspielig sei. Ignoriert aber, dass hinter der Kampagne durchaus Personen aus finanzkräftigen Medien und Parteiapparaten stehen. Parallel nimmt die Zahl ähnlicher Klagen bundesweit zu. In mehreren Bundesländern sind hunderte Verfahren anhängig, oft gestützt auf identische Vorlagen. Die Verfahren wirken dadurch weniger wie individuelle Rechtsstreitigkeiten, als vielmehr wie koordinierte Kampagnen mit juristischen Mitteln. Für den öffentlich-rechtlichen Rundfunk bedeutet das vor allem eines: anhaltender Rechtfertigungsdruck. Weniger durch inhaltliche Einzelfragen, als durch eine strategisch geführte Durchdauerauseinandersetzung vor Gericht. Eine Revision ließ der VGH nicht zu. Den Klägern bleibt jedoch die Nichtzulassungsbeschwerde beim Bundesverwaltungsgericht. Damit könnte ausgerechnet jenes Gericht erneut entscheiden, dessen Maßstäbe der VGH nun deutlich abgeschwächt hat. Im Prozess gegen Heinrich XIII. Prinz Reuß vor dem Oberlandesgericht Frankfurt am Main zeigt sich eine bemerkenswerte Verschiebung der Verteidigungsstrategie und eine auffällige Tendenz zur Verharmlosung. Das melden ProzessbeobachterInnen. Aus dem mutmaßlichen Kopf eines geplanten Umsturzversuchs wird in der Selbstdarstellung ein überforderter, leichtgläubiger Senior, der eher zufällig in die Szene geraten sein will. Dabei wiegt der Vorwurf schwer. Die Bundesanwaltschaft sieht in Reuß einen zentralen Akteur einer terroristischen Vereinigung mit dem Ziel eines gewaltsamen Systemsturzes. Von Stammtisch oder Think Tank, wie es der Angeklagte nun beschreibt, ist in der Anklage keine Rede. Dort geht es um konkrete Umsturzpläne, Waffenbeschaffung und die Bildung einer Schattenregierung. Was sich im Gerichtssaal abspielt, wirkt streckenweise wie eine sorgfältig inszenierte Entlastungserzählung. Reuß lässt sich von seinem Verteidiger interviewen, ein Format, das eher an Talkshow als an Strafprozess erinnert. Inhaltlich zielt die Darstellung auf maximale Distanz zu den eigenen Mitangeklagten. Er habe vieles nicht verstanden, sei leicht auszunutzen gewesen, andere hätten die treibenden Rollen gespielt. Diese Selbstverkleinerung steht in einem Spannungsverhältnis zu den bekannten Fakten. Treffen fanden regelmäßig auf seinem Anwesen statt, Gelder flossen, Kontakte wurden geknüpft bis hin zu angeblichen Verbindungen nach Russland. Dennoch soll Reuß davon kaum mehr gewesen sein als Gastgeber und Zaungast. Auffällig ist zudem, wie beiläufig zentrale Elemente der Ideologie behandelt werden. Erzählungen über unterirdische Tunnel, missbrauchte Kinder oder eine Erdallianz, die militärisch eingreifen sollte, erscheinen in der Darstellung des Angeklagten als irritierende, aber letztlich folgenlose Episoden. Dass genau solche Narrative konstitutiv für die Reichsbürgerszene sind und als Mobilisierungsgrundlage dienen, tritt in dieser Lesart in den Hintergrund. Auch das Gericht ließ diese inhaltlichen Fragen bislang nur begrenzt vertiefen. Damit droht ein Kernproblem, unterbelichtet zu bleiben. Ob und wie weit ideologisch gefestigte Parallelrealitäten in konkrete Gewalt- oder Umsturzfantasien umschlagen. Die Einlassung zeichnet das Bild eines isolierten Mannes, der von dominanteren Figuren, etwa einem ehemaligen Militärs, beeinflusst worden sei. Tatsächlich deutet vieles auf ein strukturiertes Netzwerk hin, in dem unterschiedliche Rollen verteilt waren. Namen wie Rüdiger von Pescatore oder Birgit Malsack-Winkemann stehen für genau diese organisatorische Breite. Die wiederholte Darstellung, man habe sich quasi selbst eingeladen oder er habe nicht gewusst, was besprochen wurde, wirkt vor diesem Hintergrund weniger wie Aufklärung als wie gezielte Verantwortungsdiffusion. Bemerkenswert ist auch der strategische Wandel. Während die Vorwürfe zunächst pauschal bestritten werden, setzt die Verteidigung nun auf ein abgestuftes Narrativ. Nicht mehr alles sei falsch, aber Reuß selbst habe damit nichts zu tun gehabt. Diese Verschiebung erlaubt es, belastende Indizien nicht mehr komplett negieren zu müssen, sondern ihre Bedeutung herunterzuspielen. Der Prozess steht damit vor einer eigentlichen Grundfrage. Handelt es sich um lose, teils skurrile Zirkel politisch Entfremdeter oder um ein ernstzunehmendes Geflecht mit konkreten Umsturzabsichten? Die Verteidigung arbeitet erkennbar daran, ersteres Bild zu verankern. Doch gerade diese Verkleinerung birgt ein Risiko. Sie unterschätzt die politische und sicherheitsrelevante Dimension einer Szene, die Verschwörungsideologie, Staatsablehnung und Gewaltfantasien miteinander verbindet. Ob das Gericht dieser Verharmlosung folgt oder die Strukturen hinter der, Zitat, Stammtischfassade genauer freilegt, dürfte für die Bewertung des gesamten Komplexes entscheidend sein. Mehr als 3 Jahre nach einem mutmaßlichen Messerangriff in Bingen am Rhein steht ein ehemaliger Bundeswehrsoldat vor Gericht. Das meldet Endstation Rechts auf seinem Portal. Die Staatsanwaltschaft wirft dem heute 26-jährigen Florian K. versuchten Totschlag vor. Doch während die Tat selbst vergleichsweise klar umrissen ist, bleibt ausgerechnet das mögliche Motiv auffällig blass. Und das, obwohl Hinweise auf einen extrem rechten Hintergrund seit langem bekannt sind. Schon der erste Eindruck am Tatort wirkte wie ein verstörendes Protokoll eines Kontrollverlusts. Ein Waschbecken voller Erbrochenem, Blutspuren auf dem Boden und ein Mann in Uniform, der sich laut Zeugenaussage selbst in stark alkoholisiertem Zustand noch wie auf dem Kasernenhof aufführte. Zitat, extrem zackig und sehr, sehr gestelzt, beschreibt ein Polizeibeamter den Angeklagten. Immer wieder habe dieser nach seinem Dienstvorgesetzten verlangt. Nur Minuten zuvor soll Florian K., ein Mitglied der Studentenverbindung Renania, mit einem Bundeswehr-Klappmesser attackiert haben, gezielt und mit Tötungsabsicht, wie die Staatsanwaltschaft annimmt. Die Anklage, vorgetragen von Staatsanwalt Thomas Kröger, bleibt auffallend knapp. Demnach habe der Angeklagte in der Nacht mit zwei Männern Alkohol konsumiert und Musik gehört. Gegen 2 Uhr morgens sei er plötzlich auf sein späteres Opfer losgegangen. Mit den Worten »Er hat uns verraten« habe er in den Brustkorb gestochen und den flüchtenden Mann weiter verfolgt. Weitere Stiche folgten. Dass das Opfer überlebte, scheint eher Zufall gewesen zu sein. Was die Tat ausgelöst haben könnte, bleibt jedoch offiziell unbeantwortet. In der Anklage findet sich dazu kein Wort. Dabei existieren sehr wohl Hinweise auf ein mögliches Motiv. Öffentlich wurde der Fall erst durch journalistische Recherchen, nicht durch die Behörden selbst. Polizei und Staatsanwaltschaft sahen damals offenbar keinen Anlass für eine eigene Mitteilung. Auf Pressenachfragen wurde jedoch eingeräumt, dass dem Angriff ein Streit über das Abspielen von Rechtsrock vorausgegangen sein soll. Ein politischer Kontext liegt damit zumindest nahe. Warum dieser Aspekt nun in der Anklageschrift keine Rolle mehr spielt, lässt die Staatsanwaltschaft unbeantwortet. Staatsanwalt Kröger verweigert dazu jede Stellungnahme. Gleichzeitig wird im Prozess bekannt, dass der militärische Abschirmdienst MAD den Angeklagten bereits im Blick hatte. Demnach lief schon vor der Tat ein Verfahren mit dem Ziel, ihn aus der Bundeswehr zu entfernen. Der Verdacht: mangelnde Verfassungstreue. Vor Gericht gibt der Angeklagte sich zunächst unauffällig, fast demonstrativ harmlos. Mit Trachtenjanker erscheint er, allerdings deutlich verspätet. Er habe verschlafen, sagt er. Reue zeigt er ausschließlich dafür. Ein deutliches Signal setzt er jedoch mit der Wahl seines Verteidigers. Dieser ist nicht nur als Anwalt bekannt, sondern auch als langjähriger Akteur der extrem rechten Szene. Seine Verbindungen reichen von Parteipolitik bis hin zu Organisationen, die vom Verfassungsschutz beobachtet werden und in denen geschichtsrevisionistische Positionen verbreitet werden. Der Fall wirft damit Fragen auf, die über die konkrete Tat hinausgehen. Warum wurden mögliche politische Hintergründe zunächst nicht öffentlich gemacht? Weshalb finden sie sich nicht in der Anklage wieder? Und welche Rolle spielt das Umfeld des Angeklagten sowohl innerhalb der Bundeswehr als auch darüber hinaus? Die Bundeswehr hatte in den vergangenen Jahren wiederholt mit extrem rechten Verdachtsfällen in den eigenen Reihen zu kämpfen. Der vorliegende Fall fügt sich zumindest in dieses Muster ein, auch wenn zentrale Fragen bislang unbeantwortet bleiben. Der Prozess wird am 28. April fortgesetzt. Noch sind mehrere Verhandlungstage angesetzt. Ob dabei mehr Klarheit entsteht, ist offen. Es gibt Orte, die sich der Umdeutung entziehen sollten. Die Erinnerungstafel an die zerstörte Synagoge in Mannheim ist ein solcher Ort. Sie steht für Entrechtung, Verfolgung und die systematische Vernichtung jüdischen Lebens und damit für eine historische Verantwortung, die sich weder relativieren noch umdeuten lässt. Und dennoch passiert genau das, wie die deutsch-israelische Gesellschaft Rhein-Neckar meldete. Mitten auf dieser Tafel findet sich ein Graffiti. Imam Mahdi is the Jewish Messiah 1988, also 1988. Ein Satz, der nicht nur irritiert, sondern ein exemplarisches Beispiel für das ist, was man als ideologische Vereinnahmung bezeichnen muss. Denn hier wird nicht einfach Unwissen sichtbar, hier wird aktiv umkodiert. Um die Tragweite zu verstehen, lohnt ein kurzer Blick auf die Begriffe. Der Imam Mahdi ist im Islam eine endzeitliche Erlöserfigur. Im schiitischen Verständnis handelt es sich um den verborgenen 12. Imam Muhammad al-Ahmadi, dessen Wiederkehr erwartet wird. Im sunnitischen Islam ist die Figur weniger zentral, aber ebenfalls als künftiger gerechter Herrscher präsent. Der jüdische Messias hingegen ist theologisch eigenständig, historisch gewachsen und untrennbar mit der jüdischen Tradition verbunden. Wer diese Figuren gleichsetzt, betreibt keine interreligiöse Annäherung. Er betreibt Aneignung, und zwar in ihrer grobsten Form. Denn was hier geschieht, ist kein Dialog, sondern eine Überblendung. Religiöse Konzepte werden aus ihren Kontexten gelöst, neu zusammengesetzt und in eine Aussage gepresst, die vor allem eines ist: maximal wirksam in ihrer Provokation. Es geht nicht darum, Brücken zu bauen, sondern Bedeutungen zu verschieben. Der jüdische Messias wird dabei nicht erklärt, sondern funktionalisiert, der Mahdi nicht eingeordnet, sondern instrumentalisiert. Gerade am Ort des Gedenkens bekommt diese Form der Vereinnahmung eine zusätzliche Dimension. Denn sie richtet sich nicht nur gegen religiöse Begriffe, sondern gegen die Erinnerung selbst. Wer eine solche Tafel beschmiert, greift nicht nur ein Objekt an, er greift die Deutungshoheit über Geschichte an. Auffällig ist dabei das Muster. Komplexe Traditionen werden vereinfacht, Unterschiede eingeebnet, Widersprüche ausgelöscht. Am Ende bleibt eine Parole, die sich jeder klaren Einordnung entzieht, aber genau darin ihre Wirkung entfaltet. Was wie wirre Provokation aussieht, folgt einer Logik. Der Entleerung von Bedeutung zugunsten maximaler Irritation. Das ist keine beiläufige Grenzüberschreitung. Es ist eine Form kultureller und religiöser Aneignung, die gezielt mit historischen Leerstellen und gesellschaftlichen Spannungen arbeitet. Und sie bleibt selten folgenlos. Denn wer Begriffe beliebig macht, macht am Ende auch Geschichte verhandelbar. Und genau darin liegt das eigentliche Problem. Nach einer Phase relativer Ruhe wurde die Innenstadt von Mannheim am Samstag, den 26.04., erneut zum Schauplatz von Hamas-Propaganda und Verteidigung der Islamischen Republik Iran. Auffällig ist dabei die politische Rahmung. Die Demonstration fällt zeitlich nahezu zusammen mit einer Kundgebung unter dem Motto Freiheit für den Iran, die von iranischen Oppositionsgruppen gemeinsam mit der deutsch-israelischen Gesellschaft organisiert wird. Diese richtet sich explizit gegen das Regime der Islamischen Republik Iran,

hierarchische Strukturen ausblenden oder verharmlosen. Am 29. April setzt die Reihe das Heimatministerium ihre Auseinandersetzung mit aktuellen politischen und kulturellen Konfliktlinien fort. Diesmal mit einem Schwerpunkt auf Iran, einem Land, das seit Jahren zwischen Repression und Widerstand steht. Kaum eine Woche vergeht ohne neue Berichte über staatliche Gewalt. Gleichzeitig bleibt die Hoffnung lebendig, dass die Protestbewegungen, die spätestens seit 2022 international sichtbar geworden sind, langfristig politische Veränderungen erzwingen können. Vor diesem Hintergrund widmet sich die April-Ausgabe in Kooperation mit der Initiative Frauen leben Freiheit Rhein-Neckar den Verpflichtungen von Literatur, Exilperspektive und politischem Kampf. Zu Gast ist die Autorin Jina Kayer, die mit ihrem 2025 erschienenen Roman Im Herzen der Katze eine vielbeachtete literarische Annäherung an die Proteste im Iran vorgelegt hat. Ausgangspunkt des Romans ist der Tod von Jina Masi Amini am 16. September 2022 nach ihrer Festnahme durch die sogenannte Sittenpolizei, ein Ereignis, das eine landesweite Protestwelle auslöste. Kayer verwebt diese Gegenwart mit biografischen und historischen Rückblicken. Sie erzählt von einer Familie, die sich den Protesten anschließt und von der Perspektive einer Autorin in der europäischen Diaspora, die die Ereignisse über soziale Medien verfolgt. Zugleich führt der Text zurück zur grünen Bewegung im Iran 2009, deren Niederschlagung für viele AktivistInnen eine prägende Erfahrung darstellt. Im Gespräch wird es daher nicht nur um Literatur gehen, sondern um die politischen Bedingungen, unter denen sie entsteht. Um den anhaltenden Widerstand von Frauen im Iran, um die Fragmentierung von Öffentlichkeit zwischen Exil und Herkunftsland und um die Frage, wie sich Heimat unter Bedingungen von Gewalt und Entfremdung überhaupt noch denken lässt. Ergänzt wird der Abend durch einen Austausch mit AktivistInnen von Frauen leben Freiheit Rhein-Neckar, die Einblicke in die aktuelle Lage der iranischen Zivilgesellschaft geben. Im Fokus stehen dabei zwei Fragen, die im deutschen Diskurs oft unterbelichtet bleiben. Wie gestaltet sich der Alltag für Frauen und Minderheiten unter den gegenwärtigen politischen Bedingungen? Welche Formen von Widerstand sind überhaupt noch möglich? Und welche Perspektiven gibt es für Freiheit und Selbstbestimmung? Im Anschluss findet zudem eine solidarische Tauschaktion in Kooperation mit der Initiative Bezahlkarte stoppen statt. Ziel ist es, den eingeschränkten Zugang zu Bargeld für geflüchtete Menschen praktisch zu umgehen. Ein Beispiel dafür, wie politische Intervention auch jenseits symbolischer Debatten organisiert werden kann. Die Veranstaltung beginnt am 29. April 26 um 20 Uhr im Studio Werkhaus. Der Eintritt erfolgt nach dem Pay-What-You-Want-Prinzip am Samstag.

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Macht's gut, tschüss.

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1: Schönen guten Abend. Ihr seid bei Wie schnell ist es jetzt? Und zwar der 59. Ausgabe im April 2020.

0: Hallo und willkommen bei der neuen Ausgabe von Blogmagazin beim Bermuda-Funk auf den Frequenzen 89,5 MHz in Mannheim und 105,4 auf den Frequenzen Megahertz in Heidelberg oder im Internet über www.bermudafunk.org. Hier mit mir als Moderator ist Daniel Grieshaber, einer der Herausgeber von Blogmagazin, und er möchte heute gerne seine Interviewpartner vorstellen.
1: Genau, das möchte ich gern. Die Sendung, ich habe sie mal Mannheim Memories getauft, ich hoffe, das ist für euch okay. Wir haben drei Gäste hier, die möchte ich euch jetzt der Reihenfolge, das eine ist hier der Larry Scavone, der zu uns dankenswerterweise gekommen ist. Er wird euch gleich erzählen, warum er hier ist, was sein Hintergrund ist. Dann der Thomas Barnwell und der Marvin Kuhn, die werden euch auch erzählen, warum sie hier sind. Und worum es jetzt gehen soll, ist, wir wollen einfach die Geschichte der US-Armee in Mannheim, die war ja viele Jahrzehnte hier in Mannheim, wollen wir ein bisschen Revue passieren lassen. Wir wollen ein bisschen darüber reden, wie hat die Army auch die Stadt Mannheim geprägt, was hat sie hier hinterlassen, welche Spuren hat sie hinterlassen, wie wird auch mit denen umgegangen, das wird auch ein Thema sein. Also alle diese Sachen, die mit der US-Armee zusammenhängen. Larry, fangen wir vielleicht mit dir an. Okay. Du hast mir schon im Vorgespräch gesagt, dass du schon sehr lange in Mannheim wohnst, länger als ich zum Beispiel. Hättest du gedacht, als du 1981 richtig nach Mannheim kommst, dass du heute im Jahr 2026 immer noch hier sein würdest?
2: Ja, nein. Weil ich kam in 1981 mit meiner Frau nach Mannheim. Und das war ein Arbeitsvertrag mit dem US Army Corps of Engineers in Frankfurt. Und dieser Vertrag war 3 Jahre lang, und wir haben in San Antonio, Texas gewohnt. Und wir haben ein Haus gehabt und haben ein Haus gekauft. Und wir dachten, 3 Jahre lang, dann können wir wieder nach San Antonio gehen. Also nach 3 Jahren. Aber es ist dann, endlich, dann bin ich jetzt hier. Und es ist 2026. Das ist 45 Jahre.
1: Ja, ja.
2: Habe ich nie gedacht, dass ich so lange in Deutschland bleiben würde.
1: Ja, ja, ja. Und das Haus in San Antonio habt ihr aber inzwischen verkauft.
2: Schon, ja.
1: Okay. Ja gut, was hast du hier, als du 81, du kamst mit dem Corps of Engineers, was war in den Jahrzehnten hier deine Aufgabe? Du hast für die Armee gearbeitet, richtig, aber du warst kein Soldat, du warst ein Zivilangestellter.
2: Ich war Zivilangestellter.
1: Ja.
2: Und die 3 Jahre bei den Corps of Engineers in Frankfurt war so Master Planning, also Militärplanung. Und da in Zwischenzeit, also fast am Ende 23, ist meine Frau schwanger.
1: Mhm.
2: Und ich wollte lieber eine Arbeit in Mannheim finden, weil das Kind auf die Welt kam, das wäre nicht gut, wenn ich in Frankfurt die ganze Zeit wäre. Glücklicherweise bekam ich eine Stelle in Mannheim, mhm, bei den damals heißt die Organisation Directorate of Engineering and Housing.
1: Mhm.
2: Und jetzt also heißt es Directorate of Public Works.
1: Ja.
2: Und ich bekam eine Stelle als Master Planner, mhm, in diese Einheit, also Directorate of Engineering and Housing.
1: Ja. Und Director of Public Works, da war und Engineering Housing, das heißt, du warst letztendlich später dann für alle Gebäude, für alle und für die Infrastruktur, ne?
2: Ja, später. Ja. Also ich war mehrere Jahre bei den DPW, also, mhm, Director of Public Works. Mhm. Also endlich am Ende war ich dann der Director, und wir waren zuständig für die Kasernen in Mannheim. Also Bau und, mhm, Wartung und Wasser, Abwasser, yeah, also Infrastruktur, Müllabfuhr,
1: ja.
2: Also alle, also auch Rasenmähen und
1: ja, ja, ja.
2: Also alle möglichen
1: ja.
2: Sachen, was zu dem Gebäude
1: ja.
2: gehört.
1: Ja. Also es kann, man kann sagen, wahrscheinlich kennt kaum jemand so gut in- und auswendig praktisch diese Gebäude und die ganzen Anlagen, die es hier gab. Ne?
2: Ja, wir waren, also unsere Arbeit war, alle Service Orders zu tun.
1: Yeah.
2: Also wir mussten täglich in diese Gebäude rein und schauen, was kaputt ist. Und es kann Kleinigkeiten sein oder
1: yeah.
2: große Projekte, Bauprojekte,
1: yeah.
2: große Instandhaltungsprojekte. Und unsere Aufgabe war in diese Gebäude. Wir waren überall. Wir haben fast 2000 Gebäude unter
1: yeah.
2: unserer Aufsicht zu warten. Und nach so vielen Jahren für mich habe ich viele Gebäude also sehr gut
1: ja,
2: gekannt.
1: Kennengelernt. Ja. Das waren ja nicht nur Gebäude in Mannheim, sondern auch an anderen Standorten, an nahen Standorten, ne, in der Umgebung sozusagen.
2: Ja, das ja. war in Mannheim und dann in Worms, war die Kaserne in Worms auch teilweise
1: mhm.
2: Grünstadt und dann Mannheim.
1: Ja, ja. Ja, wir kommen später nochmal,
2: okay,
1: denke ich, da
2: ja.
1: drauf. Dann würde ich mal an dich weitergeben, Thomas. Der Marvin will jetzt erstmal nichts sagen. Vielleicht greift er später doch nochmal an. Ihr beide, Marvin und Thomas, ihr habt zwei Gemeinsamkeiten. Einmal habt ihr die Gemeinsamkeit, dass euer Väter jeweils GIs waren, richtig? Oder Soldaten
3: richtig.
1: Zumindest.
3: Genau.
1: Und ihr habt auch noch gemeinsam, dass ihr den Verein, der, glaube ich, in Gründung noch ist, Germanicans,
3: genau.
1: Was gegründet habt, ja.
3: Genau, was
1: initiiert habt.
3: Die quasi das German und das American haben
1: ja.
3: wir einfach kombiniert. Denn ich kenne den Begriff schon länger, weil wo ich herkomme, das ist Frankfurt-Hanau-Ecke, da hat man immer zu uns gesagt, die Kinder, die einen amerikanischen Vater hatten, die hat man die Germanicans genannt.
1: Mhm.
3: Also einfach eine Mischung
1: ja.
3: aus Deutsch und Amerikaner
1: ja.
3: und das hatten wir dann immer dabei und als ich Marvin kennengelernt habe und da er da voll in seinem Element war, ne, alles
1: ja.
3: zu konservieren, alles aufzuheben,
1: genau,
3: da war noch nicht so der Name, ich glaube, der war irgendwie German-American Friendship oder
1: ja,
3: irgendwie
1: ja,
3: so.
1: Ja.
3: Und ja, und dann habe ich gesagt, ey,
1: wir
3: sind doch alle hier
1: ja,
3: Germanicans.
1: Ja. Ja.
3: Das ist doch unser Ding und dann haben wir dann den Namen genommen, genau.
1: Genau. Und eins eurer Hauptprojekte, und da kommen wir eigentlich von den Gebäuden, von denen du eben sprachst, Larry, kommen wir dazu. Von diesen Gebäuden stehen ja noch einige, aber viele stehen auch nicht mehr. Und eure Aufgabe oder eine eurer Aufgaben ist ja, wie ihr sagt, also auch diese wirklich auch physische Fundstücke und so weiter. Ne?
3: Ja.
1: Ihr habt, wenn ich richtig informiert bin, habt ihr ein Museum sozusagen?
3: Genau.
1: Ein Privatmuseum, sage ich mal, in
3: ja.
1: auf Franklin. Im Keller von Barack.
3: Genau.
1: Genau. Was kann man da alles finden bei euch?
3: Also da kann man alles finden, was es gab. Also alles, was es nicht gibt. Also da, Marvin hat ja auch angefangen, egal ob es nur ein Graffiti war oder viele hatten ja ihre Einheit gezeichnet mit Graffiti und schön, jetzt als Beispiel, wenn sie Engineers waren oder egal was sie waren. Und das wurde teilweise irgendwo aufgesprüht oder aufgetragen oder aufgezeichnet.
1: Ja.
3: Der Marvin ist dann halt hergegangen und hat gesagt, das muss ich rausholen. Da ist er dahin und hat das dann rausgesägt. Seine Frau hat es dokumentiert und ich habe sowas auch noch nie gesehen.
1: Ja.
3: Und da geht der drinnen auf, da, ob das Sonntag ist, ob das egal wann ist. Und ja, und auch teilweise als alles zu war, geschlossen war, dann hergegangen, auf Spielplätzen Sachen gesiebt.
1: Ja.
3: Ja, da kommen dann Quarters, Dimes, Nickels,
1: ja.
3: Spielzeuge,
1: ja.
3: alles, was
1: man also richtig.
3: Auch dort gefunden hat, hat
1: ja.
3: man gesagt, ey, das hat Geschichte, das,
1: ja.
3: das war, keine
1: ja.
3: Ahnung, wie lange es da liegt, aber es liegt da
1: ja.
3: und
1: ja.
3: hat jemand verloren oder vergessen oder begraben vielleicht auch,
1: ja.
3: wie Kinder halt so sind und alles kann man da finden.
1: Ja.
3: Von
1: also ihr habt richtig archäologische Arbeit.
0: Ich wollte gerade sagen, Marvin
3: genau.
0: ist eigentlich ein neuzeitlicher Archäologe.
3: Genau.
0: Genau. Marvin möchte zwar jetzt nicht viel reden, aber Marvin ist eigentlich ein sehr prominenter Mensch geworden. Zwischenzeitlich ist auch unter dem Namen Mr. Franklin bekannt mittlerweile.
3: Yep.
0: Also euer Museum macht ja auch selbst eben schon Geschichte. Vielleicht hättet ihr dann auch noch etwas zu erzählen. Im Vorfeld hat mir Marvin erzählt, dass er Bausubstanz etwas gesammelt hat von den abgerissenen Häusern.
3: Genau.
0: Und sie auch gerne dann auch denjenigen eben auf Nachfrage auch ein Stück Erinnerung an diejenigen, die eben in den abgerissenen Häusern ehemals eben gelebt haben. Und das auch sehr, sehr viele Emotionen wohl losgelöst hat. Vielleicht
3: ja,
0: habt
3: ja,
0: ihr da auch ein paar Geschichten.
3: Genau, das ist teilweise dann auch so archiviert mit Gebäudenummer, Foto und ob das dann kleine Bröckchen sind oder Steine, Staub, also alles zusammen. Und da ist dann einfach von jedem Gebäude halt was da. Wie vielleicht Leute sich von der Berliner Mauer was mitgenommen haben, so kann man sich das ungefähr vorstellen. Nur, da kommen dann Leute, ich habe Building 2377 gewohnt oder gelebt und dann machen wir, hier, guck, archiviert, Tüte, oh. Und das ist, da ist nichts verschont geblieben, wo wir nicht haben oder der Marvin eingesammelt hat, ne, oder archiviert hat. Das ist, habe ich jetzt auch so noch nicht gesehen. Und ich kenne viele Leute, die irgendwo, wo Kasernen mal waren, jetzt vielleicht ein Museum gemacht haben oder irgendwas aufheben wollten, aber so ins Detail, dass man da Debris, sagt man ja auf Englisch, Schotte aufhebt in Tüten oder die Gebäudenummer, ja, also das habe ich jetzt nur auch mit Marvin gesehen, deswegen habe ich gesagt, da muss ich dabei sein, also und ja. Das ist schon was Einzigartiges.
1: Es ist ein Ausflug wert, auf jeden Fall.
3: Ja, ja. Down Memory Lane, kann man so sagen. Ja.
1: Larry, wie war denn die Struktur hier? Es gab ja Gebäude, die die Armee auch übernommen hat, ne? Die schon vor der Besatzungszeit, vor der Kapitulation bestanden haben. Aber dann kamen auch noch sehr, sehr viele im Laufe der Jahrzehnte dazu. Ist das richtig?
2: Das ist genau richtig, ja. Also die US-Streitkräfte, die US-Army, also nach dem Ende des Zweiten Weltkriegs, also 1945, dann viele Kasernen, alle Kasernen in Deutschland werden dann konfisziert von der US-Army. Mhm. Und danach, also in den 50er Jahren, dann mussten die US-Streitkräfte viel bauen. Und das ist dann von der staatlichen Hochbahn Heidelberg in Mannheim viel Gebäude gebaut, Wohnhäuser oder Barracks.
1: Ja, und das haben die Deutschen damals, also die Stadt Heidelberg oder wie?
2: Ja, die staatliche Hochbahn Heidelberg hat das gebaut. Manchmal hat die US-Streitkräfte selbst Bauingenieure gehabt, aber das war nur selten und kleine Projekte. Aber die meisten Großbau, und zum Beispiel, man spricht heute von Franklin, diese Wohngebäude, was in Franklin immer noch stehen, in ganz Deutschland waren solche Gebäude gebaut. Also war ein genormter Wohnhaus von der Militärplanung. Und dann diese Aufgabe ging zu den Hochbauamt. Und die haben das in verschiedene Bundesländer das gebaut. Zum Beispiel in Frankfurt oder in München sogar. Die gleiche Typen vom Gebäude.
1: Und der gleiche Standard sozusagen.
0: Und hat man auch dann deswegen auch dann auf die Heidelberger auf das Wissen eben zurückgegriffen und hat nicht amerikanische Bauingenieure dann hinzugezogen, weil die einfach diese DIN-Norm eben verinnerlicht haben und das eben bauen konnten.
2: Ja, es ist da in Heidelberg zum Beispiel, Patrick Henry Village, es sieht fast ähnlich wie Franklin. Also die Gebäude sind die gleiche. Es war so, die Soldaten, wenn ein Soldat wird in Mannheim stationiert und dann später nach Heidelberg, die Soldaten waren in die gleiche Häuser umgezogen. Aber die staatliche Hochbahn Heidelberg hat dann die Aufgabe, die Bauaufgabe bekommen von Karlsruhe.
1: Ja. Von der Armee dann oder vom Karlsruher, vom Landesamt?
2: Ja, vom Landesamt.
1: Okay.
2: Ja. Und es war so, nicht nur in, das war Baden-Württemberg.
1: Ja.
2: Zum Beispiel Hessen
1: ja.
2: oder Rheinland-Pfalz war die Bauamt von auch von ja. der
1: von dem Bundesland.
2: Von dem Bundesland, ja. ja.
1: Und jetzt nur mal um, man weiß ja, man kennt vielleicht heute Franklin oder so, aber nur mal um eine Vorstellung zu bekommen, wie groß, wie viel, sage ich jetzt mal, Wohnblöcke waren auf Franklin, wie viele Leute haben da gelebt? Franklin war ja, das Benjamin Franklin Village war ja für Soldaten mit Familien vorzugsweise.
2: Das ist richtig, ja. ja. ja. Also Benjamin Franklin Village war eins von der großen Wohngebiet, mhm. also US Militär Wohngebiet in Deutschland. Ich sag so 1990 oder kurz nach dem Ende des Kalten Krieges,
1: yeah.
2: also 1989, waren also 15.000.
1: Yeah. Also, dort
2: gelebt, yeah. mit Familie yeah. und Kinder yeah. und Haustier yeah. und alles.
1: Yeah. Yeah.
0: Ja. Also eine richtige Stadt in der Stadt.
2: Das ist
0: eine
2: yeah. richtige Stadt, war yeah. sehr, sehr große sagen wir, Zahl von Amerikanern in Mannheim.
1: Yeah. Yeah.
2: Und die Soldaten, die nicht verheiratet waren, haben in die verschiedenen Kasernen
1: ja.
2: gewohnt.
1: Ja.
2: Spinelli oder ja. die haben auch in Taylor gewohnt, Coleman Barracks.
1: Ja.
3: Single Quarters.
2: Die ja. Single the ja. Single Soldiers.
1: Ja. Ja.
2: Ja. Ja. Und es ist auch so, es ist nicht nur in Franklin, wo die Familie gewohnt haben. Man dürfte auch ein Miethaus in der Stadt mieten.
1: Außerhalb
2: okay. außerhalb der Kasernen.
1: Ah ja, okay, ja. das wusste ich zum Beispiel.
2: Und der waren, ich glaube, in Mannheim, das war ein großer Gebiet. Also,
1: ja.
2: sag mal, man könnte, zum Beispiel ich als Zivil, ich könnte ein Haus mieten in der Odenwald irgendwo.
1: Ja.
2: Und das war da von der Housing
1: ja.
2: Büro gesteuert.
1: Ja.
2: Und auch ein Soldat mit Familie,
1: yeah.
2: also ein Captain oder Major, die sind überall gewohnt.
1: Ah ja, okay.
2: Und fast, ich würde sagen, so um 2005 ungefähr, waren viele, viele Miethäuser und,
1: yeah.
2: und Mietwohnungen
1: yeah.
2: in diesem Gebiet.
1: Ja,
2: yeah.
1: ja. Vor allem dann auch nah an der Base, so in Käfertal, oder waren die überall?
3: Also überall 15, 20 Kilometer ja. im Umkreis.
1: Ah, ja. okay.
2: Ja. Ja. Nicht nur ja. in Käfertal, ja. sondern in
3: Weinheim.
2: Weinheim, okay. Frankenthal.
3: Ja.
1: Aber Fernheim. Es waren nur die höheren, oder?
0: Nö,
1: oder
0: wie? Die Zivilen,
1: jeder
0: oder?
1: Dürfte, okay, das nicht wusste
3: nur.
1: Ich nicht.
3: Nicht ja. nur, ja.
1: ja. ja.
0: Also nicht okay. nur die Zivilen, sondern
3: genau.
2: okay. auch die,
0: aber
2: die Offiziere.
0: Wie ja. war das dann zum Beispiel mit der Infrastruktur? Habt ihr dann trotzdem, war das dann trotzdem mit dem, zum Beispiel mit den Gesundheitsservices etc., wie wurde das dann genutzt oder wie wurde man dann integriert in das Leben? Hattet ihr dann die gleich, konntet ihr auch das Gesundheitssystem
3: nutzen
0: genau,
1: ja.
0: oder habt ihr das amerikanische Gesundheitssystem beispielsweise genutzt?
2: Also
0: in den Kasernen.
2: Du meinst in den Kasernen oder aus?
0: Genau.
1: Die Leute, die außerhalb
0: wohnen. Die außerhalb gewohnt haben.
2: Das war einfach so, wenn man ein Haus mietet oder eine Wohnung mietet, dann das war von den US-Streitkräften bezahlt. Also die Mietkosten und auch die Kosten für Wasser und Abwasser und Müllabfuhr, das auch gedeckt von den Streitkräften.
1: Ja.
2: Und das war eine Familie hat gesagt, gut, wir möchten gerne nicht wohnen in Franklin, wir möchten ja. gerne außerhalb wohnen. Und dann, die dürften das tun.
1: Ja.
2: Ja. ja. Weil es ist auch so, in Franklin war ziemlich voll immer.
1: Ja.
2: Und wir haben nicht genug Wohnungen für ja. alle Soldaten okay. und die Familien.
1: Ja. Aber die Kinder zum Beispiel, sind die dann in die Schule in Franklin gegangen oder sind die auch in deutsche Schulen gegangen?
2: Ja, beides.
1: Beides.
2: Beides.
1: Okay.
2: Ja. Beides
1: okay.
2: in die Schule. Es kommt dann, viele Soldaten sind mit Deutschen verheiratet.
1: Ja, ja, ja.
2: Das heißt, das war ein Vorteil, die können dann auf die deutsche Schulen gehen.
1: Ja, ja. Du warst zum Beispiel, glaube ich, ne? Grundschule hattest du
3: gesagt? Genau, ich war zum Beispiel auf der Grundschule und wir hatten zum Beispiel einen Bus, einen Schulbus, der hat morgens die Schulkinder immer abgeholt. Ja. Da gibt es einen Treffpunkt an der Bushaltestelle und da sind die ganzen Kinder, die außerhalb der Kaserne wohnen, so wie wir. Wir hatten ja außerhalb, also es war auch Housing, das von den US-Streitkräften also finanziert wurde. Das heißt, da durften die Verheirateten mit ihren Ehefrauen und Kindern außerhalb wohnen und da hatten die auch Treffpunkte, wo die Kinder abgeholt worden sind. Mhm. Und dann war das einfach ein Schoolbus, der hatte ich morgens geholt, 15.30 Uhr wieder nach Hause gebracht, dann steigt man aus und dann hat man die ganzen Kinder so in der Nachbarschaft, dann haben die Eltern dich abgeholt oder man ist selber gelaufen. Und nochmal darauf zurückzukommen, also ich weiß, das war früher zum Beispiel so, dass die, wo außerhalb lebten, zum Beispiel müssten ins Krankenhaus oder irgendwas hin, da war immer so ein Vertrag, da stand dann immer auf Deutsch beziehungsweise auf Englisch für US-Amerikaner, also die Soldaten waren, wenn die jetzt irgendwas haben, die konnten ganz normal dahin gehen, das wurde dann da einfach abgerechnet. Die haben dann einfach ihre ID-Karte gezeigt und dann konnten die das Krankenhaus das zum Beispiel irgendwie abrechnen. Weil
1: mit der Army dann.
3: Genau, weil nicht alle hatten zum Beispiel in der Nähe, wie jetzt in Frankfurt war das, war ein großes Krankenhaus, aber dann gibt es ja Rammstein, dann gibt es das, aber Leute wohnen ja Worms oder Grünstadt oder irgendwo außerhalb oder und die durften dann ganz normal irgendwo hingehen, waren sozusagen auch integriert und konnten dann da ganz normal zum Krankenhaus gehen und dann gab es viele We Speak English kleine Signs, Schilder. Und das sieht man auch jetzt zum Beispiel, wenn man noch nach Wiesbaden geht oder nach Kaiserslautern, da geht man in Globus oder in Mediamarkt. We have English speaking workers here oder irgendwas. Und dann können die Leute sich ganz normal da bewegen, frei bewegen, weil auch in der Community, die sind da schon integriert.
1: Ja.
3: Also früher schon, aber jetzt sogar noch mehr, weil früher jetzt auch durch die Kennzeichen, früher waren das Ausgedachte vor den normalen und dann ganz früher waren das ja USA-Kennzeichen, die waren früher grün, dann waren, sie
1: grün,
3: und dann waren sie so silber, grau. Und dann irgendwann hatten die einfach erfunden mit AD oder AF. Und
1: ja, und auch in der deutschen Design.
3: In der deutschen Design. Ja. Und ganz klein, das Blaue anstatt des Euro war dann halt der USA. Und jetzt halt haben die halt ganz normale Kaiserslautern oder Wiesbaden. Und
1: dass sie besser blenden.
3: Genau, dass die besser einblenden. Und und das mit den Einblenden einfach wollen die auch vereinfachen. Ach so, genau, was ich sagen wollte, ist wegen den Housing, weil die überall gleich gebaut worden sind, wie der Larry vorhin gesagt hat, ist, wenn jetzt einer zum Beispiel in Mannheim wohnt und der zieht dann um oder weil er vielleicht irgendwie versetzt wird nach Heidelberg oder irgendwie, es kann auch in Kaiserslautern sein oder sonst wo, damit er sich aber gleich wohlfühlt und zurechtfühlt, sieht immer alles fast gleich aus. Also
1: genau, das war das.
3: Da war dieser Standard, genau. Und und teilweise auch diese Farbe, diese beige Farbe, die das ist einfach so ein, und da fühlen die sich dann einfach gleich ein bisschen wohler und zurecht, weil für viele, es gibt ja Leute, die haben dann trotzdem Heimweh und so und andere, aber zu 80% die Leute, die hier waren, wenn die nur 3 Jahre hier waren, die sagen, das war die beste Zeit ihres Lebens.
1: Ja.
3: Und manche sind ja noch länger hier.
1: Ja, bei manche sind noch länger
3: hier. Ja, ganz lange gestreckte 3 Jahre.
2: Ja, ja, die meisten, also die meisten Soldaten kamen 3 Jahre lang.
1: Ja.
2: Und dann sind die irgendwo anders stationiert. Also manche sind bis 5 Jahre, aber selten war ein Soldat hier länger als 5 Jahre. Ja, das gab natürlich Fälle, wo ein Soldat länger als 5 Jahre, aber die meisten so 3 Jahre lang. Ja. Dann sind die irgendwo anders dann stationiert.
1: Ja.
2: Entweder in Deutschland oder wieder in den USA.
1: Also 3 Jahre war Regel, vielleicht 3 Jahre noch 5 war Regel. Und dann,
3: dann wieder nach Hause und manchmal wieder einen Antrag gestellt.
1: Wieder hierher,
3: und dann 2-3 Jahre später wieder zurück.
1: Ich würde sagen, wir hören mal noch ein Stück und dann, was mich danach nochmal interessieren wird, wie das jetzt so war, wenn man off-base lebt, wie war der Kontakt und so weiter überhaupt, wie war eigentlich das Verhältnis damals zwischen Amerikanern und Deutschen, gab es da auch verschiedene Zeiten, 80er, 90er, 2000er, da können wir gleich noch darüber reden. Jetzt hören wir
3: Ich würde mir zum Beispiel jetzt gerne wünschen Stand By Me von Benny King. Das erinnert mich immer daran, als ich Kind war und ich den Film immer gesehen habe. Der lief immer auf AFN bzw. AFRTS, American Television.

0: Ja, also wir wollten ja nochmal über das Housing, das Off-Base-Housing, also außerhalb des, sozusagen im Zivilen reden. Larry, und du sagtest, dass das, es waren ja nicht wenige, die hier waren. Was für ein Volumen, du hast genannt, das Mietvolumen, was zeitweise hier außerhalb der Base, was ihr umgesetzt habt. Wie viel waren das?
1: Ja, ist schwer zu sagen, also mehr als 2000.
0: Ja.
1: Nicht nur in Mannheim oder zum Beispiel in einem sehr großen Kreis, also Viernheim, Frankenthal, Lambertheim, Weinheim, waren Häuser und Wohnungen, wo Soldaten haben dort gewohnt.
0: Ja.
1: Und die Mietverträge sind geregelt und geschrieben von unserer Housing Office, also in DPW. Und die Leute dort haben dann einen Mietvertrag zu den Mietfirma gegeben und habe das untergeschrieben.
0: Mhm.
1: Und das heißt, dass die Mietkosten und die Kosten für Utilities, zum Beispiel Wasser oder Abwasser, Heizung, Elektrizität, ist auch von den US-Streitkräften bezahlt, monatlich.
0: Ja. Das heißt, die Vermieter hatten gar nicht mit den Leuten, die da gewohnt hatten, den Mietvertrag, sondern praktisch mit der Army über das Director.
1: Ja, okay, beides. Aber okay, der Vertrag ist zwischen US-Streitkräfte und der Mieter.
0: Und wie haben die Häuser gefunden? Haben die dann gesagt, ich habe da ein Haus gesehen, da möchte ich einziehen? Oder habt ihr Public Works gesagt,
1: hier? Als Public Works bekamen wir dann Listen, also von dem Mietfirma, zum Beispiel Mietfirma Schmidt, hat ein Haus oder eine Wohnung oder sogar ein Mehrfamilienhaus zu wohnen, und hat dann unser Housing Office in Kontakt gesetzt und sagt, wir haben ein Haus zu mieten.
0: Mhm.
1: Und dann ging es los. Dann.
0: Ja, dann konnte man sich bewerben.
1: Dann können wir uns bewerben. Ja. Ja. Und es war ziemlich viel. Viele Leute sind in Viernheim gewohnt, also in der Nähe von Mannheim.
0: Ja,
1: Frankenthal, Lambertheim, Viernheim, Weinheim.
0: Ja. Aber auch weiter weg, wie du eben gesagt hast.
1: Ja, okay, gut. Mein Chef damals ist mit einer Deutschen verheiratet, haben 5 Kinder. Er ist in Meckesheim in Kraichgau ein Miethaus gehabt. Ja? Und er ist jeden Tag von Meckesheim nach Mannheim gependelt.
0: Ja.
1: Sogar mit seinem Fahrrad.
0: Das ist
1: der war eine gute Kondition. Ja.
0: Meckesheim ist hinter Sinsheim noch oder vor Sinsheim.
1: Ja,
0: also
1: richtig,
0: auf jeden Fall bei
1: Sinsheim.
0: Ja, ich kenne. Heute gibt es eine S-Bahn-Verbindung, die ist sehr gut, aber das gab es damals wahrscheinlich noch nicht. Ja, und das musste ja dann auch tatsächlich, als die Armee dann hier den Standort aufgelöst war, ein Riesenloch gewesen sein eigentlich, was gefehlt hat, ne? Diese ganzen Mietverträge.
1: Dann. Ja, ich glaube,
0: sich wahrscheinlich über die Zeit so verwendet.
1: Am Anfang war es ein großes Loch, glaube ich, für die Miete. Aber dann, es kam ziemlich schnell zu mit normaler Mietvertrag mit deutschen Bürgern und sowas.
0: Ja.
1: Aber es ist doch, das war ziemlich schnell. Die Schließung von den Kasernen.
0: Ja, genau.
1: Die Soldaten sind sehr schnell umgezogen und dann die Mietverträge sind gecancelt. Und
2: aufgelöst.
1: Aufgelöst, danke. Aufgelöst. Ja.
0: Genau, und heute gibt es das nicht mehr, aber du hast eben erzählt, Thomas, in Frankfurt, in der Gegend Frankfurt und Wiesbaden, da ist es bis heute ja noch so, ne? Da sind ja immer noch Truppen stationiert.
2: Genau, also in Wiesbaden, und ich weiß auch, dass Leute zum Beispiel bis in Frankfurt Wohnungen haben mit Immobilienmakler, die speziell für den US Army, also quasi die wissen, dass die Army sucht für Höherränge oder einfach Leute mit Familien, die außerhalb gerne wohnen und auch gerne einfach sich integrieren wollen.
0: Mhm.
2: Viele mit deutschen Frauen, die verheiratet sind, aber auch teilweise ohne, weil die das einfach cool finden, die finden es schöner, die sind dann, die blenden da so richtig rein, und die haben auch außerhalb auch ihre Housing, sage ich jetzt mal, ne, wo sie dann wohnen und alles, und das geht in der Umkreis von 25 manchmal bis 30 Kilometer, je nachdem, wie die das auf sich nehmen wollen. Ne?
0: Ja,
2: die
0: ja,
2: müssen ja morgens pünktlich zur Arbeit sein. Ja. Wie die da hinkommen, mit Fahrrad, ohne Fahrrad, auf dem Esel, das ist egal.
0: Ja. Wie ist denn die Erfahrung, Larry? Du hast ja lang off-base sozusagen, gut, du warst jetzt kein Soldat, du warst Zivilangestellter. Wie war Mannheim, die Mannheimer und Mannheimerinnen, wie war das Verhältnis zu der Base und zu den Amerikanern und Amerikanerinnen?
1: Ja, okay, das Verhältnis war so ganz gut. Aber das war so getrennt. Was wir gemacht haben in den Kasernen, was unsere Aufgabe, das heißt Facility Management, so Bau und Gebäudewartung und so, das war so von Alltag hat das von der deutschen Seite, das heißt die Leute, die außerhalb wenig zu tun.
0: Ja.
1: Das heißt, wir haben unsere Arbeit innerhalb der Kasernen, innerhalb der Zaun. Und das Einzige war, wir mussten manchmal mit Stadt Mannheim, mit der Ort, mit der Bauamt koordinieren. Und aber normalerweise kam ich jeden Tag an der Arbeit. Und bei uns war viele deutsche Angestellte, also Handwerker und auch Ingenieure, Architekten und sowas. Und die sind auch Deutsche und die waren bei den US-Streitkräften angestellt. Und
0: aber es war so eine Welt für sich.
1: Sozusagen. Das war eine Welt für wir haben in unserer eigenen Welt gewohnt und gearbeitet.
0: Aber ihr hattet dann Off-Bay oder im Feierabend, am Feierabend hattet ihr alle wahrscheinlich auch Kontakt. Gut, du hast eine deutsche Frau.
1: Okay, gut. Das war unterschiedlich. Ich kann nicht sagen, jeder ist nach der Arbeit mit deutschen Leuten. Es kommt dann, wo man wohnt. Und die Nachbarschaft, wie das war. Aber ich würde sagen, das war ziemlich gut, die Verhältnis war kein Problem zwischen den US-Streitkräften, die Leute, was wir gemacht haben, und Leute, die in Mannheim gewohnt haben.
0: Es hat sich dann aber geändert mit 2001, ne? Mit 9/11, da wurde dann doch alles nochmal gegen Ende.
1: Das war so schwere Zeit und schlimme Zeit, muss ich dann sagen. Und ziemlich schnell. Vor dieser 9/11, die Kasernen war offen. Man könnte einen Freund in die Kaserne mitnehmen, ohne Problem, ohne Erlaubnis, ohne Schwierigkeiten. Ich könnte jemanden mit mir in Kinos gehen zum Beispiel. Aber nach 9/11, das ging alles sehr, sehr schnell zu. Und durch die Sicherheit. Okay, gut. Man hat Freunde und auch durch diese Sicherheitsmaßnahmen die Freundschaften bleiben. Obwohl es sehr schwierig war, die Gelegenheit, dass jemand mitkommt, das sind weggegangen. Diese Gelegenheit. Aber die Freundschaften nach der Arbeit oder am Wochenende, das ist geblieben.
0: Ja, ich kann mich selbst noch erinnern, ich habe so Ende der 90er auf Franklin, da bin ich mal rein, habe ich Deutschkurse gegeben, so für. Das meiste waren Frauen, die besucht haben, sozusagen, für Soldatenfrauen irgendwie. Und da konnte ich ja auch damals einfach reinfahren. Ich weiß nicht mehr genau, wo das war, aber ich konnte einfach, ich habe da nie irgendwas passieren müssen oder brauchte keinen Schein oder sowas. Ich bin einfach reingefahren.
1: Ja, unsere Aufgabe war nach 9/11, wir haben Zäune gebaut ohne Ende. Sicherheit und Toren und Guard Stations. Also das war eine Menge Arbeit.
0: Das musste ja dann alles ganz schnell gehen wahrscheinlich.
3: Und ich nehme an, dass sich dann auch noch natürlich auch innerhalb der Zäune sich auch die Stimmung verändert hat. Aber du hast gerade gesagt, die Freundschaften haben weiter bestanden, aber es gab ja auch sicherlich Ängste und also natürlich ein anderes Sicherheitsbedürfnis innerhalb.
1: Ja, das war nach 9/11, dann war die USA im Krieg.
0: Ja. Ja.
1: Und dann hat die ganze Situation sich geändert. Und in Kriegszeit, das ist keine schöne Sache.
0: Ja.
1: Aber nötig und notwendig. Aber dann die Verhältnis und die Zusammenkommen, was vorher sehr, sehr offen war,
0: ja.
1: nach 9/11 war das nicht so.
0: Ja, ja.
1: Und dann die Kasernen war komplett zu, also ja. wirklich komplett zu. Ja. Man könnte nicht reinkommen ohne Erlaubnis.
0: Ja, ja.
1: Und das war wirklich seltsam.
0: Ja.
2: Ich hätte jetzt noch mal was dazu zu sagen, denn ich habe die Zeit miterlebt. Ich habe nach meiner Bundeswehrzeit, I was drafted. Und ich bin ja noch eingezogen worden. Und nach meiner Bundeswehrzeit, 2002, habe ich auch dem Larry von erzählt, habe ich dann Arbeit gesucht.
0: Ja.
2: Und die hatten bei uns die Pawns Guards. Also das war dann alles, wie er sagt, alles wurde neu eingezäunt, alles wurde Guard Shacks, also so kleine Hütchen ja. überall hingebaut. Und die hatten auch teilweise, weil so viele deployed waren, also im Auslandseinsatz, ja. Waren die Kasernen quasi leer, nur die Familien. Und da hat auch die Bundeswehr mitgeholfen. Und aber das gab ein kleines Problem, und zwar immer die Sprachbarriere. Das heißt, die ganzen Leute, die immer rein sind, hatten manchmal abgelaufene ID-Cards oder die mussten ja, wenn sie Gäste dabei hatten, die mitschreiben. Und die Aufgabe war von dem Pawns Guard oder dem Security Guard, dass der zum Beispiel die abgelaufene ID-Card konfisziert, weil die sollten ja immer aktuelle haben, nicht abgelaufene. Und dann haben die jetzt zum Beispiel, die kein Englisch konnten oder die Bundeswehrsoldaten konnten nicht so gut Englisch, dann haben die immer für jeden Bullshit, sage ich mal, immer angerufen. Und die MP so, ich verstehe sie nicht.
0: Ja,
2: ID-Karte hier, das. So, dann haben die Leute gesucht, die zweisprachig aufgewachsen sind, so wie mich jetzt. Und ich habe das dann halt irgendwo gelesen, habe gedacht, okay, gehe ich mal hin. Ja, und ich bin dann halt dahin, ganz normal beworben. Die haben gesagt, ah, super, okay. Dann habe ich halt verschiedene Kurse mitgemacht, wo ich genau wusste, wie liest man, was macht man, wie konfisziere ich die. Ich gebe denen dann einen neuen Slip, also so ein anderes Papierstück, wo ich die dann hinschicke, wo die dann ihre neuen ID-Karten holen. Und so Leute haben die halt gesucht. Und dann habe ich auch dort gearbeitet. Und da habe ich das dann halt auch mitbekommen, wie das Leben in der Kaserne sich verändert hat. Mhm. Aber wie Larry sagt, außerhalb eigentlich nicht, weil wenn die Feierabend hatten, draußen ging es dann ganz normal weiter. Mm. Nur für die Gäste, die Amis immer so mitgebracht haben oder einfach teilweise da waren, das war dann halt strikter, aber auch draußen, gut, kurz nach dem Krieg war erstmal, auch für viele Soldaten hieß es erstmal, ihr dürft nicht feiern gehen, ihr dürft da nicht hin, weil wir wissen nicht, wegen Anschläge, aber das war eigentlich in Deutschland ziemlich ruhig, sage ich mal. Und außerhalb ging das trotzdem weiter. Die Leute haben sich draußen getroffen, die waren zusammen feiern, die waren das. Und,
0: das war nur aber, auf der Base sozusagen.
2: Genau, nur in der Base, da war dann halt immer alles mit Einschreiben, kein Fotografieren von außen. Da hat sich früher ja keiner drum geschert. Ja. Leute haben gesagt, ich mach mal ein Bild, hier steht jetzt, was weiß ich, Benjamin Franklin oder die Kaserne, mache ich mal ein Bild so, ein Selfie oder keine Ahnung. Da waren es ja noch viel Fotoapparate, da waren ja die Handys noch nicht ganz so, oder zumindest nicht so stark, ja, da waren so Razer-Phones und so, die waren die Bildqualität nicht so gut. Und da war das dann wirklich strikt, dass auch keiner so viel Fotos von draußen machen. Wir mussten die teilweise drum bitten oder einfach direkt sagen, hier wird nicht fotografiert, Fotos, gar nichts. Und aber draußen ging das Leben eigentlich ganz normal weiter, so, weil die sind ja viel zu den Clubs gegangen.
0: Aber Fotos hatten wir es vorhin auch, also auch vor 9/11 waren Fotos ja trotzdem immer ein Thema, ne? Also auf der Base. Weil wenn man Fotos sucht für ein Projekt, ich mache ja gerade ein Projekt, dieses Point of Memories, und wenn man Fotos sucht, ist es wirklich zum Teil schwierig, Fotos zu bekommen.
1: Ja, stimmt. Ja. Ja. Das ist, also in die Kasernen fotografieren war streng verboten.
0: Ja.
1: Nach 9-11 war noch strenger verboten.
0: Ja, ja,
1: also
0: ja.
1: Vor könnte man fotografieren, es kommt dann, was man macht, zum Beispiel unsere Aufgabe, also Bauprojekte, ja. Instandhaltung, Gebäude und Renovierung, haben wir Erlaubnis bekommen von S3, also Security, dass wir fotografieren, also als Dokumentation, also bevor, vor und durch, also in Mitte und nach der Bauzeit fotografieren, aber nur in diesem Fall.
0: Mhm.
1: Und ja, deswegen sind zum Beispiel ich habe fast keine fotografieren,
0: yeah.
1: Nicht fotografiert.
0: Yeah.
1: Also
0: man braucht auch eine Genehmigung. Ne?
1: Braucht man eine Genehmigung.
0: Yeah, yeah, yeah,
1: manchmal bekomme ich
0: yeah.
1: diese Genehmigung,
0: yeah.
1: aber das ist nur für eine kurze Zeit.
0: Yeah, yeah, yeah.
1: Nicht auf Dauer
0: yeah.
1: und nur für ein bestimmtes Projekt
0: yeah.
1: in einem bestimmten Ort an der Kaserne könnte ich dann ein Bild machen.
0: Yeah, yeah.
1: Ja. Aber nicht überall fahren und nur überall laufen
0: ja.
1: und überall und fotografieren.
0: So
1: das ging gar nicht. Ja,
0: ja.
1: Ja, ja.
0: Ja.
3: Also wenn du selbst an einem Projekt warst, dann hast du eine Genehmigung benötigt, um
1: richtig.
3: Ja. Genau. Und konntest dich nicht auch dann überall frei bewegen. Also nicht mit einem Fotoapparat.
1: Das war
3: also nicht
1: so.
3: Mit dem Foto.
1: Wenn jemand fotografiert, sag mal, entweder ein Angestellter von uns, ein Techniker geht auf die Baustelle und will fotografieren. Oder die Baufirma, die müssen auch dann fotografieren für die Dokumentation.
0: Ja.
1: Wenn die irgendwo anders, dann als Beispiel, in den Kasernen sind und die steigen aus dem Auto und versucht etwas zu fotografieren, oft ruft jemand die Polizei an, die Militärpolizei, oder der Pons Guard oder sowas, und das wird sofort dann kontrolliert.
0: Yeah, yeah.
1: Warum sind Sie hier? Warum machen Sie hier ein Fotograf?
0: Yeah.
1: Und wenn diese Genehmigung steht, die haben eine Genehmigung für irgendwo anders, dann war kein guter Tag für diese Leute.
0: Das war dann nicht so lustig.
1: Nicht so lustig, ja. Nee.
0: Ja, das ist vielleicht auch wirklich, warum es scheinbar gar nicht so viele, ihr bewahrt ja das Erbe auf, aber das mit Fotos ist gar nicht so, insofern
1: schwierig.
0: Umso wichtiger, dass ihr auch viele Stücke von damals ne, noch konserviert habt sozusagen.
1: Genau.
0: Wie ist denn eure Einschätzung überhaupt, oder Larry, du kennst ja den Standort am besten, erkennst du noch irgendwo das alte Benjamin Franklin Village oder Mayor Spinelli wahrscheinlich noch weniger? Oder
1: alles, was steht. Also
0: yeah.
1: Ich kenne die Kasernen.
0: Yeah.
1: Also, okay, viele außer Zaunen sind weg.
0: Ja. Yeah.
1: Okay, aber Spinelli und Franklin, also alle Kasernen kenne ich dann auswendig. Also
0: yeah.
1: Viele Gebäude sind schon abgerissen, die
0: yeah.
1: sind nicht mehr da.
0: Ja.
1: Yeah. Aber den Ort kenne ich noch.
0: Ja. Yeah.
1: Und den Platz zum yeah. Beispiel, ja, man vergisst das nicht. Ne?
0: Yeah,
1: weil
0: yeah.
1: ich täglich zuständig und habe diese Aufgabe gehabt,
0: yeah.
1: die Gebäude zu kennen und
0: yeah.
1: zu wissen, was das Gebäude ist,
0: yeah.
1: wie es gebaut ist, was für Fenster oder Türen
0: yeah.
1: drin sind, ob die Toiletten in gutem Zustand
0: yeah.
1: sind oder nicht.
0: Yeah.
1: Die Beleuchtung,
0: yeah.
1: da haben wir ganz mal komplett neue Beleuchtung und
0: yeah.
1: dadurch kennt man diese Gebäude.
0: Yeah, yeah.
1: Und ganz am Ende, als ich dann in Ruhestand gegangen bin,
0: yeah.
1: 2010, ich könnte jede Toiletten noch wissen.
0: Also, ja, ja, das
1: ja,
0: glaube
1: okay,
0: ich.
1: Das
0: ja.
1: ist, wenn man so viele Jahre mit dieser Aufgabe arbeiten, dann hat
0: ja dann
1: man diese
0: Kenntnis. Das waren fast 30 Jahre, ne?
1: Fast 30
0: ja,
1: Jahre.
0: Ja, ja.
3: Aber
0: ja.
3: vielleicht hast du dann auch so ein fotografisches Gedächtnis auch entwickelt, weil fotografieren war ja schwieriger.
0: Ja, genau.
1: Ja, stimmt.
3: Und nach so vielen Jahren, Da hast du ja wahrscheinlich auch auch eine emotionale Verbindung auch zu diesen Gebäuden wahrscheinlich auch entwickelt. Also wenn sie jetzt weg sind, macht es natürlich auch was wahrscheinlich mit dir, wenn du da durchläufst heute. Ist es dann so ein nostalgisches, sentimentales Gefühl?
1: Immer
3: ja,
1: so,
3: oder?
1: Ja. Zum Beispiel, wir haben immer Gebäudenummer.
0: Ja.
1: Zum Beispiel 200 in Sullivan, Sullivan Kaserne 239. Das ist die Kapelle.
0: Ah ja.
1: In Sullivan. Das kenne ich noch.
0: Ich
1: bin schon 16 Jahre weg.
0: Ja.
1: Aber ich kenne noch.
0: Du weißt noch, dass die 200.
1: Und der Marvin hat auch oft mich was geschickt, eine E-Mail mit einem Gebäudenummer und sagt, was für Gebäude war das und was für Nutzung.
0: Yeah.
1: Und da habe ich gesagt, okay, gut, das war eine Wartungshalle oder ein Esshalle, also ein Casino für die Soldaten.
0: Yeah.
1: Egal, ich kenne immer noch heute viele Gebäudenummer, was das war.
0: Yeah.
3: Du bist ein Archiv auf zwei Beinen. Also
1: ein Archiv,
0: genau.
2: Nice.
3: Ja. Also arbeitet ihr dann auch zusammen mit, also miteinander? Also klar, Marvin ruft dich manchmal an und fragt dich, was war da, aber eigentlich braucht man dich ja tatsächlich so ein bisschen im, um das halt auch ein bisschen anleiten zu können. Also weil dieses Wissen ist irgendwann mal weg. Ja.
1: Wahrscheinlich, weiß nicht. Ja.
3: Entschuldigung.
1: Ja, ist dann, ich arbeite nicht mit Marvin oder mit Tom. Es ist nur ein, sag mal, wenn der Marvin eine Frage hat, und es ist es jetzt, in den letzten Jahren nicht so oft wie am Anfang.
0: Ja,
1: Als der Marvin in seine Position kam als, sag mal, Installation Coordinator.
0: Ja,
1: das ist ganz interessant. Er hat mich dann oft gefragt, was das ist. Und dann auch MWSP haben mich dann auch ständig gefragt, was für Nutzung diese Gebäude war und Zustand. Die meisten waren Zustand, ist gut Zustand oder schlecht. Und
0: Die MWSP zur Erklärung ist die Gesellschaft, die quasi die Konversionsflächen entwickelt

0: Du riechst schon wie ein Gang riecht. Also wer durch diese Gänge gelaufen ist, der weiß, wie der Fußboden riecht, weil so eine Kaserne hat einfach so einen bestimmten Geruch.
1: Der ist heute noch da.
0: Ja, what do you think, Larry?
2: Ja, das stimmt.
0: There's a certain
2: Ja,
0: smell.
2: das stimmt.
0: Ja,
2: Ja.
0: das ist wie eine Turnhalle zum Beispiel.
1: Ja.
0: Die hat ja auch so ein, und jede Kaserne, ich weiß nicht, ob es der Boden war oder das Asbest, aber ist egal. Dieser Geruch, das hat nur das. Und wenn wir schon dorthin laufen zu unserem Museum und ich gehe die Treppe schon runter, da habe ich schon Gänsehaut, einfach nur weil
1: Ja.
0: es so riecht.
1: Ja.
0: Ja, meine Frau sagt auch manchmal, du bist so nicht ganz sauber. Sag ich, ja, Schatz, das verstehst du nicht.
1: Ja.
0: Das ist something very special. Und nochmal darauf zurückzukommen, du hattest gesagt, was das mit einem macht, wenn das weg ist. Das reißt ein. Also ich bin ja so, ich bin ja da reingeboren. Er kam ja dazu und hat das 30 Jahre erlebt. Ich habe es 30 Jahre lang von Kind auf an gehabt. Und dann, als die das zugemacht haben, haben die dir was weggenommen. Weil das war einfach ein Teil von dir. Ja. Und ich habe auch sehr lange und auch heute noch habe ich immer Träume, wo die gerade am Gehen sind, wo ich manchmal einfach in die Kaserne reinlaufe oder egal, irgendwas, die sind am Packen, da ist immer ein Rucksack im Spiel, Duffelbags, ja, da ist immer irgendwas, wo die gehen und ich dann aufwache und bin traurig im ersten Moment,
1: Ja,
0: weil, ja, die haben dir was weggenommen
1: ja.
0: und du gehst, du reist ja nicht mit,
1: Ja.
0: du bist ja quasi du bist der, in Amerika bist du der Deutsche.
1: Ja.
0: Und in Deutschland bist du der Amerikaner.
1: Ja.
0: Also du bist ja in so einer Zwischenwelt. Und du bist halt einfach der Army Brat. Also
1: Ja.
0: der kleine Army-Junge. Und wenn das weg ist, dann fehlt einfach was.
1: Ja,
0: Das ist
1: fehlt ein Stück
0: wie
1: von deiner.
0: Identität.
1: Ja,
0: Genau, das wurde dann da weggenommen. Und deswegen ist das schon, das ist, wenn man da hingeht oder auch wenn ich so Gebäude nur sehe. Also, das ist egal, ob ich jetzt weiß, dass das vorher da war oder ob ich noch alte sehe. Da kommt einfach das alte Gefühl zurück. Wenn das in 30 Jahren noch ein Gebäude stehen würde, was so erinnert wie alle anderen Housings aussah, das ist einfach ein schönes Gefühl, auch wenn es leer ist. Weil es gleichzeitig ein Glücksgefühl ist, aber gleichzeitig auch traurig. Aber es ist so eine gute Mischung.
1: Ja.
0: Das ist
1: Und
0: crazy.
1: dadurch, dass viele Standard waren, jetzt Barrack war ja kein Standard, weil es ja letztendlich von den Nazis gebaut war, aber weil es vieles ja ein Standard war, sind die auch überall gleich. Dann hast du sozusagen wahrscheinlich auch der Geruch. Ich kann das nicht
0: Ja,
1: nachvollziehen. Ja,
0: das ist
1: Und
0: crazy.
1: dadurch, dass viele Standard waren, jetzt Barrack war ja kein Standard, weil es ja letztendlich von den Nazis gebaut war, aber weil es vieles ja ein Standard war, sind die auch überall gleich. Dann hast du sozusagen wahrscheinlich auch der Geruch. Ich kann das nicht
0: Ja,
1: nachvollziehen. Ja,
0: das riecht, weil man muss mal überlegen, das ist ja jetzt schon so lange zu,
1: eben.
0: aber trotzdem, wenn wir da runter, riecht es immer noch so. Ja,
2: Das ist eine
0: ich habe ja auch,
2: Kindheitserinnerung, ja.
0: als ich bei Pawn Security gearbeitet habe, habe ich ja die AMG mitgemacht. Das ist der Arms Monitor Group. Das heißt, ich habe bewacht, wenn Soldaten in ihre Waffenkammer gegangen sind, mussten die bei uns anrufen, haben die einen Code durchgegeben, damit die da zum Beispiel Munition rausholen oder irgendwas. Und das war teilweise entweder ganz oben oder auch im Keller. Und da war ja alles drinne. Da hat es schon so gerochen. Und das ist da auch. Und als Kind haben zum Beispiel die Barracks, also wo die Single Soldier wohnen, die hatten immer an Halloween, hatten die zum Beispiel immer ein Scary House gemacht. Also das heißt, die haben entweder den Keller unten genutzt, weil man ganz durchlaufen kann, oder ganz oben. Da konnte man immer durchlaufen. Die haben immer für die Kinder
1: Und dann
0: dann,
1: so ein Parcours, ne?
0: genau,
1: Wahrscheinlich.
0: dann haben die so ein Parcours gemacht und es riecht alles gleich. Das kann keiner verstehen, aber das riecht alles gleich. Und immer wenn du da reingehst, hast du diese Gerüche. Das ist crazy, aber es ist. Und es ist schön. Ja.
2: Und es riecht, euer Museum riecht immer noch nach diesen militärischen Sachen.
1: Ja,
2: Ne?
1: das ist erstaunlich,
2: Ja,
1: weil
2: es ist
1: das ist ja,
2: erstaunlich, ja.
1: weil es jetzt schon ja, 15 Jahre bald her,
0: Ja.
1: ja.
0: Und bei uns in Frankfurt, Hanau, Frankfurt ist ja 91 bis 93, haben die da alles langsam zugemacht.
1: Ah, okay, so
0: Dann
1: früh
0: in
1: schon.
0: Hanau, was dann halt dazu gehört, dann Friedberg, Elvis war, Bad Nauheim, Butzbach, Büdingen, Erlensee. Erlensee war ja auch dann der John F. Kennedy damals in der Kaserne. Und die habe ich dann noch 3-4 Jahre, bis ich dann hier nach Baden-Württemberg gekommen bin, noch so erlebt. Und da waren die Konversionen noch nicht so groß. Aber man hat ja Leute gekannt, die dort aufgepasst haben. Die haben einen mal reingelassen. Und da hat es ja auch dann schon, obwohl das 3, 4, 5 Jahre schon zu war, immer noch so gerochen, als wenn da Leben drin ist. Ja. Und wenn man aufpasst und ganz leise ist, kann man auch manchmal noch was hören.
1: Ja.
0: Dann würde ein anderer sagt, hey, der spinnt, aber...
3: Die hat der Marvin bestimmt auch alle konserviert, eure Gespenster.
0: Geil, ja, genau.
4: So, wir sind nun in der zweiten Stunde mit Radio Block und der Sendung Mannheim Memories. 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

0: Ja.
1: Wie viel habt ihr denn, also ich war leider noch nicht bei euch im Museum, aber wie viele Stücke habt ihr denn ungefähr? Also und vor allem welchen Umfang? Also Marvin hat, glaube ich, vorhin von Lichtschaltern gesprochen,
0: Ja.
1: von Kieselstein, von einem Wegabschnitt.
0: Schilder, Aufkleber, alles. Also von der Anzahl her, ich glaube, das weiß der Marvin und ich selber nicht. Also zählen kann man das gar nicht. Also, aber man muss sich vorstellen, einfach alles. Wenn der jetzt ein Schlüsselanhänger war, ein Bierdeckel, ein Cola-Deckel aus 1970 oder weil die Flaschen da noch anders waren oder die Dose, die waren ja ganz anders wie heute zum Öffnen und also egal.
1: Das heißt, ihr könntet auch zu jedem Stück fast eigentlich was auch erzählen,
0: Erzählen,
1: ne?
0: ja
1: Ja.
0: klar, natürlich, natürlich. Weil die Sachen haben sich auch verändert, ne? Die Dosen haben sich verändert, die Bierflaschen, die Form hat sich verändert.
2: Ja.
0: Ja, also das war ja dann auch immer so Abschnitte, ne? 80er, dann
2: Ja.
0: 90er und dann Mitte der 90er, 2000er. Also da haben sich ja auch alles geändert.
2: Ja.
0: Also das Aussehen und aber zu allem gibt es auf jeden Fall eine Geschichte, ne?
2: Ja.
0: Also man muss es, also mir muss man es nur hinlegen, dann kann ich sofort
2: Ja.
0: wie so ein Verrückter da loslegen.
2: Ja.
0: Ja.
3: Ja, und es ist immer noch, zum Beispiel in Sullivan, das ehemalige Offiziersclub, Gebäude 240, richtig, Mark? 240.
4: Wo ich beinahe neulich
3: Das
4: war.
3: ist ein Gebäude von 1938
2: Ja.
3: gebaut. Und
0: Wow.
3: in der Zweiten Weltkrieg war das Gebäude als also Spezialoffiziers für die Wehrmacht Luftwaffe. Und unten im Keller im Gebäude 240 sind noch diese Gewölbekeller. Noch schöner Stamm, also ein Stammzimmer, wo Offiziere, die Piloten von der deutschen
0: Luftwaffe.
3: Luftwaffe haben sich dann getroffen und haben Bier getrunken. Also dieser Raum steht noch und auch die ganze Atmosphäre ist noch heute zu sehen, wenn man drin geht.
2: Das ist der Raum, das Offizierscasino ist am Rande zum Käfertaler Wald
3: Richtig,
2: hin,
3: am
2: am
3: Rande
2: Rande von,
3: Käfertaler
2: ja
3: Wald.
2: genau, von Sullivan, was heute zu Franklin gehört. Genau. Und es ist eigentlich ein sehr schönes Gebäude auch. Das hat so ein,
3: Das ist sehr schönes Architektur. Ja.
2: Und der Raum, von dem du jetzt gesprochen hast, im Keller,
3: Das
2: ist
3: ist
2: es
3: im
2: da, wo
3: Keller.
2: so im Kamin,
3: Das
2: so
3: ist
2: in
3: ein
2: den Tiles und so, ja genau, so
3: großer
2: Tile,
3: Kachelofen.
2: und da sind so Kampfflugzeuge oder so, ne,
3: Ja. Ein
2: eingelassen.
3: schöner Eisenwerk
2: Ja,
3: und
2: ja, ja.
3: so, ja.
2: Ja. Ja, dieser Teil von jetzt heute Franklin Sullivan waren einige Gebäude, glaube ich, ne,
3: Von der
2: vor,
3: Wehrmacht,
2: ja,
3: richtig,
2: genau,
3: war viel.
2: ja.
3: Ja. Also viel sind abgerissen, aber das Gebäude, wo dein Museum ist, das
2: Ja,
3: ist Ge
2: genau.
3: Gebäude 226 oder sowas, ja, richtig. Ja, das ist
2: Marvin macht
3: von
2: so, Domo.
3: 1938.
2: Ja.
3: Also wir sagen so Nazi-Gebäude, also
2: Ja,
3: das ist von
2: ist es auch.
3: der Wehrmacht gebaut.
2: Ja.
3: Und Sullivan, auch nicht nur Sullivan, Spinelli, Taylor,
2: Ja.
3: Turley ist
2: Sogar
3: früher,
2: noch
3: Turley
2: früher, ja.
3: ist der Kaiser-Wilhelm-Zeit.
2: Ja.
3: Und
2: Ja, also insofern sind diese Standorte auch in gewisser Weise also deutsche Kriegsgeschichte.
0: genau, die dann
2: Keine
0: übernommen
2: gute,
0: wurden,
2: aber
3: ja.
2: sie sind es auch. Ja.
3: Ja.
2: Weil Turley war tatsächlich ja noch, glaube ich, vor dem Ersten Weltkrieg sogar errichtet, zu
3: Ja,
2: Kaiserzeiten. Ne?
3: 1900, ja.
0: Wow. Ja, mein Vater war stationiert in einer Kaserne der Eisenbahnpioniere.
2: Ah ja,
0: Und deswegen
2: okay.
0: war das die Pioneer Kaserne. Und weil es gab die 23rd Engineers, die 23, da gab es 502nd und verschiedene. Und da musste er teilweise dort mal aushelfen oder war eine andere Einheit zugeteilt.
2: Ja.
0: Und da habe ich drinnen selbst mal dann gesehen, dass da so ein Stein war so, und der wurde reingemetzt auf Deutsch. Und denke ich so, ah, okay. Dann habe ich gesehen, war das die deutsche Eisenbahnpioniere. Dann habe ich
2: Ah
0: mal
2: ja,
0: gegoogelt und
2: okay.
0: so und habe ich rausgefunden, ah, das gab es schon
2: vor Besatzung.
0: Genau, und dann haben die das einfach übernommen. Ja, genau. Ja. Und nebendran haben sie dann natürlich dann diese Standard-Housing gebaut für die Familien. Ja. So. Aber die Gebäude waren einfach ganz normal für die normalen, nicht verheirateten Soldaten. Ja. Genau.

0: Larry, du warst aber, hatten wir vorhin in meinem Gespräch, du warst ja schon vor deiner Zeit in Mannheim, ne? Also vor deiner Dienstzeit, sage ich jetzt mal. Du bist,
1: Ja, richtig,
0: ja,
1: ja.
0: genau.
1: Mein,
0: Wie hast du das damals
1: ja,
0: erlebt und
1: okay.
0: warum warst du dort?
1: Ja, gut. Mein Vater war in der Militär, er war Soldat.
0: Ja.
1: Und der war in Mannheim stationiert, in Mannheim 1968 bis 1972. Und damals war ich, kam ich, wollte meine Eltern besuchen und kam ich nach Deutschland, Mannheim 1969. Ich war 19 Jahre alt. Und
0: Du warst in den USA geblieben und bist
1: ich
0: dort aufs
1: bin da,
0: College oder
1: damals
0: so.
1: war ich
0: Ja.
1: Student.
0: Ja.
2: Aber du bist aufgewachsen ohne deine Eltern, habe ich das
0: Nee,
2: jetzt
0: nee,
2: richtig
0: nee, nee, nee,
2: verstanden?
0: nee, du.
1: Mein Vater war ein Soldat, geht überall, wird überall stationiert. Und zuletzt, mein Vater war in Texas stationiert und wir waren zusammen. Und dann ist er nach Deutschland und ich war, da war zwischen High School und College. Dann ich dachte, es ist besser, wenn ich in Texas bleibe. Und meine Eltern sind nach Mannheim, also stationiert, sagen wir. Kam ich nach Mannheim zuerst in 1969. Dort habe ich meine Frau kennengelernt. Und dann später, in 1973, bin ich nach Mannheim wiedergekommen, hier zu arbeiten. War bei einem Architektbüro in Mannheim, habe ich
0: Ah, okay, du
1: dann
0: hast da,
1: gearbeitet.
0: okay.
1: Aber das ist auch vor meiner Dienstzeit
0: Ja.
1: mit Militär.
0: Okay.
1: Und meine Frau und ich, wir sind in 1975 geheiratet, in Mannheim nach USA, 6 Jahre lang USA,
0: Okay.
1: Bundesland Texas, San
0: Ja.
1: Antonio, Austin. Und sie hat dann ziemlich starke Heimweh gehabt
0: Ja.
1: und wollte wirklich wieder nach Hause gehen.
0: Ja.
1: Und dann suchte ich dann eine Arbeit. Habe ich
0: Ja.
1: dann Glück gehabt, dass ich was
0: Dass du
1: gefunden
0: das
1: habe.
0: hier gefunden hast, ja.
1: Aber ich habe nie, wir haben, meine Frau und ich haben nie gedacht, dass wir so lange
0: So
1: in
0: lang,
1: Deutschland, ja.
0: ja.
1: Also wir haben, beide Kinder sind hier
0: Ja,
1: geboren und
0: ja,
1: aufgewachsen.
0: ja.
1: Ja.
0: Und wie ist es jetzt, wenn du nach Texas zurückgehst oder nach USA überhaupt? Fühlst du dich auch zwischen den Welten, wie der Tom vorhin gesagt hat? Oder
1: Ja, ich fühle mich ganz fremd eigentlich. Das
0: ja.
1: ist, hat sich so viel geändert.
0: Ja.
1: Ich sage ehrlich, es ist besser hier. Ich fühl mich mehr komfortabel hier als
0: Ja.
1: in wo ich dann herkomme.
0: Ja.
1: Es ist dann so, ich bin also 45 Jahre hier.
0: Ja, eben.
1: So.
0: Ja.
1: Und ja, okay, gut. Texas Barbecue kann man nie vergessen.
0: Ja,
1: Auch
0: okay.
1: Texas Beer
0: Ja,
1: und ein
0: ja.
1: Lone Star Beer und ein Barbecue, das
0: Ja,
1: kann man
0: ja.
1: nicht vergessen. Das ist
0: Ja,
1: immer noch
0: das ist
1: gut.
0: immer
1: Ja.
0: noch gut, ja. Und die Weite, oder? Gut, in
1: Ja,
0: Austin
1: die
0: vielleicht nicht,
1: ja.
0: aber in Texas ist ja schon viel Platz, sage ich mal. Ja.
2: Und für dich, Thomas,
3: Ja.
2: wo und wie fühlst du dich aufgenommen?
3: Also ich fühle mich hier gut, sehr gut. Aber ich muss ein bisschen von dem, ich will nicht sagen USA, aber von diesem militärischen Leben will ich ein bisschen, und das habe ich halt zu Hause. Ich gucke Sports, amerikanische TV gucke ich, ich rede mit meinen Kindern nur zu Hause Englisch. Also ja, wenn wir zu Marvin gehen, der Marvin, der in sein Englisch, das wird immer besser, weil allein schon mein Sohn immer, ey, Onkel Marv, yo. Weil, und meine Frau, ihr Englisch ist natürlich auch gut geworden, weil ich einfach das, ich habe mir einfach überlegt, okay, so wie es meine Mama gemacht hat, ich meine, sie konnte ja auch Englisch, klar, dadurch, dass sie auch halb Amerikanerin ist, aber sie hat halt einfach Deutsch gesprochen und mein Vater immer amerikanisch. Und so habe ich das dann einfach fluent gelernt. Und da habe ich gedacht, okay, wie kriege ich das hin, ohne in den USA zu sein, dass das Kind hier, und der hat es ja nicht mehr mitgekriegt, der wurde ja später geboren, da waren die Amerikaner schon weg, und sonst hättest du gesagt, ich schicke den einfach raus auf den Spielplatz,
0: Ja.
3: da sind ja genug, aber nee. Ich habe dann einfach immer nur zu Hause.
0: Ja, ja.
3: Einfach das durchgezogen. Also wirklich eiskalt vom Kindergarten abgeholt. Und dann haben die immer zum die Kindergärtner gesagt zu meiner Frau, kann jemand überhaupt Deutsch? Und dann habe ich gesagt, ja, ich kann Deutsch. Ich kann Deutsch. Und dann, aber das glauben die halt manchmal nicht. Ja? Ein Amerikaner sagt auch, why you speak German? That's crazy. I don't believe it. Und dann sage ich, ja. Aber der fragen die immer, wie? Sag ich, ja, weil du das einfach als Kind nutzt. Und vor allem, das muss man weiter nutzen. Aber ich bin ja auch, ich bin jetzt 50 und du hast ja immer Freunde, immer jemand, der noch wie Larry hier lebt, der schon lange da ist oder einfach Leute, die noch dienen. Du nutzt es ja immer. Ich muss Familie anrufen, ich mache das und ich wollte auch nicht übersetzen für meine Kinder. Ne?
0: Ja.
3: Wenn die mit meiner Mutter reden in den USA, ist ja kein Problem. Aber ich habe Geschwister, die können es nicht. Die kommen hier zu Besuch, aber das war's. Ich habe Tanten, Cousins, Cousinen, die einfach... Und dann sind die auch echt überrascht, sagen, ey, das hast du gut gemacht, aber der kann es ja schon besser wie ich. Also der haut Wörter raus, sag ich mal, die habe ich in meinem Leben noch nie gehört.
0: Ja, ja.
3: Aber das ist halt einfach jetzt das Zeitalter, das ist ganz anders. Aber ja, wie gesagt, ich fühle mich hier wohl, aber ich muss mir das schon ein bisschen zurechtlegen, daheim, in my castle, also in meinem Heim. Und dann geht das ganz gut.
0: Ja.
3: Das ist, weil man es auch eh schon immer so kennt, ja?
0: Ja.
3: Und
0: wie sieht es bei dir aus? Hast du noch Kontakte zu Leuten, mit denen du zusammengearbeitet hast?
1: Weniger jetzt, als den Jahr ich in Ruhestand, also in Ruhestand gegangen. Aber jetzt noch Kontakt mit auch Amerikanern, die hier gearbeitet haben.
0: Gibt es noch auch welche, die auch noch hier wohnen weiter oder wenige?
1: Weniger.
0: Die meisten
1: aber auch deutsche Leute, die in uns in DPW gearbeitet haben, ich noch Kontakt.
0: Ja.
1: Etwas Kontakt. Und,
0: Ja, schön.
2: Hast du bei der Abwicklung der Konversionsflächen, warst du dann noch... Also warst du daran auch beteiligt?
1: Am Anfang habe ich dann auch für MWSP, also das heißt nicht gearbeitet, sondern viele Fragen von Gebäude, was das Gebäude war und was für Nutzung und habe ich dann die Information gegeben. Aber die Entwicklung, nein, also wenn man sieht, Franklin jetzt sieht, die Entwicklung, nein, dann war ich nicht beteiligt.
0: Nee.
1: Aber ganz am Anfang, sagen wir mal 2012, 13, 14, war viele, die Kaserne war komplett leer, da war niemand da. Und Stadt Mannheim, möchte gern diese ganze Arealentwicklung, also develop.
0: Yeah.
1: Und da kamen dann ständig Fragen, was ist das Gebäude, was war dieses Gebäude, in gutem Zustand oder nicht, und was für Zustand, ist es Mauer, ist es Holz, ist es Stahl oder und Dacharbeit, was für Dachzustand. Also ständig, also fast jeden Tag waren nur Fragen.
0: Ja,
1: Aber nach 4, 5 Jahren waren die Fragen dann weniger.
0: Ja.
1: Und jetzt kaum. Also, kaum.
0: Sind ja auch immer weniger Gebäude da.
1: Ja, weniger Gebäude. Ja, bestimmt. Ja. Und die meisten sind schon renoviert.
0: Ja.
1: Das heißt, schon,
3: Und das, was er noch weiß, das kriegt dann der Marvin gesagt,
0: damit
3: der Marvin das übernehmen kann. Ja.
0: Genau.
3: Ja.
0: Und, aber... Die Jahre kurz, also wo das noch geschlossen wurde, also wo die Armee dann, der Standort wurde ja relativ schnell aufgelöst. Da warst du aber schon in Ruhestand, ne? Das war nach 2010 eigentlich.
1: Ich bin 2010, also Ende 2010 in Ruhestand und dann erst und 2011 ist Mannheim, die Command ist zu und dann in 12, also 11 und 12 sind die Soldatenfamilien weggezogen.
0: Ja.
1: Das ist ziemlich schnell.
0: Ja.
1: Also ich glaube, Spinelli war noch bis 14.
0: Ja,
1: richtig, ja. Bis 14.
0: Ja, ich habe mal ein Interview mit einem, ich weiß gar nicht mehr, wie hieß, der wohnt in Sandhofen. Das war einer der letzten Soldaten in
1: Mannheim.
0: Franklin. Ja, also der hat dann praktisch Tür zugemacht.
3: Zu so abgeschlossen.
0: Ja, ja, so ein bisschen.
3: Den Schlüssel übergeben.
0: Ja, so ungefähr, ja. Ja, die, das wurde dann von dem Bundesamt für, wie heißt es,
1: BEMA.
0: Ja, die haben die Flächen dann übernommen und die Stadt Mannheim hat sie ja dann gekauft.
3: Für die Konversion.
0: Um sie dann selbst zu entwickeln und dafür, da kommt dann die MWSP, von der wir es jetzt öfter hatten, ins Spiel, weil die quasi die Entwicklungsgesellschaft war. Das heißt, die waren auch dafür, sie müssen auch abreißen und renovieren und was auch immer.
1: Mhm, ja. Richtig.

0: Ja, wo wir zum Abschluss nochmal drüber reden wollen, ist, dass die US-Armee war ja auch wirklich ein riesiger Arbeitgeber hier in der Region, in Mannheim und Umgebung. Larry, du warst ja lange Zeit der Director of Public Works. Vielleicht kannst du kurz uns mal einen Eindruck geben, wie viele Leute haben da zu Hochzeiten gearbeitet, was waren eure Aufgaben und so weiter. Waren da viele Deutsche dabei? Und so, ja, solche Fragen.
1: Ja, das stimmt. Wir waren ein sehr guter Arbeitgeber.
0: Ja.
1: Und sag mal, im Jahr 1990, 91 war fast 1000 Mitarbeiter in der DPW. Und das ist nicht nur Mannheim, waren auch damals Worms. Worms war auch eine militärische Gemeinde, die mit Mannheim zusammengewachsen ist. Und da waren auch dann Zivilangestellte, die in Worms gearbeitet haben. Aber in Mannheim haben wir alle mögliche technische Positionen gehabt.
0: Ah
1: Wir
0: ja,
1: haben
0: okay.
1: Architekten, wir haben Ingenieuren, Umweltschutzingenieuren, wir
0: Okay.
1: haben alle Handwerker,
0: Ja.
1: also Schreiner oder Maler oder Elektriker,
0: Das hattet ihr alles
1: Heizungstechnische.
0: in eurem Team,
1: Das
0: also ihr
1: war
0: war
1: in uns, also in-house, das heißt ein In-house-Team, war ziemlich groß, also von Männern oder von Frauen auch. Dann, also wir waren so über 600.
0: Wahnsinn.
1: Und dann natürlich, als die Kasernen, als es dann zu Ende kam, sind viele Leute weggegangen. Aber wir haben technische Zeichner, wir haben Verwaltung, wir haben Finanzierungsabteilung.
0: Also das komplette
1: Das
0: Programm wie eine,
1: komplette Programm. Wir haben Leute, die große Baumaschinen fahren könnten oder LKWs oder Speedloaders oder wir haben Hochspannung-Elektriker und Niedrigspannung.
0: Das heißt, ihr musstet gar nicht so viele Aufträge nach außen
1: Wir
0: geben,
1: haben
0: sondern
1: viele Aufträge nach außen, also so Outsourcing, aber diese waren sehr große Instandsetzungsprojekte, was von Millionen Dollar. Aber die In-house Leute haben viel also kleine Projekte gemacht und haben die tägliche Wartung. Zum Beispiel, eine Kundin ruft an, sagt, die Glühbirnen im Büro, die funktioniert nicht. Dann die Elektriker sind hingegangen, haben das repariert oder was. Nur als
0: Ja,
1: Beispiel.
0: klar. Also alle Aufgaben sozusagen,
1: Alle Aufgaben,
0: Haustechnik und ja. Und ihr wart aber auch für Leih, also für die Infrastruktur,
1: auch
0: Wasser und
1: Infrastruktur, Wasser, Abwasser. Wir haben dann auch die ausgebildeten Leute, die auch die Rohren, wenn unterirdische Wasserleitung gebrochen ist, dann mussten wir tief ausgraben, also 3, 4 Meter tief ausgraben und die Rohre dann reparieren. Das haben wir alles in-house gemacht.
0: Und da waren viele deutsche Zivil, also
1: Die
0: Angestellte
1: waren
0: einfach.
1: okay. Mehr als 90%
0: Okay, mir so
1: waren
0: viel.
1: deutsche
0: Okay.
1: Angestellte. Und was interessant ist, viele sind fast 40 oder 45 Jahre lang angestellt bei der US-Streitkräfte. Es ist eine sehr gute, lange Arbeit. Also ganze Karriere.
0: Die waren dann durch die Familie sozusagen, haben dazu,
2: Aber Larry, was man auch sagen muss, ist, man überlegt sich dann, ja, wie sind die denn reingekommen, wenn die jetzt immer da, musste die immer jemand vorne abholen? Nee, diese Firmen und diese Mitarbeiter hatten einen sogenannten Installation Pass. Und damit hatten die aber nur Access, also nur die Möglichkeit reinzugehen, wurden von den Pons-Leuten kontrolliert, konnten reingehen und konnten sich dann auf dem Gelände bewegen, wo sie arbeiten. Die konnten aber jetzt nicht einkaufen oder so gewisse Sachen machen. Aber damit
0: Sie
1: sich das
0: durften jetzt nicht mit
1: erspart,
0: PX
1: die
0: oder so,
1: immer, sonst müsste die jemand immer vorne abholen und so. Genau. Da waren auch natürlich ein paar Soldaten, die beim DPW waren und auch Zivilangestellte, so wie ich. Aber nicht viel. Ich glaube, also unter 10 Leute. Die meisten, also 90% waren deutsche
0: Waren Deutsche,
1: Angestellte. Und ja.
0: Und die mussten sich dann natürlich neue Jobs suchen, als es dann geschlossen
1: wurde. Es ist, okay, gut, sag mal, wenn ein Mann, wenn jemand zum Beispiel 60 Jahre alt okay, ist oder 65 ja. und die Kasernen schließen, dann kann diese Person in Ruhestand gehen. Ja. Aber es war auch voll, da waren Leute, die 50 oder 45 Jahre alt und da schließt die Kasernen
0: ja.
1: und dann mussten die zu einem Transfer, also ja. Firma gehen und dann viele sind weiter für die Arbeit, für die US-Streitkräfte Arbeit gearbeitet, aber in Kaiserslautern
0: yeah, okay.
1: oder Wiesbaden sogar. Yeah. Viele sind auch für deutsche Firmen dann also umgewandelt.
0: Yeah, yeah.
1: Aber manche mussten dann wieder auf Schulen gehen,
0: yeah,
1: was yeah. Neues lernen.
0: Yeah.
1: Es war nicht so einfach.
0: Ja, das glaube ich, das glaube ich. Und was mich interessieren würde, dann die deutschen Angestellten, wenn die 60 oder 65 waren, haben die dann die Rente von der US-Armee bekommen?
1: Die Rente kam
0: oder
1: von,
0: waren die von der
1: deutschen
0: nach Renten. Dem deutschen Rentenmodell, ja, ja. aber von der USA.
1: Von der USA, okay. Ja. Okay. Die Bezahlung zum Beispiel, die Gehalt kam von den US-Streitkräften.
0: Ja, und die Rentenregelung war aber der ja. deutschen Rentenregelung ja. angepasst. Okay, das ist ja eigentlich gut dann.
1: Ja.

0: Ja, also das kann man sich, glaube ich, heute, das ging ja, wie du auch schon sagtest, ein bisschen allmählicher, weil ihr ja schon vor 2012, vor der Schließung, langsam der Stützpunkt, der Standort zurückgefahren wurde, ne? Aber ich denke, es waren natürlich schon große Umbrüche. Und für mich als Außenstehenden war das halt dieses Verschwinden der amerikanischen Menschen im Stadtbild sozusagen.
1: Genau.
0: Wenn man früher in die Stadt gegangen ist, auf die Planken, in Planken oder was
1: Ja.
0: unterwegs war,
1: Viernheim,
0: ja,
1: Rhein-Neckar-Zentrum.
0: genau,
1: Das Bild,
0: Rhein-Neckar-Zentrum, das
1: man hat es ja
0: Bild,
1: gehört, aber auch
0: naja,
1: gesehen. Ja, man
0: genau.
1: kann ja.
0: In der Straßenbahn, dann nach,
2: Die Clubs.
0: ja, die
1: Ja,
0: Clubs,
1: die Clubs. Da war dann
0: Alcazar,
1: Feierabend. Da
0: ja.
1: haben sogar viele dann, waren dann pleite. Also die waren ja gut, ich denke mal, die hatten aber genug verdient, weil
0: Ja,
1: die waren immer voll, weil einfach diese gewisse Stimmung, ja.
0: ja. Ja,
1: Also wenn man heute nach Wiesbaden geht oder nach Grafenwöhr oder nach Kaiserslautern in den
0: ja.
1: Clubs,
0: Ist
1: dann
0: immer
1: ist
0: noch
1: es so wie
0: voll.
1: hier damals.
0: Ja.
1: Ja, der Orange Club oder
0: Ja.
1: in Weinheim, das Downtown.
0: Ja.
1: Das war ja, ich sogar, bevor ich meine Frau hier kennengelernt habe, war mit Amerikanern, die mich mitgenommen haben. Ey, let's go downtown.
0: Okay, das war alles
1: Weil,
0: in Weinheim.
1: ja, ganz genau, das war Wahnsinn, habe ich meine Frau gesagt. Wir waren bestimmt zur gleichen Zeit im Club
0: Ja.
1: und wussten es aber nicht.
0: Ja.
1: Ja. Das
0: Ja,
1: ist.
0: das hat man täglich, also sagen wir in den 90er Jahren oder 80er Jahren sogar, also überall, wo man
1: Ja.
0: hingeht, fährt mit Auto oder
1: Ja.
0: läuft, könnte man diese Zeichen von Amerikanern sehen.
1: Ja,
0: Entweder ein Soldat in Uniform
1: ja. Ja,
0: oder
1: genau. Ja.
0: ein militärisches
1: Fahrzeug.
0: also Fahrzeug, ein Konvoi
1: Ja.
0: oder die damals die Kennzeichen
1: Ja.
0: für unser Auto waren. Eigenartige, also
1: Ja.
0: unsere eigene Kennzeichen
1: Die
0: haben
1: waren
0: wir gemacht.
1: grün, wenn ich mich
0: Die
1: recht
0: waren
1: entsinne.
0: grün und
1: Ja.
0: dann weiß und jetzt ist es was anderes, aber
1: Ja.
0: da hat man immer irgendwo
1: Ja.
0: die amerikanischen Soldaten
1: Ja.
0: oder die Leute gesehen.
1: Und die
0: Also,
1: Automodelle waren ja auch andere. Das waren ja die
0: ja,
1: amerikanischen Fords oder die amerikanischen GM
0: genau. Ja, die
1: oder was.
0: waren immer etwas größer
1: Ja,
0: und
1: genau.
0: lauter.
1: Genau.
0: Ja.
1: Aber ich muss auch sagen, das Stadtbild, weil man sagt, wie haben die zusammengelebt, wie war das? Also die in dem Umkreis, die Deutschen, die das auch mitgekriegt haben und mit denen gelebt haben, die fanden das gut. Also ich habe keine negativen Erlebnisse. Ja, und wo ich sage, ah, okay, natürlich vielleicht jemand, der auf dem Dorf wohnt und das nicht kennt oder so, aber auch da teilweise haben ja dann höherrangige Captains oder was dann manchmal ein schönes großes Haus gehabt und
0: Ja.
1: aber dieses Stadtbild und wenn man dann einkaufen war, gehört hat, gesprochen hat und so, ja. Und wie gesagt, teilweise, wenn wir nach Wiesbaden oder so noch gehen und so, da ist es dann immer noch so.
0: Ja.
1: Und die Leute, die finden das gut. Und wie das prägt, sieht man an der Musik, an der Kleidung,
0: Ja.
1: teilweise am Reden, ja.
0: Ja.
1: Da gibt es ja Wörter, die man heute benutzt, ja, ob das cringe ist oder ob das kommt ja alles da davon. Nicht nur, die sagen mir, das schwappt von den USA rüber, aber es ist ja schon da. Es ist ja schon da
0: Ja,
1: gewesen, ja.
0: klar.
1: Also irgendwo. Und eine Stadt redet mehr oder schneller oder,
0: Ja.
1: ja. Hip-Hop, deutsches Hip-Hop wurde ja in Stuttgart,
0: Ja.
1: ja. Und ich dachte immer erst, ah, bestimmt die Frankfurter, aber nee, war dann da. Ich
0: Ja,
1: meine,
0: und
1: Hip-Hop, klar, war
0: Stuttgart und
1: dann überall.
0: Heidelberg noch mit
1: Aber
0: Advanced Chemistry.
1: genau. Und
0: Ja.
1: da war das. Toll, und ich meine, wenn man alte Podcasts hat von Leuten aus der DDR, die haben gesagt, die haben teilweise dann illegal so gehört, und aber der wussten die, das ist, weil der Einfluss von den
0: Ja,
1: Amerikanern da war, ja. Als Kind habe ich auch mit 11 oder so Breakdance gemacht auf dem Pappkarton mit den Nachbarjungs. Und die haben dann abgeholt, Pappkarton hingelegt, ja, dann haben wir immer. Kennt man Ramen-Nudels? Also die Ramen-Pakets, die haben wir früher, hat meine Mutter die immer uns mit einem Peanut Butter Jelly Sandwich, also ein Erdnussbutterbrot und die trockene Packung, dann haben wir die klein geschlagen, haben die den Geschmack, also ob das Rind war oder Chicken Flavor, haben wir reingeschüttet und trocken gegessen. Und haben dann
0: Mit Erdnusscreme.
1: after that, yeah.
0: Oh, after
1: Yeah, we eat the peanut butter jelly sandwich,
0: that.
1: but we just eat the dry pack of ramen
0: Also,
1: noodles.
0: okay.
1: Und einfach oben drauf gekippt, ja. Und Und immer Kool-Aid.
0: Ich merke, dass ich Hunger habe.
2: And we always had Kool-Aid. Nee, danke.
1: Can't go without
2: aber,
1: the Kool-Aid.
2: Aber ich denke, dass wir nach dieser Radiosendung draußen vor der Tür hoffentlich eine kleine Geschmacksprobe bekommen. Nicht von den Rahmnudeln, sondern von deinem tänzerischen, von deinem tänzerischen Können. Oha, okay.
0: Ja, schon
2: Locking und Popping,
0: warm.
2: Hallo.
1: Ja, da war schon ein bisschen was.
2: Okay.
1: Ja.
2: Wir haben jetzt leider nicht sehen können, aber es war beeindruckend, ja.
0: Nee, das stimmt auf jeden Fall. Und ich weiß auch, meine Mutter ist in Mannheim auch aufgewachsen. Die hat halt Rock'n'Roll und so hat sie bei AFN entdeckt. Das war für sie, hat sie immer, oder erzählt sie, sie lebt ja noch, erzählt sie immer, dass das als für sie ganz wichtig war in den 50ern, als sie Jugendliche war. Da haben die immer AFN versucht zu hören oder haben es gehört. Und ich kann mich auch noch erinnern, ich habe das auch gern gehört, weil da auch
1: AFN Eagle
0: kam als bei den meisten deutschen Radiosendungen. Also das hat, denke ich, wirklich sehr viel. Heute, denke ich, ist durch die Vernetzung und so ist es wahrscheinlich ein bisschen anders geworden, aber damals gab es ja kein Internet oder so. Oder kein, du hattest ja sonst nicht so den Blick in andere Welten, wie man das jetzt hatte. Und da haben die Amerikaner hier wirklich den Blick geöffnet, fand
1: genau,
0: ich.
1: Genau, genau. Ja.
2: Den Blick geöffnet für die Geschichte.
1: Ja.
2: Für eure Geschichte, genau. Das genau. ist jetzt der Übergang zu eurem Museum. Ihr habt beziehungsweise Thomas eben repräsentiert hier auch Marvins Herzensprojekt, das Museum. Er hat mir vorhin auch ein paar Bilder gezeigt und Videos. Vielleicht möchtest du auch gerne noch mal was zu dem Museum selbst sagen.
1: Ja, also ich würde halt gern sagen, zum Beispiel, es ist einfach, wie wir zusammengekommen sind, weil ich habe ja noch eine Gruppe gegründet auf Facebook für meine Heimatstadt. Alles Ex-Soldaten, die dann teilweise da reingekommen sind und der Marvin hatte einen Freund, ich hatte auch denselben Freund, ich weiß gar nicht, einfach durch diese Facebook-Sache. Und dann haben wir uns halt angeschrieben und geschwätzt und so. Und ja, da war einfach der 4. Juli, Unabhängigkeitstag. Und da hat eine andere amerikanische Gruppe, die wir kennen, die hatten das veranstaltet mit richtig Rips, alles wie man es kennt. Und der Marvin so, ja, kommst du da hin und so. Und dann hat er mir das erste Mal erzählt, was er überhaupt macht, als wir uns da kennengelernt haben. Aber wir waren sofort Kopf und Arsch oder wie auch immer man sagen will, weil er liebt es, ich liebe das amerikanische GI-Leben beziehungsweise Brad-Leben und er kannte das auch und da hat man sich gleich verstanden, ob der jetzt in Mannheim war und ich in Hanau. Aber da waren wir sofort ein Kopf und ein Arsch und dann hat er mir das halt erzählt und so und dann habe ich gesagt, ja, boah, wo machst du mit dem ganzen Zeug hin? Aber da habe ich schon noch gar nicht gewusst, wie viel es eigentlich. Ich dachte, es ist viel. Ich so, ja, der sammelt halt. Ich so, Leute, die sammeln, ja, so ein paar Briefmarken. Aber, und er hat mir dann gesagt, dass wir hatten dann auch das Gelände so ein bisschen gezeigt und hat mir dann gesagt, ah, guck mal, da waren die Sport gemacht und so. Dann haben wir den Philipp dann noch getroffen. Da waren so Tiere draußen und irgendwie.
0: Die Schafe.
1: Ja, da war alles so, genau, da waren noch. Genau, Schafe und so und ja, und dann haben wir den Philipp da kennengelernt, also er mir vorgestellt
0: der
1: und so.
0: Philipp Morlock, ne?
1: Ganz
0: der,
1: genau, ja. Ganz genau und dass er halt da so ein Gebäude gekauft hat und so und ja, und ah, da kann ich bestimmt was kriegen und so und ja, und so ist es dann halt entstanden, dass dann da in dem Keller erst ein Raum, dann zwei, ich glaube, es werden jetzt langsam mehr, irgendwann machen wir noch einen Durchbruch.
0: Ja,
1: und
0: es ist auch ein großes Gebäude, muss man sagen. Es ist
1: ein U-förmiges
0: da ist noch Platz
1: Gebäude. Ja, ja, ja, genau. Und
2: also die Rede ist vom Barrack.
1: Ja. Genau, vom Barrack, genau.
0: Ja.
1: Mit C.
0: Ja.
1: Und das ist einfach, das kann man nicht erklären, wie viel dann da wirklich zusammengekommen ist. Einfach der Wahnsinn, weil man muss dazu sagen, ja, wir sind Mitbegründer des, aber viele Arbeit hat Marvin und seine Frau gemacht, ja, also die Chefin, ja, die Präsidentin Sabrina Kuhn und sie hat halt, die hat ja auch, also sie macht ja, ich habe ja Bilder gesehen, wo sie mit Sachen ausschneidet, da war ich ja noch gar nicht da, ja, ich habe ja ganz andere Sachen dazu.
0: Ja.
1: Jeder bringt ja, wenn man sowas gründet, bringt ja seine Vorteile, die er hat oder seine spezifischen Sachen. Und der Marvin ist halt der, der Hand anlegt.
0: Ja.
1: Der holt da alles raus.
0: Ja.
1: Und da muss man auch mal dazu sagen, da kann man uns zum Beispiel auf Facebook finden, die Gruppe, wenn man da Kontakt aufnehmen will oder will man eine Tour
0: haben. Ja, genau, das mache ich, wenn ich jetzt Lust habe, das Museum anzugucken.
1: Also auf Facebook entweder Sabrina Kuhn eingeben,
0: ja,
1: mit H und oder die Germericans, ja. Und wenn man einfach GER und dann Americans, ja, MERICANS, Germericans eingibt, dann kommt das sofort und da kann man dann, ist eine offene Gruppe, da kann man dann einfach schreiben und sagen, hey, und wir sind da ganz flexibel.
0: Ja.
1: Entweder, wenn der Marvin Zeit hat, machen wir es zusammen. Wenn ich Zeit habe, kann ich das machen, das ist egal. Da sind wir ganz flexibel. Ja. Und wenn einer sagt, ey, ich muss mir das mal angucken. Ansonsten veranstalten wir auch mal so Tag der offenen Türe, wenn der Philipp das dann macht und so, dann machen wir das in Verbindung mit seinen, wenn dann die ganzen Künstler da sind und ja, und aber auch alleine, unabhängig.
0: Ja.
1: Also ist auf jeden Fall.
0: Du kennst es auch, ne? Du warst auch schon im
3: mehrmals. Ja, es ist mehrmals. Sehr, sehr interessant. Ja. Man sollte es wirklich dann, wenn man nicht da wäre, ich würde es empfehlen.
0: Ja,
3: so stark empfehlen.
0: Hast du ein Lieblingsstück dort? Ein Lieblingsexponat?
3: Ja, okay, gut. Die technische Zeichen, was uns gehört damals, und Marvin hat es jetzt. Also die Zeichnen von Gebäude, die Planung, also die Planung.
0: Ja,
1: die Blueprints.
3: Blueprints,
0: okay, das ist dein...
3: Aber,
2: die Blaupausen.
3: Und Blaupausen, also die sind original.
0: Ja.
3: Die sind
0: keine
3: Blaupausen mehr. Also,
1: das ist...
3: Und sind manche mit meiner Unterschrift drauf.
0: Okay.
3: Also, man muss suchen. Aber,
1: the real deal.
3: Ja. Nein, das ist sehr interessant.
1: Sind Schätze, auf jeden Fall.
0: Ja, schön. Also wenn man sich das und viel mehr, ich war ja schon mal dort, es ist wirklich viel mehr angucken. Eigentlich alles, was man sich vorstellen kann, was so eine Lebenswelt, sage ich mal, ausmacht auf so einer Base. Nicht nur militärisch, auch ganz viel Ziviles. Also wir hatten es vorhin, Geschirr und Lampen, weiß ich noch. Ich weiß nicht, ob die von dir oder vom Philipp sind, so eine Riesenkollektion an Deckenlampen, verschiedenen. Es lohnt sich auf jeden Fall. Ich bedanke mich ganz herzlich bei euch. Hat Spaß gemacht.
3: Ja, war schön.
0: War schön, hier zu sein. Über ein Pionierthema, eine Pioniersendung.
1: Auf jeden Fall.
0: Ja. Und das war Radio Blog.
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0: Herzlichen Dank, Larry Scavone, Thomas Barnwell und Marvin Kuhn.
1: Danke für die Einladung.
3: Ja, hat mich gefreut.
1: Maybe we can have a part two sometime.
0: Yeah, sure.
1: Because there's a lot to tell.
0: Vielleicht Live-Sendung aus dem Museum.
1: Oh, that'd be awesome.
3: Das wäre gut.
1: Das wäre gut, ja.
0: Wobei da die Decke ist aus Beton und wir sehen da.
1: Ja.
0: Das können wir gucken.
1: Oder wir nehmen es auf und stellen es dann rein.
0: Ja, genau, oder so. Also es hat auf jeden Fall Spaß gemacht. Wäre aber schön, so eine Führung anhand zu Stücken, könnten wir gut machen. Ja, hat Spaß gemacht mit euch. Dankeschön.
1: Danke auch,
0: gell. Wir sehen uns
1: wieder. Ja.
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0: 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In der heutigen Sendung werden aktuelle Neuerscheinungen der Lit Off vorgestellt, und zwar von Axel Müller, Amokoma, von Edith Brünnler, Hinter den Kulissen, und Lothar Seidler, Die Katze kennt keinen Mittwoch. Zunächst beginnen wir mit Axel Müller und seinen Ausschnitten aus Amokoma.
1: Karriere. Ja, im sechsten Semester. Läuft super. Ich meine, war ja von klein auf immer ganz vorne dabei. Kam mit 5 in die Schule. Immer Preise. Gab's ja früher zum Glück schon ab der 2. Klasse. Und dann im Graf Eberhard zu Stolz Gymnasium. Ja klar, privat. Mit angeschlossenem Internat. Oder umgekehrt, Graf Eberhard zu Stolz Internat mit angeschlossenem Gymnasium, weil die staatlichen, er fühlte sich ja nie ganz wohl mit diesen Rabauken. Er ist nämlich sehr, sehr sensibel. Und wir hatten eben auch nie die Zeit. Und dann, ja sicher, humanistischer Zug. Gerade Altgriechisch hat ihm großen Spaß gemacht. Sagte immer, Homeda reis anthropos upai doetai. Das passe genau zur Schule. Weiß nicht mehr genau, was das auf gut Deutsch heißt, aber so war er. Immer ein bisschen schlauer als die anderen. Aber nicht nur schlau, er war so. So nicht angeberisch, das wäre ganz falsch. Aber er lebte eben in dieser Welt. Plutarch, Sie verstehen, auch Seneca. Marc Aurel und wie die alle heißen. Dann auch wieder das Interesse für Fonds, Geldsysteme, Warenaustausch. Er hat uns ja immer wieder mal wissen lassen, womit er sich gerade beschäftigte. Wahnsinn. Naja, wir haben das alles unterstützt, wenn auch nicht recht verstanden. Egal, wir glauben fest, dass es ihm gut dabei ging. Das Abi, da war halt dieser eine linke Lehrer, weiß nicht, wie der überhaupt an diese, gerade diese Schule kam. Der hat ihn ja sowas von gequält. Konnte wohl nicht ertragen, dass da einer was Besonderes. Trotzdem letztlich super Noten insgesamt. Das Problem dann, was soll so einer studieren? So viele Interessen, so viele Fähigkeiten, so viele Freunde? Nein, nicht im Internat. Das tut selten gut. Da hört man ja vieles, so viele Jungen zusammen. Da kann ja nichts. Da kann ja nur... Dann ins Ausland. Ja klar, Schweiz, St. Gallen, HSG, Motto From Inside to Impact, Sie wissen schon. Nicht? Also von der Einsicht zur Wirkung. Klingt doch gut, fanden wir. Tiefgründig irgendwie. Welche Einsicht denn? Mit welcher Wirkung? Da bin ich gerade etwas überfragt. Hab ihn schon länger nicht mehr. Macht sich etwas rar. Es geht ihm sicher gut. Er hebt ja regelmäßig das Geld ab, das wir ihm schicken. Er braucht das schon wegen der Verbindung. AV Mercuria Sangalensis, wenn schon, denn schon. Da kann man ja nicht so dahergelaufen kommen, wenn man sich mit den alten Herren trifft. Will sagen, da muss man bei Zeiten investieren. Das zahlt sich dann schon aus. Gerade wegen deren Auslandskontakten. Er reist ja auch so gerne. Wahrscheinlich ist er momentan mal wieder in Asien. Da soll es geschäftlich und gerade menschlich ganz toll sein, hat er gesagt. Da seien auch die Frauen. Nein, er ist in keiner festen, also in überhaupt keiner. War noch nie, weil die vielen Interessen. Jetzt muss ich aber, ich gebe Bescheid, wenn ich was Neues weiß von meinem Goldschatz.
0: Hallo Axel. Wie siehst du dich in deiner Rolle als Schriftsteller?
1: Da übergebe ich das Wort am liebsten einem meiner Lieblingsschriftsteller, nämlich dem Robert Walser. Der Martin Walser ist von mir auch sehr geliebt, aber dieses Zitat, das besser beschreibt, als ich es könnte, wie man sich als Autor zu sehen hat oder ich mich sehe, lautet folgendermaßen. Der Schriftsteller, wie er sein sollte, ist ein Auflauerer, ein Jäger, ein Pirscher, ein Sucher und Finder, also eine Art Lederstrumpf, der beständig auf Jagden lebt. Er lauert den Ereignissen auf, jagt den Sonderbarkeiten der Welt nach, sucht Außerordentliches und Wahrhaftiges und stutzt die Ohren, wenn er Töne zu hören glaubt, die ihm das Herannahen von neuen Eindrücken verkünden. Er ist immer auf dem Sprung, immer zur Überrumpelung bereit. Kommt so eine unschuldige, ahnungslose Schönheit, womöglich ländlich angezogen, daherspaziert, so stürzt der Schriftsteller aus seinem Versteck hervor und bohrt der einsam lustwandelnden Dame seine mit dem schrecklichen Gift der Beobachtungsgabe vollgetränkte Schreibfeder ins Herz.

0: Tektonik. Immer wieder stürzte er die zufälligen Passanten in Verwirrung, versetzte sie in ungläubiges, von Kopfschütteln begleitetes Staunen, ließ manche zum Handy greifen, um sich des Absonderlichen durch Fotografieren als wirklich zu versichern, ist zu Hause oder im Geschäft als Beleg für die zunehmende, doch wohl nicht nur ihn immer stärker verwirrende, ja angsteinflößende Unberechenbarkeit des menschlichen Verhaltens anzuführen. Verloren viele Kinder das Gleichgewicht, weil sie eine Bordsteinkante oder einen nicht gut eingepassten Pflasterstein übersehen hatten? Strauchelten ältere Menschen aufgrund einer plötzlich auftretenden Kreislaufschwäche? Stolperten Jugendliche über einen nicht weggeräumten Gegenstand? Das alles kennt man, bedauert die unglücklich zu Boden gegangenen, hilft ihnen womöglich wieder auf die Beine und vergisst den Vorfall. Ihn aber vergaß man nicht, denn er fiel nicht zu Boden, er stürzte sich geradezu kopfsprungartig nach vorne, fing sich im letzten Moment ab, erstarrte in der Liegestützposition, wandte den Kopf nach links und rechts, entschied sich dann für eine Seite und schmiegte sich an das Pflaster, Ohr an Stein. Die Augen hielt er stets geschlossen, verharrte regungslos 3, 4 Minuten, achtete nicht auf die anwachsende Zahl sensationsgieriger oder auch besorgter, ratloser Menschen, die sich zunächst durch Mimik und Gestik ihrer Hilflosigkeit gegenseitig versicherten, dann aber doch dazu übergingen, an ihn heranzutreten, ihn anzusprechen, ja, zu berühren. Dann schreckte er hoch, starrte mit weit aufgerissenen Augen in die ihrerseits perplexen Gesichter der ihn Umringenden, alle sprach und bewegungslos wie auf einem David Hockney-Gemälde. Bevor irgendjemand etwas zu sagen vermochte, brach es aus ihm heraus, bebend vor zornigem Unverständnis, ob sie es denn nicht gehört hätten, dieses leise, anschwellende Sirren und zugleich Knacken und Knirschen der Gesteinsformationen im Untergrund, ob sie es nicht gespürt hätten, dieses Vibrieren, die tektonische Aufruhr. Er wisse, was das bedeute, er habe seinen Karl May gelesen, ja, aber vor allem Büchner, mein Gott, der habe das alles doch schon, auch er heiße Georg, er, Büchner, und der Drachenbezwinger, Sieger über dieses Untier aus der Tiefe, ja, aus der Tiefe, und Georg Lenz sei sein vollständiger Name, ob sie jetzt verstünden. Er wisse, bald erreiche sie alle das Unglück, die Welt breche auseinander, sie müssten nur in die Erde tief hineinhorchen. Die meisten entfernten sich dann rasch, strebten zu ihren Geschäften oder ihrer Wohnung, eilten, um Verabredungen einzuhalten, versuchten, das Erlebte zu vergessen oder zumindest als unwichtig zu erachten, was kaum einem gelang. Von einem Büchner hatten sie noch nie gehört, Drachentötergeschichten kannten sie aus Märchen, aber was sollte das bedeuten, hier und heute? Und doch war ihnen unbehaglich. Sie bewegten sich nicht mehr mit der gewohnt sicheren, unbefangenen Selbstverständlichkeit. Wenn sie etwas fixieren wollten, schien die Luft zu flirren, das Objekt sich als Fata Morgana zu entwirklichen, als gingen sie durch die Wüste von Bagdad nach Stambul.
1: Wie realistisch, in Anführungszeichen, sind denn deine Geschichten?
0: Sie sind selten realistisch in dem Sinne, dass sie sich so hätten ereignen können. Sie sind aber realistisch, insofern sie psychische und Bewusstseinszustände spiegeln, in denen sich Realität in verzerrter Form zeigt. Wut, Frust, Angst, das alles verändert die Wahrnehmung der Protagonisten. Peter Sloterdijk, zu dieser Frage des Realismus oder der Objektivität. So erscheint in der Realität als Sachlage, was in der Logik als Paradox, in der Literatur als Witz gilt. Das formt eine neue Stellung des Bewusstseins zur Objektivität. Und Isabel Allende, die Literatur ist für die Menschheit das, was Träume für den Einzelnen sind.

0: lachhaft.
1: So ein freundlicher Mensch. Alle sagten das von ihm, jung und alt, Mann und Frau. Für jeden hatte er ein Lächeln übrig, einfach so, ohne dass sein Gegenüber oder wer ihm gerade begegnete, einen Scherz gemacht oder ihn zuerst zugelächelt hätte. Er ging durch die Straßen und lächelte, auch wenn er von hastig Vorbeieilenden angerempelt wurde, oft noch ein unfreundliches »So gehen Sie doch aus dem Weg« oder gar Beleidigendes zu hören bekam, er lächelte. Er lächelte beim Einkauf, wenn die meisten anderen ungeduldig wurden oder schon gereizt waren und ihnen im Weg stehende Einkaufswagen mit einem Tritt beiseite stießen. Er lächelte, wenn Frau und Kinder ihm Naivität vorwarfen, kindisch sein auch, Unmännlichkeit. Bekannte wunderten sich, dass ihm das Lachen, das Lächeln nicht schon längst vergangen war. Bei so einer Familie, fügten sie meist kopfschüttelnd hinzu. Selbst als ein Börsencrash die meisten seiner Aktienwerte ins Bodenlose fallen ließ und ihn und seine Familie so um die erhoffte finanzielle Sicherheit im Alter zu bringen drohte, es schien ihn nicht weiter zu berühren. Das sei nun halt mal so, das gebe sich schon wieder, langfristig müsse man denken und überhaupt, das letzte Hemd habe keine Taschen. So sprach er leise, lächelnd zu sich oder seiner Familie, das wusste man nicht so recht. Seine Frau, eine eher herbe Erscheinung, oft unwirsch im Gespräch, willens- und durchsetzungsstark, behauptete, selbst im Schlaf habe ein leises Lächeln seinen Mund umspielt. Wer weiß, was er geträumt habe. Ihr sei das alles unverständlich gewesen, geradezu aufreizend, dieses sardonische Lächeln, so habe es ihre beste Freundin genannt. Schließlich aber sei von ihm eine Grenze überschritten worden, die sie ihn der Eigentumswohnung verweisen ließ. Lächelnd habe er ihr eines Tages, sie erinnere sich ganz genau, es sei zur Kaffee- und Kuchenzeit gewesen, mitgeteilt, dass er seit Jahren ein Verhältnis mit der, wie er noch bemerkte, bezaubernden Leiterin der hiesigen Ballettschule pflege. Es sei rein sexuell, sie habe also keinen Grund, sich betrogen zu fühlen, er sei ihrem Wesen unverändert zugetan. Nach ihrem Wutausbruch, den er lächelnd registrierte, verließ er ebenso und ohne ein Wort zu sagen die so lange mit seiner Frau und den Kindern geteilte Wohnung. Von Freundinnen hörte sie bisweilen von ihm, es gehe ihm offenbar gut, jedenfalls lächele er wie ehedem in jeder Situation. Nach etlichen Jahren entdeckte sie seine Todesanzeige. Neben den üblichen Worten folgte der Dank an die Ärzte, die sich so intensiv, wenn auch letztlich vergeblich, um ihn gekümmert hätten. Als Spenden erbat er sich die finanzielle Unterstützung der Erforschung des Engelmann-Syndroms, des zwanghaften Lächelns.
2: Hat Literatur eine politische Funktion für dich, eine Aufgabe?
1: Ich meine, die Literatur hat gar nichts zu sein, hat keinen Imperativen zu folgen, keine Erwartungen zu erfüllen. Sie ist, was sie ist, Sprachkunst. Diese allerdings kann politische Folgen zeitigen, politische Wirkung erzielen, ob gewollt oder nicht, verstanden oder nicht, wenn man etwa an Eugen Gomringers Avenidas Gedicht denkt, das der feministische Furor von der Ali-Salomon-Hochschulfassade entfernen ließ. Ein trauriger, beschämender Vorgang. Denn, meine ich, mit Peter Handke, eine engagierte Literatur gibt es nicht. Der Begriff ist ein Widerspruch in sich. Es gibt engagierte Menschen, aber keine engagierten Schriftsteller. Aber dennoch, die Sprache ist die schärfste Waffe, um den Panzer der Ignoranz zu durchdringen, Menzel. Und insofern ist natürlich Sprache, ist Literatur politisch als Wirkung. Zum Abschluss noch, da aller guten Dinge drei sind, ein Zitat von Hermann Kesten. Die Literatur ist ein kontinuierlicher klinischer Befund der Menschheit. Die Literaturkritik ist daher immer Gesellschaftskritik.
2: 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Hallo Edith, herzlich willkommen beim Bermudafunk.
0: Hallo Annette.
2: Ja, Autoren lesen ja eigentlich auch sehr viel. Gibt es einen Autor oder eine Autorin, der oder die dich geprägt hat?
0: Also geprägt ist vielleicht zu viel gesagt. Aber als ich angefangen habe zu schreiben, da hatte mir eine Freundin gerade Amerika von T.C. Boyle geschenkt. Und als ich den ersten Satz gelesen habe, das war wie ein Sog. Das hat mich regelrecht in die Handlung reingezogen. Und da habe ich gedacht, so möchte ich meine Texte auch anfangen. Und seither versuche ich das. Wie in meiner Geschichte, ein Lichtblick. Die Lampe brannte nicht. Verwundert schaute Thea Steiner in die Dunkelheit hinaus. Im Haus gegenüber war alles still. Merkwürdig. Meistens schaltete Frau Meininger die kleine skandinavische Leuchte auf der Fensterbank schon in der Dämmerung ein. Sie hatte sie vor vielen Jahren von einer Urlaubsreise aus Norwegen mitgebracht. Mein Lichtblick in der Finsternis, hatte sie einmal gesagt, und seither empfand Thea es genauso. Wenn sie müde von der Arbeit nach Hause kam, gab ihr dieses Licht so ein Gefühl von Geborgenheit. Aber heute blieb alles dunkel. Ob sie hinübergehen und nach dem Rechten sehen sollte? Was, wenn der alten Dame etwas zugestoßen war? Sie warf einen Blick auf ihre Armbanduhr. Es war schon viel zu spät, um einfach an der Tür zu läuten, und einen Schlüssel besaß sie nicht. Wahrscheinlich hatte Frau Meininger nur vergessen, die Lampe einzuschalten. Aber das war ihr in all den Jahren, in denen sie hier wohnte, noch nie passiert. Ob es wohl Angehörige gab, die sie verständigen könnte? Darüber hatten sie nie gesprochen. Ihre Kontakte erschöpften sich ohnehin nur in ein paar Worten über den Gartenzaun. Seltsam, wie wenig sie über ihre Nachbarin wusste. Dabei mochte sie Frau Meininger wirklich gern. Vor dem Zubettgehen warf sie rasch einen Blick auf das gegenüberliegende Haus, dessen dunkle Fenster im Licht der Straßenlaterne noch finsterer wirkten. Als Thea am nächsten Morgen auf die Uhr schaute, war es schon 8:45. Verschlafen setzte sie sich auf. Gegen 4 hatte sie zum letzten Mal in dieser Nacht den Glockenschlag der nahen Kirche wahrgenommen. Kein Wunder, dass sie den Wecker überhörte. Im Haus gegenüber regte sich nichts. Was hatte sie auch erwartet? Frau Meininger war nicht mehr besonders gut zu Fuß. Sie verließ das Haus nur noch, wenn sie dringend etwas brauchte, und zum Lüften öffnete sie die Fenster schon sehr früh am Morgen. Thea schüttelte unwillig den Kopf. Bestimmt war alles in Ordnung. Gegen Nachmittag hielt sie es nicht mehr aus, ging hinüber und läutete. Nach einiger Zeit hörte sie leise Schritte. Dann stand Frau Meininger vor ihr. »Ihre Lampe brannte gestern Abend nicht«, sagte Thea verlegen. »Ich habe mir Sorgen gemacht.« »Dass Ihnen das aufgefallen ist«, Frau Meininger lächelte. »Die Glühbirne ist kaputt. Ich bin noch nicht dazu gekommen, eine neue zu besorgen.« »Aber das kann ich doch für Sie tun. Ich habe heute frei und muss sowieso einkaufen gehen.« Erleichtert machte sich Thea auf den Weg. Am Abend fiel der Schein der kleinen Lampe wieder auf die dunkle Straße. Gedankenverloren blieb Thea noch eine Weile am Fenster stehen, bevor sie die Vorhänge schloss. Wie sich die alte Dame gefreut hatte, als sie ihr die Glühbirne brachte. Sogar Tee hatte sie gekocht und Plätzchen hingestellt. Und wie angeregt sie sich unterhalten hatten, das sollten sie unbedingt wiederholen. Sie ging zum Schreibtisch, schaltete den Laptop ein und schaute auf ihren Terminkalender. Es war kaum noch eine freie Stelle zwischen all den Besprechungen, Präsentationen und Abgabeterminen. Schade. Da würde es wohl vorerst doch nichts werden mit der gemütlichen Teestunde. Und später? Vielleicht. Keine Ahnung. Aber zuwinken würden sie einander ab jetzt jeden Abend. Das hatten sie ausgemacht.

0: Warum hast du als Titel Hinter den Kulissen ausgewählt?
1: Ich finde, der Titel hat so was Spannendes. Da fragt sich der Leser doch unwillkürlich, was sich wohl hinter diesen Kulissen verbirgt. Das Leben ist ja voller Geheimnisse. Und nicht nur bei einem Besuch aus Ruanda. Liebevoll strich Hedwig Lohmeier über das kleine Foto. Marifa, sagte sie leise. Marifa. Plötzlich sah sie alles wieder vor sich. Das Waisenhaus in Kigali, ärmlich, aber sauber. Die Kinder zuerst noch ein wenig schüchtern, dann immer zutraulicher und mitten unter ihnen Marifa. Niemals würde sie den Blick aus diesen ernsten, dunklen Kinderaugen vergessen. »Wenn Sie wollen, können Sie eine Patenschaft übernehmen«, sagte Pfarrer Albert, der die Gruppe auf der Reise zu ihrer Partnergemeinde begleitete. »Sieh hier«, rief Hedwig Lohmeier sofort und zeigte auf Marifa, »ich möchte eine Patenschaft für Sie übernehmen.« Dann waren die Briefe gekommen, zuerst von den Erzieherinnen, später von Marifa selbst. Sie berichtete von ihren Fortschritten in der Schule, wie glücklich sie sei, lernen zu dürfen, von ihrem Schulabschluss und dem Beginn ihres Ingenieurstudiums. Sauberes Wasser für alle, das war ihr großes Ziel. Stolz breitete Hedwig Lohmeier die Bilder vor sich aus, die Marifa ihr immer wieder geschickt hatte. Mittlerweile war sie zu einer hübschen jungen Dame herangewachsen. Aber was waren schon Bilder, wenn man sich wiedersehen konnte? Morgen würde eine kleine Delegation aus Ruanda kommen und Marifa war dabei. Eine Welt, dachte Hedwig Lohmeier zufrieden. Nun war es wirklich eine Welt. Es gab keine erste, zweite oder dritte mehr. Alle waren gleichwertig und konnten sich auf Augenhöhe begegnen. Ein Läuten an der Tür ließ sie aus ihren Gedanken aufschrecken. Vorsichtig sah sie zum Fenster hinaus. Ihr Herz schlug schneller. War das Marifa? Sie schaute noch einmal auf das neueste Foto. Nein, die Frau sah anders aus. Ihre Haut war auch heller. Was wollte sie von ihr? In letzter Zeit hätte sich allerlei Gesindel in der Straße herumgetrieben, hatten die Nachbarn erzählt. Schmuck sei gestohlen worden und ein Geldbeutel. Frau Berger aus Nummer 16 hatte das beobachtet. Ihre Beschreibung könnte auf diese Frau passen. Ach was, sie schüttelte unwillig den Kopf. Was war denn plötzlich los mit ihr? Zögernd führte sie die Hand zur Sprechanlage. Die Frau draußen schien jetzt etwas an die Wand zu kritzeln. Man las ja immer wieder von diesen Zeichen, die Einbrecherbanden an Häusern hinterließen. Ein leichtes Klappern war zu hören, dann war die Frau verschwunden. Hedwig Lohmeier ging zur Haustür und zog einen Zettel aus dem Briefschlitz. »Liebe Familie Lohmeier«, stand darauf, »wir sind Ihre neuen Nachbarn aus Nummer 12 und laden Sie herzlich zu unserer Einweihungsparty am Samstag um 19 Uhr ein.« Hedwig Lohmeier fühlte sich beschämt. Warum war sie nur so engstirnig gewesen? Sie, die sich doch immer für vorurteilsfrei gehalten hatte, was war nur in sie gefahren? Sie musste unbedingt mit jemandem darüber reden. Hastig wählte sie die Nummer ihrer Freundin Clara. »Stell dir vor, was mir passiert ist«, begann sie und erzählte ihr die ganze Geschichte. »Das ist typisch für dich«, sagte Clara und lachte spöttisch. »Wenn die Leute aus Afrika kommen, empfängst du sie mit offenen Armen. Aber wenn sie bei dir an der Ecke wohnen, lässt du sie nicht rein. Schäm dich!« Hedwig Lohmeier schluckte. »Was hättest du denn an meiner Stelle getan?«, fragte sie kleinlaut. »Wieso ich?«, antwortete Clara. »Ich hab doch mit sowas gar nichts am Hut. Bei uns im Mehrgenerationenhaus regelt das alles der Empfang.«

0: Du schreibst ja auch Bücher in pfälzischer Mundart. Was hat dich veranlasst, dieses Mal ein hochdeutsches Buch zu schreiben?
1: Ob ich Hochdeutsch oder Pfälzisch schreibe, das ergibt sich eigentlich, wenn ich mir die Geschichten ausdenke. Einen Tratsch im Treppenhaus könnte ich mir eher in Mundart vorstellen. Und wenn es ums Berufsleben geht, würde ich eher Hochdeutsch nehmen. Wie bei der Geschichte mit anderen Worten. Na, Herr Reuter, wieder im Lande? Peer Reuter drehte sich um. Arne Brinkmann, ausgerechnet, der hatte ihm gerade noch gefehlt. Sie waren in Nanjing, nicht wahr? Haben Sie schon den Peters getroffen? Der ist vor 2 Monaten aus Kuantan zurückgekommen. Eine Woche später haben Sie ihn zum Produktionsleiter gemacht. Wahnsinn! Naja, bei der Auslandserfahrung, das zählt natürlich. Was machen Sie denn jetzt? Auslandserfahrung, dachte Peer Reuter bitter. Alles Mögliche hatten sie ihm versprochen. Warten Sie mal nach Ihrer Rückkehr. Der Lorenz will in Vorruhestand, Betriebsleiter. Das wäre doch was für Sie. Und nun? Herr Reuter, was Sie jetzt machen? Oder ist das geheim? Brinkmann grinste. Er würde nicht locker lassen. Ach, ich bin noch in der Eingewöhnungsphase, Reuter lächelte verkrampft. Wenn man so lange weg war, das muss ich alles erst zurechtrütteln. Er hörte wieder die Stimme seines Chefs, wie er vor seiner Abreise auf ihn einredete. Sie werden sich vor Angeboten nicht retten können, glauben Sie mir. Ich war früher auch mal in Nanjing. Ich weiß, wovon ich rede. Die Abteilungen werden sich um Sie reißen bei den neuen Ideen, die Sie mitbringen. Das können Sie sich doch hier gar nicht alles erarbeiten. Und zu welcher Abteilung gehören Sie? Brinkmann sah ihn prüfend an. »Die überlegen noch, wo sie mich unterbringen. Ich verstehe das auch. Die wollen sich eben Zeit lassen, damit sie mir ein entsprechendes Angebot machen können. Wie sagt man so schön, es bleibt spannend.« Brinkmann lachte. »Klar, und wenn sie sich mal eine Zeit lang öfter ihrer Familie widmen, ist das auch nichts Verkehrtes. Die haben lange genug auf sie verzichtet.« Reuter atmete tief durch. Wie der mit ihm redete, mehr Zeit mit der Familie verbringen. Er wusste genau, was das heißen sollte. »Schön wär's, Herr Brinkmann«, sagte er so ruhig wie möglich, »schön wär's. Aber nach den Möglichkeiten, die man mir mit diesem Auslandsaufenthalt geboten hat, fühle ich mich auch irgendwie der Firma gegenüber in der Pflicht. Ich kann mich auf so vielen Gebieten einbringen, da macht das gar nichts, wenn es mit meiner endgültigen Position noch etwas dauert. Aber zu Hause vertrödeln will ich diese Zeit bestimmt nicht. Schließlich werde ich hier gebraucht.« »Da haben Sie völlig recht«, stimmte Brinkmann ihm zu. Er sah auf die Uhr. »Oh, ist schon so spät. Jetzt muss ich aber los. Ich wünsche Ihnen auf jeden Fall viel Erfolg. Schön, dass wir uns getroffen haben.« Nachdenklich blickte Reuter ihm nach, wie er in dem mit Glas verkleideten Gebäude immer 2 Stufen auf einmal nehmend die Treppe hinaufeilte. Als Brinkmann das Großraumbüro betrat, sahen ihn die Kollegen erwartungsvoll an. »Das war der Reuter, mit dem du da geredet hast, stimmt's?« fragte Tim König. »Ist er also wieder aus Nanjing zurück?« Brinkmann nickte. »Und was macht er jetzt?« »Was wird er machen?« Brinkmann zuckte mit den Schultern. »Er hofft auf eine gute Abfindung, die er wahrscheinlich nicht bekommt. Die wissen doch gar nicht, wohin mit dem.« »Das hat er gesagt?« Tim König sah ihn mit offenem Mund an. »Ja«, antwortete Brinkmann, »das hat er gesagt. Nur eben mit anderen Worten.« Mein Name ist Edith Bründler und ich las aus dem Buch »Hinter den Kulissen«. Weitere Bücher von mir finden Sie auf meiner Webseite edith-brünnler.de.

0: 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Wir hören jetzt von Lothar Seidler Ausschnitte aus seinem neuen Buch Die Katze kennt keinen Mittwoch.
1: Wie die Katze ins Haus kommt. Der Mensch denkt bei sich, es könnte ganz gut sein, mit einer Katze zusammen zu wohnen. Das heißt, er denkt das eigentlich nicht, sondern er befindet sich eines Tages im Tierheim und sieht die Katze. Es gibt dort zwar noch andere Katzen, aber er sieht nur die eine. So nimmt er sie mit. Möglicherweise nimmt auch die Katze den Menschen mit. Die Katze heißt Tabby und hat schwarz-weißes Fell. Die beiden machen dann ihre ersten Erfahrungen. Was die Katze im Haus tut. Die Katze krümelt. Manchmal sogar ziemlich stark, auf jeden Fall mehr als der Mensch. Zimmerpflanzen betrachtet sie als Nahrung oder Spielzeug, je nach Befindlichkeit. Auch eignen sich Blumentöpfe vorzüglich zum darin wühlen. Kratzbaum und Sofa sind zwei Gegenstände mit identischer Funktion, die beide der Katze gehören. Das Sofa darf der Mensch mitbenutzen, den Kratzbaum wahrscheinlich auch, aber damit kann er wenig anfangen. Ein Blatt Papier, das unbemerkt auf den Fußboden gelangt ist, wird von der Katze zerfleischt oder zumindest nach Art der Mäuse benagt. Wenn die Katze im Haus gerade nichts zu tun hat, hält sie sich im Freien auf, sofern der Mensch sie hinauslässt. Katze und Mensch haben sich nun aneinander gewöhnt und der Mensch hat ein Erlebnis im Winter. Der Mensch hat nachts den Computer ausgeschaltet und wundert sich in der nun vorhandenen Stille über ein vibrierendes Geräusch, das aus dem Heizkörper kommt. Genau genommen aus den Heizrohren, die im Büro oben in der Decke verschwinden. Der Mensch lauscht weiter auf das Vibrieren. Irgendwie kommt es ihm bekannt vor. Aber woher? Er sieht im Heizungsraum nach, ob die Pumpe so ein Geräusch macht. Das ist nicht der Fall. Nur das leise Rauschen der Zündflamme ist zu hören. Wo kommt aber dieses Geräusch her? Vielleicht ein Resonanzeffekt zwischen dem strömenden Heizwasser und den Rohren, dem Heizkessel, dem Mauerwerk und dem Hyperraum? Als der Mensch den Heizkörper zudreht, setzt sich das Geräusch unverändert fort. Es folgt einem gleichmäßigen Auf und Ab, das der Mensch so schon öfter gehört hat, wie er sich zu erinnern glaubt. Aber wo war das? Jedenfalls nicht im Heizungsrohr. Langsam kann er das Geräusch identifizieren. Es klingt wie ein Katzenschnurren. Haben Heizungsrohre Gefühle, wenn sie schön warm sind? Schnurren sie dann wie Katzen? Der Mensch steht vor einem Rätsel. Der Gedanke, dass Tabby auf dem Heizkörper im Wohnzimmer liegt und durch ihr Schnurren die Heizungsrohre zum Vibrieren bringt, kommt ihm zu diesem Zeitpunkt noch nicht. Ich möchte jetzt das Thema wechseln, und zwar komme ich jetzt zur Katze in der Literatur, speziell das Märchen vom gestiefelten Kater und dazu jetzt eine Gegenthese. Eine Katze braucht keine Schuhe. Der Mensch geht ins Schlafzimmer, um die Draußenschuhe anzuziehen. Schon auf dem Treppenabsatz sind Katzenschlafgeräusche zu hören. Tabby bildet auf dem Bett eine kleinstmögliche Kugel mit eingezogenem Kopf und dreifach Pfotenknoten, die Augen mit der linken Vorderpfote bedeckt. Sie schläft einen tiefen Katzenschlaf, der sich nicht einmal stören lässt, als der Mensch sich auf das Blatt setzt, um die Schuhe anzuziehen. Da fängt er an zu dichten. Ungestiefelt. Der Mensch zieht sich die Schuhe an. Die Katze selbst braucht keine. Die Katze sehr schnell laufen kann. Sie hat ja auch vier Beine. Als der Mensch fertig gedichtet hat, wacht Tabby auf und strebt in die Küche zum Mampfnapf. Der Mensch hingegen nach schneller Aufnahme der gepackten Umhängetasche zur Treppe, denn er hat es eilig. Heute ist ein Mittwoch und er will mit der Eisenbahn fahren, wobei seine Tagesbezeichnung Tabby mutmaßlich egal ist.

0: Nach den Schuhen komme ich nun noch zu einem anderen Aspekt menschlicher Bekleidung. Das Hemd, hier sogar ein gordisches Hemd. Tabby hat auf dem Menschen Platz genommen und sich eingerollt. Nach einiger Zeit beschließt sie, dass es für sie bequemer ist, andersherum eingerollt zu sein. So strukturiert sie sich um. Dabei verhakt sich die Daumenkralle der linken Vorderpfote im Hemd des Menschen. Tabby schüttelt die Pfote, die Kralle bleibt im Stoff verhakt. Der Mensch ergreift die Pfote und zieht vorsichtig daran, um die Kralle vom Stoff zu lösen, was Tabby mit einem Fauchen beantwortet. Sie zieht die Pfote zu sich heran, während der Mensch weiterhin in der Gegenrichtung daran zerrt. Es kommt zu einer isometrischen Kraftübung Katze-Mensch mit leichten Ausschlägen in die eine oder andere Richtung, ohne dass eine Auflösung gelingt. Tabby beschließt, sich von diesem Ort der Unbequemlichkeit zu entfernen. Da die Pfote mit dem Hemd inzwischen einen festen Knoten bildet, hält sie der Mensch jedoch fest, damit sie keine Löcher im Hemd hervorruft. Tabby motzt, brummt und faucht abwechselnd in schneller Folge, während der Mensch versucht, den Knoten aus Katze und Hemd zu öffnen, weiterhin ohne den geringsten Erfolg. Tabby zappelt wild. Immer mehr Katzenpfoten verbinden sich innig mit dem Stoff, bis schließlich alle vier, gefühlt sind es eher 7 bis 8, mit dem Hemd ein unauflösbares Stoffhaken-Fellknäuel bilden. Tabby ist höchst ungehalten über diesen Zustand und zumindest darin mit dem Menschen einig. Aufgrund der Irreversibilität der Situation zieht der Mensch das Hemd mitsamt der darin verknoteten Katze über den Kopf. Das führt zu einer sofortigen Auflösung der Katze-Menschen-Hemd-Struktur, wobei das Hemd sogar unbeschädigt bleibt.
1: Hallo Lothar.
2: Hallo Annette.
1: Vielen Dank für deine schöne Lesung. Ja, wie kam es zu diesem Buch eigentlich mit Katzengeschichten und zu diesem Titel?
0: Dass ich irgendwie ein Katzentyp bin, habe ich schon in sehr jungen Jahren gemerkt. Wenn ich Leute besucht habe, die eine oder mehrere Katzen hatten, dauerte es meistens nicht lange, bis sich so ein Tier bei mir auf den Schoß setzte und anfing zu schnurren. Trotzdem hat es bis zum Jahr 2000 gedauert, dass ich mir dachte, eine Katze im Haus wäre doch ganz schön. Und so stand ich eines Tages im Tierheim und durfte die Katze Tabby mitnehmen. Der Gedanke, ein Katzentagebuch zu führen, ergab sich dann ganz von selbst. Und das war dann die Basis für die Katzengeschichten. Nun sind Tagebucheinträge noch keine Literatur. So habe ich erst einmal die interessanten Episoden ausgesucht und in Form von kurzen Prosa-Miniaturen literarisiert. Das lief so über die Jahre hinweg immer nebenher, bis ich dann im Jahr 2024 Anlauf nahm und die Geschichten zur Publikationsreife brachte. Erschienen ist das Buch dann Anfang dieses Jahres 2026 in meinem eigenen Verlag und ich habe es auf der Buchmesse in Neckarsteinach am 8. März vorgestellt. Der Titel »Die Katze kennt keinen Mittwoch« ergab sich schon als Überschrift des Katzentagebuchs und hat damit zu tun, dass ich damals mit einer gewissen Regelmäßigkeit alle 2 Wochen mittwochs einen ganzen Tag lang nicht zu Hause war. Ich denke mal, dass eine Katze eine solche Regelmäßigkeit wahrnehmen kann, sie hat aber einen anderen Begriff natürlich dafür als der Mensch.
1: Für welches Publikum ist dein Buch gedacht?
0: Es ist gedacht für Menschen, die Freude an Tiergeschichten haben und auch gerne mal über den Tellerrand hinausblicken. Das Zusammensein mit einer Katze besteht ja nicht nur aus Schnurren und lustigen Erlebnissen. Da kommt es mal zu Missverständnissen, die sich aber normalerweise ausräumen lassen. Dann wird die Katze auch mal krank, was ich in den Geschichten durchaus darstelle. Und selbst eine an sich gemütliche Hauskatze ist weiterhin ein Raubtier und trägt auch mal sozusagen Arbeit ins Haus, also etwa einen Vogel, den sie irgendwo erwischt hat. Auch das kommt in den Geschichten vor. Trotz allem gehören Hauskatzen zu den ganz wenigen Raubtieren, die bereit sind, in einer Situation der Abhängigkeit Nahrung von einem Teller aufzunehmen. Ich halte nichts davon, Katzen zu vermenschlichen und ihnen anzudichten, wie sie die Menschen wahrnehmen. Niemand weiß, wie es sich sozusagen von innen anfühlt, eine Katze zu sein und den Menschen zu beobachten. Bei mir ist der Mensch der Beobachter, der sich aber schon Gedanken über die möglichen Befindlichkeiten der Katze macht, etwa in einer Konfliktsituation, wie ich sie zum Beispiel in der Miniatur »Gordisches Hemd« beschrieben habe. Das Reflektieren über die Katze ist für mich die einzig authentische Erzählperspektive.

0: Warum hat der Mensch keinen Namen? Ich meine, Tabby hat ja einen Namen.
1: Als ich die ersten Episoden literarisiert hatte, stand da nur die Katze ohne Namen. Aber das kam mir irgendwann zu distanziert vor. Außerdem hat Tabby einen viel weicheren Klang als das Wort Katze mit diesem kratzigen TZ. Der Mensch braucht keinen Namen. Er wird hier aus einer größeren Distanz betrachtet als die Katze, die im Mittelpunkt steht und sich nach aller meiner Erfahrung auch als im Mittelpunkt stehend betrachtet.
0: Welche Bedeutung haben die Illustrationen in dem Buch?
1: Sie zeigen die Katze Tabby in verschiedenen Posen und mit unterschiedlicher Mimik. Die Fotos habe ich parallel zum Katzentagebuch gemacht, meistens ziemlich spontan, sodass sie auch mal etwas unscharf sind, teilweise mit Blitz, teilweise auch ohne. So habe ich die Fotos für den Druck noch grafisch bearbeitet, um das zu vereinheitlichen. So wirken sie mehr wie Schwarz-Weiß-Grafiken und weniger wie Fotos im eigentlichen Sinn, die im Digitaldruck sowieso immer etwas schwierig zu handhaben sind.
0: Du schreibst ja auch viele Erzählungen. Welche Bedeutung haben die Katzengeschichten in deinem Schreiben insgesamt?
1: Eines meiner bevorzugten Themen sind ja die Kalamitäten des Alltags. Hier eben das gemeinsame alltägliche Erleben zwischen Katze und Mensch. Da eine Katze ein recht spontanes Wesen ist, kommt es immer wieder zu unerwarteten Ereignissen, die sich gut literarisieren lassen und die dann den Leser überraschen. Da ich dereinst Biologie studiert habe, mögen die Geschichten auch ein kleiner Beitrag sein zur Verhaltensforschung, das aber keinesfalls wissenschaftlich fundiert, sondern rein subjektiv. Literarisches Schreiben ist eigentlich immer subjektiv.

Die nächste Lesung der Litoff ist übrigens am 19. Mai um 19 Uhr, kann man sich gut merken, im Buchladen Lindenhof. Dort lesen Axel Müller und der Autor Nicht ganz Dichter Texte zum Muttertag. Bei dieser Lesung gibt es eine Besonderheit zum Eintrittspreis. Falls ihr mit eurer Mutter oder Großmutter zur Lesung kommt, hat diese freien Eintritt. Es ist also ein schönes Geschenk, das auch bezahlbar ist. Hinweise zu den Lesungen der Literaturoffensive findet ihr immer im Internet auf www.litoff.de. Ich wiederhole, www.litoff.de. Das war die Sendung Kopf im Ohr, heute mit Texten aus der Autorengruppe Litoff. Es lasen Axel Müller aus Amokoma, Edith Brünnler aus Hinter den Kulissen und Lothar Seidler aus Die Katze kennt keinen Mittwoch. Ich hoffe, unsere Sendung hat euch gefallen und ihr schaltet wieder ein beim Literradio der VS-Gruppe Rhein-Neckar. Am Mikrofon war heute Annette Butzmann. Ich wünsche euch allen eine gute Zeit bis zur nächsten Sendung am 8. Juni. Da stellt die Litoff das Hörspiel von Olga Mani vor. Gedichte einer Ausstellung. Die Sendung wird im Rahmen des Literatursommers Baden-Württemberg 2026 ausgestrahlt. Mehr dazu und zu den vielen tollen weiteren Veranstaltungen im Literatursommer unter www.literatursommer.de.

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0: Heute ist Montag, der 11. Mai, das halbe Jahr schon fast rum, demnächst Weihnachten, große Dinge stehen vor der Tür. Ich habe Gäste hier, es ist nur eine einstündige Sendung, deswegen ziehe ich eigentlich die Musik, das Jingle gleich mal runter und begrüße diese beiden Gäste, die hier schon mehr oder weniger begeistert um mich herum sitzen. Ich begrüße Juliana Blumschein. Hallo.
1: Hallo.
0: Und Daniel Prandl.
2: Hallo.
0: Fantastisch, dass ihr da seid und ihr seid nicht das erste Mal da. Jeder von euch kennt schon dieses Studio, aber ihr seid heute nicht in eurer üblichen Funktion als Musikerinnen und Musiker hier, sondern als Offizielle einer Interessengemeinschaft. Und das soll heute auch das Thema der Sendung sein. Um was geht's denn da?
2: Es geht um das 40-jährige Jubiläum der IG Jazz Rhein-Neckar, das wir in diesem Jahr begehen dürfen.
0: Ich als einfacher Mensch vom Lande kenne diese Interessengemeinschaft eigentlich unter dem Namen IG Jazz Mannheim. Und ich glaube, das ist auch gar nicht so ungewöhnlich. Und interessanterweise seid ihr mit der IG Jazz Rhein-Neckar auf Facebook auch tatsächlich die IG Jazz Mannheim.
1: Ne? Das stimmt allerdings. Darauf werden wir öfter mal angesprochen.
2: Ja, in einer unserer Vorgänger, keine Namen, hat seinerzeit eine Facebook-Seite ins Leben gerufen und hat es, weil es auch so üblich ist, von der IG Jazz Mannheim zu reden, im Volksmund, möchte ich sagen, hat die Seite so genannt. Und es ist ja auch so, dass seit einigen Jahren sich die IG Jazz Rhein-Neckar sehr auf Mannheim konzentriert, wo auch das Zentrum alles unserer Tätigkeiten eben ist. Aber seit Gründung heißt dieser Verein IG Jazz Rhein-Neckar. Und wahrscheinlich waren einfach alle bisherigen Vorsitzenden uns eingeschlossen zu faul, zum Amtsgericht zu laufen, um diesen Namen zu ändern.
1: Ja, ich glaube auch. Und dann den Facebook-Namen haben wir dann auch einfach gelassen, weil zumindest damals, ich weiß nicht, wie es jetzt ist, ich bin nicht mehr so viel auf Facebook, aber war es recht kompliziert, den Namen zu wechseln.
2: Das
1: war nicht
2: Wahnsinn.
1: So einfach. Also man, ja. es war nicht so, dass man was anklicken konnte und was ändern, sondern man musste wirklich so.
0: Man merkt gleich, dass ich jüngere Gäste habe im Studio. Wenn sie mit Facebook nichts mehr zu tun haben wollen, dann ist das immer ein gutes Zeichen, dass sie auf der Höhe der Zeit sind. Das ist ja das Medium für die alten Leute.
2: Ich möchte festhalten, dass ich nicht auf der Höhe der Zeit bin, Frank, nur fürs Protokoll.
0: Tja.
2: Ich bin, wenn überhaupt, nur bei Facebook und da bin ich nicht. So haben wir das schon mal geklärt.
0: Also es hat auch einen hohen Hipness-Faktor, das kann ich dir zugestehen. Also ihr seid beide hip.
2: Oh, danke.
0: Das mit Rhein-Neckar und Mannheim, da ist ein bisschen parallel wie beim Bermuda-Funk. Wir sind ja auch eigentlich das Radio für die Metropolregion Rhein-Neckar und letzten Endes ist es sehr stark Mannheim-zentriert.
1: So
0: wie ein
1: es.
0: Magnet, dieses Städtchen hier.
2: Ja.
0: Interessengemeinschaft. Ja, es gibt ein Jubiläum. Haben wir schon erwähnt, dass es dieses Jubiläum gibt?
2: Ja. Nein, was? Dieses Jahr? Oh
0: ja.
2: Gott, wir müssen was planen.
0: Ihr müsst was machen.
2: Oh
0: ihr
2: Gott,
0: was
2: Juliana.
1: Wie gut, dass wir was machen.
2: Oh, echt?
0: Ach, ihr macht
1: ja,
0: was.
1: Und zwar in 4 Tagen schon.
2: Schon in 4 Tagen.
0: Na, dann
2: diesen,
0: oder?
2: Jetzt, ja, ist es diesen Freitag, den 15. Mai, wird, wo wir hier gerade sind, in der alten Feuerwache in Mannheim, nämlich ein Wahnsinns-Event am
1: ein
2: Abend
1: richtiges
2: vom
1: Event.
2: Stapel laufen.
1: Ja.
2: So. Ich fange mal mit der ersten Hälfte an, du machst die zweite.
1: Wunderbar.
2: Wir haben drei Quintette aus Mitgliedern der IG Jazz zusammengestellt, haben da ein bisschen geguckt, dass es so kreuz und quer durch die bunte Szene geht, von jung bis alt. Männlich, weiblich, Saxophon und Trompete. Nee, Trompete ist gar nicht, weiß ich nicht. Also ganz viele Instrumente, ganz viel Verschiedenes, ganz viele Stilistiken, was eben so mit drei Quintetten möglich ist. Also wir wollten da die Breite der regionalen Jazzszene abbilden. Und die werden auf der Bühne stehen und wir haben natürlich uns Menschen eingeladen, die etwas erzählen zu IG Jazz, aber auch zur Kulturpolitik im Allgemeinen. Und das werden sein neben dem aktuellen Kulturbürgermeister Thorsten Riehle, der ehemalige Oberbürgermeister Peter Kurz und Eberhard Petri, der mal Vorsitzender der IG Jazz war, aber auch Leiter der alten Feuerwache. Also das wird, glaube ich, auch spannend, was all diese Menschen so zu erzählen haben werden.
0: Und? Eberhard Petri war Bürgermeister von Neckarsteinach.
2: Mensch, das sagt dir was, ne?
0: Ja, das sagt mir was, weil ich da immer noch wohne und so schon zu Zeiten seiner aktiven Zeit als Bürgermeister. Aber er ist dann auch irgendwann aus der Stadt geflüchtet.
2: Naja, so, das plane ich jetzt demnächst auch. Genau, das wird der launige erste Teil und dann geht's weiter mit...
1: Der zweite Teil, da wird eine IG Jazz Jubiläums Big Band spielen. Wir haben extra eine Big Band für den Abend zusammengestellt und wir haben unter unseren Mitgliedern auch einen Kompositionsauftrag ausgeschrieben und haben da 4 Komponistinnen ausgesucht, die extra für den Abend ein Stück geschrieben haben. Und diese 4 Stücke werden dann quasi aufgeführt von dieser extra für den Abend zusammengestellten Big Band aus IG Jazz Mitgliedern.
2: Es ist kompliziert, aber es wird ganz großartig.
1: Aber es wird ganz großartig, ja.
2: Also wir haben im Grunde über den ganzen Abend verteilt so 30, 40 Musikerinnen, die fast alle Mitglieder der IG Jazz sind, die da auf der Bühne stehen und für die Szene stehen. Und fast vergessen, die Big Band wird geleitet von der frisch berufenen Professorin für Komposition an der Mannheimer Musikhochschule, Hendrika Enzian.
1: Und danach, es hört da nämlich nicht auf, danach kann man nämlich noch in die Kaffeebar gehen und da gibt es dann noch, wer richtig Lust hat zu feiern, noch eine Jam-Session, eine kleine Abschluss-After-Show-Jam-Session und das wird ganz großartig.
2: Standesgemäß.
0: Wie sie es gehört, natürlich. Klingt wirklich spannend und auch aufwendig. War das von der Organisation her schwierig?
2: Ach, wie lange habt ihr dich, das schon? Das ist ja ganz nebenbei mal eben. Na, das ist schon, haben wir schon. Also das ist ein größeres Brett, das da gebohrt wurde. Wir hatten natürlich, also wir sitzen jetzt hier zu zweit, aber natürlich kann man das zu zweit nicht stemmen. Wir zwei nicht. Irgendwer kann es vielleicht, ich kann es nicht. Und zunächst muss man sagen, das Ganze wird gefördert durchs Kulturamt der Stadt Mannheim, sonst wäre das ohnehin alles gar nicht möglich gewesen bei so viel beteiligten Musikerinnen, die alle ja auch eine vernünftige Gage bekommen sollen an diesem Abend. Also da geht ein Dank raus an die Stadt und das Kulturamt. Und dann ist das Ganze eine Kooperation mit der Alten Feuerwache, die uns natürlich auch unterstützen. Wir mieten den Raum jetzt nicht oder so, sondern wir dürfen hier zu Gast sein. Auch das ist eine große Hilfe. Und dann kommen natürlich viele helfende Hände und Augen, die auf irgendwelche Texte gucken und Fehler finden und viele Leute, die irgendwas ermöglichen, wie das so sein muss, damit so ein Abend gelingt.
0: 40 Jahre ist eine relativ lange Zeit. Und dann habe ich aber mal geguckt, das Gründungsdatum ist ja eigentlich gar nicht so lange her. Also 86, glaube ich, ne? 86?
2: Das sind ja dann trotzdem, ich warte gerade, 40 Jahre.
0: Ja. Ja,
2: als wäre es gestern gewesen.
0: Es, irgendwie schon, ne?
2: Ja,
0: weil
2: richtig.
0: Wenn man so in der Region ist, dann fliegt es so an einem vorbei.
2: Natürlich, mitten in die geistig-moralische Wende. Helmut Kohls wurde hier in Mannheim die IG Jazz gegründet, kann man sagen.
0: Drum wahrscheinlich,
2: drum,
0: oder?
2: Ja.
0: Ja, als ich hergefahren bin, ist mir schon auf dem Navi negativ ins Auge gestochen, dass ich auf welcher Straße ich da gerade fahre.
2: So.
0: War Helmut Kohl jemals bei einer Veranstaltung der IG Jazz?
2: Das ist historisch nicht belegt. Ich kann es nicht sagen. Aber ich habe nirgendwo größere Quittungen gefunden über...
0: Bimbis.
2: Genau. Und über Saumagen. Deshalb, ich gehe von einem Nein aus.
0: Bevor wir ein bisschen Musik müssen wir auch spielen, habe ich noch eine Frage. IG Jazz, Interessengemeinschaft Jazz. Wenn man so von außen guckt, ihr macht viele Veranstaltungen, das ist ja so ähnlich, wenn ich da hingehe, wie zum Jazz Club Heidelberg, sage ich mal. Aber die IG Jazz ist ja kein Jazzclub, sondern ist eine spezielle Konstruktion, wie sich auch im Namen widerspiegelt. Was ist denn... das Interesse und wessen Interesse wird da vertreten?
1: Also es scheint so, als würden wir nur Veranstaltungen machen, aber die Jazz-Session ist auch an sich natürlich irgendwie eine Veranstaltung, aber sie ist vor allem auch einfach eine wichtige Institution, würde ich schon mal sagen, in der Stadt, wo auch eine Hochschule einen Jazz-Studiengang anbietet, weil irgendwo muss man sich treffen, um zu spielen und man muss so eine Szene am Leben erhalten. Das heißt, es ist eigentlich ein bisschen mehr als jetzt nur eine Konzertlocation, sondern wirklich ein Ort, wo es darum geht, wirklich einen Standort auch irgendwie zu halten. Dafür müssen wir natürlich irgendwie auch die Interessen dieser Szene irgendwo kulturell oder politisch auch vertreten machen halt dann halt auch diese Arbeit, dann zum Kulturamt zu gehen. Während wir, also du nicht, aber als Martin Simon noch da war, haben wir es geschafft, die institutionelle Förderung zu erhöhen. Also so Sachen, sowas macht natürlich eine Interessengemeinschaft und nicht unbedingt nur eine Konzertlocation.
2: Ja, absolut. Also das mit der Session kann man, glaube ich, gar nicht groß genug machen. Also Konzert ist alles wunderbar, aber wir haben ja beide, Juliane und ich haben beide an der Musikhochschule studiert. Und die Tatsache, dass es da eine regelmäßige Session gibt, ist einfach wahnsinnig wichtig. Also ein Ort, der Labor, Werkstatt, Wohnzimmer und Konzertbühne ein bisschen gleichzeitig ist, wo man sich austesten kann. Das ist wahnsinnig toll. Und die IG Jazz Rhein-Neckar will ja auch qua Satzung die Interessen der Musikerin hier vertreten, was damit passiert, und auch den Jazz in der Region voranbringen. Da würde ich auch den Workshop zwischen den Jahren mit reinnehmen, wo man bewusst eben auf Amateurmusikerinnen, Schülerinnen eingeht und die an diese Musik heranführt. Das ist ja genauso ein Teil, ein Puzzlestück. Und man kann natürlich sagen, sowas, das ist immer ein bisschen schwammig formuliert, da kann man noch vieles tun. Ich könnte jetzt über Kooperationen noch lange reden, die jetzt auch immer mehr passieren. Also in diese Richtung denkt die IG Jazz, und Konzerte sind so nicht nebenbei, aber vielleicht das Icing on the Cake. Das ist so noch mal so das Besondere, dass es auch diese Konzerte gibt und die auch dazu beitragen, was schon stimmt. Ja, Konzerte bekommt man auch woanders, und die IG Jazz macht darüber hinaus noch Leistung für die Szene.
0: So. Sehr gut. Dann spielen wir doch trotzdem mal auch Musik und auch Musik von euch.
1: Wunderbar.
0: Deswegen fangen wir Ladies First natürlich an. Es gibt eine sehr schöne CD von dir, Avida. Das haben wir auch damals vorgestellt, als du im Studio warst, glaube ich schon.
1: Ja,
0: genau. Und ich darf mir was aussuchen,
1: hast du gesagt? Du darfst was aussuchen, ja, voll
0: gerne. Und dann suche ich mir einen sehr schönen Titel aus, unter diesen ganzen schönen Titel, der heißt Broken.

0: Broken war das von Avida. Mein Studiogast Juliana Blumenschein hat hier gesungen mit einer tollen Band, die wir aus Zeitgründen gar nicht nennen. Aber ihr könnt euch die CD kaufen, die gibt's glaube ich noch, oder?
1: Die CD als Exemplar an so nicht mehr. Also die CD ist ausverkauft. Ich meine, es war auch nur eine kleine Auflage, aber die ist halt weg.
0: Schon mal gut.
1: Aber man kann theoretisch einen Download-Code noch kaufen oder bei man Bandcamp. Streamt es oder man kauft mein neues Album, das bald rauskommt.
0: Das wir nicht da haben und dann musst du halt nochmal hier ins Studio kommen, um das dann vorzustellen und
1: das
0: anzupreisen. Ihr seid hier wegen einem anderen Thema in diesem Fall, EIG Jazz. 40 Jahre, wir haben es gerade schon angesprochen, also doch eine relativ lange Zeit. Gibt es da noch Gründungsmitglieder? Wer hat das überhaupt damals gegründet?
2: Ja, das war halt auch so eine Idee, die damals umtriebige Musiker hatten. Schlichtweg aus dem Gedanken heraus, jetzt sind wir hier in Mannheim und jetzt wollen wir irgendwo spielen. Irgendwo soll ja die Musik passieren. Und das war eine Gruppe, vor allen Dingen, glaube ich, die beiden wichtigsten Protagonisten damals waren Wolf Meyer und Rainer Pusch. Wolf Meyer kennt man vielleicht als Pianist, war zuletzt dann Rektor an der Musikhochschule in Saarbrücken. Und Rainer Pusch ist ja ein umtriebiger Saxophonist, der auch in Mannheim bis heute immer mal wieder sichtbar ist. Und dann gab es noch andere. Ich habe immer Angst, dass man jetzt, wenn man einen Namen nicht erwähnt, so, aber Christian Lassen war in der Zeit auch dabei und dann einige andere. Aber Wolf war am Ende derjenige, der dann gesagt hat, ich setze mir den Hut auf und werde auch Vorsitzender. Also war er der Gründungsvorsitzende und hat dann auch die ersten Jazztage, die ja schon wieder hier in diesem Hause in der alten Feuerwache stattgefunden haben, ins Leben gerufen. Ja, damals auch mit Hilfe noch der damaligen Leiterin der alten Feuerwache, der Edelgard Seitz. Und später wurde es dann auch Eberhard Petri und so. Also das war so eine Gemengelage mit Aufbruchsstimmung, mit vielen Leuten, die von verschiedenen Seiten geholfen haben. Ich weiß nicht, ob ganz zu Beginn, aber noch der Stadtrat Peter Kurz wurde mir erzählt, hat auch noch Plakate mit der IG Jazz geklebt. Weiß es nicht, ob 86, aber zumindest noch in der frühen Phase der IG Jazz.
0: Warum ich vorhin so mit dem 86 und 40 Jahre und relativ kurz drauf gekommen bin, es gibt eine ganze Menge Jubiläen in den letzten Jahren schon. So. Und das sind oft so 50 Jahre oder sogar manchmal noch ein bisschen älter. Und 86 ist ja für Jazzgründungen fast schon ein bisschen spät, das meinte ich damit, weil das war ja schon in einer Phase, wo Jazz es gar nicht mehr so einfach hatte wie vielleicht in den 70ern. Ne?
2: Bestimmt. Dazu freue ich mich mal vielleicht am Freitag den Wolf, den ich seit Jahren das erste Mal wieder sehe. Mhm. Also wir kennen uns auch, weiß ich, vor 10 Jahren oder so haben wir uns mal gesehen. Der hat ja auch mit in Mannheim auch diesen Jazzstudiengang mit aufgebaut, bevor es der Jazzstudiengang wurde, auch mit Rainer. Also sie waren halt zu der Zeit hier, es gab nichts, dann haben sie was gemacht und es war halt gerade 86. Ich kann es besser nicht sagen, so war es halt. Und die Frage wäre eher, warum hat es denn vorher niemand in die Hand genommen?
0: Ja, aber es ist ja auch nicht so einfach.
2: Wir könnten heute 100 Jahre feiern.
0: Fantastisch.
1: Ja, ich meine, jemand muss halt nicht nur die Idee haben, sondern es ist ja auch einfach viel Zeit. Man muss halt einfach, wir wissen ja auch, wie das ist. Und ich meine, die waren ja auch irgendwie aktive Musiker oder waren ja auch aktiv in anderem Tun. Und dann muss man schon auch einen großen Willen haben, das dann halt auch so durchzusetzen. Also
2: auf jeden Fall. Und auch damals wird es nicht so gewesen sein, dass man überall offene Türen einrennt.
1: Ne? Das ist das Ding, ja.
2: Die Mühen der Ebene haben die Herrschaften damals ja dann schon genommen.
0: Ihr seid natürlich jetzt genau in dieser Praxis drin und wisst sehr präzise, wie viel Arbeit das sein kann und wie viel Politik man da auch betreiben muss wahrscheinlich. Und vermutlich ist es auch nicht ganz einfach, als Vorstand von so einer Vereinigung es allen Mitgliedern und Interessenten recht zu machen. Ich habe so ein paar Vorstände auch erlebt im Laufe der Zeit.
2: Oh, das wäre interessant, wie du denn. So, jetzt drehe ich das nämlich mal um.
0: Nein.
2: Weil du bist da ja viel besser eigentlich in der Vogelperspektive. Wie hast du denn den Wandel der IG Jazz in diesen 40 Jahren erlebt?
0: Also Gäste, die hier versuchen, das Zepter in die Hand zu nehmen, die werden des Raumes verwiesen natürlich.
2: Bitte, was würdest du denn tun?
0: Ich bin da nicht tief genug drin und kann es tatsächlich schlecht beurteilen.
2: Alles klar.
0: Und man kriegt als Außenstehender, glaube ich, auch immer nur einen Bruchteil dessen mit, was da tatsächlich passiert.
2: Ja, da hast du recht. Und ich darf dir sagen, als erster Vorsitzender kriegst du auch teilweise nur einen Bruchteil von dem mit, was da so alles drinsteckt.
0: Ja, also ich bin ich bin da im Wesentlichen Konsument. Ich erfreue mich an den Konzerten, die ihr da veranstaltet und bin auch, wenn es sich ergibt, sehr gerne in den Session, gerade im Café der alten Feuerwache, zu wenig. Auch dummerweise, weil die IG Jazz es bislang nicht verstanden hat, das von dieser Sendung so richtig abzutrennen. Also montags gibt es da immer einen fiesen Konflikt zwischen Radio und...
2: Das ist heute der Tag, wo ich mich ganz offiziell bei dir dafür entschuldigen möchte, dass wir von diesem historisch gewachsenen Termin Montag nicht abrücken, damit du dabei sein kannst. Das tut mir
1: aber du könntest theoretisch danach noch vorbeikommen, weil die Session geht ja bis mindestens 12.
0: Naja, also ich habe bis 12, ich habe das schon oft erlebt, vielleicht ist es inzwischen anders geworden, aber ich bin tatsächlich manchmal nach der Sendung, wenn ich es gepackt habe, weil meistens bin ich dann zu fertig von den anstrengenden Gästen.
1: Ja, genau.
2: Die das Zepter in die Hand nehmen wollen.
0: Aber dann bin ich manchmal noch rübergelaufen, dann habe ich dann gerade noch so den letzten Zipfel der Session mitgekriegt und dann mussten die Studenten die Instrumente einpacken, damit sie morgens frisch zum Studium
1: natürlich, ganz wichtig.
0: So ist das wahrscheinlich. Lass uns mal kurz über Zahlen reden. Ich habe überhaupt keine Vorstellung, muss ich ehrlich sagen, wie viele Menschen bei der IG Jazz organisiert sind oder Mitglieder sind.
2: Ja, also der relativ nicht tagesaktuelle, aber ziemlich aktuelle Stand. Wir haben 227 Mitglieder, was ich für eine ziemlich gute Zahl halte. Es dürfen immer, also alle, die uns zuhören, dürfen gerne Mitglied werden. Also mehr sind immer willkommen. Aber das ist, denke ich, schon aller Ehren wert und wir haben jetzt auch nicht das Problem, dass, also es gibt jetzt kaum Austritte oder so und wir sind auch gut durchmischt, was die Altersstrukturen betrifft. Mhm. Wir sind sehr dran, dass Studierende, die jetzt hier ihr Studium beginnen, möglichst früh an die IJS rangeführt werden und ich würde schon sagen, dass habe jetzt auch keine Statistik, ne, aber die große Mehrheit der hier ansässigen Jazzmusikerinnen ist Mitglied der IG Jazz. Das traue ich mich jetzt schon zu sagen. Und wer es nicht ist und das hört, ich weiß, wo ihr
0: Schande,
2: wohnt.
0: Schande.
2: So, ja.
0: Ist es denn so, dass, also so hört sich so an, als wären das vorwiegend tatsächlich aktive Musiker oder Studenten halt, was ja auch aktive Musiker sind in dem Fall. Gibt es aber auch Menschen aus der Bevölkerung Mannheims, die einfach...
2: Die gibt es, das sind aber jetzt schon deutlich weniger. Roundabout, was hatte ich, es ist 20-25% oder sowas sind sogenannte Fördermitglieder, also nicht Musiker, die Mitglied sind. Und das ist, also es ist problemlos möglich, das ist vielleicht jetzt hier mal die wichtige Botschaft, man muss nicht aktiv oder professionell Musik machen, um Mitglied der IG Jazz zu sein. Man kann einfach gerne Jazzmusik hören, man kann es auch gerne unterstützen wollen. Und dann ist ja so eine Mitgliedschaft der beste Weg dazu.
0: Absolut. Wobei das dann von den Zahlen wieder so ein bisschen an Jazzclub-Zahlen herankommt. Mhm. Also ich kenne das, ich weiß nicht, jetzt den aktuellen Stand in Heidelberg, aber da sind es natürlich deutlich weniger Mitglieder, aber die haben halt auch eine andere Herangehensweise und da sind die aktiven Musiker nicht im Fokus, sondern das ist dann im Prinzip eine Interessengemeinschaft der Hörenden.
1: Mhm. Genau, das gibt's ja auch.
2: Ist ja auch völlig fein.
0: Wie seht ihr denn so die Rolle der IG Jazz in diesem generellen Jazz-zentrierten Mannheim? Da gibt es ja auch andere Player, die als Veranstalter zum Beispiel zugange sind.
2: Ja, da gibt es ganz viel und ich finde, Mannheim ist eigentlich, also man muss sich ja schon nochmal in Erinnerung rufen, wir sind jetzt hier nicht in einer Millionenstadt, ne? Und also für die Größe der Stadt ist das kulturelle Angebot insgesamt wirklich toll. Und wenn wir das auf Jazz jetzt mal runterbrechen, gibt es da einfach verschiedene, oder es gibt ein großes Biotop mit ganz verschiedenen Playern, die da ihre Rolle erfüllen. Und ich finde es mittlerweile eigentlich richtig schön Und kann ja auch beim Namen nennen, ich muss gar nicht rumdrucksen. Ne? Also wir haben einen total schönen Club mit dem Ella und Louis, wo gewisse Konzerte stattfinden. Der wird super angenommen. Es gibt die Iggy Jazz mit Sessions und Konzerten, die ein ganz anderes Profil fährt, auch ein anderes Publikum, glaube ich, anspricht. Es gibt sowas wie Jazz im Busch, es gibt das K2. Also es gibt nochmal andere Reihen, die ihr Publikum finden oder auf der Suche nach ihm sind und die alle eine Existenzberechtigung haben. Und es gibt sogar, wenn ich das noch sagen darf, wundervolle Konzerte im Kulturhaus Käfertal, die ich nämlich kuratieren darf seit ein paar Jahren.
1: Das wollte ich gerade sagen, Daniel.
2: Das wäre viel besser, als wenn ich das jetzt selber sage.
1: Ich wollte es gerade sagen, aber dann hast du es selber gemacht.
2: Juliane, möchtest du noch was sagen über die Konzerte?
1: Das ist sehr schön da.
2: Ja, das ist es.
0: Kann ich bestätigen.
2: So, und irgendwas werde ich jetzt auch vergessen haben und ich entschuldige mich dafür. Aber es gibt einiges und ich habe da gar nicht das Gefühl, dass man sich da irgendwie gegenseitig was wegnimmt. Sondern ganz im Gegenteil. Das ist ja auch so, ich meine, Julian und ich, ich glaube, du spielst auch im Herbst im Ella und Louis wieder.
1: Genau.
2: Ich habe im Frühjahr jetzt mal. Also ist es ja nicht so, dass man da sich nicht gegenseitig auch unterstützen würde oder was. Also ich bin da fein. Und dass es hier und da mal Personen gibt, die Animositäten miteinander haben, ist auch das Normalste. Aber momentan finde ich es ein sehr schönes Nebeneinander.
0: Habt ihr auch einen direkten Draht zum großen Festival der Region, Enjoy Jazz?
2: Nun gibt es jetzt keinen direkten Draht, aber ich habe mich auch gefreut, dass der Rainer kommt, also Rainer Kern, wird am Freitag auch da sein. Also so, der würde jetzt auch nicht kommen, wenn er uns total doof findet. Aber es gibt es gab, glaube ich, mal eine Zeit, da hat die EG Jazz auch also partizipiert an Enjoy Jazz. Das ist halt momentan jetzt nicht unser Thema. Das ist aber auch jetzt nicht schlimm.
0: Ja, so. Also das ist, glaube ich, auch bei Intro Jazz nicht untypisch, dass da solche Kooperationen mit lokalen Akteuren kommen, gehen, ja, wieder neu entstehen manchmal.
2: Ja, ist auch also,
0: das ist sicher nichts Negatives.
2: Eben.
0: Sag mal, Musik. Komm, wir spielen nochmal Musik. Jetzt spielen wir Musik von dir.
2: Von mir?
0: Ach, du
2: musst jetzt aber nicht fragen.
0: Eine Miniatur. Ja, du spielst ja auch ganz nett, deswegen können wir rausspielen.
2: Naja, oder? Geht so. Man kann ja viel schneiden.
0: Du komponierst auch.
2: Die Technik heutzutage ist ja...
0: Muss man natürlich
1: sagen.
0: Stimmt.
1: Wir komponieren beide.
0: Das vergesse ich immer. Also man sagt immer, sie spielen das Instrument oder sie singen, aber ich kenne kaum Jazzmusiker, die nicht auch ihre Stücke schreiben. Das wird dann schweigend vorausgesetzt, dass man das weiß.
2: Ja, und ich freue mich, wenn du eine Miniatur nimmst, weil die sind noch gar nicht veröffentlicht. Also wenn du es nahtest, ist jetzt total, noch niemand hat das gehört, was ihr jetzt hören werdet.
0: Du kannst ja eine aussuchen. Ich würde fast zur Miniatur 9 oder 10, was wirfst du mir in den Ring?
2: Ja, dann machen wir doch mal, wie fühlen wir uns? Ich bin jetzt so ein bisschen verwirrt. Nehmen wir die 9.
0: Ja, ich glaube,
2: mal gucken, was jetzt kommt.
0: Die muntere.
2: Ist die muntere?
0: Zwei Varianten, oder?
2: Na, dann hören wir uns was Munteres an. Auf geht's.

0: Normalerweise müsste jetzt ein bisschen Beifall aufbranden, aber bei drei Leuten im Studio ist es auch ein bisschen schwierig. Das ist sehr dünn. Dann. Das ist, sehr schön, vielen Dank, dass ich das spielen durfte. Die Miniatur Nummer 9 von Daniel Prandtl, dargeboten, komponiert. Sehr schön. Wann kommt das raus, offiziell?
1: Ja.
2: Ja, gut. Eine, ohne Datum.
1: Ohne Datum. Ich halte mir alle Optionen offen, aber es wird, aber jetzt, wo wir es hier gespielt haben, muss ich es ja veröffentlichen.
0: Eigentlich schon. Wahrscheinlich werden jetzt also meine Mails gleich hier eintrudeln, hast du hoffentlich dein Handy.
1: Ich fange im Sommer an, mich drum zu kümmern. So wie ich bei den Dingen hinterher bin, schätze ich, dauert es 1 Monat bis 3 Jahre.
0: Gut, die Mühlweile haben so. Ist der Standardspruch für solche Gelegenheiten. Giga Jazz kenne ich aktiv eigentlich, weil ich eine Zeit lang beim Neuen Deutschen Jazzpreis das mühsame Brot der Vorjury kauen musste.
2: Ah ja, da warst du auch dabei.
0: Da hatte ich ein paar Jahre, wo ich das Vergnügen hatte, aus Hunderten von Bewerbungen anonym vorzuhören. Jazztage haben wir vorhin schon mal kurz erwähnt. Neuer Deutscher Jazzpreis war auch so eine, glaube ich, so eine Leuchtturmgeschichte, die ja, ich weiß gar nicht, wie lange das ging, schon einige Jahre.
1: Ich habe es auch nicht auf dem
2: Ja, genau, vielleicht sollten wir vor Freitag nochmal nachlesen.
1: Nochmal Hausaufgaben.
0: Ja. Also ich fand es schade, dass das nicht mehr stattfand, weil ich schon den Eindruck hatte, dass das auch überregional deutlich wahrgenommen wurde, weil es ein Publikumspreis war, der auch gar nicht so schlecht dotiert war. Sind das so Dinge, die im Laufe der Zeit einfach einen natürlichen Lebenskreis von der Geburt bis zu ihrem Tod haben? Und oder gibt es da andere Faktoren, die eine Rolle spielen, warum sowas dann nicht mehr stattfindet irgendwann?
2: Ja, also es gab, also 2022 war der letzte Neue Deutsche Jazzpreis. Den habe ich nämlich noch mit organisiert. Mhm. Und da waren Martin Simon und ich im Vorstand. Und also Hut ab, nachdem wir das einmal gemacht haben, dass diejenigen, die Jahre davor das so viele Jahre gemacht haben, weil es ist wirklich, also das, was jetzt das Jubiläumskonzert war, ist nichts, wenn man das vergleicht. Also für mich, und ich war frisch im Vorstand, und das ist dann wirklich auch wirklich eine große Aufgabe, also weil eben es ist wirklich so ein Leuchtturm-Event, alle kennen das, es ist überregional bekannt, es gibt unglaublich viel zu organisieren und die Schwierigkeit, die passiert ist, so wie ich es verstanden habe und das haben wir eben auch gemerkt, die das dann einmal gemacht haben, es war unglaublich schwer, Sponsoren zu finden, die diese Preisgelder halt eben zur Verfügung stellen, weil ja, wir können das ja nicht aus der eigenen Tasche stemmen.
0: Es war auch gut dotiert, glaube ich, für 10.000 Euro, wenn ich mich nicht vertue. Und die muss man tatsächlich erstmal.
2: Und dann noch eben Publikumspreis und Solistenpreis. Also und dann kostet ja auch die Veranstaltung an sich. Das sind einfach Gelder, das war nicht so einfach mehr, das zu stemmen. Und es gab dann in der Vergangenheit, so wie ich es verstanden habe, auch über Jahre manchmal auch die gleichen Sponsoren und und klar, wir waren dann halt auch neu. Vielleicht hatten die anderen ja auch vielleicht noch irgendwie Kontakte, die wir dann halt eben erst vielleicht noch aufbauen mussten. Aber es war halt wirklich schwierig. Aber dazu kam, dass auch der Deutsche Jazzpreis plötzlich auftauchte. Und es war schon ein bisschen verwirrend mit dieser ganzen Namensgeschichte, weil wir waren der Neue Deutsche Jazzpreis und dann gab es plötzlich den Deutschen Jazzpreis, der aber neuer war als der Neue Deutsche Jazzpreis. Also wir hatten dann einfach auch das Gefühl, dass es vielleicht irgendwie auch gerade dafür gerade keinen Platz mehr gibt oder also es war nicht nur der Faktor des des Geldes, aber
0: Na gut, tatsächlich, diese Wahrnehmung war natürlich dann nicht mehr so leuchtturmartig, weil der Deutsche Jazzpreis natürlich mit viel Trärä und Pipapo und mit einer ganz anderen Ausstattung dann natürlich gewuchert hat bei der Öffentlichkeitsarbeit. Das ist nachvollziehbar.
2: Genau, und ist ja auch super, dass es das gibt. Aber ich glaube dann in unserem Vorstandsteam waren auch einfach nicht die Leute, die so unbedingt so Wettbewerbsfans sind. Mhm. Also ich selbst, als ich war sehr oft beim Neuen Deutschen Jazzpreis als Zuhörerin und mochte das total gerne. Auch eben diesen Faktor mit diesem Abstimmen des Publikumspreises, das fand ich wirklich sehr cool. Das fand ich auch sehr besonders. Das hat mir gut gefallen. Aber ja, es war dann einfach für dieses Team, glaube ich, eben nicht zu stemmen mehr. Aber schön, dass die es gemacht haben, so viele Jahre. Also ich finde es richtig, richtig toll.
0: Ja, also ich hatte auch einen Eindruck, es war auf jeden Fall immer ein spannendes Event und gerade dieses Abstimmungsding war natürlich schon witzig und es war am Anfang, aber sowas entwickelt sich ja auch, es war ja glaube ich so, dass es dann nur the winner takes it all am Anfang und die anderen haben glaube ich den Auftritt bezahlt gekriegt, aber es wurden dann keine gestaffelten Preis vergeben und irgendwann hat, ich glaube, das war es erstmal Matthias Schriefel oder sowas, als der den Preis gekriegt hat, der hat den dann von vornherein geteilt und ich glaube, das war dann bei den nächsten auch so.
2: Ja, genau, also, das gab es auf jeden Fall.
0: Das hat so dieses Wettbewerbsding vielleicht ein bisschen aufgebrochen und auch die besänftigt, die das nicht so toll fanden oder finden.
2: Ja.
0: Aber es ist natürlich immer schwierig und Daniel, du siehst auch so aus, als würdest du jetzt nicht so ungern um Preise spielen.
1: Ich bin in der Sache, in dem Thema jetzt nicht so drin und da kann ich jetzt nicht so viel dazu sagen. Das ist alles lange.
2: Daniel kam danach.
1: Lange vor meiner Zeit. Aber ich bin kein Freund von Wettbewerben in der Musik. Das ist grundsätzlich schon richtig.
0: Ja. Es ist auch immer schwierig. Ich finde auch, also ich bin nicht so der große Freund vom Deutschen Jazzpreis. Aber die Preise kriegen, freuen sich.
1: Kann ich auch nicht so sagen. Das ist ja dann auch okay. Guck ich mir halt nicht an. Ich habe keine Ahnung. Deutscher Jazzpreis, weiß ich nicht.
0: Ja.
1: Keine Ahnung.
0: Dann hast du ihn auch diesmal wieder nicht gekriegt.
1: Keine Ahnung.
0: Oder du hast einfach den Anruf verpasst.
1: Nee, wahrscheinlich. Ich würde es auch gar nicht wissen, wenn ich den. Nee, natürlich, aber nein. Nicht, dass ich wüsste. Aber ich habe auch nicht geguckt oder irgendwas verfolgt.
2: Ich finde es schon schön, weil die einfach auch gute Öffentlichkeitsarbeit machen. Also klar, es gibt bestimmt Sachen, die man immer kritisieren kann. Aber ich glaube, an sich ist es einfach eine gute Sache, um die Position des Jazz so in der Landschaft so ein bisschen aufrecht zu halten.
0: Wobei, da kommt ein bisschen die Frage dazu, wer wird denn darüber, über diesen eh schon vorhandenen Jazzkreis angesprochen? Ja? Also in der Szene, klar. Und für jemanden.
2: Das ist ein Szenenevent auf jeden Fall.
0: Definitiv. Und als jemand, der jetzt nicht so Social Media abstinent ist, wie mein Studiogast Daniel Prandl, kriege ich das dann immer sehr geballt mit. Und dann ist es fast schon ein bisschen zu viel des Guten, wenn.
1: Weil du so jung geblieben bist, Frank.
0: Nein, ich bin ja vorwiegend bei dem Altherren-Frauen-Facebook immer noch.
1: Ah, ja.
0: So sorry. Apropos Social Media, was habt ihr da jemanden, der da beauftragt ist und der sich da speziell drum kümmert? Und wo liegen denn da heutzutage die Schwerpunkte? Facebook ist es nicht mehr, ne?
2: Nee, Facebook ist ein bisschen, aber eigentlich ist es schon Instagram. Wir haben über die Jahre auf jeden Fall unsere Followerschaft dort erhöhen können. Mhm. Und
0: heißt wie viel ungefähr?
2: Also auf jeden Fall über 2000, unter 3000 würde ich sagen. Aber als ich angefangen habe, waren es unter 1000. Mhm. Also auf jeden Fall unter 1000. Ich glaube, es war bei so 600 oder so. Also genau, wir haben eine auch Sängerin und sie ist jetzt nicht mehr Studentin, sie hat gerade ihren Bachelor gemacht, Lili Löffler, die hat eine Minijobstelle bei uns und darf in dieser Funktion auch Social Media machen und macht das gut, wie ich finde und bespielt einfach diesen Instagram-Kanal und dadurch dann auch irgendwie auch Facebook.
0: Man kann da auch, wenn man, also man gibt einfach IG Jazz Rhein-Neckar ein bei der Suche.
2: Heißt das auf, jetzt muss ich.
0: Ich bin mir nicht ganz sicher. Auf jeden Fall kommt man da hin, ich weiß es, ich habe das auch schon gemacht. Und dann findet man natürlich super hippe Clips, aktuell zum Beispiel von Frau Blumenschein und Herrn Brandl, die auf diese Veranstaltung hinweisen.
1: Ich weiß es nicht.
2: Bitte? Hast du
1: ich
2: vergessen,
1: dass ich habe diesen Clip aufgenommen, aber ich habe ihn mir natürlich nicht gesehen, weil ich habe ja kein Instagram.
2: Also genau, also auf Instagram heißen wir nämlich IG Jazz Rhein-Neckar. Das ist nochmal wichtig.
1: Instagram ist korrekt.
2: Ja. Genau, da haben wir natürlich auch Werbung gemacht für unser Jubiläum, um ein paar Tickets noch zu verkaufen. Vielleicht an dieser Stelle auch, man kann immer noch Tickets kaufen.
1: Tatsächlich.
2: Ja.
1: Bis zum Moment des Beginns der Veranstaltung, genau. Aber gerne früher.
2: Und gerne früher, ja. Und über die alte Feuerwache, Webseite, Tickets, alte Feuerwache.
0: Ja. Das Jazzpublikum ist ja bekanntermaßen nicht so vorverkaufsfreudig, das zumindest stimmt. Teil davon. Das heißt, ihr müsst warten oder habt ihr schon die Zahlen vom Vorverkauf? Und
1: die sind auf jeden Fall so, dass noch Leute reinpassen.
0: Es ist die große und, Halle, es ist nicht oben also, im
1: ja, Studio. Ja, wir sind in der großen Halle und es ist vielleicht aber so ein grundsätzliches Thema, dass tatsächlich viele Veranstalter, das ist jetzt nicht nur wir an diesem 15. Mai, ein Problem haben, dass der Vorverkauf so wenig genutzt wird und es so wenig Planungssicherheit gibt, dass ja hin und wieder auch mal Veranstaltungen abgesagt werden oder in die Gefahr kommen, abgesagt zu werden. Und man weiß einfach nicht, was dann an diesem Abend so passiert. Das ist tatsächlich eine Sache, die seit dem Ende der Corona-Pandemie ich immer öfter höre. Vielleicht war es auch schon vorher so ein Phänomen. Es gibt Locations, die davon ausgenommen sind. Also in der Oper würde ich jetzt nicht an die Abendkasse gehen, sondern da hole ich mir vorher ein Ticket, um da meinen Platz zu haben. Aber ich glaube, gerade kleine Veranstalter, muss ich da, ja, da gehen wir dann abends spontan hin, haben da zu knapsen. Und ich kann es nur, egal wo ihr hingehen wollt, immer empfehlen, holt mal im Vorverkauf ein Ticket und lasst die Veranstalter ein bisschen ruhiger schlafen.
0: Ich höre den Appell und der betrifft mich eigentlich auch, weil ich es auch nicht mache. Es ist einfach...
1: Ach, Frank, mit dir ist auch schwierig.
0: Ja, ist schwierig. Ich gebe es ja auch zu. Das Problem ist, glaube ich, ein bisschen bei den Jazzveranstaltungen, dass man einfach selten in Gefahr läuft, dass man abends vom Schild steht, sold out. Ja. Also deswegen kann man sich da sehr flexibel verhalten als Hörer, aber ich kann den Punkt mit dem Vorverkauf absolut nachvollziehen und ich appelliere an jeden, das zu tun.
1: Und die Lobsbesserung. Sag, dass du Besserung gelobst, Frank.
2: Er will nicht lügen. Er will nicht lügen, Daniel. Aber der Vorverkauf, also finde ich, läuft trotzdem besser als ich. Also er läuft schon an. Und wir haben auch viele Gäste. Also wir werden auf jeden Fall also es wird jetzt schon auch gut besucht sein. Also, ja,
1: das kann man sagen.
2: Wir werden nicht vor einem leeren Publikum im leeren Saal spielen. Man könnte auch sagen,
1: so ganz sicher kann man sich nicht sein, dass man eine Abendkasse noch eine Karte kriegt.
2: Ja, also... Weil, ne? Lieber halt ein Ticket kaufen,
0: bevor es zu spät ist. Also ich habe da tatsächlich auch wenig Bedenken, weil ihr natürlich in der Szene einfach super gut vernetzt seid. Und Inge Jazz in Mannheim, das ist ja wirklich schon gut verdrahtet. Und wenn dann so die alten Heroes kommen wie Nico Seibold, dann kommen natürlich die Jungen, die ihre Idole sehen
1: Dein
0: wollen.
1: Dein Wort in Gottes Ohr.
0: Ja, oder Mattel Dörsam, der ist dann für die etwas älteren Semester wie mich dabei.
2: Genau, haben wir die Namen eigentlich von den Komponisten? Nee,
0: haben wir nicht und das machen wir jetzt mal.
2: Oder wenn du es sagst, gerade.
0: Absolut.
2: Genau, wir hatten nämlich vier Komponistinnen ausgewählt. Das war einmal Matthias Dörsam, einmal die Clara Vetter, die auch an der Hochschule hier jetzt gerade einen Lehrauftrag hat für Gehörbildung und Theorie. Johannes Stange, der auch in der Jubiläums Big Band selber mitspielt.
0: Der Biogärtner.
1: Für Eingeweihte, okay.
2: Und Nico Seibold, der auch...
1: Der Schweizer.
2: Der mittlerweile Schweizer, genau. Der hat auch sogar noch mit mir studiert, also ein bisschen über mir noch, ein paar Jahrgänge, aber genau. Das sind die vier, die ein Stück schreiben durften. Und wir hören wahrscheinlich jetzt bald ein Stück, oder?
0: Ich habe was hier von Clara Vetter. Da würde ich sagen, Kraut klingt gut, weil das Jingle der Sendung hier ist ja eigentlich Krautrock. Von daher, wenn ich Kraut sehe, muss ich es einfach spielen. Das mache ich jetzt.
2: Machen wir.

0: Clara Vetter, ein Stück von ihr, Kraut.
1: Jawohl.
0: Sehr schön.
1: Und am Freitag hören wir von ihr Aria.
0: Es gibt auch ein Programm, ein gedrucktes Programm.
1: Es gibt ein gedrucktes Programm von unserem Designer, WSP-Design in Heidelberg, der wunderbare Arbeit immer für uns macht.
2: Absolut.
1: Und der kommt auch am Freitag, weil er nicht nur macht der Design, sondern er mag auch Jazz.
2: Also. Das ist sehr hilfreich. Ja. Also wenn ihr da draußen irgendwas total gut könnt, was uns hilft und ihr mögt Jazz, dann kommt werdet Mitglied und macht das.
0: Das würde jetzt für mich natürlich sofort die Frage nach einem Catering am Freitag, am Samstag.
2: Also Sterneköche, die Jazz mögen, wären uns zum Beispiel extrem willkommen.
0: Sowas wäre doch fantastisch.
2: Genau.
0: Aber ich glaube, das ist wirklich, spielt eine große Rolle, gerade so in dieser Jazz-Szene, die ja eher chronisch unterfinanziert ist, wo Leute manchmal als Mäzene oder als Unterstützer zugange sind und wenn die ein Weingut haben oder sowas in der Art, die müsste man sich pflegen und hegen, damit sie bei solchen Gelegenheiten groß auftrumpfen können. Ne?
2: Ja, aber ich freue mich auch, dass drei Menschen, die uns mittelgroße Summen gespendet haben, auch kommen werden zum Beispiel. Also es gibt auch das. Mhm. Wir haben jetzt, Spenden sind nicht unsere wichtigste Finanzierungsquelle, aber es ist ein Topf, aus dem auch was kommt. Ein kleiner vierstelliger Bereich ist auch das jedes Jahr.
0: Ja, Finanzierung ist eh so ein Thema, glaube ich, auch für die IG Jazz wahrscheinlich. Hat sich das in den letzten Jahren durch die stabile Beziehung zur Stadt gezeigt, dass es dann auch in schwierigeren Zeiten gut funktioniert?
2: Naja, das ist natürlich unfassbar wichtig. Julian hat es vorher gesagt, das war noch mein Vorgänger Martin Simon, gemeinsam mit Juliana, die damals ja auch schon im Vorsitzende war. Damals wurde das eingetütet, sage ich jetzt mal ganz flapsig. Also das ist ja, ich sage das so flapsig, aber es ist natürlich ein langer Prozess. Auch da werden dicke Bretter gebohrt. Man muss ja nicht nur den Antrag schreiben, man muss ja auch ein bisschen fundiert begründen, warum man jetzt plötzlich, also wir wurden ja nicht neu institutionell gefördert, aber diese Förderung wurde massiv aufgestockt auf jetzt 45.000 Euro jährlich. Weil aber auch mehr, muss man kurz vielleicht dazu sagen, wir kamen von 17.000.
1: Weil es auch jahrelang nie, es wurde halt nie erhöht. Und dann
2: genau, es wurde sehr lange nicht erhöht und wir hatten immer wieder Projektförderung für die Session, die eigentlich nicht dafür gedacht ist, dass sie verstetigt wird und dann wurde das auch gesagt, das soll doch da rein. Also es gab schon Gründe für diesen relativ großen Sprung und der sorgt natürlich für eine ganz andere Planungssicherheit. Und man muss auch sagen,
1: also und dass wir dieses niederschwellige Angebot auch halten können, weil ich meine, die Jam-Sessions sind kostenlos. Man geht einfach rein.
2: Genau, richtig. Und das sind natürlich alles Punkte, wenn man sich jetzt vorstellt, diese Förderung wäre um Faktor X reduziert. Von ganz weg wollen wir gar nicht sprechen. Dann müsste sich die IG Jazz gewisse Fragen stellen. Also muss man dann da Eintritt verlangen oder macht man weniger Angebot? Mhm. Oder wie will man es denn irgendwie auffangen? Denn ist ja nicht so, dass dann momentan mal

0: auch so beliebt, wie sie die letzten Jahre waren. Also ich habe den Eindruck, studiert wird es gern. Es ist schwierig, die Hörer dann nachher zu kriegen. Aber
1: ja, also auf der Angebotsseite habe ich nicht die geringste Sorge. Also dass da Musikerinnen, Bands, Projekte nachwachsen, das ist nicht das Problem. Tatsächlich liegt das Problem eher auf der anderen Seite, in der Vermittlung quasi. Und da spielt im lokalen Sektor die IG Jazz natürlich eine Rolle.
0: Ja. Und ich glaube, die Sessions sind auch ziemlich beliebt. Also wenn ich das Vergnügen habe, dann doch mal dabei zu sein, ist das immer recht gut besucht und auch von einem wirklich von einem Publikum, was man so haben will, was eben nicht im typischen 70-plus Jazzclub-Besucheralter ist, sondern viele Jüngere auch dabei.
2: Genau, es ist sehr ein Selbstläufer, sagen wir immer. Also das ist einfach auch schön. Das war auch natürlich nach der Pandemie, als die Session oder während der Pandemie, als die Session weggebrochen ist, ja auch dann die Frage, ob die überhaupt wieder zurückkommt. Und das war, glaube ich, das war, wonach alle, also die zumindest irgendwie Jazz mögen oder manche nicht mal vielleicht Jazz mögen, aber die Session mochten, weil das gibt's sogar irgendwie auch, die danach geschrien haben so, hey, macht ihr irgendwann wieder Sessions?
0: Ihr seid jetzt im Rampenlicht, das ist also von hier aus
2: beides
0: bespielt, also immer noch das Café Alte Feuerwache, was, ich weiß nicht, die hatten ziemlich eingeschränkte Öffnungszeiten, ist das jetzt?
2: Das Café hatte halt auch während der Pandemie erstmal zugemacht, die Kaffeebar, und dann wussten wir nicht, ob sie überhaupt wieder öffnet, und dann haben wir Gott sei Dank eine wunderbare Kooperation gefunden mit Britta vom Rampenlicht im Casino, dem Restaurant. Dort ist es auch sehr nett. Es gibt dort übrigens auch sehr gutes Essen und sehr guter Wein und Trinken und so weiter. Also auch bei den Konzerten ist das ein nettes Plus. Man kann da vorher was essen.
1: Auf jeden Fall. Und es ist, Britta ist ganz wichtig, aber das ist ja auch Rampenlicht im Kapitol.
2: Ja, genau.
1: Das heißt, auch das Kapitol unterstützt uns, und es ist natürlich auch hilfreich, dass wir unser Ticketing für die Konzerte jetzt mit übers Kapitol abwickeln können. Also da sieht man wieder, also wir sind auch auf Kooperation angewiesen. Wir haben ja keine Spielstätte. Es gibt nicht die Halle der IG Jazz, wo Konzerte stattfinden, sondern wir müssen gucken, wer uns als Gast bei sich aufnimmt.
2: Und das machen eben die Feuerwache, Alte Feuerwache und Rampenlicht im Casino. Da sind wir sehr dankbar.
0: Rampenlicht war ich auch schon. Schöne Konzerte. Man sieht im Hintergrund die Straßenbahn und sie ist nicht so laut, wie man es vermuten würde.
2: Das stimmt,
0: ja. Ist eigentlich ein sehr nettes Ambiente da drin. Wirklich schön. Kann ich nur bestätigen. Meine Gäste, Juliana Blumenschein und Daniel Brandl. Eigentlich spiele ich zum Schluss immer noch Musik. Heute nicht, weil wir gerade so punktgenau.
2: Punktlandung.
0: Ja, eigentlich schon. Wir haben nur noch wenige Sekunden.
1: Willst du runterzählen wie an Silvester?
0: Und jetzt hätte ich fast vergessen, das Studio freizugeben. Samstag.
2: Nee, Freitag.
0: Freitag,
2: 15. Mai, 20 Uhr sehen wir uns und hören da Musik, ganz viel Musik.
0: So ist es. Vielen Dank an euch. Wie komme ich auf Samstag? Also Freitag. Viel Spaß allen, die da hingehen. Es wird schön.
1: Danke dir, Frank.
2: Danke. Tschüss.
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relativ herzlich willkommen zu der Sendung Red. Zeitgenössische oder zeitverdrießliche Musik, die sich eventuell in einen anderen Daseinszustand umwandeln wird. 2 Stunden Musik, Klammer auf, üblicherweise Neuvorstellungen und Altvorstellungen, Klammer zu, auf Bermudafunk. UKW 89.6 für Mannheim, 105.4 für Heidelberg und auf dem Querfunk als Austauschsendung. Playlisten und Informationen sind wieder auf red.bermudafunk.org zu finden. Und generelle Infos auf bermudafunk.org. Ja, 2 Stunden live jeden ersten Sonntag im Monat. Ansonsten im Wiederholungsbetrieb und dies ist Red Nummer 287. Eigentlich bräuchte man heute für den Hintergrund das Gewitter und jetzt haben wir Robert Rendell, der frei nach Greta Schloch, das geht auch.

begonnen haben wir mit dem Titel Warte von Conny Frischauf oder Frischauf oder Frischauf. Aber ich denke mal Conny Frischauf von einer Compilation namens Experimentelle Welt 1. Und das ist das Ganze ist erschienen auf Billo, ein Label, das hier schon relativ oft lief, Tonträger davon. Das ist erschienen in digital und das Album ist dort auf Kassette zu erwerben. Gerade erschienen, wenn die Sendung live ist, ist es nur ein paar Tage alt. Und Bandcamp sagt dazu, Billo 15 is out today. Billo ist zwar in Berlin, wenn ich mich recht entsinne, aber das ist hier die International, der International Text. Also Billo 15 is out today. Experimentelle Welt 1 is the first one in a series of experimental music compilations on Billo. Ja, und weiter steht hier, I asked people who I thought are doing interesting stuff. 12 of them finally made it happen. They decided themselves what they wanna record and contribute to the cassette. You will find some people you might already heard of. Da ist übrigens ein Fehler drin, aber egal. Because they released great records or are known as artists, and some people who are not so well known or did totally new or secret side projects under different names for this cassette. Hoppla. Da ist glatt die, die falsche Hand nach unten gezuckt. So, jetzt nochmal von mir selber zusammengefasst. Also wir haben hier 12 Artists, die man schon kennen könnte, unbekanntere und oder welche, die für dieses Tape total neue und oder geheime Seitenprojekte bzw. Nebenprojekte ersonnen haben. Und hier steht auch, sie kommen aus diversen Music Scenes and Backgrounds, wohnen laut Bandcamp in Halle, Saale, Hamburg, Wien, Leipzig, Berlin, Wiesbaden, Würzburg, Köln and many other places. Und dann wird sich noch bedankt. Thanks a lot to all the musicians for putting so much time and effort in this little cassette edition and making the world a bit more experimental. Und ja, wir hören nun noch diverse Klangbeispiele und mindestens ein Artist könnte der geneigten Hörerschaft bekannt vorkommen hier. Und auch vielleicht Leuten, die Sendungen machen beim Bermudafunk. Vielleicht nicht besonders vielen, aber aber manchen schon. Wir hören jetzt ein paar Klangbeispiele von dieser Compilation auf Billo, Experimentelle Welt 1. Bitte sehr.

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0: Nach der neuen Billo-Compilation hörten wir soeben etwas ebenfalls Neues erschienen, relativ zeitgleich, wenn diese Sendung live ist, vor wenigen Tagen, Klammer auf Klammer zu. Das ist aber woanders erschienen. Es ist auf der Kernkrach-Bandcamp-Seite. Und Equinoxius vom Album Sound Cartography, Klammer auf, Unreleased Waves von 2017 bis 2019, Klammer zu. Multilingual heute wieder. Wir hörten eben den Titel Velocidad Crucero, was übersetzt Reisegeschwindigkeit heißt. Und Discogs sagt uns dazu, Equinoxius oder Equinoxius ist a Minimal Electronics Minimal Synth Project from Mexico. Rogelio Serrano uses analog synthesizers and vintage drum machines, constantly exploring the fields of subtractive synthesis and sound design through voltage controlled devices. So, ich wollte jetzt noch was nachschlagen, aber ich habe schon so viele Infos zusammengetragen. Ich schlage jetzt doch nicht noch etwas Neues nach, sondern nach 1000 Millionen Stunden Sendungsvorbereitung gibt es jetzt die Infos, die ich schon rausgefunden habe für die schräg geneigte Zuhörerschaft, und keine neuen Infos, beziehungsweise eigentlich war schon alles gesagt. Von daher jetzt die Infos zum Thema subtraktive Synthese. Ich weiß, hold on to your seats, man kann es kaum erwarten. Subtraktive Synthese wurde ja eben genannt, und das ist laut Wikipedia eine Methode der synthetischen Klangerzeugung. Und da steht, bei der subtraktiven Synthese erzeugt ein Oszillator, ein Rauschgenerator oder eine Audioaufnahme ein klangliches Rohmaterial, welches dann durch Filter, Hüllkurvengeneratoren, Verstärkermodule und so weiter klangverändernd reduziert wird. Die gewünschte Klangfarbe wird erzielt, indem aus einem komplexen Spektrum unerwünschte Frequenzteile herausgefiltert oder abgeschwächt, also abgezogen, subtrahiert werden.
1: Von besonderer Wichtigkeit für den Klang ist der zeitliche Amplitudenverlauf oder die Hüllkurve des Signals. Hier ein und derselbe Klang mit drei verschiedenen Hüllkurven. Und ein anderes Beispiel.

Dieser Klang wurde durch Modulation, Filterung und ganz besonders durch die Gestaltung seiner Hüllkurve aus dem Klang einer Klarinette gewonnen. Ebenso diese Klänge.

Sind die Hüllkurven noch gerade oder schon rechteckig oder dreieckig? Bitte schreiben Sie eine Mail an sich selbst und an rad@bermudafunk.org. Wie der Tonträger von Equinoxious, der vorhin vorgestellt wurde, von dem wir einige Klangbeispiele hörten, ist auch von Iris Paralysis, was Neues erschienen, auch auf Herzschrittmacher mit TZ bzw. Kernkrach Sublabel. Der absolut passende Albumtitel Extinguish the Sun, davon hörten wir Eclipse. Da kommt auch die Textzeile drin vor, Extinguish the Sun. Überraschend fröhliche Melodie, muss ich sagen, in dem Song. Und ja, die Stimme ist gewöhnungsbedürftig und das war ein Klangbeispiel von dieser Platte. Und außer Extinguish the Sun fiel mir noch ein, es gibt ja auch von den Hex Dispensers bzw. der ist das die Nachfolgeband Eerie Family, wobei mir die Version, mir gefallen beide Versionen, aber die von den Hex Dispensers noch mehr. Gefällt mir etwas besser. I hope the sun explodes today, aber wir können es nochmal wiederholen. Extinguish the sun. Wann kommt die neue Eiszeit? El Niño, do your thing. Klammer auf Klammer zu, gefolgt von etwas noch leicht Neuem eben, nämlich Schwund und lebendige Lügengebäude heißt das Album und Bandcamp sagt uns dazu. Von 2017 bis 2021 spielte er, also der Herr in Schwund, Schlagzeug bei der Berliner Punkband Maske. 2019 gründete er zusammen mit Cosi Müller das Synthwave-Duo Das. 2021 gründete er das No-Wave-Synthpunk-Duo Lohn der Angst, dessen jüngstes Album Untergang vom Untergang 2024 bei Mangel erschien. Ja, und Cosi Müller, das und Lohn der Angst lief auch schon in Red. Von Zweien besitze ich auch Tonträger auf Kassetten. Und mal schauen, ob unsere Tape-Decks in 5 Jahren repariert sind. Dann sind es vielleicht 10 Jahre oder so, Klammer auf Klammer zu. Schwunz dieser Type hatte ich auch schon vorgestellt. Allerdings nur digital und zu der Kassette gibt es die Infos, dass es da 3 Teile gibt, zwischen 2021 und 2023, teilweise über das schwundeigene Label Nachschlag veröffentlicht und die Musik erschien auf überspielten Schlagerkassetten, deren zusätzliche Länge mit Klangcollagen aus Feldaufnahmen, nennt man das so, Field Recordings auf Deutsch, und Synthesizer Noise-Texturen gefüllt wurde. Und zum aktuellen Album sagt Mangel Records, dieses Album ist ein Lagebericht, eine Seance, ein Aufstand, eine Krisensitzung. Die Platte gibt's bei Mangel und das Tape bei Nachschlag. Wir hören jetzt noch weitere Titel von Schwund, zum Beispiel aus Platzgründen. Aus Platzgründen habe ich mich verdünnisiert, aus Platzgründen bin ich explodiert. Bitte sehr, in der Sendung Red.

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Ich wollte noch was sagen zum Thema. Was hatten wir denn vorhin? Synthesizer? Subtraktive Synthese. Wenn man etwas subtrahiert. Ja, liebe Zuhörerschaft, vielleicht ist der Zuhörerschaft auch aufgefallen, dass heute die Stühle nicht knarzen. Denn es gibt neue Stühle, die wir erst noch einknarzen müssen, beziehungsweise vielleicht ist das Knarzen subtrahiert. Ich habe auch mal gelesen, dass Tesafilm oder andere Nicht-Markenprodukte wie Tesafilm, die aber sich daran orientieren oder so ähnlich sind oder genauso, waren es Elektronen beschossen werden, damit dieses krasse Geräusch verschwindet. Bitte schauen Sie es nach, aber erst nach der Sendung, und schreiben dann eine Mail an sich selbst und dann red@bermudafunk.org oder schreiben Sie eine E-Mail am Tag der E-Mail vielleicht. So, jetzt aber, wie Richard Marsh in XP UK sagt, eine Sendung, die ich auf dem Bermudafunk auch schon lange verfolge. Ihr könnt auch mitmachen mit euch selbst daheim. Man muss nicht anrufen oder sowas. Das Mystery Year raten und Songtexte raten. Klammer auf, Klammer zu. Und ich glaube, er sagt, I am legally obliged. Also wir sind verpflichtet, gesetzlich verpflichtet oder so. Die Anmoderation zur zweiten Stunde. Tief Luft holen oder mitteltief oder ihr wisst, was ich meine. Ohne Räusperknopf. Und unsere Mikros sind sehr empfindlich. Nachher hört ihr auch noch ein paar Schallplatten, nicht nur musikalisch, sondern die Hüllen auch wahrscheinlich. Klammer auf, Klammer zu. Wir sind arriviert in der zweiten Stunde der Sendung Red. Zeitgenössische oder zeitverdrießliche Musik, die sich eventuell in einen anderen Daseinszustand umwandeln wird. 2 Stunden Musik üblicherweise. 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Ja, habe ich schon gesagt, 2 Stunden live in der Sonne gemundet aus dem Wiederholungsbetrieb. Dies ist Sendung Red Nummer 287 und wir hörten Schwund. Im letzten Musikblock mit 3 Titeln von dem noch aktuellen Album Lebendige Lügengebäude, wie schon erwähnt, Platte bei Mangel, Tape bei Nachschlag. Und dass Herr Schwund auch bei Das ist mit Cosi Müller, hatte ich ja schon erwähnt, und Lohn der Angst auch, haben wir auch mal im Jutz gespielt an Halloween, es war sehr gut. Und Henne ist auch dabei, aber das habe ich auch schon erwähnt in dieser Sendung. Aber zum Thema Schwund, über Nachschlag kam ich auf etwas, was ich noch nicht kannte, BRD. Das ist auch von letztem Jahr, ein Tape, self-titled von BRD. Und bei BRD sind 2 Leute auf diesem Release, das ist 2023 aufgenommen worden, 2025 veröffentlicht, Matthias Meyer und Schwund. Recorded von diesen beiden at Schuhkarton Berlin. Und Matthias Meyer ist hier gecredited mit Tape Loops, Effects und Vocals und Schwund mit Synthesizers. Und hier steht auch, es sind Samples von Die Tödliche Doris drauf. Thanks to Die Tödliche Doris und Wolfgang Müller. Sehr international heute wieder hier in der Bandcamp-Welt. Wir hören jetzt von BRD, von diesem Tape etwas, beziehungsweise digital von Bandcamp. Und danach eine Schallfolie, die schon aufliegt, oder eigentlich mehrere Schallfolien in der Sendung Red, in der Wortanteil nicht zu hoch werden darf.

Yeah. Wir hatten auch schon mal in der Sendung Red ein Cover davon. And you can dance for inspiration. Aber das Schlagzeug ist ganz gut.

Yeah, und zwar das Cover in der Sendung. Eigentlich könnte ich mir das auch mal wieder anschauen. Notiz an mich selbst von den Afghan Weeks. Es gibt einen Festivalauftritt, in dem sie das covern und auch noch was anderes sehr Tolles oder noch Tolleres eigentlich. Klammer auf Klammer zu, aber hier die Schallfolie, eigentlich zwei Schallfolien in der Sendung Red. Ja, technische Fehler und andere Sachen, aber... Ja, das funktioniert. Immerhin, wo sind wir denn? Wir sind in der zweiten Stunde in der Sendung Red und nach der Accidental-Deutschquote hier wieder mit BRD kreuzelten wir zu, war das das erste alte? Nicht ganz, aber was nicht aktuell ist, nämlich Ciccone Youth. Die Schallplatte, The Whitey Album. Und ich habe sie tatsächlich erst vor kurzem als komplettes Album kennengelernt. Ich kannte immer nur das Cover von Into the Groove. Und das fand ich immer sehr gut. Und die Platte, The Whitey Album, ist auch so gut. Also Leute von Sonic Youth, Mike Watt ist dabei von Minutemen bzw. Firehose. Ein bisschen Jay Mask ist auch und so. Und es gibt sehr viele interessante Sachen dazu zu lesen. Ja, das ist auch nicht schlecht. Es gibt sehr viele interessante Sachen dazu zu lesen. Einmal ist es rausgekommen zwischen Daydream Nation 1988 und Goo 1990, The Whitey Album 1989. Aber hier steht, es wurde aufgenommen zwischen 1987 und Januar 88. Und Mike Watt ist dabei und es hat ihn, wie hier zu lesen ist auf Wikipedia, aus einer Depression rausgezogen, weil ja sein Bandkollege und Freund Dee Boon verunfallt ist, als sie unterwegs waren in einem Van, war er hinten auf der Bank und hatte Fieber und hat sich hingelegt und war nicht angeschnallt und die Achse ist gebrochen und er ist, wie ich jetzt nochmal lesen konnte, also aufgrund seines Alters damals, eigentlich in diesem bescheuerten Club 27, ist es eigentlich noch ein Ding, ich weiß es nicht, also es war eigentlich schon immer bescheuert. Leute, hauptsächlich Musikerinnen und Musiker oder Künstlerinnen und Künstler, die mit 27 verstorben sind. Und Notiz an mich selbst, We Jam Econo könnte man auch mal wieder schauen, den Minuteman-Film. Und abgesehen davon, dass das Album zwischen Daydream Nation und Google Sandwich ist, wollten Sonic Youth anscheinend gleichzeitig mit Daydream Nation rausbringen und dann hieß es so, nee, das machen wir doch nicht. Ihr merkt schon, es gibt sehr viele Infos und Thurston Moore hat 2018 auch dem Guardian was zum Album erzählt, warum machen Sonic Youth solche Mucke und hat gesagt, Madonna war damals auch in irgendwelchen No-Wave-Bands, von denen es irgendwie kaum Aufnahmen gibt und da waren auch Typen dabei, die ersten Mitglieder bei Swans waren. Also sehr kompliziert und interessant. Und wir hören jetzt, bevor wir das Into the Groove Cover hören, weil es hier technisch nicht so ganz simpel ist, hören wir jetzt erst ein anderes Cover von einer CD. Ich kreuze mal zum CD-Player. Die Hintergrundmusik hat nicht ganz gereicht, aber egal. Wir sind ja beim freien Radio und da macht man immer viel Technik und Improvisation und alles selbst und neben Improvisation hauptsächlich Vorbereitung. Und wir hören jetzt eine Band aus Schottland, Teenage Fanclub, mit einem ebenfalls Madonna-Cover, bitte sehr.

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0: verheiratet zu sein, einen Lebensabschnitt nur jemand anderen zu schenken, ergibt keine katholische Ehe.
1: Hallo und herzlich willkommen zu der Sendung Wir sind, wer wir waren, hier im Bermudafunk, dem freien Radio in der Rhein-Neckar-Region. Zu empfangen auf den Frequenzen 89,6 MHz für Mannheim und in Heidelberg auf der 105,4 MHz. Wir sind, wer wir waren. Eine entwicklungspsychologische Sendung über die Entwicklung des Menschen von der Schwangerschaft bis zum Tod. Heute wollen wir über ein Kind im Alter von 11 Jahren sprechen. In der letzten Sendung haben wir über Kinder im Alter von 10 Jahren gesprochen. Kinder, die nur mit einem Elternteil oder im Heim aufwachsen. Wir sind dem Phänomen auf die Spur gegangen, warum viele Kinder vor allem ohne Vater aufwachsen und was ein Heimaufenthalt für die Kinder bedeuten kann. Heute sprechen wir über den Schulwechsel und die weiterführende Schule, der meist mit ungefähr 11 Jahren ansteht. Wie sich hierbei das Umfeld verändern kann, was dieser Schulwechsel für ein 11-jähriges Kind bedeuten kann, welche neuen Herausforderungen kommen und welche brave Grundschulzeit gehen könnte. Doch zuerst möchte ich euch wie immer mit einem Lied begrüßen, heute von Christian Löffler.

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Das waren Christian Löffler featuring Mona mit dem Song 11 vom Album A Forest, erschienen 2012. Und auch unser 11-jähriges Kind möchte vielleicht sein Bestes zeigen, den Löwen in sich. Denn mit ungefähr 11 Jahren kommt ein neuer Abschnitt in seinem Leben. Das Alter ab 11 Jahren wird oft als frühe Adoleszenz bezeichnet. Das Kind verlässt die Grundschule, zumindest in unserer Gegend, und kommt auf eine weiterführende Schule. Heraus aus dem vielleicht behüteten Mantel der Grundschule. In der Regel gibt die Grundschule eine Empfehlung für die weiterführende Schule, die meist befolgt wird. Zudem hat das Kind oft auch eigene Wünsche, wohin es möchte. Und trotzdem gibt es wie bei allem Vor- und Nachteile, Risiken und Chancen, die es abzuwägen gilt. Gute Entscheidungen können oft nur getroffen werden, wenn alle gut informiert sind. Schulen sind sehr unterschiedlich. Dabei geht es um Bildungsgänge, Abschlüsse, Fremdsprachenwahl und so weiter. Strukturen sind je nach Region sehr unterschiedlich. Oft wünschen sich Eltern für ihre Kinder kleinere Schulen, die etwas überschaubarer sind. Es gibt durchaus Kinder, die mit Schulen von 1 bis 2000 Schülern überfordert sind. Doch es gibt durchaus Kinder, die sich in kürzester Zeit daran gewöhnen und ihre altmodischen Eltern belächeln, die sich auch schon beim 5. Elternsprechtag immer noch im Schulgebäude verlaufen. Viele Kinder gehen mit ihren Eltern zu dem Tag der offenen Tür, um einen Eindruck von der Schule bekommen zu können. Manche Kinder und auch Erwachsene können sich hier von imposant ausgestatteten Gebäuden blenden lassen. Doch am Ende geht es doch um die gelebte Pädagogik. Trotzdem sollten die Schulen über wichtige Ausstattungen für Sport, Naturwissenschaft sowie musikalische Bereiche verfügen. Fühlt sich unser 11-jähriges Kind im ersten Gang durch die Schule wohl oder doch eher unwohl? Und was braucht unser 11-jähriges Kind? Für Kinder ist die Schule der Beruf. Kindheit braucht Freiheit und Freizeit und übrigens sogar gelegentlich Langeweile. Ein Kind, das zum Bestehen in der Schule immer unter Volllast läuft, wird kein glückliches Kind. Wenn zum Erfolg oder zum Überleben auf der Schule außer dauernder Arbeit auch noch dauernde Hilfe durch die Eltern erforderlich ist, dann macht die Schule irgendwann die Familie möglicherweise sogar kaputt. Ein gutwilliges 10- bis 11-jähriges Kind mag sich noch klaglos durch seine Eltern fördern lassen. Ein heftig pubertierendes 14-jähriges wird etwas anders unterwegs sein. Auch ohne Schule wird es möglicherweise genug Konfliktfelder geben. Die Schulform sollte so gewählt sein, dass von Ausnahmen und gelegentlicher Hilfe abgesehen, sich die Sache auf eigenen Füßen durchstehen lässt. Und dann gibt es noch die Möglichkeit, über den zweiten Bildungsweg zu Abschlüssen und so weiter zu kommen. Viele Wege führen nach Rom. Autobahn, Landstraße, Küstenstraße. Kinder sind unterschiedlich, also muss es auch unterschiedliche Wege geben. Es gibt vielfältige Möglichkeiten, von einer auf die andere Schulform zu wechseln. Faktisch erfolgt leider der Wechsel eher abwärts als aufwärts, wenn man mal diese Sicht von oben und unten akzeptiert und das aufgrund der Vielzahl falscher Laufbahnentscheidungen. Wenn ein Kind die Erfahrung macht, eine bestimmte Schulform verlassen zu müssen, weil es den Anforderungen nicht gerecht werden konnte, dann ist das nicht einfach ein Schulwechsel, sondern es wird möglicherweise als persönliche Niederlage erlebt. Es gibt nur wenige Kinder, die so ein Versagenserlebnis locker wegstecken. Die große Mehrzahl leidet sehr darunter. Die neu aufgebauten Freundschaften zerbrechen wieder. Gleichzeitig ist es schwierig, sich neu in eine Klasse einzufinden, die inzwischen feste soziale Strukturen hat. Und es gibt sicher auch gelegentlich die Schadenfreude der Klassenkameraden aus der Grundschule, wenn jemand zurückkommt. Vor allem aber,
Ein Kind, das die Schule wegen nicht ausreichender Leistungen verlassen muss, hat in aller Regel auf und an der Schule gelitten, hat Frustration gegen Schule aufgebaut, oft Klassenarbeitsangst entwickelt und begegnet der neuen Schule mit vielen Vorbehalten. Schulen berichten immer wieder von Schülerinnen und Schülern, die nach dem Wechsel wegen ihrer Versagensängste, ihrer Unlust, ihrer Misserfolgsorientierung in der neuen, leichteren Schulform nicht Tritt fassen. Es gibt Fälle, in denen ein Kind das Gymnasium verlassen muss, von einer Realschule aufgenommen wird und nach einem Schuljahr wiederum zur Hauptschule wechseln muss. Im Behördendeutsch gibt es dafür den furchtbaren Begriff Doppelrückläufer. Übrigens ist es durchaus nicht sicher, dass sie eine aufnahmebereite Realschule finden, wenn das Kind das Gymnasium verlassen muss. Zur Aufnahme praktisch verpflichtet ist lediglich die Hauptschule des eigenen Wohnortes, solange das Kind der Schulpflicht unterliegt. Realschulen dagegen können aussuchen und sie tun das nach den Zeugnissen, dem persönlichen Eindruck vom Kind und vor allem auch nach der Verfügbarkeit von Plätzen. Für den Schulwechsel gibt es auch eine psychologische Zusammenfassung. Erstens, alle Eltern wollen das Beste für ihr Kind. Zweitens, wenn das Beste für alle Kinder eine bestimmte Schulform, zum Beispiel das Gymnasium wäre, könnten alle Kinder dorthin gehen. Das Ergebnis wäre dann eine Gesamtschule anstelle von 4 verschiedenen Schulformen. Drittens, Kinder sind nicht vergleichbar. Das beginnt schon mit der Geburt. Manche Kinder kommen mit knapp 6 Jahren in die Schule, andere sind dann schon 7 Jahre alt. Erstgeborene Kinder werden von Ersteltern anders erzogen als ihre Geschwister. Die jüngeren Kinder können von ihren älteren Geschwistern schon vieles abgucken. Es gibt noch viele weitere Unterschiede zwischen Kindern, ohne dass da jemand etwas falsch gemacht hat. Viertens. Viele Kinder könnten durchaus eine bestimmte Schulform schaffen. Doch der Preis wäre zu hoch. Zu wenig Freizeit, zu viel Stress und Prüfungsangst, zu geringes Selbstwertgefühl. Was letztlich zählt ist, wo und wie ein Kind nach seinem Schulbesuch ankommt. Das Ziel ist wichtig, der Weg dorthin aber auch. Fünftens. Wenn ein Kind seinen Arbeitsplatz, die Schule, wechselt, geht es ihm ähnlich wie seinen Eltern, wenn diese ihre Stelle wechseln. Wie fühlt es sich an, wenn jemand beispielsweise in der neuen Firma mehr arbeiten muss, dafür aber weniger Lohn, im Sinne der Schule wären das dann schlechtere Noten, weniger Lob und Anerkennung bekommt? Wie lange werden wir Erwachsenen das aushalten? Wie lange ist das für ein Kind zumutbar? Sechstens. Erstes Ziel für alle Kinder sollte ein guter Schulabschluss nach dem 10. Schuljahr sein. Wer dieses Ziel erreicht hat, hat die Eintrittskarte für den weiteren Schul- und Berufsweg in der Tasche. Siebtens. Langfristig setzt sich Qualität durch. Wir alle haben gute und qualifizierte Kinder. Jede für sich auf seine besondere Art, mit seinem Recht auf eine schöne Kindheit und Jugend. Achtens. Kinder merken, dass die Eltern nur ihr Bestes wollen. Das Beste ist ihre Kindheit und die lassen sie sich zum Glück nicht einfach so nehmen. So überwichtig darf Schule einfach nicht werden. Alle Eltern versuchen, gute Eltern zu sein. Das ist nicht einfach und gelingt selten problemlos. Fehler sind menschlich und erlaubt. Es reicht Kindern, eine relativ gute Mutter und einen relativ guten Vater zu haben. Und Kinder wünschen sich, dass ihre Eltern auch mit ihnen als einem relativ guten Kind und mit einem relativ guten Schulverlauf zufrieden sind. Hören wir nun Musik von Exact Change Project, New School vom Album Escape Capsule, erschienen 2012.

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1: Willkommen zurück. Das waren Free Crancy mit dem Song Change the School, erschienen 2024. Wir sprechen heute über Kinder im Alter von ungefähr 11 Jahren, die meist in diesem Alter auf eine weiterführende Schule gehen. Der Wechsel auf eine weiterführende Schule ist für Kinder ein großer Schritt, der oft mit Unsicherheit, aber auch Stolz verbunden ist. Sie müssen sich an eine neue Umgebung, neue Lehrer, Fachunterricht statt Klassenlehrerprinzip, längere Schulwege und ein höheres Arbeitspensum gewöhnen. Soziale Anpassung und Selbstorganisation stehen im Vordergrund. Was beim Übergang vom Kindergarten in der Grundschule noch nicht so gravierend bemerkbar war, ist in der 5. Klasse dann doch stärker zu bemerken. Der Entwicklungsstand der Kinder ist sehr unterschiedlich. Es gibt Unterschiede in der körperlichen Reife, der Konzentrationsfähigkeit, in der sozialen Selbstständigkeit. Manche Kinder der 5. Klasse wirken eher kindlich, andere schon früh pubertierend, die beispielsweise schon Brustwachstum haben, Körperbehaarung bekommen oder schon im Stimmbruch sind. Dann gibt es Kinder, die Konflikte schon selbst gut regeln können. Andere jedoch brauchen vielleicht noch viel Unterstützung. Es gibt Kinder, die Schwierigkeiten dabei haben, selbstständig ihren Schulrucksack zu packen, an alles zu denken, logisch zu denken oder sich zu konzentrieren. Kinder, die sozusagen frühreif sind, können mit den neuen Erfahrungen überfordert sein. Kinder, die sich später in der Reife entwickeln, können Schwierigkeiten haben, sich in der Gruppe zu behaupten. Wir wollen uns das genauer anschauen. Das 11. Lebensjahr, für viele der Start in die Pubertät. Was geschieht bei vielen? Die Gliedmaßen wachsen. Bei den Mädchen entwickelt sich die Brust weiter. Bei manchen setzt schon die erste Regelblutung ein. Und auch bei den Jungen gibt es körperliche Veränderungen. Verstärkter Muskelwachstum und vielleicht schon der Stimmbruch mit der Produktion von Sexualhormonen. So aufregend dies für die Kinder sein kann, so kann es auch mit Unsicherheiten einhergehen. Und all das zusätzlich zum Schulwechsel und dem oft noch sehr kindlichen Wesen. Mit diesen Veränderungen entwickeln Kinder ein größeres Bewusstsein für ihren Körper und somit auch ein reiferes Verständnis von Sexualität und Geschlechterrollen. Freundschaften und kleine Freundeskreise gewinnen an Bedeutung zusätzlich zu dem Bedürfnis nach familiärer Geborgenheit, welches bei den meisten schon immer Bestand hatte. Viele Mädchen experimentieren mit Symbolen der Weiblichkeit, wie Kleidung oder Make-up. Manche Jungen interessieren sich eher für sexualisierte Inhalte, nutzen Provokationen und testen Grenzen. Das Thema Sexualität rückt mehr in den Vordergrund, da sie grundlegende Fakten besser verstehen, wie Geschlechtsverkehr, Empfängnis und Geburt. Eine typische Reaktion kann "Igitt" sein, was zeigt, dass diese die erwachsene Sexualität noch sehr distanziert wahrnehmen, auch wenn sie daran interessiert sind. Die Bedeutung von Schutz vor Krankheiten, ungewollte Schwangerschaften und der Gefahr von Missbrauch wird besser verstanden, auch wenn vielleicht schon vom Kindergarten an präventiv gearbeitet wurde bezüglich des Missbrauchs. Mein Körper gehört mir. Aber auch der Ausdruck von Liebe, der sich in Sexualität wiederfinden kann. All das ist möglich, da die kognitive Entwicklung voranschreitet. Allmählich werden abstrakte und symbolische Konzepte besser begriffen. Sachverhalte sind nicht einfach eindeutig und Informationen können auf unterschiedliche Arten und Weisen interpretiert werden. Auch wenn die Gegenwart einen hohen Stellenwert hat, so wächst oft das Verständnis, dass aktuelle Handlungen und Entscheidungen langfristige Auswirkungen auf sie haben können und werden. Allmählich löst sich unser 11-jähriges Kind weiter von der Familie. Es entstehen engere Freundschaften. Es kann zu Phasen kommen, in denen das Kind eher mürrisch und distanziert wird und die Eltern nicht mehr Ansprechpartner Nummer 1 für persönliche Schwierigkeiten sind. Zuweilen können 11-jährige Kinder etwas ungeschickt wirken, da die Gliedmaßen gewachsen sind und sie sich erst daran gewöhnen müssen. Der Übergang in die weiterführende Schule und die Pubertät, das sind Dinge, die es für unser 11-jähriges Kind zu bewältigen gilt. Dies kann ganz schön viel Stress in unserem Kind auslösen. Und darüber wollen wir sprechen nach Musik von Hanya Rani, It Comes in Waves vom Album Live at Studio One in Warschau. Und danach hören wir von der Band Just Because Someone Lets You Torture Them Doesn't Mean You Should den Song A Secretive Child is an Adult Who Wants to Tell Everyone Everything, erschienen 22. Und als drittes Lied hören wir noch von Theater of Tragedy den Titel Transition vom Album Forever is the World, erschienen 2009. Viel Spaß!

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Das waren Theater of Tragedy mit dem Titel Transition vom Album Forever is the World, erschienen 2009. Transition, Übergang. Darüber wollen wir sprechen. Viele Kinder kommen mit circa 11 Jahren in die weiterführende Schule und erleben zeitgleich den Beginn der Pubertät. Der Übergang von der heimeligen Grundschule in eine weiterführende Schule, die viel Herausforderungen birgt. Der Übergang vom Kind zum Erwachsenen. Mit 11 Jahren beginnt die frühe Adoleszenz. Der Körper verändert sich. Sexualhormone werden produziert. Übergänge bedeuten immer Veränderungen. Festhalten, loslassen, Schmerz und womöglich auch ganz schön viel Stress. Stress ist ein vielschichtiger Prozess, der zunächst das Vorhandensein eines Ungleichgewichts beschreibt. Als Reaktion auf einen Reiz oder eine Herausforderung kommt es zu einer körperlichen und psychischen Antwort. Man sagt dazu auch zu einer Stressreaktion. Grundsätzlich ist Stress nicht automatisch mit negativen Konsequenzen verbunden. Wenn Stress jedoch bei unserem 11-jährigen Kind die Handlungskontrolle bedroht oder einschränkt, führt dies häufig zu negativen Emotionen wie Angst oder Nervosität. Die Reaktion von Heranwachsenden auf eine andauernde, belastende Stresserfahrung kann sich auf unterschiedlichen Ebenen vollziehen. Als körperliche Stresssymptome werden bei Kindern und Jugendlichen häufig Bauchschmerzen, Kopfschmerzen und Müdigkeit, auf emotionaler und verhaltensbezogener Ebene beispielsweise Konzentrationsschwierigkeiten beschrieben. 10- bis 17-jährige Mädchen und Jungen gaben an, oft oder sehr oft Stress zu empfinden. Diese Umfrage basiert auf dem DAK-Präventionsradar. Dies ist eine schulbasierte, kombinierte Längs- und Querschnittsbefragung zum Gesundheitsverhalten sowie zum körperlichen und psychischen Wohlbefinden von Schülerinnen und Schülern der 5. bis 10. Klasse. Die hier verwendeten Querschnittsdaten stammen aus den ersten 3 Befragungswellen. Die erste war 2016-2017, die zweite 2017-2018 und die dritte 2018-2019. In der Befragungswelle von 2018 und 2019 wurden 14.242 SchülerInnen in 13 Bundesländern schriftlich oder online befragt. Laut dem DAK-Präventionsradar empfinden 42% der Kinder und Jugendlichen in Deutschland oft oder sehr oft Stress. Bei den 10- bis 13-Jährigen beträgt die Aussage von oft und sehr oft Stress um die 40%. Laut Präventionsradar von der dritten Welle 2018-2019 empfinden etwa 4 von 10 Schülerinnen und Schülern oft oder sehr oft Stress, wobei Mädchen häufiger betroffen sind als Jungen und der Anteil der stressbelastenden Heranwachsenden mit dem Alter zunimmt. Stress kann nicht nur Ursache, sondern durch die Auseinandersetzung mit der eigenen Abweichung vom gängigen Schönheitsideal und die Erfahrung von gewichtsbezogener Stigmatisierung auch Folge von Adipositas sein. Stress kann somit auch zur Entwicklung von Essstörungen beitragen. Stressregulation ist also ein wichtiger Punkt für die Kinder, um gesund durch diese Zeit zu kommen. Effektive Stressregulation bei Jugendlichen beinhaltet eine Kombination aus körperlichem Ausgleich, Entspannungstechniken, Zeitmanagement und positive Denkmuster. Hilfreich sind zudem soziale Unterstützung, Hobbys und die Begrenzung digitaler Medien. Zusammengefasst bedeutet das, auf der körperlichen Ebene helfen regelmäßiger Sport, der die Stresshormone abbaut, ausreichend Schlaf, der die Resilienz erhöht, Atem- und Entspannungstechniken, bewusstes Atmen oder progressive Muskelentspannung. Diese können bei akuter Anspannung helfen. Auf der mentalen Ebene könnte das bedeuten, positive Selbstgespräche zu führen wie "Ich schaffe das" und das Reframing von Stresssituationen,
also eher die Herausforderung zu sehen statt eine Katastrophe. Struktur und Freizeit, Lernpläne und Pausenmanagement können helfen, wie zum Beispiel 5-Minuten-Pausen, bewusstes Handyschreiben. Dies können Überlastungen verhindern. Und im Sozialen könnte dies bedeuten, sich mit Freunden und Familie auszutauschen und eigene Hobbys zu pflegen. Dadurch, dass wir und somit auch Kinder und Jugendliche ständig von Medien umgeben sind, ist es schwierig, mal eben abzuschalten. Viele Kinder bekommen spätestens zum Übergang in die neue Schule ein Smartphone, damit sie nicht ausgeschlossen werden, sich nicht ausgeschlossen fühlen, in WhatsApp-Gruppen sein können und sich mit ihren neuen Mitschülern austauschen können, damit sie nicht abgehängt werden, damit sie erreichbar sind, sich jederzeit melden können und wenn Bus oder Bahn ausfallen, sich informieren können, getrackt werden können, Musik hören können, zum Beispiel in der Bahn, ständig erreichbar sein können, ständig in Verbindung sein können. In der heutigen Zeit ohne Smartphone? Für viele fast unvorstellbar. Doch auch dies kann Stress für unser 11-jähriges Kind bedeuten. Gehört Stress nun mal zu unserem Leben dazu? Kann unser Kind seinen Stress reduzieren? Die meisten Kinder von 11 Jahren werden keine Techniken zur Stressregulation anwenden. Und welche realistischen Gefahren gibt es bei WhatsApp-Chats? Mobbing ist längst in den Alltag der Schulen eingezogen und keine Ausnahme mehr. Mobbing, Drogen und Gewalt. Über diese Themen wollen wir in der nächsten Sendung sprechen. Hören wir nun einen Track von Organized Confusion, Stress vom Album The Extinction Agenda, erschienen 1994.

Das waren Organized Confusion mit dem Titel Stress vom Album The Extinction Agenda, erschienen 1994. Unser 11-jähriges Kind. Der Übergang in die weiterführende Schule steht an. Vor- und Nachteile für das Kind bei dieser Entscheidung. Der Beginn in der neuen Schule. Der Beginn der Pubertät. Symptome, Stress und Krankheiten, die daraus resultieren können. Das waren heute unsere Themen. Wie ist es euch ergangen, als ihr in eure neue Schule gekommen seid? Gab es bei euch einen Tag der offenen Tür? Welche Empfehlung habt ihr von der Grundschule bekommen und wolltet ihr das Gleiche wie eure Eltern? Latein als Fremdsprache oder die Realschule, die Hauptschule, Förderschule? Wie war der Start in eure neue Klasse? Hattet ihr schon Freunde dort oder habt ihr euch dort ein neues soziales Netzwerk aufbauen müssen? Wisst ihr noch, wer am ersten Tag neben euch saß? Welche Lehrer ihr hattet? Damals war einiges anders als heute. Und vielleicht wurde auch anders damit umgegangen. Wie erging es euch? Egal, wie es gewesen sein mag, all die Erfahrungen, die wir gemacht haben, machen uns zu dem, wie wir heute sind. Das war die Sendung Wir sind, wer wir waren, hier im Bermudafunk, dem freien Radio in der Rhein-Neckar-Region. Zu empfangen auf den Frequenzen 89,6 MHz für Mannheim und in Heidelberg auf der 105,4 MHz. Auch wenn die Kinder und Jugendlichen heute nochmal ganz andere Herausforderungen haben als wir damals, so wärmen uns doch die ersten warmen Frühlingssommerstrahlen alle gleich. Ich wünsche euch, dass graue, kalte Gedanken von der Wärme dahinschmelzen und sich euch neue, hilfreiche Perspektiven für was auch immer eröffnen. Ich bin Hanna und ich freue mich schon auf die nächste Sendung mit euch.

0: Ja, Radiostudio.
1: Cool.
0: Wir sind im Radiostudio. Alter, wenn wir im Radiostudio sind, dann lass uns mal eine Radiosendung machen.
2: Na, das hat mal Spaß gemacht.
0: Ja,
2: das
0: Alter,
2: ich mal, du bist Beamen stand ganz oben auf meiner Liste.
0: Gut. Ich meine, du als Ingenieur könntest du sowas, so eine Maschine mal dir ausdenken, oder? Oh Mann, oh Mann, oh Mann. Na gut, dann wenn wir jetzt mal in der Radiosendung sind und jetzt hinter dem Pult sitzen, dann bleibt uns nichts anderes übrig, als erstmal mal einen Jingle zu spielen. Dann geht los.
1: Los.

16:01 Uhr. Hallo liebe Zuhörer und Zuhörerinnen, begrüßt mit mir hier im Studios von Bermudafunk in der alten Efeuerwache. Oder wie heißt das? Alte Feuerwache. Also in der Studios von Alte Feuerwache. 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

ihr merkt, ich habe die Sendung schon lange nicht gemacht. Es ist der 9. Mai 2026 und wenn das nicht stimmt, dann hört ihr eine Wiederholungssendung. Für alle, die uns noch nicht kennen, erläutere ich, dass hier in der Sendung Kultura zum Quadrat wie verschiedene Künstler aus dem Raum Rhein-Neckar zu Wort kommen lassen, die über sich, ihre Kunst und ihren Beweggründen, warum sie die Kunst machen, mit mir darüber sprechen werden. Und die Sendung wird jeden 2., 4. und 5. Samstag im Monat neu produziert. Natürlich immer dann um 16 Uhr und mein Name ist Michael Szczepaniak, auch als Shampoos bekannt. Ich habe die Sendung wirklich ein paar Mal ausfallen lassen.

0: Ich habe vor kurzem einen alten Freund wieder getroffen und mich mit ihm hier für die Sendung verabredet. Er wird mir heute höchstwahrscheinlich über seine grandiose Zeit bei den Pfadfindern erzählen. Dann gucken wir mal, was sonst noch zu erzählen hat. Außerdem ganz wichtig und ganz neu. Die Sendung wird mittlerweile auch mit Videokameras aufgezeichnet und spätestens morgen landet dieses Video von der Sendung auf dem YouTube-Kanal. Also schaut ruhig mal auf dem YouTube-Kanal, der heißt Kultura, das erste Wort Kultura, das zweite Wort Bermuda-Funk. Kultura natürlich mit C geschrieben und da könnt ihr uns hier live bewundern, wie wir so aussehen. Wenn ihr selber hier eine Sendung mit mir machen wollt, dann schreibt mir eine E-Mail an kultura@gmx.de und ich beantworte sie gerne. Natürlich auch zu Lob und Kritik könnt ihr euch da auch melden. kultura@gmx.de. 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Leute, das rächt sich, wenn man wirklich öfters mal hier die Sendung ausfallen lässt. Und das habe ich seit Februar viele Termine ausfallen lassen, weil irgendwie hatte ich nicht das gute Gefühl irgendwie für die Sendung. Aber jetzt habe ich wieder ein gutes Gefühl. Jetzt geht's los. Zuhörer und Zuhörerinnen. Begrüßt mit mir hier im Studios von Bermuda Funk der alten Feuerwache den fantastischen Jörg Alfredo Henschel. Also ich kenne dich natürlich als Alf. Alf, das ist Jörg. Sagst du dir jemand Jörg Alfredo?
1: Ja, tatsächlich, ja.
0: Gibt es Leute?
1: Schön, dass ich hier sein darf. Also es gibt tatsächlich meine Mutter und bei der Arbeit sagen die Leute Jörg zu mir. Bei einer alten Arbeitsstelle habe ich noch Alfredo gehabt. Irgendwann dachte ich, dann habe ich immer Nachfragen und da bin ich tatsächlich eher unter Jörg bekannt. Meine Familie sagt Alf zu mir, Freunde sagen Alfredo, ich höre auf alles.
0: Aber Jörg Alfredo, Doppelname, sagt auch schon jemand?
1: Nein.
0: Okay. Also klasse. Ja, wir haben zu so einem Thema wie Pfadfinder habe ich hier schon einen Gast gehabt. Allerdings, der Andreas hat damals eine Sendung gemacht zu polnischen Pfadfinder und hatte wirklich viel zu erzählen gehabt. Aber wir stellen erstmal dich vor, dass jeder weiß, mit wem wir heute hier zu tun haben. Du hast mal hier in Mannheim schon gewohnt, oder? Wie gesagt, in der Nähe irgendwie.
1: Also ich komme tatsächlich aus Oppau. Im Schatten der BSF bin ich groß geworden. Habe dann in Lautern studiert und habe dann zwischendurch dann in Mannheim in der Neckarstadt auch gewohnt und bin jetzt letztendlich dann in Bad Dürkheim gelandet.
0: Gut. Hier in Mannheim? Wo hast du gesagt, hier Mannheim hast du auch gewohnt?
1: Ja, Neckarstadt Ost und West.
0: Gott. Ja. Gut, vom Beruf bist du Architekt?
1: Nein, ich habe zwar Bauingenieur studiert, bin aber, es nennt sich so Neudeutsch, System Engineer. Ich bin quasi Berater in der IT unterwegs und konfiguriere, implementiere, programmiere und plane.
0: Kurz. Ja, richtig, du hast mal irgendwann mal, aber das war noch vor vielen, vielen Jahren, wo das eigentlich Neuheit war, wolltest du deine Wohnung mit Arduino aussteuern lassen, also mit so kleinen Computerstücken, dass du die per Handy Befehle machen kannst. Hat das funktioniert? Hast du es geschafft?
1: Ich habe mit Arduino zwar rumgebastelt, aber da war ich nicht so fleißig dran. Aber ich habe einen Home Assistant am Laufen, habe da unterschiedliche Sensoren und so ein bisschen Home Automation. Da kann man deutlich mehr rausholen, als ich das im Moment mache, aber es wächst.
0: Okay. Die Sache, die wir heute besprechen werden, gleich im nächsten Pfad, das wäre Pfadfinder. Aber du hast noch ein paar andere noch Interessen, die dich so fokussieren. Einmal weiß ich es, das sind die Brettspiele.
1: Richtig, also Brettspiele ist bei meiner Familie ganz groß angesagt. Wir stehen da furchtbar auf kooperative Abenteuer-Brettspiele. Jeder zieht mit seinem Helden los. Vielleicht kommen wir da nachher noch dazu. Und natürlich auch Musik, Singen und Gitarre ist
0: richtig. So ein Hobby. Du hast heute auch eine Gitarre mitgenommen, wirst du spielen. Gut, dann freuen wir uns erstmal mal auf ein Lied von dir, was du heute hier spielen wirst. Du bist vor ein paar Tagen, habe ich organisiert so etwas wie Sänger-Songwriter-Karussell in der Café Kors in Langerötter Straße 60. Dort bist du auch mal gekommen und hast jetzt auch mal gespielt, hast du komplette Runden mitgedreht. Das heißt, du immer wieder auf der Bühne mit zwei Songs. Und das war genial, was du da gespielt hast.
1: Das hat tatsächlich großen Spaß gemacht. Da danke ich auch noch für die Einladung. Man freut sich immer, wenn man Gelegenheit hat, das, was man sich so drauf schafft, auch tatsächlich unter die Leute bringen zu können. Und das war eine tolle Gelegenheit, ein tolles Publikum, ein tolles Café. Also das hat Spaß gemacht.
0: Und du hast da Sachen gespielt, die ich noch nie gehört habe von jemandem, der Gitarre spielt. Das kennt man von Bands, so Rage Against the Machine vielleicht war das. Aber du hast es tatsächlich gespielt. Ich hoffe, du machst dieses Lied auch mal hier heute, bringst du zum Besten. Ich guck mal auf die Uhr, ja. Es wäre Zeit, dass du auch mal jetzt mal spielen könntest.
1: Okay, dann steigen wir doch nicht direkt mit Rage Against the Machine ein.

0: Klasse, klasse, klasse, Alf. Also Gitarre und Musik, da hört sich, man müsste mal eigentlich, gehört Gitarre zum Pfadfindertum?
1: Bei mir tatsächlich ja, weil ich bin mit beiden mit 12 Jahren eingestiegen. Also in der 12. Klasse hat sich bei uns, ich bin in Edichheim zur Schule gegangen, hat sich eine Siedlung neu gegründet von den Pfadfindern, hat Flugblätter verteilt, eingeladen und da bin ich da hingekommen und war dann gleich gefangen davon. Und zur gleichen Zeit habe ich tatsächlich mich für ein Instrument entscheiden dürfen. Da stand die Wahl zwischen Klavier und Gitarre und dann dachte ich, wenn ich jetzt gerade bei den Pfadfindern anfange, dann nehme ich doch lieber die Gitarre.
0: Also die gehört schon dazu, weil die kann man immer mitschleppen und Pfadfinder wandern auch gerne, oder?
1: Richtig, tatsächlich.
0: Ja. Also gut, mit 12 hast du da dahin gefunden. War das sowas, wenn man auf so einer kleinen Stadt wohnt und so, das muss man mal irgendwie bei der Feuerwehr, Freiwilligen Feuerwehr dabei sein oder irgendwelchen Vereinen oder bei Pfadfindern, oder?
1: Also in Ludwigshafen haben wir natürlich hier mehr Möglichkeiten, aber ich kenne es tatsächlich, habe es dann von anderen als gehört, die hatten dann die Wahl zwischen Fußballverein und Pfadfinder und der nicht Fußball gespielt hat, ist halt bei einem Pfadfinder gelandet.
0: Ja. Ich spiele auch kein Fußball, aber ich war nicht Pfadfinder, aber nicht, weil ich nicht wollte, sondern ich bin quasi ausgemustert worden nach dem ersten Tag. Da ist der Typ gegangen, so, nee, du passt hier überhaupt nicht rein. Ich habe womöglich nicht zugehört, wenn er sagt, stillgestanden. Musstet ihr auch so Sachen machen wie stillgestanden?
1: Nein,
0: so?
1: Tatsächlich gar nicht. Also wir haben zwar auch unsere Kluft oder Draht, wie auch woanders gesagt wird, und Halstuch und das haben wir dann zu offiziellen Anlässen getragen. Aber dieser sozusagen eher militärische Aspekt oder so, das hat man da gar nicht gehabt tatsächlich. Mhm. Also eigentlich war da eher das, was mich dann von Pfadfindern tatsächlich gleich von Anfang an gefangen hat, war diese Offenheit und diese in dieser Gemeinschaft zu sein, offen für jeden anderen zu sein, der auch da ist. Alle sind gleich viel wert und jeder hat seine gleiche Berechtigung, da zu sein. Und natürlich dann auch Learning by Doing. Das war das, was mich auch von Anfang an fasziniert hat. Knoten zu lernen, unterwegs zu sein, auf Fahrten zu gehen, lernen, diese Zelte aufzubauen, die wir haben. Diese schwarzen Koten und Jurten nennen wir das. Das sind Zelte, die sind aus einfach Dreiecks- und Vierecksplanen, schwarze. Und dann mit 4 Dreiecksplanen hat man dann eine Kote aufgebaut und mit 5 oder 6 Dreiecksplanen und dann 4 Exemplaren außenrum hat man dann ein Jurte gehabt, die man ja von den Mongolen kennt, genau.
0: Genau, und sowas hast du mal irgendwann mal später mitgebracht, erzähl mal gleich noch. Aber, also wie stelle ich mich das vor? Ihr trefft euch in ein Horst oder wie nennt sich das? Oder in ein,
1: Also tatsächlich so eine kleine Gruppe, mit der ich dann angefangen habe, nennt sich, die Begrifflichkeiten unterscheiden sich, glaube ich, heute auch noch und das ist lokal unterschiedlich. Aber bei uns war es dann eine Sippe, mit der wir angefangen haben, so heißt die Kleingruppe und in einem Stamm, das ist dann wieder an einem Ort, dann wird die lokale Gruppe, die organisiert sich in sogenannten Sippen und Rudeln, das sind dann die kleineren, noch die Wölflinge, die sozusagen, genau, ja. Richtig.
0: Ihr trefft euch mal in einen Raum. Ihr habt hier irgendwo einen
1: Raum.
0: Genau,
1: wir haben uns damals bei der Kirchengemeinde, die hat uns einen Raum zur Verfügung gestellt.
0: Und dort habt ihr euch organisiert.
1: Da haben wir uns dann jede Woche getroffen. So eine Sippe trifft sich jede Woche und wir hatten dann zum Beispiel ein Buch, da haben wir dann immer reingeschrieben, was wir so gelernt haben und dann haben wir aber auch gespielt, wir waren unterwegs, genau, und dann das Besondere waren dann die Fahrten, zu denen wir dann immer gegangen sind.
0: Richtig. Aber ich kann mich noch erinnern, gibt es immer wieder sowas, dass die Leute irgendwelche Aufnäher sich aufnähen mit irgendwelchen Fähigkeiten, die sie erworben haben und sowas zum Beispiel, ich bin nett zu einem alten Menschen oder sowas. Gab es sowas bei euch?
1: Nee, tatsächlich, das ist... In der Welt gibt es natürlich ganz viele unterschiedliche Kulturen. In Deutschland kennt man das jetzt, glaube ich, nicht so mit diesen Badges, die man sich für irgendwelche Kurse oder Fähigkeiten macht. Nichtsdestotrotz, auch bei uns an den Kluften oder Trachten sind auch Aufnäher drauf, halt zum Beispiel das Land, von dem man herkommt und dann der Verband, zu dem man gehört, der Weltverband, zu dem man gehört und dann vielleicht noch irgendwelche coole Aufnäher von der letzten Sommer. Fahrt oder von irgendwelchen Großereignissen, auf der wir waren, die landen dann genau auf der Druck.
0: Aber Altmann merkt ja so an Personen, die eher schon dabei sind. Ist das so was wie, bist du einmal Pfadfinder, bist du für immer Pfadfinder? Weil die Leute unterscheiden sich schon, also beziehungsweise sie sind die Pfadfinder, die ich kenne, die haben alle eine Gemeinsamkeit. Die sind unheimlich freundlich und die sind die scheuen sich nicht vor irgendwelchen Aufgaben. Und so bist du, so ist der Andreas, der hier einmal mal war, und so sind die Leute, die ich kenne, die aber bei Pfadfindern. Hast du auch die Gemeinsamkeit erlebt?
1: So. Tatsächlich ist ja eins der Motos, auch wenn es vielleicht schon ein bisschen abgeschlachtet ist, aber allzeit bereit, war schon so ein Ding, für das man dann auch gelebt hat. Ja. Und tatsächlich dann, es war schon immer das Motto, und danach hat man sich schon ausgerichtet.
0: Warte mal, war das nicht der Spruch von den DDR-Pfadfindern? Immer bereit oder sowas, war?
1: Seid bereit, richtig
0: nicht. Immer bereit. Also gut. Was gab es so Spannendes für die junge Leute, so wie du es bist, war es damals, was dich da behalten hat, dass du dort geblieben bist?
1: Also das Highlight mit Sicherheit für viele und für mich sind natürlich die Fahrten, auf die man geht. Das ist tatsächlich gar nicht in allen Ländern so, glaube ich. In Deutschland kommt die Pfadfinderbewegung aus der Wandervogelbewegung so ein bisschen, oder hat sich so ein bisschen gemeinsam zusammengetan, und da gibt es auch diese Naturverbundenheit, und da steht halt tatsächlich immer ganz oben, dass man Ostern oder Pfingsten und im Sommer und im Herbst möglichst immer auf Lager geht und dann eben seine Zelte aufbaut, und das ist immer das Highlight, und die ganze Technik, die dann damit verbunden ist, die zu lernen, und sozusagen zum Beispiel so eine Jurte, die muss ja auch gemeinsam aufgebaut werden, die kann ich nicht allein aufbauen, ich brauche eine Gruppe, und da müssen und da wächst man halt zusammen, also ja. Das sind diese Sachen, die einen dann auch tatsächlich dann Spaß machen und binden.
0: Ne? Ja. Also wir haben auch eben diese YouTuber, was du gesagt hast, mal einmal aufgebaut in der Pfalz auf so einem Berg, wo eine Burgruine stand, und haben mal gemeinsam es aufbauen. Hat ein bisschen gedauert, aber war total gut ausgestattet. Innen drin hast du eine Stahlschale gehabt, in der wir Feuer gemacht haben. Der ganze Rauch ist oben abgezogen, trotzdem konnten wir unten atmen, obwohl das mittendrin Feuer war. Das alles zu beherrschen, weiß ich nicht, ob ich das könnte. Gibt es Gefahren, dass man ja zum Beispiel auch mal da erstickt, oder?
1: Ich weiß gar nicht, also darüber haben wir uns damals tatsächlich keine Gedanken gemacht. Wir haben dann eher, irgendwann hat gesagt, wenn man die Rauchgrenze runter macht, dann würde man die Zelte abdichten. Das ist natürlich Quatsch, aber nein, da haben wir schon aufgepasst. Die Zelte sind ja auch nicht ganz dicht am Boden. Mhm. Aber das ist tatsächlich schon eine Besonderheit, und für Leute, die das nicht kennen, dann erstmal verblüffend, wenn man dann im Zelt Feuer machen kann.
0: Ja, genau. Das haben wir erlebt. Das ist gut. Jetzt wäre mal Zeit, dass wir ein zweites Lied von dir hören könnten. Bist du bereit für ein nächstes Lied?
1: Ich habe tatsächlich von ein Lied mitgebracht, das mich damals bei den Pfadfindern so ein bisschen wirklich, wo vielleicht die Stimmung einfängt, die ich hatte, also als ich dann 12, 13 war und dann auf Fahrt am Lagerfeuer, und dieses gemeinsame Singen dann auch abends beim bunten Abend, das hat immer großen Spaß gemacht und war romantisch, würde ich sagen, auf eine Art und Weise, ja, die einen dann auch gerade in dem Alter wirklich besonders gefangen hält, und ein Lied davon habe ich tatsächlich heute mit dabei.
0: Gut, gut, gut.

0: Ja, klasse, klasse, klasse. Jetzt muss ich mal gucken, wie die... Ach Gott, oh Gott, oh Gott, oh Gott. Hier, die Technik hat sich geändert hier im Radio. Jetzt kriegt man das hin, dass hier Musik gespielt wird. Guck, guck, guck, probieren wir es. Ja, es geht. Also gut, mein Gast heute ist der Jörg. Jörg Alfredo Henschel. Gut, ich kenne dich nur als den Alf. Und gut. Jetzt haben wir auch gemerkt, die Lieder, die so richtig hier so pfadfindermäßig sind, die bestehen aus ganz viel Text. Die erzählen eine Geschichte. Das sind ein bisschen andere Lieder, als man so sonst kennt. Oder?
1: Genau, tatsächlich gerade die Lieder aus der bündischen Richtung, die gehen häufig mit einer Geschichte einher und das lässt einen natürlich am Lagerfeuer
0: genau.
1: Immer abends da sitzen, so ein bisschen da sich reinversetzen und träumen. Ja.
0: Da würde zum Beispiel hier so Feuerstarter überhaupt nicht passen.
1: Es werden unterschiedlichste Sachen gespielt, da werden auch moderne Popnummern gespielt und Rocksongs, also das Repertoire ist breit, aber das ist tatsächlich der Grundstoff, zumindest von dem Pfad, die ich hier aus der Gegend kenne.
0: Richtig, das ist, ich erinnere mich auch, also ich meine, wenn du beim Feuer sitzt, weil das macht man dann immer, wenn man irgendwo umzeltet, irgendwo raus ist, dass man Feuer macht, dass man abends ins Feuer schaut, dass man Lieder hört, aber dann auch mal alleine am Feuer ist, während die anderen schlafen und noch Feuer überwacht, jemand muss Wache schieben, oder?
1: Nachtwache gehört dazu.
0: Total geniale Sache. Was ich oft immer gehört habe, gab es immer so Streiche, dass da irgendjemand gekommen ist und eine Fahne geklaut hat oder irgendwas geklaut hat oder irgendwie und man musste wach sein, man durfte sich viele Sachen nicht so klauen. Extra war das so, um zu gucken, ob diejenigen wach sind und so.
1: Ja, das gibt es tatsächlich heute auch noch. Meine Tochter ist nämlich auch bei einem Pfadfinder. Die waren gerade unterwegs für mehrere Tage. Ein Hike nennt sich das, wenn man sozusagen wirklich alles auf dem Rücken mitnimmt und dann läuft. Und die sind überfallen worden. Die haben allerdings nichts gestohlen bekommen, sondern die haben einen Campingtisch gebracht bekommen. Den mussten sie dann den restlichen Weg mitnehmen und tragen.
0: Ja, also, da gibt es natürlich Nachtwanderungen. Sachen, die nicht nur Kinder Spaß machen. Also wenn du mit Fackel irgendwo rumläufst, oder mit Taschenlampe oder was gibt es noch so Schnitzeljagd? Gibt es sowas auch noch?
1: Mit Sicherheit, also früher gab es so sogenannte Pfadfinderläufe, da hat man sich dann mit Zeichen am Boden fest vereinbarten, konnte man sich orientieren. Ich weiß nicht, wie weit die heute tatsächlich noch genutzt werden. Gibt es mit Sicherheit, aber die machen jetzt auch nichts groß anders. Der Punkt ist, dass man sich tatsächlich halt regelmäßig trifft.
0: Gut, aber das Wort bedeutet Pfadfinden.
1: Ja.
0: Habt ihr da sowas gearbeitet, so wie die Indianer die Pfad gefunden haben, anhand von irgendwie so Sachen, musstet ihr doch gelernt haben, oder nicht?
1: Nee, tatsächlich nicht. Also das Programm von Gruppe zu Gruppe ist unterschiedlich und hängt auch vom Schwerpunkt ab von denjenigen, der das macht. Das Punkt ist, hier in Deutschland gibt es so ein bisschen auch das Jugend führt Jugend, also ist die Sippenführer hieß es dann bei uns oder Gruppenleiter, wie auch immer. Die sind häufig relativ jung, ja, 15, 16, 17 Jahre und die gehen dann einfach mit dem ran, was die können, aber das ist vielleicht nicht immer das volle Programm, aber damit sind die halt tatsächlich nah bei den Kindern und verstehen viel besser die Probleme, die vielleicht gerade haben und können dann darauf eingehen, ja.
0: Gut. Dann gab es natürlich sowas, viele Leute haben mir erzählt, ich war natürlich kein Pfadfinder, aber die, die Pfadfinder waren, die Jungs haben mir immer erzählt, dass sie sich immer bei so einem Lagern, wo sie da waren, Zeltlagern, verliebt haben und natürlich komplett Sachen erlebt haben, die ich mir noch lange bevorstanden.
1: Also tatsächlich, das gehört mir dazu, ne? Also man ist jugendlich und junge Mädchen sind unterwegs. Das war nicht immer so. Es gibt's auch nicht. Ich weiß nicht, ob das überall ist. Wir haben auch zwei getrennte Weltpfadfinderverbände, einen für die Pfadfinderinnen und einen für die Pfadfinder. Aber hier in Deutschland gibt's häufig dann sind Jungs und Mädels zusammen. Seit den 70ern zum Beispiel im Verband, in dem ich bin, Verband christlicher Pfadfinderinnen und Pfadfinder, VCP, da war dann Koedukation schon seit den 70ern Usus. Und auch meine Tochter, die sind Jungs und Mädels in einer Sippe tatsächlich zusammen.
0: Cool. Ja, so gehört sich das auch. Jetzt, guck mal, wie die Zeit rennt. Wir wollten eigentlich immer noch die Organisation, wir reden gleich noch weiter, weil jetzt ist so eine Zeit wieder gekommen, wo du mal gerne Gitarre spielen könntest.
1: Ja, gern.
0: Also gut. Ich liebe es, wenn meine Gäste hier live beitragen. Gut, dann mache ich mal die Hintergrundmusik aus.

0: Klasse. Also noch einmal, ihr hört jetzt gerade Kultura zum Quadrat. Mein Gast ist Alf Henschel. Alf, Georg, Jörg, Alfredo Henschel. Alter Schwede, hast du einen komplizierten Namen.
1: Muss ja nicht unbedingt immer einfach sein.
0: Ja, natürlich nicht. Alter, selbst ich habe einen komplizierten Namen. Deswegen heißt sie Shampoos, damit es leicht wird. Schönes Lied, wunderbares Lied, genau so ein Lied, denke ich mir, kann man sich mal auf einem Pfadfinderlager irgendwie beim Feuer vorstellen. Kennst du vielleicht so ein Lied, was früher habe ich ja öfters sowas bei Feuer immer gehört, wir waren zwar kein Pfadfinder, aber wir saßen öfters am Feuer. Da hatte einer gespielt, Kaspar Hauser, so Geschichte von Kaspar Hauser.
2: Sie sagten, er käme von Nürnberg her, ja, ja. Und er spreche kein Wort. Ja, das war tatsächlich im Repertoire, ja.
0: Das ist geil. Oder ja, so, die lustigen Rittersleute. Kennst du das? Ja, so waren es, die lustigen Rittersleute. Kennst du das auch?
2: Das kenne ich auch. Das war ein anderer Leute-Repertoire, nicht meinem, aber das ist auch gespielt worden, in der Tat.
0: Klasse. Ja, das sind Lieder wirklich, die Geschichte geschrieben haben. Und wenn jemand die gerade irgendwo spielt, Alter, bin ich sofort magnetisch da und höre es gerne zu. Jetzt wollte ich nochmal zu der... Wir haben geredet über die jugendliche Zeit, aber das ist nicht nur die Jugendzeit, die man bei Pfadfindern erlebt. Wie lange warst du bei den Pfadfindern?
2: Ich glaube, bis ich 23 war, so um den Dreh.
0: Genau, und dann hast du natürlich auch Funktion übernommen, schätze ich, oder?
2: Ich war zu dem Zeitpunkt, glaube ich, nicht mehr Stammesführer, aber ich war einen gleichen Stammesführer. Ich weiß gar nicht mehr, in welchem Alter war. Ich habe mit 16 angefangen, damals noch Siedlungsführer, weil wir kein Stamm waren, weil sozusagen eine Neugründung waren. Und Anfang 20 irgendwann habe ich dann den Posten abgegeben gehabt.
0: Okay, und dann, was hat dich da noch dort festgehalten? Die gleichen Erlebnisse, auch bloß aus einer anderen Perspektive?
2: Das Ganze ist ja tatsächlich, wie ich gesagt habe, Learning by Doing. Das sind dann am Anfang die Knoten und die kleinen Sachen und die Gemeinschaft. Aber es ist tatsächlich auch das Organisieren und auch das Führen und auch die Sachen wollen ja gelernt sein, ja? Ja. Und auch da bieten die Pfadfinder die Bühne. Deswegen auch ja. Jugend führt Jugend. Da lernt man auch frühe Fähigkeiten, ja. Mit denen man sich vielleicht normalerweise nicht auseinandersetzen muss. Mhm. Auch Verantwortung dann übernehmen, ja.
0: Ich kann mich noch ganz oft erinnern, wo du gerade mal womöglich am Ende der Zeit bei Pfadfindern warst, da habe ich dich gerade so kennengelernt. Da waren wir ganz oft bei irgendwelchen Umzügen von unseren Freunden, die irgendwo jemand umgezogen ist. Und du warst da immer dabei, ich war dabei, noch ein paar andere Leute. Und du hast ganz oft die Führerschaft übernommen und sagst, nein, das passt jetzt hier nicht, das muss da gemacht werden, das muss da. Komm, jetzt brauchen wir drei Leute dafür. Und das jemand, weißt du so, ich habe mich gerne unterordnet, weißt du, weil ich hatte nicht den Überblick und den Durchblick. Hauptsache, weißt du, ich kann helfen. Und du hast da meistens, weißt du, sofort hier schon, warst du beim Organisieren. Das ist auch etwas, womöglich, entweder hast du dort gelernt oder das ist deine Eigenschaft, die genau dort gefragt war.
2: Aber wahrscheinlich beides ein bisschen. Ich musste immer aufpassen, wir hatten es ja von im Brettspielen, ich spiele gern kooperative Brettspieler, da gibt es manchmal dieses Alpha-Leader-Problem, da muss man sich dann doch eher wiederum genau umgekehrt machen, sich dann mal zurücknehmen, dass dann auch jeder seinen Platz findet.
0: Ja, genau. Oh Mann. Ja gut, jetzt gibt es noch zu den organisatorischen, was eigentlich alles hier in Deutschland verbindet an Pfadfinder. Gibt das etwas, wo ihr euch mal irgendwie Rapport berichten musst oder sowas oder euch mal da verantworten.
2: Also es gibt mehrere Verbände, also normalerweise sind auch wahrscheinlich die meisten Gruppen, Pfadfindergruppen in irgendeiner Art und Weise in irgendeinem Verband organisiert und da gibt es tatsächlich mehrere in Deutschland. Also den einen habe ich genannt, in dem ich war, der VCP, der ist so mehr evangelisch von der Konfession her, weil aus der Geschichte her Glauben da eigentlich schon eine Rolle gespielt hat. Das spielt heute auch schon eine Rolle, aber es ist tatsächlich nicht unbedingt eine Bedingung für das Ganze. Also da kann, glaube ich, jeder zu jedem gehen. Es gibt einen mehr katholisch orientierten Verband, das ist der DPSG, Deutsche Pfadfinderschaft St. Georg. Dann gibt es den Bunder Pfadfinder, es gibt mittlerweile tatsächlich auch einen muslimischen Pfadfinderbund. Und dann gibt es noch sozusagen einen Bund, der sozusagen die vielen Gruppen, die es auch noch so gibt, auch noch zusammen. Und die wiederum sind zusammen organisiert, glaube ich, im Ring der Pfadfinder, so nennt sich das. Also es gibt noch so einen Gesamtverband dann für die deutschen Pfadfinder. Das sind die, die dann auch die Organisation fürs Jamboree übernehmen. Das ist dieses Weltpfadfinder-Treffen, das alle paar Jahre stattfindet. Das nächste in Polen.
0: Aha, in Land, wo ich mal gewohnt habe. In Danzig, geil. Gdansk, ja, super. Ja. Klasse.
2: Und, ja,
0: genau. Fährst du auch auf sowas jetzt oder gar nicht mehr?
2: Nein, das ist tatsächlich, da ist nur ein enger Zeit, also ich bin da tatsächlich nicht mehr aktiv bei den Pfadfindern. Ältere dort, die älter als 16 zu dem Zeitpunkt sind, die können dann noch als Helfer mit. Aber ansonsten können tatsächlich, ich glaube, nur Pfadfinder mit, die, ich glaube, zwischen 13 und 16 irgendwie, das Alter weiß ich jetzt nicht genauer, die zu dem Zeitpunkt in diesem Altersfenster sind, die können da als Teilnehmer mit.
0: Aha, okay. Es ist eine Sache für Jugendliche, also alle 4 Jahre in unterschiedlichen Ländern. Ich habe so einen Bericht im Fernsehen mal gesehen, da haben die gezeigt, zum Beispiel diese gemeinsame Pfadfindersprache, das war das Zeichensprache. Das waren Piktogramme, die man sich gegenseitig irgendwo zeigen konnte und anscheinend von diesem Piktogramm konnte man erfahren, zum Beispiel 10 Meter in diese Richtung gibt's Wasser, 20 Meter in diese Richtung gibt's Toilette.
2: Ja, ich habe mich, ich war völlig begeistert damals mit dem Pfadfinder, habe mir dann auch viel angelesen und so, auch diese Geschichten, ich habe das wahrscheinlich alles wieder tatsächlich vergessen, aber das ist tatsächlich auch Teil davon, ja.
0: Ja, gut, ich bin neugierig, wie das polnische jetzt Pfadfindertum ist, weil wenn die jetzt dorthin gehen und ich wusste, dass zu meiner Zeit, wo ich noch in Polen war, war sehr militärisch und mit so einem Verein wollte ich grundsätzlich nichts zu tun haben, vielleicht deswegen haben sie gemerkt, ich passe hier nicht rein, deswegen wurde ich da aussortiert, aber möglicherweise ist das immer noch so militärisch, wie es war.
2: Also das Werbevideo fürs Jamboree, das ich gesehen habe, das sah alles andere als militärisch
0: aus. Ach Gott, ja. Dann ist cool, dann hat sich was vergetan. Dann finde ich gut, da sind wir jetzt schon mal fortschrittlicher.
2: Ja, aber tatsächlich, geschichtlich, der Gründer von dem Pfadfinder, der kam vom Militär und der hat damals ein Buch geschrieben über das Spähen und das kam dann überraschenderweise auch bei Jugendlichen an, damit hat er gar nicht gerechnet und dann hat er dieses Experiment gewagt und ist mit denen auf Fahrt und deswegen auch die Tracht, um sozusagen die verschiedenen Stände, die es damals Anfang des Jahrhunderts, als des 20. Jahrhunderts in England gab, um das auszumerzen. Und daraus ist letztendlich die Geschichte entstanden, ja. Also, aber es hat natürlich, deswegen ist natürlich von der Gründung her erstmal dieser militärische Hintergrund, der sich wiederum bei uns dann wiederum anders aufgegangen ist durch diese Wandervogelbewegung. Genau, dann hat es so sein Ding getragen.
0: Ja, okay. Also ist etwas, was einem faszinieren kann, wenn man es gut erlebt. Gab es auch negative irgendwelche Sachen, wo du sagst, oh, das schade, dass es das gab?
2: Tatsächlich ist eben Baden Powell, der Gründer der Pfadfinder, ist tatsächlich mit homophoben, rassistischen Äußerungen dann doch aufgetreten. Also auch wenn die Idee des Pfadfindertums super ist und das, was heute daraus entstanden ist, wirklich großartig ist für Jugendliche, die Gründerfigur ist tatsächlich kritisch zu sehen.
0: Ja gut, ich meine, das war jetzt, du sagst ja, vor 100 Jahren gewesen und vor 100 Jahren war das Weltbild ganz anders und du hast dann Weltkrieg erlebt, der komplett darauf basierte, dass Leute rassistisch waren und faschistisch. Und das hat sich jetzt erst geändert. Ich meine, naja. Nee, man darf ja vieles nicht mehr zitieren, was wir gestern noch als gut befunden haben. Man darf heute über nicht mal Pippi Langstrumpf richtig, man weißt du, ohne Zensur dein Kind vorlesen.
2: Also zumindest bei uns im Verband hatte ich immer das Gefühl, dass diese Themen kritisch gegangen sind und dass gerade eben dieses Aufeinander achten und dass jeder gleichwertig ist, dass das besonders hoch im Kurs steht.
0: Mhm. Ja, und, ja, gut. Weil klar, also so als edle Menschen sah ich schon die Pfadfinder, weißt du, dass genauso was ich jetzt über den Andreas, der vor einem halben Jahr hier war, über die polnischen Pfadfinder erzählt hat. Das, was ich an ihm gesehen habe und an den typischen Pfadfinder, sich immer zur richtigen Zeit in die richtige Entscheidung zu treffen, weißt du, nie irgendwie einen Flecken auf der Weste zu haben, weißt du, so ungefähr.
2: Ja, so hoch würde ich jetzt nicht greifen, aber man muss ja die richtigen Ziele setzen zumindest, ja, also den entsprechenden Idealen folgen.
0: Mhm, genau.
2: Also edle Menschen wäre jetzt ein bisschen hochgegriffen, hätte ich gesagt, aber... Man hat ja immer seine Ziele, denen man nachstrebt.
0: Okay. Gut, jetzt könnten wir jetzt noch das letzte Lied, was du vorbereitet hast, spielen. Und dann kommen wir zu einem neuen Thema, was dich noch betrifft. Das wären dann die Brettspiele. Da bin ich sehr neugierig. Aber erstmal
2: muss ich noch die Gitarre tatsächlich umstimmen.

0: Geil, geil, geil, geil, geil, geil. Alter Schwede, was für eine geile Mucke. Das, ich kenne wirklich niemanden, der dieses Lied einfach so spielt. Das kennt man, von Rage Against the Machine. Ja? Die spielen das. Aber so, dass jemand mit Gitarre das so spielt. Und ich habe geguckt, was du da spielst. Hä, wie kompliziert, Alter. Wie bringt man sich sowas bei?
1: Ich hatte Hilfe, ich habe einen Gitarrenlehrer. Ich habe jetzt tatsächlich nach Jahren, habe ich wieder nämlich Gitarrenunterricht und da Stefan Kahn, mein Gitarrenlehrer, der nimmt sich da die Zeit für mir und führt mich dann an die Nummern ran.
0: Das ist wieder die Gemeinsamkeit, wie du und der Andreas, der vor einem Jahr hier über Pfadfindertum gesprochen hat, aus polnischer Sicht, der hat er auch jetzt Gitarrenlehrer.
1: Zu viel alte Corona Zeit, ja. Ist schuld, ja. Schlicht und einfach. Ja. Ich habe zu Hause Kurzarbeit gehabt und dann hatte ich Zeit, die weder der Familie noch dem Beruf gehört hat. Und da habe ich wieder die Gitarre in die Hand genommen.
0: Geil, geil, geil. Aber Corona-Zeit war auch gut für eben das nächste Thema. Und das nächste Thema, was dich so fasziniert, ist natürlich sind die Brettspiele. Oder?
1: Ja, genau, tatsächlich. Also eben genau in der Corona-Zeit, da hat dann meine Tochter entdeckt, dass die auch so Abenteuerspiele macht. Wir haben bisher vorher immer mit ihr so Haber-Spiele gemacht und so einfache Kinderspiele. Und dann habe ich die Legenden von Andor gespielt. Das ist so ein kooperatives Abenteuerspiel. Und dann war sie völlig fasziniert von den Figuren, von den Helden, die man hat. Und dann zieht man dann gegen die Monster ins Felde und so. Und dann haben wir uns tatsächlich dann in dem Genre, haben wir uns dann Stück für Stück weiter bewegt und haben dann teilweise 7-Stunden-Schlachten dann.
0: Also Ehe mit der Tochter, Frau auch? Oder?
1: Genau, also wir spielen dann in der Familie tatsächlich Gut. Solche Spiele.
0: Du hast früher mal so einen guten Zugang dazu gehabt, irgendwie zu verschiedenen Brettspielern, weil deine Frau irgendwo mit so Jugend, mit so Dingern zu tun hatte, oder war das nicht so?
1: Nee, tatsächlich, das war sowohl von ihr als auch von mir Hobby. Deswegen haben wir zum Beispiel da, als wir uns kennengelernt haben, haben wir dann ganz viel Magic gespielt. Cool. Das waren dann auch so.
0: Okay.
1: Schon treu geblieben im Prinzip.
0: Zumindest. Also die Spiele, die du gesprochen hast, die kenne ich erstmal nicht. Gleich wirst du mir vielleicht mal eins vorstellen. Ich kann mich nämlich mich erinnern, wo ich öfters mal einen Freund besucht habe, den Daniel, und dort sah ich plötzlich dich am Küchentisch mit ausgebreiteten Siedlern von Catan. Und das sind so Sechsecke, die aneinandergereiht sind, aber nicht so ganz kleine Sechsecke, sondern der ganze komplette Tisch war womöglich mit zwei verschiedenen Spielen vermischt, oder wie habt ihr so einen riesen Plan gekriegt?
1: Also tatsächlich, da gab es dann damals Erweiterungen, dann hat man das erweitern können. Den Sechsecken sind wir treu geblieben, weil du tatsächlich nach, also ein Beispiel für so ein Spiel wäre Gloomhaven, das nennt sich das Spiel, da hat jeder seinen eigenen Helden, hat ein Kartenset zur Verfügung, jeder hat seine eigenen Fähigkeiten, die er dann jeweils immer beitragen kann. Und in dem Spiel kann man dann auch aufsteigen. Dann sammelt man Erfahrungspunkte, schaltet sich dann neue Fähigkeiten frei, da bekommt man dann neue Karten und entwickelt sich dann immer weiter. Und irgendwann geht der Held in Rente und man bekommt einen neuen Helden.
0: Aber ist das sowas wie das schwarze Auge, wo du einen Würfel hast, der nicht nur sechs Seiten hat, sondern was weiß ich, 30 Seiten hat und da jedes Mal was anderes rauskommen kann? Bei Kampf zum Beispiel, wenn da eine 30 dabei ist oder 15, bedeutet, du hast mehr Schläge geben dem Feind und sowas?
1: Ja, es grenzt sich dann doch schon noch deutlich ab von Rollenspielen, von den klassischen. Ich habe jetzt tatsächlich erstmal ein Helden für eine Stunde eins gespielt. Vorher hatte ich noch nie ein Rollenspiel gespielt.
0: Okay.
1: Also ist kein Rollenspiel, was du? Es ist kein Rollenspiel, aber es geht in die Richtung tatsächlich.
0: Cool.
1: Ja. Also es ist dann immer noch Eurogame, nennt man das, ja.
0: Das würdest du erstmal mal empfehlen, dieses Spiel,
1: wenn wir jetzt als Einstieg tatsächlich nicht. Das gibt es so in einer kleineren Box, Jaws of the Line, also wenn man sich tatsächlich für das Genre interessiert und dann gemeinsam mit Helden spielen will und dann auch sowas, wo man aufsteigen kann, spielen will, gibt es dieses Gloomhaven Jaws of the Line. Das ist die kleinere Box, die ist dann tatsächlich als Einstieg ganz gut. Und wenn man dann gebannt ist, dann kann man sich da tatsächlich weiter bewegen von da aus.
0: Was mich so bei so einem Spiel eher abgeschreckt hat, ja, danke, waren zum Beispiel die sehr dicken Anleitungsbücher. Und man musste wirklich sehr viel, du hast am Anfang gelesen, du wusstest erstmal gar nicht, worum es geht. Und das hat wirklich gedauert. Man musste sogar das Ding dreimal lesen und während man spielt nochmal lesen.
1: Also mich schrecken die tatsächlich nicht ab, aber es gibt ja heute tatsächlich auch YouTube und andere Tutorials. Plattformen, wo man dann sich Videos anschauen kann. Das ist natürlich, der Einstieg ist heutzutage leicht. Die Regeln können doch unter Umständen immens sein. Aber jetzt gerade zum Beispiel bei diesem Gloomhaven Jaws of the Line, da wird man auch Stück für Stück dann reingeführt. Ja? Bei den Legenden von Andor genauso. Da hat man auch so eine Art Tutorial-Spiel am Anfang. Ne? Da hat man wirklich tatsächlich nur eine kleine Anleitung und dann legt man direkt los und lernt die Regeln beim Spielen.
0: Und gibt es sowas wie Spiel des Jahres oder sowas?
1: Natürlich gibt es Spiel des Jahres, das ist immer relativ bekannt. Das sind dann meistens dann einfach die zugänglichen Spiele. Es gibt dann noch den Kennerspiel des Jahres, das sind dann anspruchsvollere Spiele. Und Expertenspiele bekommen dann eher den deutschen Spielepreis. Das ist nochmal ein anderer Preis. Das ist dann
0: also gut,
1: kommen dann die schwierigen Sachen auch.
0: Wie ich merke, man könnte über Spiel und Brettspiele eine komplette Sendung machen, wo man ganz langsam jemanden reinführt, wie mich zum Beispiel an das Ganze. Vielleicht sogar mit einem Brett hier hinten und wir können kommentieren das. Aber gut, die Sendung geht langsam zu Ende. Ich bedanke mich ganz herzlich bei euch und bei dir, Alf, dass du da warst.
1: Danke, dass ich da sein durfte.
0: Und bei euch, dass ihr zugehört habt. Du wolltest jetzt mal ein besonderes Lied zum Abschließen nochmal den Zuhörern präsentieren. Was ist das?
1: Also das ist tatsächlich, da bin ich diese Woche drüber gestolpert und bin völlig begeistert, bin wahrscheinlich late to the party, aber es ist Enchine de Poitrine, ich weiß nicht, ob sie genau so ausgesprochen werden, eine kanadische Band. Einfach ein Schlagzeuger und ein Gitarrist-Bassist mit Looper, die mit Microtones und anspruchsvollen Rhythmen, also abgefahren, eine Musik machen.
0: Okay, damit verabschieden wir uns vor und in zwei Wochen sehen wir uns wieder. Tschüssikowski, euer Shampoos und
1: Alf.

0: Hallo, hier ist Michael Antweiler.
1: Wär ich ein Buch im Leben, werdest du mein Leser sein.
0: Am Mikrofon Michael Antweiler und hier ist das Buch mit der Mai-Ausgabe.
2: 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Mai 2026 ist, dann hört ihr eine Wiederholungssendung. In unserer Mai-Sendung haben wir für euch: Am Ende sagen sie, die Polizei kann mich nicht schützen. 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Außerdem über Leben in der Min. 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Und bei uns geht's los mit I Walk the Line und Words Like Knives.